0: Daten behandeln, die aus dem Krieg zurückkommen und oft bald wieder dorthin zurück müssen. Frau Dr. Showalter, erst einmal herzlich willkommen und vielen Dank, dass Sie sich bereit erklärt haben zu diesem Gespräch.
1: Ja, vielen Dank. Ich freue mich.
0: Frau Dr. Showalter, ich fange mal mit einem persönlichen Bild an. Wenn Sie sich selbst als Kind oder junge Frau vor Augen rufen, was war das für ein Mensch, der da aufgewachsen ist? Meine Frage zieht natürlich so ein bisschen in die Richtung, wie sind Sie zur Psychotherapie gekommen?
1: Oh, ich war ein fröhliches, aufgewecktes, lebendiges Kind. Und ich glaube, Psychotherapie wäre nicht das gewesen, was man mir sofort auf den Leib geschrieben hätte.
0: Was war denn mal früher Ihr Traum? Was wollten Sie werden?
1: Ich wusste ehrlich gesagt nicht. Aber also, ich bleib mal dabei. Also vom Psychotherapeuten denkt man ja eher, dass sie sitzen, lange zuhören und empathisch lächeln. Das ist ja auch richtig. Aber das sind jetzt nicht meine Hauptstärken. Und vielleicht ist das tatsächlich jetzt auch die Brücke zu dem, was ich mache, weil ich in den letzten Jahren initiativ sehr viel angestoßen habe, sehr viel aufgebaut. Und das entspricht, glaube ich, eher diesem Kind, was in jeder Ecke war und Sachen aufgebaut hat oder ja Freude an Dingen hatte.
0: Wann haben Sie so zum ersten Mal gemerkt, ich will verstehen, wie Menschen so innerlich funktionieren? Gab es da einen Schlüsselmoment bei Ihnen, ein Moment, der Sie auf diesen Weg beruflich gebracht hat?
1: Ich fand den Menschen schon immer sehr interessant und ich hatte als Kind schon das Gefühl, wenn Erwachsene sprechen, verstehe ich, worum es geht, auch wenn die nichts sagen. Also ich meine, dass ich schon recht früh eine hohe Intuition hatte, was zwischen Menschen passiert. Also das meine ich, ohne dass die sich unterhalten haben, habe ich verstanden, was im Raum passiert.
0: Psychologische Psychotherapeuten fallen eben nun mal nicht vom Himmel. Ihr Ausbildungsweg war ja lang. Studium, Ausbildung, Praxis. Was hat Sie in dieser Zeit am meisten geprägt? Gab es Momente, in denen Sie vielleicht auch mal gezweifelt haben, ob Sie den richtigen Weg eingeschlagen haben?
1: Ich habe Psychologie studiert, einfach weil ich es sehr interessant fand und sehr vielseitig. Und ich konnte mir während des Studiums noch gar nicht vorstellen, dass ich mal jemand sein werde, der für andere da ist und in dieser Form hilft. Ich habe gedacht, das ist jetzt nicht meine Hauptbegabung.
0: Sie arbeiten in Würzburg, das heißt in einer Stadt mit einer lebendigen kirchlichen und christlichen Gemeinschaft. Spielt eigentlich Ihr eigener persönlicher Glaube in Ihrer therapeutischen Arbeit eine Rolle? Und wenn ja, wie dürfen Sie das überhaupt in Ihrem Therapieraum einbringen?
1: In dem direkten Kontakt mit Patienten spielt es eher eine Rolle, die im Hintergrund da ist. Also Wertschätzung, die Hoffnung, dass Menschen eine Zukunft haben, dass man Schwierigkeiten überwinden kann. Also eher so, und im direkten Kontakt spielt der Glaube nicht, also keine Rolle.
0: Da stellen Sie sich sozusagen ein Stück hinten an.
1: Ja.
0: Als Psychotherapeutin hören Sie ja immer wieder auch sehr schwere Schicksale, Frau Dr. Showalter. Was schützt Sie selbst? Wie sorgen Sie für sich?
1: Ich höre viele Schicksale, ja, das ist wahr. Was mir hilft im Gespräch ist, dass ich weiß, dass man Schwierigkeiten überwinden kann, dass es kompetente Hilfe gibt und dass auch aus Lebenskrisen was Gutes entstehen kann. Das ist eine Hoffnung, die ich im Gespräch habe. Das hilft mir schon sehr.
0: Lassen Sie uns mal zurückspringen in das Jahr 2021. Der 25. Juni, wie haben Sie persönlich von dem Messeranschlag am Barbarossa-Platz damals erfahren? Wo waren Sie? Was haben Sie in diesem Moment gedacht und gefühlt?
1: Ich weiß es noch genau. Es war 17 Uhr, ich hatte gerade eine Therapie beendet, eine Traumatherapie. Und plötzlich wurde es sehr laut vor unserer Praxis. Die liegt ungefähr nur 100, 200 Meter vom Barbarossa-Platz entfernt. Der ist gerade um die Ecke. Und es fuhren ganz schnell ganz viele Polizeiautos, Rettungswagen an unserer Praxis vorbei. Es wurde sehr laut und ich dachte, da ist jetzt was Schlimmes passiert. Und ich hatte eher so gedacht, ein Straßenbahnunglück um die Ecke, aber an sowas hatte ich nicht gedacht. Und dann kamen relativ schnell über Social Media schon erste Videos, Bilder von dem Messerattentat. Und dann haben wir es nicht glauben können.
0: Sie haben danach ein Team von Traumatherapeuten und Therapeutinnen aufgebaut und koordiniert. Wie ging das praktisch vonstatten? In den ersten Stunden, so in den ersten Tagen, was ist in so einer Situation das allererste, was getan werden muss?
1: Als allererstes gibt es Fachkräfte, die sogenannte psychosoziale Notfallversorgung aus Ersthelfern. Die sind da und unterstützen Opfer. Meistens sind die in einem benachbarten Restaurant, irgendwo, wo Platz ist, und reichen Kaffee und Wasser und sind für Gespräche da. Und ich wusste, das läuft in Würzburg gut. Die sind ein gespieltes Team und ich habe das auch mitbekommen aus der Distanz, die waren da. Aber suchen Sie mal einen Psychotherapieplatz und suchen Sie mal einen Traumatherapieplatz. Nicht nur für ein oder zwei Leute, sondern für 40, 50, 80 Leute.
0: Also wir reden jetzt von vielen Augenzeugen, Menschen, die in irgendeiner Form das mitbekommen haben, möglicherweise direkt betroffen waren, weil es ein Angehöriger war, aber vielleicht auch, weil sie einfach schlicht zufällig Augenzeuge geworden sind.
1: Ganz genau. Sie haben ja vorhin gesagt, es war im Herzen von Würzburg. Es war ein schöner Freitagnachmittag, die Sonne schien und jeder Würzburger kann Ihnen heute noch sagen, was er an diesem Nachmittag gemacht hat. Manche waren am Barbarossaplatz, manche wussten, sie wollen da heute noch hin. Andere haben gesagt, wo sind meine Kinder? Die sind doch in der Stadt. Also jeder hatte irgendeine Art von Bedrohungsszenario oder hat halt gesagt, ich kenne doch den Platz, was ist da nur passiert? Und es waren 200 Einsatzkräfte und 80 registrierte Augenzeugen.
0: Meine Güte.
1: Also Großschadensereignis. Und sowas hatten wir in Würzburg in dieser Form noch nicht.
0: Jetzt hat ja jeder dieser Menschen, ob das jetzt ein Polizist war, ein Ersthelfer, ein Zeuge, was Sie alles aufgezählt haben, ja auch durchaus unterschiedliche Bedürfnisse. Haben Sie das irgendwie in Ihrem Team aufgeteilt? Wie muss ich mir das vorstellen?
1: Erstmal ist ja die Frage, wo bekommen wir ambulante Psychotherapieplätze her? Und ich habe dann bei der Stadt Würzburg angerufen und habe gesagt, wir haben hier ein Problem, wir bräuchten Unterstützung jetzt. Und ich würde am Wochenende die ersten Therapeuten ausbilden. Es gibt inzwischen hocheffektive Traumatherapiemethoden, die müssen die Therapeuten aber zusätzlich lernen. Normalerweise ist das nicht im normalen Ausbildungskurriculum. Und dann habe ich rumgefragt bei Praxen und bei meinen Kollegen und es hat sich ganz schnell ein Team gefunden, die gesagt haben, wir würden das gerne lernen. Wir wurden unterstützt und dann konnte dieser Kurs stattfinden und dann hatten wir plötzlich von den Therapeuten, jeder hatte dann ein paar Therapieplätze frei und hatte auch die Kompetenz, diese Therapiemethode anzuwenden. So, und jetzt ist ja die Frage, wie kommen die Leute, also die Betroffenen, zu den Therapeuten? Und dann kam die Idee auf, wir gründen eine Traumaambulanz. Es gab schon eine Hochschulambulanz und die widmen wir jetzt um in eine Traumaambulanz, sodass die Leute wissen, wo sie hin können. Da gab es ja ein Sekretariat, da konnten sie anrufen und haben ein Erstgespräch bekommen. Und dann haben wir erstmal geschaut, jetzt zu Ihrer Frage, was brauchen die? Brauchen die vielleicht erstmal nur ein Gespräch? So eine Beruhigung, viele Traumata werden von alleine verarbeitet. Oder wäre es gut, wenn die jetzt eine Therapie kriegen?
0: Jetzt gab es vermutlich Menschen, die sich relativ schnell an Sie gewendet haben. Aber manchmal kommen ja Symptome erst nach Wochen oder Monate später. Wie haben Sie dafür gesorgt, dass Betroffene auch dann noch nach dieser ersten Akutphase Unterstützung bekommen haben?
1: Das ist eine gute Frage. Ich war erstmal erstaunt, dass wenig Leute kamen und wir haben dann nochmal intensiv Werbung gemacht. Ich bin dann auch zu den Opferveranstaltungen hin, habe mich vorgestellt, dann haben die Leute gesehen, so sieht eine Traumatherapeutin aus. Und es kam dann halt auch zu einem persönlichen Bezug und dann kamen Leute. Also es war das allererste Mal und wir haben viel Aufklärungsarbeit geleistet. Also über Zeitung, über Radio und wir haben auch Leute versorgt, die direkt als Helfer vor Ort waren. Und das ist ein Multiplikatoreneffekt. Wenn Helfer wissen, da gibt es eine effektive Methode und Möglichkeit, sich unterstützen zu lassen, dann hat es viel Auswirkungen.
0: Zu den Helfern gehörten ja auch Menschen mit unwahrscheinlich Zivilcourage. Da gab es Leute, die mit Stühlen eingegriffen haben und den Täter gestoppt haben. Was macht das mit einem Menschen, wenn man mitten in so einer Situation plötzlich selbst handeln muss?
1: Ja, also Es gab Menschen, die haben zugeschaut, es gab Menschen, die haben das Weite gesucht.

0: mit der Reaktion auch ein Thema.
1: Ja.
2: Was hat Sie in der Arbeit nach den Anschlägen persönlich am meisten erschüttert? Was waren Dinge, wo Sie selbst am meisten mit zu kämpfen hatten?
0: Es gab ein paar Einzelschicksale, die ich berührend und schlimm fand. Also Opfer, die zuschauen und die leicht verletzt wurden, das ist ja was, das ist, nur damit kann man umgehen, das kann sich verändern, kann man verarbeiten. Aber ein junges Mädchen hat ihre Mutter verloren. Die Mutter hat sich schützend über sie geworfen. Und das ist halt was, eine 12-Jährige, die wächst jetzt ohne ihre Mutter auf. Das ist schlimm. Eine andere Frau, die hat überlebt, die wurde schwer verletzt und die ist seither querschnittsgelähmt. Also das ist, sind Sachen, die schlimm sind.
1: Ja.
2: Was hat Sie selbst in dieser Zeit damals getragen? Wo haben Sie, ich sag mal, Kraftquellen gehabt? Ich kann mir vorstellen, dass man manches Mal sicherlich aus einem Arbeitsalltag herauskam, der eigentlich kein Alltag wahrscheinlich war. Und Sie konnten ja auch nicht wahrscheinlich alles zu Hause bei Ihrem Ehepartner abladen. Oder wie sind Sie selbst damit umgegangen?
0: Was mir damals viel geholfen hat, war, dass ich Unterstützung bekommen habe von einer erfahrenen Kollegin, die sich mit Akuttrauma auskennt. Und auch, dass sich Türen geöffnet haben. Also die Hilfe wurde angenommen und wir konnten effektiv helfen. Wenn man sieht, dass jemand nach einer Behandlung erleichtert den Raum verlässt, dann ist das was sehr zufrieden macht. Und ich glaube, die Tatsache, dass wenn man den ganzen Tag Traumata hört, dass das auch irgendwann anstrengend ist, das war in dieser Zeit noch gar nicht wichtig. Also das merkt man erst mit der Zeit, dass es anstrengend ist, sehr viele schlimme Schicksale zu hören.
2: Ich weiß nicht, ob diese Frage Sie in Ihrer Professionalität trifft, Frau Dr. Schowalter. Sind Sie an irgendeinem Punkt auch abgestumpft, sage ich jetzt mal? Gab es einen Punkt, wo Sie auch einfach Sachen nicht mehr so richtig an sich ranlassen konnten?
0: Also das, wenn ich jetzt auf die Messerattacke schaue, nein. Aber jetzt bin ich ja auch schon seit 5 Jahren die Leitung dieser Traumaambulanz und höre viele Schicksale. Und ich merke, dass manche berühren mich mehr und andere berühren mich weniger. Und ich denke nicht, dass es um Abstumpfung geht, sondern dass ich bei manchen Schicksalen einfacher, dass es mir leichter fällt, eine professionelle Distanz zu halten. Die muss ich aber auch bei denen halten, wo es mich berührt. Also wo es mich sehr berührt und wo es mich nachhaltig beschäftigt. Meistens sind es Themen, die irgendwas mit mir zu tun haben. Also wenn dann ein 23-Jähriger durch einen Motorradunfall umkommt oder wenn eine 18-Jährige, ich mag jetzt keine schaurigen Geschichten erzählen, ne, aber das sind halt das Alter meiner Kinder, ne, und das habe ich auch schon bei den Kollegen gemerkt, intuitiv berührt einen das mehr. Auch wenn man sagt, das ist jetzt nicht mein Kind, sondern ich bin jetzt in der Helferrolle und ich unterstütze mein Gegenüber, ist das was, das trifft einen da mehr. Also so handhaben wir es auch in der Traumaambulanz, ne? Dass die jungen Kolleginnen, die haben jetzt kleine Kinder, die sagen, ich möchte halt jetzt nicht die Fälle behandeln, wo es um kleine Kinder geht. Und dann sage ich, mache ich gern, kann ich gut übernehmen, aber andere Sachen macht dann jemand anders. Da teilen wir uns ganz gut auf.
2: Ich hatte vorhin so die Frage gestellt, ob auf Sie jemand zugekommen ist und die Frage nach Gott in diesem ganzen Geschehen, wenn wir an dieses Messerattentat von Würzburg zurückdenken, gestellt hat. Haben Sie sich selbst mal die Frage gestellt? War es für Sie mal ein Ringen mit Gott in irgendeiner Form?
0: Nee, tatsächlich nicht. Weil es war eine Person und sowas kann passieren. Das fand ich nicht so vom Ausmaß so unglaublich, wie manchmal, was jetzt halt in den großen Kriegen passiert mit der Ukraine. Das finde ich herausfordernder, dass es irgendwie da keine Ruhe mal gibt. Ne?
2: Ja. Sie haben automatisch den Bogen zu meinem nächsten Thema, über das ich gern mit Ihnen sprechen möchte, geschlagen. Es ist jetzt ein großer Sprung. Sie bilden Traumatherapeuten in der Ukraine aus. Wie ist es dazu gekommen? Wer hat Sie angesprochen?

0: gesprochen. Sie sind ja nicht auf die Ukraine sozusagen zugegangen. Man ist auf Sie zugekommen, ne?
1: Wir hatten im Rahmen der Messeattentat hatten wir intensiv Kontakt mit Polizei, Justiz und auch mit der Stadt. Und die haben auch gemerkt, wie effektiv wir arbeiten und dass das was bringt. Und unser Oberbürgermeister, ein sehr engagierter Mann, der ist in unsere Partnerstädte in die Ukraine gefahren, weil er das regelmäßig macht und schaut, wo er helfen kann. Und er war auch in den Kliniken und hat Trauma, hat gemerkt, wie hoch das Bedürfnis und die Not ist, die Menschen dort leiden und dass Traumatherapie notwendig ist. Und dann kam er auf mich zu und hat gesagt, ihr seid doch hier so kompetent, können wir da nicht mal was in die Ukraine tragen? Er hat mir dann erzählt, dass die Kunsttherapie machen, dass die malen, dass die töpfern, das sind alles wichtige Dinge. Aber inzwischen gibt's halt auch noch ein paar andere Verfahren, also die gerade von der Messerattacke, ne, die wir verwendet haben. Die Therapiemethode ist halt, sag ich, relativ leicht zu lernen, das sogenannte EMDR. Und die Methode der Wahl bei Akuttrauma.
0: Ich selbst bin jetzt im Vorteil. Ich habe mal so ein Vorführvideo von Ihnen gesehen. Beschreiben Sie doch noch mal dieses MDR. Was passiert da?
1: Das EMDR ist ein Verfahren zur Traumabearbeitung mittels Augenbewegungen. Das ist was Ungewöhnliches. Deshalb erkläre ich es immer gern mit dem, wie es entdeckt wurde. Es war eine Amerikanerin, die hatte selber ein Trauma erlebt. Und es war zwar nicht mehr, sie hatte Krebs und die Krebsleiden war zwar geheilt, aber sie hatte Angst, sie könnte noch Krebs bekommen. Und mit diesen Bildern und mit diesen negativen Gefühlen ging sie sonntags durch den Park, so die Geschichte. Ja. Und sie hat Vögel beobachtet. Es saßen welche auf dem Boden und es saßen welche auf dem Baum und hat sie die Augen hin und her bewegt, während sie diesen inneren Bildern hatte, sie könnte wieder Krebs bekommen und es geht ihr nicht gut. Und sie hat gemerkt, dass während sie die Augen bewegt hat, dass dann diese Bilder immer weiter in den Hintergrund getreten sind, immer diffuser wurden und Hoffnung aufkam. Das fand sie sehr ungewöhnlich, dass während sie die Augenbewegungen gemacht hat, das passiert ist, ist ja auch ungewöhnlich. Das hat sie dann am nächsten Tag mit ihren Kollegen probiert, da hat es auch funktioniert und dann hat sie die erste Studie gemacht. Und seither gibt es unglaublich viele Studien, so dass der wissenschaftliche Beirat 2006 in Deutschland gesagt hat, das ist eine wissenschaftlich anerkannte und hochwirksame Methode. Inzwischen wird es empfohlen als die, neben einer anderen, als die Methode bei einer posttraumatischen Belastungsstörung.
0: Jetzt helfen Sie mir nochmal, um das besser zu verstehen. Da kommt ein Soldat vom Kampfeinsatz, schwer traumatisiert, hat schlimmste Dinge erlebt. Ich versuche mich, obwohl ich es nicht kann, mich mal in diesen Menschen hineinzuversetzen. Ich wünsche mir wahrscheinlich, wenn ich überhaupt sprachfähig bin in dieser Situation, ja jemanden, dem ich das einfach alles mal erzählen kann und der mir sagt, boah, das ist ja richtig schwer, was du da gesehen hast, der Verständnis für mich aufbringt. Und jetzt kommt da einfach so eine Therapie, jetzt bewegen Sie mal die Augen rechts und links. So läuft es wahrscheinlich nicht ab, oder?
1: Erste Korrektur. Ja. Wir wissen von den Kolleginnen und Kollegen, dass viele Soldaten nicht drüber sprechen möchten. Das ist eine schambesetzte Situation, weil sie irgendwas gesehen haben, was nicht gut war und sie leiden darunter. Und manchmal, wenn es ausgesprochen wird, dann ist es im Raum und dann ist es vielleicht noch schwerer zu ertragen. Ganz viele wollen nicht drüber sprechen. Ne? EMDR geht auch ohne, dass man drüber spricht. Allein, wenn man das Bild ins Bewusstsein holt und es vom inneren Auge sieht, würde das schon helfen. Es geht nicht darum, alles zu erzählen. Weil das weiß man aus Traumatherapie, also viele, die einen sexuellen Übergriff erlebt haben, wollen nicht drüber sprechen, weil es zu schambesetzt ist. Also das wollte ich gerade mal noch so in Frage stellen, dass das nicht bei jedem Trauma so ist.
0: Finde ich sehr interessant, dass Sie das sagen, weil wenn ja oft so langläufig hört, ja, wenn etwas ausgesprochen ist, dann verliert es Macht. Das muss nicht zwingend in jedem Kontext so sein.
1: Es muss halt beim Trauma dann oft ausgesprochen werden. Also bei Dingen, die nicht so ganz schlimm ist, da gebe ich Ihnen recht, ne? Man erzählt's und dann verliert es die Macht. Aber wenn es schon ganz viel Macht hat und ich hole es aus dem Dunkeln raus, dann kriegt es erstmal viel mehr Raum und Macht.
0: Wie konkret sieht diese Ausbildung aus? Wie agieren Sie da? Wo findet sie statt? Ist das in der Ukraine selbst? In den Sicherheitszonen? Wie viele Menschen haben Sie bisher ausgebildet?
1: Wir haben das so organisiert, dass wir Traumatherapeuten oder Therapeuten, die in Kliniken arbeiten, eingeladen haben oder an der Front eingeladen haben, nach Würzburg zu kommen. Wir hätten auch genauso in die Ukraine gehen können, aber wir dachten, es wäre gut, wenn die eine Woche hier sein könnten und mal ein bisschen Ruhe haben. Also die haben jede Nacht Luftalarme, Luftangriffe. Und das dachten wir, das wäre vielleicht auch mal ein Nebeneffekt, dass sich Leute auch ganz auf die Ausbildung konzentrieren können. Also für eine Woche haben wir sie eingeladen zu kommen. Das war für manche nicht so ganz einfach. Also Soldaten, Männer, Psychotherapeuten, die gleichzeitig Soldaten sind, dürfen eigentlich nicht kommen. Auch männliche Therapeuten dürfen nicht kommen. Die haben dann teilweise eine Sondergenehmigung bekommen, weil die eigentlich an der Front sein müssten. Und dann kamen die her und wir haben halt innerhalb von einer Woche die geschult und dann im Nachhinein noch 6 Monate lang begleitet über Video, Supervision, haben die ihre Fälle berichtet und wir haben die angeleitet, das dann zu vertieft zu lernen.
0: Die Menschen, die Sie ausbilden, behandeln Soldaten, die von der Front zurückkommen. Das ist doch eine völlig andere Ausgangslage als die zivile Traumatherapie, denke ich mal. Der Soldat muss in vielen Fällen wieder zurück in den Kampf. Was bedeutet das für die Therapie? Was kann man da überhaupt leisten, wenn das Trauma letztendlich dann noch weiter andauert?
1: Sehr gute Frage. Wir haben hier eine neue Situation. Es gibt Traumata, die dauern noch an und die gibt's in der Welt normalerweise selten, aber da haben wir, das nennt sich ongoing trauma, also klar.
0: Ein anhaltendes
1: Trauma. Und wir haben relativ wenig Wissen darüber. Und in der Ukraine entsteht sehr viel Kompetenz und Wissen, wie wir damit umgehen können. Und sie lernen von uns die Basismethode und inzwischen sind die auch schon so kompetent, dass wir inzwischen einiges von den Ukrainern lernen können, wie man mit so einer Dauerbelastung umgeht. Das hatten wir im Zweiten Weltkrieg. Wir hatten es während Corona, aber lag nicht so stark, kann man nicht vergleichen. Aber sonst gibt's in der Regel wenig traumatische Situationen, die vergleichbar sind. Und da wird sehr viel Erfahrung gemacht. Und Sie haben recht, was mache ich denn mit jemand, der dann zurück muss an die Front nach 4 Wochen? Mache ich mit dem eine Aufarbeitung der Traumatherapie, also des traumatischen Geschehens? Also mache ich mit dem überhaupt eine Traumatherapie oder stabilisiere ich den? Und da wissen wir inzwischen, dass viele Therapeuten erstmal stabilisieren und manche Soldaten, die sagen, ich möchte aber gerne darüber sprechen und ich möchte das gerne aufarbeiten, denen bieten sie es an.
0: In der klassischen Traumatherapie geht es ja darum, das Erlebte zu verarbeiten und einen sicheren inneren Ort zu finden. Aber was, wenn der äußere Ort nicht sicher ist und es ihn vielleicht auch nie wieder geben wird, zumindest nicht in absehbarer Zeit? Welche therapeutischen Ansätze funktionieren da trotzdem?
1: In der Traumatherapie, die effektiv ist, geht es darum, sich mit dem Trauma auseinanderzusetzen. Traumafokussierte Psychotherapie heißt das Stichwort. Und es ist gut, wenn es irgendwo einen inneren sicheren Ort gibt, wo ich mich nach der Traumatherapie hinflüchten kann. Das stimmt. In der Ukraine gibt es keinen äußeren sicheren Ort und aber hoffentlich bei vielen einen inneren sicheren Ort. Und trotzdem kann man Traumatherapie machen, wenn ich den inneren sicheren Ort habe oder wenn da Leute sind, die danach bei mir sind und mich unterstützen. Also nach einer belastenden Therapie oder nach einer intensiven Therapie. Wir haben das auch in der Ausbildung gemerkt. Man macht so Stabilisierungsübungen und bittet die Leute, einen schönen Moment zu suchen. Der wird dann verstärkt und man versetzt sich nochmal in das schöne Gefühl rein oder auch einen inneren sicheren Ort zu fühlen. Und es war so, wie Sie sagen, manche Leute sind zusammengebrochen, haben angefangen zu weinen. Also der eine, weil er halt als schönen Moment den Norwegen-Urlaub von vor 3 Jahren hatte. Und ihm wurde bewusst, das hat er nicht mehr mit seinen zwei Söhnen, die jetzt an der Front sind. Und er kann ja auch nicht mehr nach Norwegen im Moment. Das war für ihn dann eher belastend als eine Ermutigung oder eine Ressource. Und die andere hat gemerkt, es gibt ja gar keinen inneren sicheren Ort mehr, es gibt ja auch keinen äußeren mehr. Und was wir dann dazu übergegangen sind, es standen Blumen in der Mitte vom Raum. Und manche haben dann gesagt, aber die Blumen sind jetzt da und die sind schön und die gehen auf und das gibt mir gerade Kraft oder ich habe einen Kaffee in der Hand oder ich freue mich über eure Freundlichkeit, dass ihr uns eingeladen habt und dass ihr uns hier unterstützt, dass wir unseren Landsleuten effektiv helfen können. Also es wurden viel unmittelbarere Momente gefunden. Und das war dann halt, was da war. Da habe ich draus gelernt, ne? Ich habe erst gedacht, machen wir halt das, was wir sonst auch für Traumatherapeuten machen, aber das hat nicht funktioniert.
0: Soldaten haben ja oft eine ganz andere Haltung zu psychischer Verwundbarkeit als zivile Patienten. Ich bin ein Kämpfer, ich zeige keine Schwäche. Das ist Ihnen ja sicherlich auch und Ihren Kollegen und Kolleginnen in der Ukraine auch begegnet, diese Haltung, ne?
1: Ich erfahre das ja immer durch meine Kolleginnen, die ich ausbilde. Die erzählen mir dann, mit welchen Herausforderungen sie zu tun haben. Und ich weiß, dass Soldaten natürlich anders sind. Also eher, man erzählt eigentlich das Trauma nicht. Aber wenn die merken, das, was in der Therapie läuft, bringt was, dann kommen die auch. Und dann wollen die auch
0: das. Das ist eine gewisse Zielorientierung.
1: Ja, dann wollen die das auch. Also ne, das wird dann erzählt und das ist eine gute Sache, geh da auch hin und dann setzt sich das fort. Und natürlich, Soldaten, mit Soldaten arbeiten ist was anderes wie mit Zielpersonen. Aber diese Menschen, die machen ja den ganzen Tag nichts anderes. Das heißt, die können sich sehr gut auf diese Gruppe ja, einstellen.
0: Haben Sie selbst auch persönlich Soldaten kennengelernt? Sind Sie bei
1: Ihnen? Ich war in der Ukraine. Und habe mir die Einrichtung angeschaut, also die Kliniken. Und wir haben von Würzburg aus auch eine ganze eigene Traumastation aufgebaut und finanziert. Also das DAHW, Deutsche Aussätzigenhilfswerk, hat das unterstützt durch Spendengelder. Und das haben wir eingeweiht und angeschaut. Und da habe ich auch mit Soldaten, kam ich in Berührung. Aber ich habe mich nicht mit denen unterhalten. Es ist schon anders in diesen Kliniken. Es sind viele junge Männer, die ohne und Arme und Beine da sitzen, auf dem Bett sitzen und du denkst, das ist doch jetzt einer, der ist 25. Normalerweise bei uns studieren die und sind irgendwo sonst in der Welt unterwegs und leben ihr Leben und die sitzen hier ohne erstmal Perspektive.
0: Ja. Das eine, was Sie so, ja, ich sag mal, erschütternd schildern, sind die Soldaten selbst. Aber wie geht es eigentlich, wie haben Sie die Therapeutinnen und Therapeuten erlebt? Wie geht es denen? Die Menschen, die Sie ausbilden, tragen ja oft doppelt. Sie leben selbst im Krieg, haben vielleicht selbst Angehörige an der Front und behandeln gleichzeitig traumatisierte Soldaten. Was tun Sie, um auch diese Menschen zu unterstützen?
1: Also erstmal dreimal Hut ab vor diesen Menschen. Ich sehe die ja regelmäßig in der Zoom-Konferenz. Das heißt, ich kenne die gut, auch über jetzt eine längere Zeit. Und ich bin immer wieder berührt, wie motiviert, wie widerstandsfähig diese Menschen sind. Weil die gehen jeden Tag wieder in die Klinik und arbeiten manchmal mehr als wir und vielleicht noch am Wochenende und unterstützen andere mit viel Hoffnung. Und ich merke natürlich, die eine sagt, mein Mann ist jetzt an der Front oder er ist nicht zurückgekommen. Das sind Extremsituationen. Oder manchmal schauen die auch alle ganz müde in die Kameras rein. Also es ist anders, aber ich bin immer wieder berührt, wie viel Energie da noch ist trotzdem. Sie sagen dann, naja, wir müssen ja weitermachen, wir haben ja keine Wahl. Und das stimmt. Also sie müssen weitermachen. Also aufgeben gibt's nicht. Wobei es in der Ukraine auch viele gibt, die aufgegeben haben. Also Suizidrate ist recht hoch.
0: Ja. Frau Dr. Schuhwalter, ich würde gerne noch mal zu Ihnen kommen. Die Arbeit, die Sie dort getan haben, diesen Einblick, den Sie bei Ihren Kolleginnen und Kollegen bekommen haben, die dort in der Ukraine, diese Arbeit, die Sie ja auch so gewürdigt haben, was die Menschen dort leisten, was haben diese Erfahrungen mit Ihnen selbst gemacht? Hat sich der Blick auf diesen Krieg, auf ihr eigenes Leben, ihren eigenen Glauben, vielleicht ihren Blick auf das Menschsein ausgewirkt, irgendetwas vielleicht verändert?
1: Also auf jeden Fall mehr Demut und mehr Dankbarkeit für das, was wir hier haben. also mit welchen Themen wir uns manchmal beschäftigen, das gibt's in der Ukraine jetzt halt nicht in dem Ausmaß. Also Konfrontation mit Leid, und zwar mit diesem Leid, stellt unser Leid auch nochmal in eine gute Position. Das finde ich immer, ja, es ist was Wohltuendes, was Gutes, weiß ich, es fällt mir gerade ein gutes Wort ein, aber es kommt in eine gute Reihe dann. Mhm. Na, wenn ich jetzt überlege, ja, ob ich jetzt ein bisschen Kopfweh habe oder nicht, oder ob das jetzt Streit mit irgendjemand, das ist mir alles dann relativ.
0: Ja, verstehe. Was wünschen Sie sich persönlich für die Zukunft, für Ihre Patientinnen und Patienten in Würzburg, für die Ukraine, ja, vielleicht sogar für die Weiterentwicklung der Traumatherapie hier in Deutschland und in der Ukraine?
1: Ich wünsche mir, dass der Krieg aufhört. Gerade habe ich so das Gefühl, wir arbeiten gegen Windmühlen, weil es einfach immer weitere Traumatisierungen gibt. Und dann wünsche ich mir, und da sind wir schon dran, dass wir viele Traumatherapeuten weiter ausbilden können und dass es nicht so wird wie bei uns nach dem Zweiten Weltkrieg, wo es über Jahre, Jahrzehnte noch zu spüren war, dass da Krieg ist. Es hat sich ja noch in den Familien weiter fortgesetzt. In meiner Generation hat man es auch noch gespürt. Und das soll anders werden, das wünsche ich mir. Also dafür haben wir bessere Möglichkeiten jetzt. Und also die Ukrainer sind hochintelligent, die auch suchen sich Unterstützung in der Welt, holen die Experten vor Ort und fangen jetzt schon an, Leute auszubilden. Man sieht es, ne, in der Kriegsführung, da sind die ja auch ganz weit vorne dran. Da geht ja inzwischen ja auch unser Verteidigungsminister hin und schaut sich das an. Ne, und das lässt hoffen, dass sie da die Ressourcen in der Welt bündeln und dann das Land wieder aufbauen.
0: Ja. Eine letzte, vielleicht ungewöhnliche Frage. Wenn Sie einen Menschen, der gerade in einer tiefen Verletzung steckt und vielleicht uns gerade zuhört, einen einzigen Satz mitgeben könnten, was wäre das? Es dürfen auch gerne zwei oder drei Sätze sein. Also ich möchte Sie da nicht verschrecken.
1: Mhm. Ich glaube, wenn man in einer tiefen Krise sitzt, dann sieht man oft nur, was jetzt gerade ist und kann noch nicht über diese Mauer gucken oder über diesen Burggraben. Und ich habe ganz oft erlebt, dass es einen danach gibt und dass es was gibt, dass aus Krisen manchmal was Gutes entstehen kann. Gibt sogar ein Fachwort dafür. Das heißt posttraumatisches Wachstum. Also ich ziehe was aus dem, was schlimm war.
0: Ja.
1: Also es gibt, ich will eher so sagen, es gibt Hoffnung, dass es vorbeigeht und dass ich irgendwas mir davon rausziehe. Gibt es doch auch nette Bibelverse, oder? Du segnest mich denn, oder so.
0: Ja.
1: Ne? Also ich lasse dich nicht, du segnest mich denn. Ich möchte da was rausziehen.
0: Ja. Ich möchte noch gerne eine provokante Frage nachschieben. Hat aus Ihrer Sicht Leid immer einen Sinn?
1: Nein, gar nicht. Nein. Aber ich kann was draus machen. Und wenn man schon mal Leid erlebt, dann soll sich's doch irgendwie, das ist jetzt alles blöd, ne, aber rentieren. Oder ich möchte das nicht so an mir vorbeiziehen lassen, ohne dass da irgendwas für mich dabei rauskommt. Also ich möchte das gerne sagen, dass ich glaube, dass wenn man selber erlebt hat, dass man aus der tiefen Krise rauskommen kann und dass man da was mitnehmen kann, dann kann man das auch anderen vermitteln. Das ist das, was mich antreibt.
0: Ganz herzlichen Dank. Dr. Marion Schowalter, psychologische Psychotherapeutin, Trauma-Expertin und eine Frau, die nicht weggeschaut hat. Ob nach einem Messeranschlag mitten in ihrer Heimatstadt oder inmitten eines Krieges, den sie von außen nur in Ausschnitten sehen kann. Sie geht dorthin, wo der Schmerz am größten ist. Was mich an diesem Gespräch besonders bewegt hat, die nüchterne Klarheit, mit der Frau Dr. Schowalter über das Unaussprechliche spricht und gleichzeitig diese leise, feste Überzeugung, dass Heilung möglich ist. Nicht immer vollständig, nicht immer schnell, aber möglich. Wenn Sie oder jemand in Ihrem Umfeld Hilfe braucht, sprechen Sie mit Ihrer Hausärztin oder Ihrem Hausarzt oder wenden Sie sich an die Telefonseelsorge. Die Telefonnummer lautet 0800 111 0111. Kostenlos rund um die Uhr und anonym. Das war das Gespräch auf ERF Plus. Ich danke Ihnen fürs Zuhören und bleiben Sie behütet. Ihr Oliver Jeske.
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1: Herr Jesus Christus, wieder ist es Nacht geworden. Es ist dunkel und manchmal fällt auch Finsternis auf meine Seele. Ich denke an Dinge, die unerledigt geblieben sind, an Versäumnisse, die ich nur schwer oder gar nicht mehr gut machen kann. Das macht mich traurig. Ich denke auch an Menschen in meinem Umfeld, denen es nicht gut geht, die krank sind, Schmerzen haben, vor dem nächsten Arztbesuch stehen und nicht wissen, wie es weitergehen soll. Die Angst haben vor der Zukunft. Herr, erbarme dich. Erbarme dich über die Menschen, die ich dir in der Stille nenne. Gib ihnen Mut, lindere ihre Schmerzen und schenke ihnen Heilung. Bewahre ihre Seele davor, hoffnungslos zu werden. Sei du ihnen ganz nahe mit deinem Frieden, deiner Liebe. Du hast selbst den größten Schmerz am Kreuz erlitten, für uns. Darum weißt du, wie es ist, wenn die Verzweiflung nicht weichen will. Danke, dass du die Verzagten verstehst. Sei allen nahe, die dich gerade besonders brauchen. Amen.

0: heute zum Welttag des Sehens. Ich bin jetzt verbunden mit Marion Muhalia, Pressesprecherin bei der CBM. Hallo, Frau Muhalia.
1: Guten Morgen.
0: Bei uns in Westdeutschland kennt man den grauen Star ja eher bei älteren Menschen als Folge des Alterungsprozesses oder bei einem Diabetes. Warum betrifft das in Entwicklungsländern auch jüngere Menschen und Kinder?
1: Also grundsätzlich kann das auch hier ein Kind treffen, weil es gibt verschiedene Ursachen für grauen Star und einer davon ist ein erblich bedingter grauer Star. Der kann durchaus auch hier auftreten. In Entwicklungsländern haben wir zusätzlich das Problem, dass die Gesundheitsversorgung der Mütter während der Schwangerschaft nicht immer optimal ist und das kann auch zu Katarakt führen.
0: Was bedeutet es denn für die Menschen gerade in den Entwicklungsländern, wenn sie erblinden?
1: Naja, also ich sag mal, der graue Star ist heilbar. Das ist mit einer einfachen Operation, kann das behoben werden. Da haben wir leider oft das Problem, dass Kinder in Entwicklungsländern nicht rechtzeitig Hilfe erhalten oder die OP, die Familie die Operation sich nicht leisten kann. Und wenn das der Fall ist, dann kann es für Kinder ein zu spät geben. Das würde in Deutschland nicht passieren, weil die Vorsorgeuntersuchungen einfach regelmäßig stattfinden.
0: Also wenn der graue Star jetzt früh genug erkannt wird, dann kann er durch eine Operation behandelt werden. Können Sie uns denn ein Beispiel nennen, in dem es für Menschen zu einem ganz neuen Leben geführt hat, dass so eine Operation möglich gemacht wurde?
1: Ich könnte Ihnen Tausende nennen, aber also wir haben wahnsinnig viele tolle Geschichten aus unseren Projekten. Wir haben jetzt gerade ein Beispiel, wo so ein bisschen Freude und Leid zusammenkommt. Da ist Augustine, die ist 22 und ist selbst sehr stark sehbehindert, fast blind, weil sie als Kind grauen Star hatte und sich ihre Eltern die Operation nicht leisten konnten. Als sie später operiert wurde, war es leider auch schon etwas zu spät. Augustine muss also für immer mit ihrer Sehbehinderung leben. Augustine hat aber einen 3-jährigen Sohn. Und Joseph hat auch grauen Star. Und Joseph kam in unsere Partnerklinik und konnte operiert werden dank der Spenderinnen und Spender und kann jetzt sehen. Also für ihn, ja, hat das Leben nicht, wird das Leben nicht ganz so hart sein wie für seine Mutter.
0: Ja, das berührt sehr, wenn man da helfen kann. Heute ist ja Welttag des Sehens und da beginnt auch die bundesweite Woche des Sehens. Was wünschen Sie sich denn für den heutigen Tag, für die Woche und insgesamt für Ihre Arbeit?
1: Also ich wünsche mir, dass der Zugang zu Behandlungen in allen Ländern der Welt besser wird. Das ist was, was einfach total wichtig ist. Wenn wir uns auf die einzelne Operation nur konzentrieren, dann wird sich dauerhaft nichts verbessern. Und da arbeiten wir als CBM eben auch daran, Fachärzte auszubilden und damit das System zu verbessern.
0: Aus Anlass des Welttags des Sehens habe ich jetzt mit Marion Muhalia von der Christoffel-Blinden-Mission, kurz CBM, gesprochen, über Heilungschancen bei grauem Star und wie wichtig gut ausgebildete Fachkräfte dafür sind. Vielen lieben Dank. 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
1: Wenn ich davon höre, dass Kinder misshandelt oder sogar getötet werden, dann sehne ich mich nach Gerechtigkeit. Ich wünsche mir, dass das aufgedeckt wird, dass Unrecht gestoppt wird und dass Täter zur Rechenschaft gezogen werden. Dennoch ist für viele der Gedanke nur schwer auszuhalten, dass Gott einmal Gericht halten wird. Man kann geradezu Angst vor Gott bekommen. Vielleicht geht es Ihnen auch so, weil Sie vielleicht als Kind gehört haben, dass Gott Sünde strafen wird. Und Sie bekommen, wenn Sie an Gott denken, ein ungutes, beklemmendes Gefühl. Andere sagen aber auch, Gott ist vor allem Liebe. Wenn wir lieben, ist alles gut. Und am Ende werden alle Menschen im Himmel bei Gott sein, denn Gott liebt ja alle. Die Bibel zeichnet ein differenzierteres Bild. Gott ist Liebe. Und gerade deshalb ist ihm das Böse nicht gleichgültig. Die Bibel spricht davon, dass Gott gerecht handeln und Gericht halten wird. Das ist schon eine ernste Botschaft. Gott wird Unrecht strafen und Menschen zur Rechenschaft ziehen. Dabei spielt es keine Rolle, ob wir das glauben oder ob wir Gott ablehnen. Die Bibel weist in verschiedenen Zusammenhängen auf einen Tag der Abrechnung am Ende der Zeiten hin. Dieser Tag des Herrn ist nicht nur eine Warnung. Für alle, die Gott vertrauen, ist er Grund zur Hoffnung. Denn an diesem Tag wird Gott Gerechtigkeit schaffen. So kündigt etwa der Prophet Joel im 9. Jahrhundert vor Christus diesen Tag mit den Worten an: Blast die Posaune zu Zion, ruft laut auf meinem heiligen Berge, erzittert alle Bewohner des Landes. Denn der Tag des Herrn kommt und ist nahe. Der Prophet ruft dazu auf, sich darauf vorzubereiten. Für mich ist die Aussicht auf diesen Tag ein großer Trost. Gott sieht hin. Er lässt Unrecht nicht einfach durchgehen. Er wird für Gerechtigkeit sorgen.
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2: Nach Ambrosius. Schon zieht herauf des Tages Licht. Wir flehen zu Gott voll Zuversicht. Bewahre uns an diesem Tag vor allem, was uns schaden mag. Bezähme unserer Zunge Macht, dass sie nicht Hass und Streit entfacht. Lass unserer Augen hellen Schein durch Böses nicht verdunkelt sein. Rein sei das Herz und unversehrt und allem Guten zugekehrt. Und gib uns jeden Tag das Brot für unsere und der Geschwister Not. Senkt sich hernieder dann die Nacht und ist das Tagewerk vollbracht? Sei dir all unser Tun geweiht zum Lobe deiner Herrlichkeit. Dich, Vater, Sohn und Heiliger Geist, voll Freude alle Schöpfung preist, der jeden neuen Tag uns schenkt und unser ganzes Leben lenkt.

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1: 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Herzlich willkommen zur Sendereihe Wortgut. Dazu begrüßt Sie Kai-Uwe Wojcak. Heute gibt es hier eine weitere Bibelarbeit von der JUMIKO, der Jugendmissionskonferenz, die Anfang des Jahres in Stuttgart stattgefunden hat. Sinn und Zweck dieser jährlichen Veranstaltung ist es, sich mit Themen der Mission auseinanderzusetzen oder auch den Entschluss zu fassen, selbst in die Mission zu gehen. Das Motto der JUMIKO lautete Committed. Es geht also um unser Commitment, zu Deutsch um unsere ganz bewusste Entscheidung für Jesus Christus und die Hingabe an ihn. Wer Jesus verbindlich nachfolgt, gewinnt einen festen Halt im Leben. Ähnlich wie ein Zelt, das mit Spannschnüren und Heringen oder Spannnägeln sicher im Boden verankert ist. Welche Kraft in dieser Verankerung steckt, darüber spricht Dr. Christoph Lehmann in der folgenden Bibelarbeit. Er ist Mitglied der Württembergischen Evangelischen Landessynode und Dozent an der Kirchlichen Hochschule Wuppertal.
2: Ich war vor einigen Jahren mal spontan zelten. Ich hatte mich sehr kurzfristig zum Christival in Karlsruhe angemeldet. Und weil ich spät dran war, konnte ich nicht mit dem Rest meines Jugendkreises in der Turnhalle unterkommen. Aber es gab ja Gott sei Dank noch Plätze auf dem Zeltplatz dort. Also schnell das alte Zelt vom Papa eingepackt, ab nach Karlsruhe auf den Zeltplatz, schnell aufgebaut. Und dann ist was enorm Dummes passiert. Aus irgendeinem Grund hat mein Vater die Heringe nicht beim Zelt gelagert. Und da stand ich mit einem aufgebauten Zelt ohne Heringe. Und das ist keine schöne Sache, zumal wenn es auch noch regnet. Wenn die Zeltschnüre nicht mit Heringen nach außen festgepflockt sind, dann steht das Zelt nicht sicher. Und dieses Außenzelt, das liegt dann auf dem Innenzelt auf. Das soll ja das Wasser abweisen, aber es bedeutet, es liegt auf und es sifft rein. Und da das Außenzelt ja nicht festgepflockt war, hat es auch in der ersten Nacht gleich zweimal weggeweht. Es war keine schöne Erfahrung für mich, aber völlig logisch. Bei uns im Schwabenland haben wir eine sehr ausgeprägte Zeltlagerkultur und ich denke, das weiß jedes Kind in unseren Gemeinden. Wenn man zelten geht, muss man das Zelt festmachen außerhalb seiner selbst, sonst kann das nicht stehen. Und die Schnüre, die müssen nach außen, weil man kann ein Zelt auch nicht in sich selbst festpflocken. Heringe müssen weg vom Zelt in den Boden rein, möglichst fest. Und ihr merkt vielleicht, so ist es mit unserem Lebenszelt auch ein Stück weit. Wenn du nur im Hier und Jetzt bist, wenn du keinen Anker hast außerhalb deiner selbst, außerhalb dieser Welt, dann wird dein Zelt zwar vielleicht ganz nett aussehen, aber sobald der erste Regen kommt, tropft's irgendwie rein und sobald der erste Sturm weht, weht's dir das Überzelt weg. Und ich glaube, gerade in diesen stürmischen Zeiten, in denen wir leben, sei es persönlich, sei es in der Gemeinde, sei es in dieser Welt, da brauchen wir Heringe, da brauchen wir Dinge, die uns festpflocken, damit das Lebenszelt stabil steht und Wind und Wetter trotzt. Ich bin fest davon überzeugt, in einem vollgetropften Zelt, wo es immer wieder mal das Außenzelt wegweht, wo es kalt und nass ist, da wird auch das Sprechen über den eigenen Glauben relativ schnell schwierig. Wo mein Lebenszelt nicht fest ist, da fällt es mir schwer, über meinen Glauben zu reden. Ohne innere Festigkeit bin ich nicht bereit, von Jesus zu erzählen und ich erlebe Glaubensgespräche auch relativ schnell als unangenehm, peinlich oder ich tue mich irgendwie schwer. Ohne innere Festigkeit fühle ich mich schnell unsicher, ich fange an rumzueiern, wenn es um meinen Glauben geht und von Jesus reden löst weitaus mehr Stress als Freude aus. Ich denke, der ein oder andere von euch kennt es. Und zu allem Übel habe ich festgestellt, das liegt gar nicht daran, dass ich nicht committed wäre. Ich würde ja super gern überzeugend und fröhlich von Jesus reden, rhetorisch versierten guten Eindruck machen und so weiter. Aber ich merke, das reicht nicht. Und wenn ich es mir umso fester vornehme, dann wird's schnell krampfig. Dann versuche ich, Argumente auswendig zu lernen oder bewusst in so Situationen reinzukommen. Aber ihr könnt euch das vorstellen, das wird relativ schnell eng und manchmal auch toxisch. Es hilft nichts, committed zu sein, wenn das an unserem Commitment nicht in Ordnung ist. Es hilft nichts, möglichst schnell loszulaufen, wenn die Richtung falsch ist. Und so habe ich die letzten Jahre nochmal ganz bewusst an meinem Commitment rumüberlegt. Und ich habe da was entdeckt, das hat mir nochmal ganz neu die Augen auch für meinen Glauben geöffnet. Ein Commitment, das wie Zeltheringe die Schnüre meines Lebenszeltes straff halten, weil es außerhalb meiner selbst liegt. Ich glaube, die Ewigkeit, also Gottes Zukunft, die stellt ein Commitment dar, das unsere Gegenwart radikal umpflügen und verändern kann. Ein Commitment, das uns hilft, committed zu sein, weil Ewigkeit, was ist, das liegt außerhalb unserer selbst. Da kommen wir von alleine nicht ran, das ist nicht in uns drin, sondern das ist was, das verankert uns fest außerhalb unserer selbst. Und ich glaube, dieses Commitment ist keine Frage davon, wie stark ich bin, wie gut ich reden kann, ob es im Leben gerade gut läuft oder nicht. Innere Festigkeit, die kann man sowohl in Schwäche wie auch in Stärke haben. Wenn das Zelt fest gespannt ist, dann bleibt es auch im größten Sturm stabil stehen. Und um innerlich fest zu sein, braucht man einfach eine Verankerung, die außerhalb einer selbst liegt. Wir werden jetzt gleich einen Text von Paulus anschauen. Und das Spannende an diesem Text finde ich, rein menschlich ermessen geht's Paulus überhaupt nicht gut, als er diesen Text abfasst. Er schreibt in der Zeit an die Korinther, wo so richtig viel auf ihn einprasselt. Er leidet an einer schweren Krankheit, über die er sich beklagt. Er wurde vor kurzem wegen seinen Predigten böse angegangen, sogar verfolgt, körperlich angegangen. Er wird von den Korinthern als schwach wahrgenommen. Und da gibt's andere in der Gemeinde, die nennt er ganz ironisch Superapostel, die einen viel besseren Eindruck machen als er und ihm den Rang ablaufen. Kurzum, sein Leben ist gerade kein Sonnenschein, das taugt nicht zum Vorzeigechristen. Und deswegen seufzt er auch und schreibt den Satz, wir sind von allen Seiten bedrängt. Und in dieser großen Bedrängnis gibt er den Korinthern 4 Pflöcke, praktisch 4 Heringe mit. Und diese Heringe können das Leben festigen. Und deswegen lohnt sich, dass wir uns jetzt diesen Bibeltext und diese Heringe gemeinsam anschauen. Wer eine Bibel dabei hat, 2. Korinther 4, die Verse 14 bis 18. 2. Korinther 4, 14 bis 18. Ich lese den Text vor. Denn wir wissen, dass der, der den Herrn Jesus auferweckt hat, wird uns auch auferwecken mit Jesus und wird uns vor sich stellen samt euch. Denn es geschieht alles um euretwillen, auf dass die Gnade durch viele wachse und so die Danksagung noch reicher werde zur Ehre Gottes. Darum werden wir nicht müde, sondern wenn auch unser äußerer Mensch verfällt, so wird doch der innere von Tag zu Tag erneuert. Denn unsere Bedrängnis, die zeitlich und leicht ist, schafft eine ewige und über alle Maßen gewichtige Herrlichkeit. Uns, die wir nicht sehen auf das Sichtbare, sondern auf das Unsichtbare. Denn was sichtbar ist, das ist zeitlich, was aber unsichtbar ist, das ist ewig. Der erste Hering, die Auferstehung, der erste Pflock, den Paulus hier festmacht. Denn wir wissen, dass der, der den Herrn Jesus auferweckt hat, wird uns auch auferwecken mit Jesus und wird uns vor sich stellen samt euch. Das ist das Erste, was Paulus zu sagen hat. Ganz simpel kennen wir alle, Jesus ist auferstanden. Und auch wir werden auferstehen. Im 1. Korintherbrief, da steht ein Satz, von dem denken viele Forscher, viele Theologen, das ist das älteste Glaubensbekenntnis der Christenheit. Es wurde nur wenige Jahre nach Jesu Tod und Auferstehung gebildet und der Paulus zitiert es bereits in diesem Brief. Er schreibt, denn als erstes habe ich euch weitergegeben, was auch ich empfangen habe. Und dann kommt dieses Zitat, dass Christus gestorben ist für unsere Sünden nach der Schrift und dass er begraben worden ist und dass er auferweckt worden ist am 3. Tag nach der Schrift. Die Botschaft von Jesus bedeutet, der Mensch ist nicht für den Tod und den Untergang in dieses Leben gerufen, sondern für die Auferstehung. Das ist die erste Botschaft, die wir als Christen haben. Christentum ist Auferstehungsglaube. Und wenn du mal in ein Glaubensgespräch kommst und nicht weiter weißt, das ist immer ein super kurzer, sinnvoller Punkt, einfach mal zu sagen, ich glaube, wir werden auferstehen. Mit dem Tod ist nicht alles aus. Dann hat man auf jeden Fall ein Gespräch. an Ostern wird mir das immer enorm eindrücklich. Ich komme aus einem Dorf am Fuß der Schwäbischen Alb und da gibt's so eine alte Tradition. Und zwar am Ostersonntag vor dem Gottesdienst, da kommt die Gemeinde auf dem Friedhof zusammen und jeder steht bei dem Grab von den Menschen, die er verloren hat. Und es ist wirklich sehr still, die Kühle des Morgens liegt noch so über dem Friedhof. Und dann auf einmal spielt der Posaunenchor in der Mitte vom Friedhof den alten Choral. Christ ist erstanden von der Marter alle. Das sollen wir alle froh sein. Christ will unser Trost sein. Kyrie eleis, der Herr ist auferstanden. Und danach strömt die Gemeinde in die Mitte zum Friedhof und der Posaunenchor spielt Osterchoräle. Und spätestens, wenn es dann über den Friedhof schallt, er ist erstanden, Halleluja. Das ist so dieser eine Moment im Jahr, wo das kurz ein Stück weit in mein Herz reinsickert. Wir werden auferstehen, der Tod hat nicht das letzte Wort. Wir werden die Toten wiedersehen, wir werden auch auferstehen. Das ist ein Perspektivwechsel für uns. Ich habe da letztens ein spannendes Buch zu erzählen, gelesen von dem Journalisten Peter Seewald, von dem ich kurz erzählen möchte. Das war einer, der war früher Atheist, der ist dann Christ geworden und er hat den früheren Papst Josef Ratzinger, Benedikt den 16., sehr eng begleitet. Und er hat da einen sehr spannenden Gedanken. Er schreibt, als Christen haben wir eine andere Perspektive. Für uns kann es klug sein, das Pferd von hinten her aufzuzäumen. Wir können die Dinge vom Ende her denken. Das Pferd von hinten her aufzäumen, der meint Folgendes damit. Die Waage von Tod und Auferstehung schenkt uns, wenn wir die Dinge unseres Lebens wiegen, einen unbestechlichen Blick dafür, welche Dinge Gewicht haben und welche das nicht haben. Der Paulus gebraucht im 1. Korintherbrief ein sehr drastisches Bild dazu. Er schreibt, einen anderen Grund kann niemand legen, außer dem, der gelegt ist, welcher ist Jesus Christus. Wenn aber jemand auf den Grund baut, Gold, Silber, Edelstein,

muss. Das soll keine Angst machen, deswegen schreibt Paulus das nicht, sondern das soll heilsam sein. Das soll was läutern bei uns. Und ich glaube, die Spielstunden auf Steam, die Minuten, die der Bildschirmtracker auf dem Smartphone anzeigt, die Netflix-Zeit, ist alles an sich nicht schlecht. Aber ich glaube, jeder von uns kennt es, es ist vielleicht manchmal ein bisschen zu viel davon. Gezielt Dinge tun, die Relevanz haben in Angesicht von Tod und Auferstehung, das kann ein ganzes Mindset ändern. Und es kann auch in Glaubensgesprächen sehr spannend sein, und zwar aus drei Gründen. Erstens, wenn ich von Tod und Auferstehung her denke, ist das für mich erstmal eine heilsame Selbstrelativierung. Mir hat das enorm geholfen, sei es in peinlichen Gesprächssituationen, sei es, wenn ich dumme Sprüche abbekomme für meinen Glauben oder wenn ich Antworten nicht parat habe. Von Tod und Auferstehung her betrachtet, verliert es ganz viel an Schmerz und Relevanz, die es in der Situation vielleicht hat. Mir hat es total geholfen, für mich da den Druck aus solchen Situationen rauszunehmen. Und auch im Blick auf Jesu Tod und Auferstehung wissen wir ja, Gott wirkt oft genug in der Ohnmacht seiner Zeugen. Und das darf einen erstmal gelassen machen. Zweiter Punkt, die Auferstehung, die wirkt Gott. Da können wir buchstäblich nichts zu beitragen. Also keiner von uns kann irgendwie selbst von den Toten auferstehen. Da sind wir ganz von Gott abhängig. Genauso bei der Frage, wie eigentlich Glauben entsteht, das kann keiner von uns in den anderen reinpflanzen. Da ist ein Teil, den hat nur Gott in seiner Hand. Und das heißt für uns, wir dürfen Zeugnis geben, wir dürfen das in aller Gelassenheit machen, aber am Ende entscheidet Gott, ob was hängen bleibt oder nicht. Martin Luther hat mal den schönen Satz gesagt, abends nach der Arbeit nehme ich mir einen Krug kühles Bier und schaue dem Reich Gottes beim Wachsen zu. Finde ich sehr schön. Das zeigt, wir dürfen einfach drauf vertrauen, Gott baut sein Reich. Wir dürfen beitragen, Zeugnis geben und uns aber auch zurücklehnen und gucken, was er draus machen wird. Der dritte Punkt, wenn es um Tod und Auferstehung geht, dann ist man so richtig beim Eingemachten. Als Paulus das erste Mal in Athen zu Besuch ist, da geht er zu so einer Gruppe von Philosophen, fängt ein Gespräch mit ihnen an und die hören ihn erstmal ganz interessiert an, bis er von der Auferstehung redet. Ich lese es kurz, was dann in der Apostelgeschichte geschrieben steht. Als sie von der Auferstehung der Toten hörten, begannen die einen zu spotten, die anderen aber sprachen, wir wollen dich darüber ein andermal weiterhören. Wenn man von Tod und Auferstehung redet, dann ist man direkt beim Eingemachten, da kommen auf jeden Fall Reaktionen zurück. Und man hat ein Thema angesprochen, ich glaube, über das wird heute so selten geredet, schon das ist ein Wert in sich. Ich habe ein Jahr lang in England studiert und da gibt's in der anglikanischen Kirche eine sehr schöne Tradition. Und zwar auf jeder Beerdigung wird 1. Korinther 15 vorgelesen. Das ganze Kapitel, 58 Verse, das dauert 12 Minuten, wenn man das am Stück laut vorliest. Aber bei jeder Beerdigung ist es zu hören, 12 Minuten Hoffnung, 12 Minuten Ewigkeit, 12 Minuten, die praktisch die Gemeinde wie Heringe festpflocken. 12 Minuten, die das Lebenszelt der Christen dort festigen, die vieles relativieren und helfen, die Prioritäten klar zu setzen. Das ist das Erste, was Paulus zu sagen hat. Wie Jesus als Erster auferstanden ist, so werden auch wir auferstehen, wir alle. Wir, deren Seele in der Ewigkeit festgepflockt ist, damit unser Lebenszelt fest wird. Der zweite Hering oder der zweite Pflock, den Paulus parat hat, der ist die Ehre Gottes, das Gotteslob. Paulus schreibt weiter in Vers 15, denn es geschieht alles um euretwillen, auf dass die Gnade durch viele wachse und so die Danksagung noch reicher werde zur Ehre Gottes. Das ganze Ziel von Paulus in seinem Wirken ist es, dass möglichst viele Leute zu Gott kommen, ihm die Ehre geben und ihn loben. Das ist ein Pflock, der uns dreifach festmachen kann. Zum ersten, weil es uns unsere Berufung zeigt. Zum zweiten, weil es uns eine Kraftquelle ist. Und zum dritten, weil Gotteslob ansteckendes Potenzial hat. Zunächst mal, Gotteslob zeigt uns unsere eigene Berufung. Ich bin überzeugt, wir sind erstmal dazu da, um Gott zu loben. Wenn wir Gott loben, dann sind wir ganz in unserem Element. Ich will einmal illustrieren, was ich damit meine.
Ich war vor ein paar Jahren in

0: Südafrika, bei Kapstadt in der Nähe. Und da haben wir die größte afrikanische Pinguinkolonie besucht, die es gibt. Und es war phänomenal. Man läuft da über so einen Holzsteg und wirklich auf beiden Seiten sind hunderte Pinguine, die da so vor sich hin watscheln. Und ihr kennt es ja auch aus dem Zoo wahrscheinlich, die sehen enorm drollig und lustig aus. Und das Beeindruckendste war auf einmal, als ein paar Dutzend von diesen Tieren so Richtung Meer gewatschelt sind. Es sah aus wie so eine kleine drollige Völkerwanderung. Und bis sie auf einmal im Wasser waren, weil dann ist was ganz Spannendes passiert. Die haben sich mit einem Hechtsprung in die Wellen geworfen und auf einmal sind die mit Höchstgeschwindigkeit durch das Wasser geschossen. Das war sehr beeindruckend. Von einem Moment auf dem anderen wird aus so einem unbeholfenen Watschler ein pfeilschneller und agiler Jäger. Und die zu kurz geratenen Flügel sind auf einmal die perfekten Flossen, um im Wasser Geschwindigkeit aufzunehmen. Ich habe dann gelernt, die können 20 Kilometer weit aufs offene Meer rausschwimmen, 150 Meter tief tauchen. Kurz gesagt, im Wasser sind die voll in ihrem Element. Und ich glaube, bei uns Menschen ist das manchmal ähnlich. Wir kämpfen uns ja auch so unbeholfen durch den Alltag, watscheln so ein bisschen durch unser Leben. Aber ich glaube, wenn wir Gott loben, dann sind wir ganz in unserem Element. Wir sind auf Gott hin geschaffen und Gott loben, das ist für den Menschen wie ein Sprung ins Wasser. Wenn er das erste Mal wirklich Gott im Lob begegnet ist, dann fühlt er sich wie ein Pinguin, der gerade ins Wasser gehüpft ist. Wo wir Gott loben, da blühen wir auf. Und wenn wir damit anfangen, dann drehen wir uns nicht mehr um uns selber, sondern wir pflocken uns fest außerhalb unserer selbst. Zweiter Punkt, Gott loben ist eine Kraftquelle. Wir loben Gott ja gerade aus diesem Grund, weil wir seine Kraft erlebt haben, weil wir auf seine Kraft hoffen und weil wir auch davon ausgehen, dass seine Kraft in unserer Schwachheit wirken kann. Wenn wir Gott loben, geht es also nicht um unsere Kraft, sondern um Gottes Kraft. Es geht nicht darum, ob wir glaubensfest, rhetorisch versiert oder gut im Auftreten sind, sondern es geht darum, was Gott alles wirken kann. Und mir ist deshalb eine Sache sehr wichtig geworden. Wenn ich so Glaubensgesprächssituationen habe, dann versuche ich möglichst schnell danach irgendwie ins Gotteslob zu kommen. Sei es Lobpreislieder zu hören oder auf der Gitarre rumzuklimpern. Weil ich merke das, wenn es ein gutes Gespräch war und ich den Eindruck habe, boah, das lief ja richtig, dann weiß ich trotzdem, Gott wirkt am Ende den Glauben. Das ist nicht meine Fähigkeit. Wenn es ein richtig schlechtes Gespräch war, zieht es umso mehr. Dann weiß ich, auch wenn mir all die klugen Sätze nicht eingefallen sind, auch wenn ich eine richtig jämmerliche Figur möglicherweise abgegeben habe, darf ich darauf vertrauen, Gott wirkt in Schwachheit. Wie Schwachheit und Gotteslob zusammenhängen können, das habe ich an einer Person so richtig verstanden, die vor ungefähr 300 Jahren gelebt hat. Das war der schwäbische Pfarrer und Dichter Philipp Friedrich Hiller. Weiß nicht, ob der ein oder andere von dem schon mal gehört hat. Der hat von 1699 bis 1769 gelebt und gewirkt. Und er hatte das traurige Schicksal, der war Pfarrer zu einer Zeit, wo richtig viel passiert ist. Da sind viele Menschen zum Glauben gekommen, aber meistens nicht dort, wo er war. Also er hat in seiner Gemeinde nicht viel mitbekommen und davon abbekommen. Und ab 1748 war er dann Pfarrer in Steinheim an der Brenz, da bei Heidenheim oben. Und dann ist was passiert, was für ihn eine Vollkatastrophe war. Er hat seine Stimme verloren. Er konnte nicht mehr laut sprechen. Ein Pfarrer, der nicht verkündigen kann, das war für Hiller furchtbar, das war für seine Gemeinde total blöd. Die haben auch schnell versucht, den irgendwie da wegzukriegen. Und in diesen schweren Jahren hat Hiller dann seine Zeit halt gezwungenermaßen vor allem mit Bibelstudium und mit dem Liederdichten verbracht. Und im Jahr 1755 hat er ein Lied gedichtet, das es in sich hatte: Jesus Christus herrscht als König. Ich glaube, zumindest die Älteren oder die, die ab und zu im evangelischen Gottesdienst sind, die kennen dieses Lied. Es wird bis heute häufig gesungen. Das ist eine Lobeshymne auf Jesus und die Ewigkeit in insgesamt 26 Strophen. Und es wurde eins der meistgesungenen deutschen Kirchenlieder. Bis heute im evangelischen Gesangbuch. Ich will nur ein paar Zeilen lesen. Gebt ihr Sünder ihm die Herzen, klagt ihr Kranken ihm die Schmerzen, sagt ihr Armen ihm die Not. Wunden müssen Wunden heilen, Heilsöl weiß er auszuteilen, Reichtum schenkt er nach dem Tod. Jesus Christus herrscht als König, alles sei ihm untertänig, ehret, liebet, lobet ihn. Es ist auch deshalb eins meiner Lieblingslieder, weil mich die Geschichte dahinter so berührt. Der stimmlose Pfarrer von Steinheim, der schreibt ein Lied, das jahrhundertelang von zig Millionen Menschen gesungen wird. Gottes Kraft ist in den Schwachen mächtig und Gottes Lob wirkt gerade auch in Schwachheit. Der dritte Punkt, Gottes Lob ist ansteckende Freude. Von Luther gibt's den schönen Satz in sehr altertümlichen Worten: Musik ist das beste Labsal einem betrübten Herzen, dadurch das Herz wieder zufrieden, erfrischt und erquickt wird. Zufrieden, erfrischt und erquickt, das ist das Potenzial, das Gotteslob hat und es wirkt sehr ansteckend. Ich hatte letztes Jahr beim Olympiagucken einen sehr unverhofften Glaubensmoment. Ich weiß nicht, ob ihr das mitbekommen habt. Beim Kugelstoßen war eine deutsche Athletin, Yemisi Ogunleye, und es war ein richtiger Krimi, dieser Wettkampf. Beim allerersten Stoß ist sie direkt schwer gestürzt, voll auf ihr Knie, das sie schon einige Male verletzt hatte. Aber sie ist nicht nervös geworden, sondern sie hat angefangen zu beten. Das hat man im Fernsehen vor Millionen Zuschauern gesehen. Der Kommentator hat es auch gleich eingeordnet, hat gesagt, dass sie sehr gläubig ist. Und auf einmal ist sie gut in den Wettkampf gestartet, hat richtig einen rausgehauen und war auf Rang 2. Und bis zum Ende war das so. Und dann hat sie den letzten Stoß gehabt. Wirklich so, die Atmosphäre hat geknistert. Also sie ist mit einer unglaublichen Ruhe, mit einem Lächeln wie nicht von dieser Welt in den Ring gestiegen, hat die Kugel auf 20 Meter gestoßen. Persönliche bestweite Führung, Olympiasieg. Und das Erste, was diese Frau macht, ist, sie rennt zu ihrer Sporttasche, holt einen Zettel raus, auf dem steht Johannes 3,16, du bist geliebt. Und der Kommentator sagt sichtlich bewegt, mit dem Glauben und der Liebe gewinnt sie bei den Olympischen Spielen Gold. Bei der Pressekonferenz hat sie dann Journalist gefragt, was sie eigentlich gedacht hat in dem Moment, wo sie gestoßen hat. Und dann hat sie einfach einen Gospelsong angestimmt. Und die Clips davon sind durchs Internet gegangen und die Menschen sind wirklich begeistert gewesen von dieser jungen Frau und ihrem Glauben und der Freude, die sie ausgestrahlt hat. Also das findet man auf YouTube, das lohnt sich, das mal anzugucken. Vielleicht denkt ihr euch jetzt, oder ich dachte es mir zumindest, die Sportart, in der ich olympisches Gold hole, die müsste erst noch erfunden werden. Ja, logisch, die wenigstens von uns werden in so krasse Lebenssituationen jemals reinkommen. Aber mich hat das Ereignis deshalb bewegt, weil es was generell Wahres aussagt. Wo Glaubensfreude da ist, wo Gottes Lob, weil Gott so gut ist, zum Tragen kommt, da wirkt es ansteckend. Und es ist nicht nur bei Olympiasiegern so, sondern auch bei Kollegen, Kommilitonen und Freunden oder in der eigenen Familie. Gottes Lob steckt an und das macht was, auch mit den anderen Leuten, die das hören. Also im Gotteslob sind wir ganz in unserem Element. Gottes Lob vertraut in der eigenen Schwachheit auf Gottes Kraft und Gottes Lob wirkt ansteckend. Und deshalb ist es wie so ein weiterer Pflock, der uns festmachen kann außerhalb unserer selbst. Ich mache einfach mal weiter im Text und komme zum dritten Pflock, zum dritten Hering, den der Paulus für uns bereit hat. Nämlich unser innerer Mensch wird Tag für Tag erneuert. Paulus schreibt weiter in Vers 16, darum werden wir nicht müde, sondern wenn auch unser äußerer Mensch verfällt, so wird auch der innere von Tag zu Tag erneuert. Unser äußerer Mensch zerfällt. Auch ich stelle das sehr schmerzlich fest. Ich bin gerade erst 30 geworden, aber das ist ja ein bisschen lang. Ich bin gerade erst 30 geworden, aber ich fange schon an auszugrauen, hält mir meine Frau immer wieder vor. Ab dem 18. Lebensjahr sterben mehr Zellen in unserem Körper, als neue entstehen. Pro Sekunde verliert jeder von uns mehrere Millionen davon. Und ab 30, also in dem Alter, wo ich gerade bin, fängt der Knochenabbau an, den Aufbau zu überwiegen. Also es geht bergabwärts. Die Uhr des Lebens wird nur einmal aufgezogen und niemand hat die Macht, die Zeiger irgendwie vor- oder zurückzustellen. In der gesamten Lebenswelt kann man feststellen, alles ist vergänglich, alles vergeht. Ich war vor kurzem mal wieder im Bengelhaus, wo ich studiert habe, in meiner alten Studenten-WG und stand da am Kühlschrank. Und es gibt ja kaum bessere Orte als studentische Kühlschränke, um sich der Vergänglichkeit allen Seins so richtig bewusst zu werden. Ich habe da reingeguckt und sah den Joghurt, habe ihn aufgemacht und habe all die Grün- und Brauntöne gesehen, in der vor sich hingeschimmelt hat. Und das Beste war, ganz hinten im Kühlschrank war noch dieses eine Olivenglas. Das war schon da, als ich 2020 dort eingezogen bin. Himmel und Erde werden vergehen, hat schon Jesus gesagt. Und das sieht man einfach, wo man hinschaut. Mal offensichtlicher, mal verborgener. Mich erschreckt es immer wieder, wenn das Semester schon wieder halb vorbei ist, wenn schon irgendwie Jumiko ist, obwohl doch gerade erst noch Weihnachten war. Oder wenn Leute Eltern werden, wenn Verwandte irgendwie sterben, wenn es einfach so alles weiterläuft. C.S. Lewis, der Schöpfer der Narnia-Chroniken, hat mal einen klugen Satz gesagt. Er hat gesagt, es ist völlig absurd, dass der Mensch über die eigene Vergänglichkeit erschrickt. Es ist wie wenn sich ein Goldfisch andauernd erschrecken würde, dass es um ihn herum nass ist. Das wäre eigentlich nur dann sinnvoll, wenn dieser Goldfisch gar nicht für das Wasserglas gemacht wäre. Ich glaube, Vergänglichkeit ist für uns Menschen auch deshalb ein Problem, weil wir tief in uns drin wissen, eigentlich sind wir für was anderes hingemacht. Oder wie es der Prediger in der Bibel formuliert, du Herr hast die Ewigkeit in unser Herz gelegt. Die Ewigkeit ist in unser Herz gelegt. Aber nicht nur das, Gott verspricht uns auch, unser innerer Mensch wird Tag für Tag erneuert. Jesus hat ja Gott sei Dank noch einen weiteren Satz angehängt. Er hat ja nicht nur gesagt, Himmel und Erde werden vergehen. Es geht ja weiter, meine Worte aber werden nicht vergehen. Der Erlanger Theologe Manfred Seitz hat's mal so formuliert, Glauben, das ist ein Wort des Herrn im Herzen haben und danach leben. Glauben ist ein Wort des Herrn im Herzen haben und danach leben. Jesu Worte sind ewig und wenn sie in unserem Herzen sind, dann hat es Potenzial, unseren inneren Mensch Tag für Tag zu erneuern. Das ist übrigens der Grund, weshalb Auswendiglernen früher in den Kirchen mal so hoch im Kurs stand. Das macht das Herz frisch und in vielen Situationen kommen einem diese Worte dann ins Herz, wenn man mal nicht mehr weiter weiß. In der alten Kirche war es übrigens eine Zeit lang Voraussetzung, um ein geistliches Amt zu begleiten, dass man das ganze Buch der Psalmen auswendig konnte. Für uns kaum vorstellbar, aber früher, um hauptamtlicher zu werden, so 3., 4. Jahrhundert rum, musste man den Psalter komplett auswendig können. Wenn man in einem Glaubensgespräch ist, ist das außerdem manchmal wie ein Joker. Wenn man im passenden Moment einfach mal ein Jesuswort zitiert oder eine Jesusgeschichte erzählen kann, dann ist manchmal wirklich verblüffend, was es beim anderen auslösen kann. Dass es teilweise viel mehr bewegt in Menschen wie ganz viele Argumente, wenn man bei der richtigen Situation eine Bibelgeschichte zum Besten gibt. Menschen tun ja alles Mögliche, um im Alter fit zu bleiben, spazieren gehen, regelmäßig Sudokus lesen, Physiotherapie und so. Aber viel entscheidender ist es eigentlich, dass wir geistlich fit bleiben. Man kann nicht früh genug damit anfangen, ein Wort Jesu in seinem Herzen zu bewegen und sich davon Tag für Tag erneuern zu lassen. Das ist wohltuend und es ist wie so ein Pflock, der einen festmacht und der das Lebenszelt straffen kann. Der 4. und letzte Hering schauen auf das Unsichtbare, auf das, was noch kommt. In Vers 18 schreibt Paulus, uns, die wir nicht sehen auf das Sichtbare, sondern auf das Unsichtbare. Denn was sichtbar ist, das ist zeitlich, was aber unsichtbar ist, das ist ewig. Worauf ich schaue, das orientiert mich und worauf einer hinzielt, das wird ihm auch werden. Und jetzt sagt Paulus, was sichtbar ist, vergeht. Auf das Sichtbare zu sehen, heißt sich am Vergänglichen zu orientieren. Ich mach's konkret, wenn ich den ganzen Tag Nachrichten gucke, wenn mein Blick die ganze Zeit auf meine Aktien-App geht, wenn ich alles darauf ausrichte, meinen Freunden, meinen Kollegen oder der Umgebung zu gefallen, dann orientiere ich mich an Dingen, die es in bereits kurzer Zeit so nicht mehr geben wird. Das sind deshalb nicht automatisch schlechte Dinge, aber die zerrinnen einen in den Händen wie Sand. Paulus ruft uns auf, orientiert euch an dem, was ewig ist, an dem, was bleibt. Habt die Ewigkeit vor Augen. Aus meiner Gegend gibt's eine alte Erzählung. Früher haben die Bauern, wenn sie aufs Feld gegangen sind, ihren Mantel und ihr Mittagessen immer auf der Ostseite des Feldes abgelegt. Könnt ihr euch denken, warum? Wenn der Herr Jesus wiederkommt in Jerusalem, dann wollte man auf dem Weg dorthin direkt sein Jäckle und sein Vesper mitnehmen, keine Sekunde verlieren, und einfach losziehen. Der Pfarrer und Theologe Johann Christoph Blumhardt hatte Zeit seines Lebens aus exakt demselben Grund immer eine gespannte Kutsche bei sich im Stall stehen. Er wusste zwar nicht, ob er es erlebt, aber falls dieser Moment kommen würde, wollte er keine Sekunde verlieren und einfach direkt drauf losziehen. Wollte bereit sein. Das sind beides alte Geschichten, aber die faszinieren mich sehr. Das sind Leute, die hatten noch Ewigkeitshoffnung. Und die haben deshalb nicht aufgehört zu arbeiten, jeden Tag das Feld zu bestellen. Aber die Arbeit und das täglich Brot, das war nicht das, was sie orientiert hat. Sondern das Unsichtbare, das Ewige hat ihren Takt vorgegeben. Und das ist ein Takt, der Hoffnung und Zuversicht gibt in allen Lebensbereichen. Der frühere Bundespräsident Gustav Heinemann hat es mal gut auf den Punkt gebracht, was christliche Hoffnung eigentlich bedeutet. Er hat gesagt, die Herren dieser Welt gehen, unser Herr aber kommt. Hoffnung, der Blick aufs Ewige, das ist ein Pflock, der mich in der Ewigkeit verankert, wie ein Zelthering, der mein Lebenszelt festmacht. Zum Schluss wieder zurück zum Anfang nach Karlsruhe aufs Christiwöl vor einigen Jahren. Es war eine sehr erfüllende Zeit, viele Bibelarbeiten, Lobpreis, gute Momente, coole Begegnungen. Aber es war auch der zweitletzte Bundesligaspieltag der Saison 2015-16 und der VfB Stuttgart stand mal wieder ganz weit unten, war akut vom Abstieg bedroht und gegen Mainz musste ein Sieg her, sonst war der Abstieg besiegelt. So sind wir also weg vom Christiwöl in eine Karlsruher Kneipe rein, ein Kumpel und ich. Und wer etwas von Fußball versteht, der weiß, weshalb Karlsruhe vielleicht ein denkbar schlechter Ort ist als VfB-Fan, um da mitzufiebern. Wir haben uns also zu zwei älteren Karlsruher Herren gesetzt, haben uns auch gut verstanden und unterhalten, bis Stuttgart das 1-0 gemacht hat, wir gejubelt haben und alle in der Bar auf einmal gemerkt haben, oh, da sind Stuttgarter da. Und wir haben erstmal ein paar deftige Sprüche abbekommen und dann haben die uns natürlich gefragt, was wir als Schwaben denn in Karlsruhe verloren haben. Und dann haben wir einfach erzählt, dass wir auf dem Christiwöl sind, dass wir an Jesus glauben, was wir da erlebt haben, was es auch bei uns gemacht hat. Und auf einmal fängt der eine von beiden an, uns ganz interessiert zuzuhören und auf einmal seine Lebensgeschichte zu erzählen. Die Frage zu stellen, wo Gott in all den schweren Situationen seines Lebens war. Und der VfB kassiert da das erste Gegentor, aber das spielt überhaupt keine Rolle mehr. Wir hören zu, wir fragen nach, werden dann selbst gefragt. Und am Ende haben wir fast anderthalb Stunden mit diesem Mann geredet und dürfen am Ende noch für ihn beten. Stuttgart ist da zwar schon abgestiegen, aber das hat keine Rolle mehr gespielt. Und als wir wieder zurück zum Christiwöl aufs Messegelände gelaufen sind, waren wir einfach geflasht über dieses Gespräch und wie Gott uns in dieser Situation gebraucht hat, um Zeugnis zu geben. Das hat einfach aus uns rausgesprudelt. Weil wir waren innerlich fest und da war was drin in uns, das musste einfach raus. Und wenn das der Fall ist, dann sind die Umstände völlig egal. Da kann der Lieblingsverein absteigen oder sonst was passieren. In dieser Situation hat man Festigkeit im Herzen. Wenn wir Heringe haben, die die Zeltschnüre unseres Lebens spannen, dann, glaube ich, pflügt Gottes Zukunft unsere Gegenwart um. Durch die Auferstehung, die uns verheißen ist, mit dem Gotteslob, das uns Kraft und Freudenquell sein darf, in der Erneuerung, die unser innerer Mensch Tag für Tag erfahren darf, und mit dem Blick auf das Unsichtbare, das ewig ist. Amen, ich bete noch. Jesus, ich danke dir dafür, dass wir auf eine Ewigkeit zugehen. Ich danke dir dafür, dass diese Welt nicht alles ist, was wir haben, sondern dass wir drüber hinaus gucken dürfen. Und so bitte ich dich, Herr, dass du uns immer wieder neu orientierst, neu zeigst, was es bedeutet und dass du uns innerlich festmachst. Durch die Auferstehung, die uns verheißen ist, durch dein Gotteslob, durch innere Erneuerung und dem klaren Blick auf die Ewigkeit, auf das Unsichtbare. In deinem Namen, Herr. Amen.
1: Vier Heringe für stürmische Zeiten. So haben wir die Bibelarbeit von Dr. Christoph Lehmann überschrieben, die Anfang des Jahres bei der JUMICO, der Jugendmissionskonferenz in Stuttgart, aufgezeichnet wurde. Dr. Christoph Lehmann ist Mitglied der Württembergischen Evangelischen Landessynode und Dozent an der Kirchlichen Hochschule Wuppertal. Heute in einer Woche sind wir erneut zu Gast bei der Yumiko. Dann schildert Schwester Dorothee Grupp, warum die ganz normale Berufswelt immer auch ein Ort der Gegenwart Gottes ist. Ich hoffe, Sie schalten dann auch wieder ein. Danke fürs Zuhören und Gottes Segen mit Ihnen.
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3: Das walte Gott Vater, Sohn und Heiliger Geist. Amen. Ich danke dir, mein himmlischer Vater, durch Jesus Christus, deinen lieben Sohn, dass du mich diese Nacht vor allem Schaden und Gefahr behütet hast. Und bitte dich, du wollest mich diesen Tag auch behüten, vor Sünden und allem Übel, dass dir all mein Tun und Leben gefalle. Denn ich befehle mich, meinen Leib und Seele und alles in deine Hände. Dein heiliger Engel sei mit mir, dass der böse Feind keine Macht an mir finde. Amen.

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1: Wieder einmal herzlich willkommen zu einer neuen Ausgabe der Sendereihe durch die Bibel. In der letzten Sendung haben wir uns mit den Unterschieden zwischen den Gerechten und den Gottlosen befasst und in dieser Sendung werden wir diese Untersuchung fortsetzen. Wir haben bereits erfahren, dass die Gerechten Frieden im Herzen haben, während die Gottlosen Gott den Rücken zugekehrt haben und sich für ein sündiges Leben entschieden haben.

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In Kapitel 57 des Jesaja-Buches geht es um den Götzendienst im Volk Gottes. Was sich wie ein Widerspruch in sich selbst anhört, ist leider bittere Realität. Unter den Israeliten gibt es Menschen, die sich von dem Gott Israels abgewandt haben und anderen Göttern dienen. Der Prophet Jesaja trifft deshalb eine deutliche Unterscheidung. Die dem Gott Israels treu bleiben, bezeichnet er als Gerechte, die anderen als Gottlose. Auf die ersten Verse von Kapitel 57 bin ich bereits in der letzten Sendung eingegangen. Nun geht es weiter mit Vers 6. Hier beschreibt Jesaja das Leben der Gottlosen und geht danach auf die Konsequenzen eines gerechten und eines gottlosen Lebens ein. Vers 6 lautet: Bei den glatten Steinen im Tal ist dein Teil, sie sind dein Los. Ihnen hast du dein Trankopfer ausgeschüttet, hast du Speisopfer geopfert. Deshalb kann ich mein Urteil nicht ändern. Wie es scheint, gibt es gottlose Menschen, die sogar die glatten Steine im Tal verehren, die einst einen Riesen erschlagen haben. Sie beten alles an, außer den lebendigen und wahren Gott. Ich lese Vers 7. Du machtest dein Lager auf hohem, erhabenem Berg und gingst dort hinauf zu Opfern. Nun macht die Götzenanbetung, die mit den Wäldern auf den Berggipfeln in Verbindung gebracht wird, den Szenen der abscheulichsten Sittenlosigkeit Platz. Es ist ein Bild der letzten Tage. Ich lese Vers 8. Und hinter die Tür und den Pfosten setztest du dein Denkzeichen, denn du hast dich von mir abgewandt und aufgedeckt dein Lager, es bestiegen und weit gemacht. Du hast dich mit ihnen verbunden, liebtest ihr Lager und buhltest mit ihnen. Oftmals habe ich den Eindruck, in der Vergangenheit wurden Sünden im Geheimen begangen, doch heute werden sie häufig ganz offen gelebt und gezeigt. Einmal hat mich jemand gefragt: Denken Sie nicht, dass es damals genauso viele Sünden gab wie heute? Tatsächlich vermute ich, dass es damals genauso viele Sünden gab, aber sie wurden oft im Geheimen begangen. Die Menschen schämten sich häufig ihrer Sünden, aber heute ist das nicht mehr der Fall. Und worüber man vor einigen Jahren noch nicht einmal zu flüstern wagte, das wird heute ganz offen getan. Die Sünde ist zu einem Lebensstil geworden. Es gibt keinen hohen Standard mehr. Der Weizen und das Unkraut wachsen nebeneinander, genauso wie es der Herr Jesus vorhergesagt hat. Bei Jesaja wird der Unterschied zwischen den Rechtschaffenen und den Gottlosen deutlich hervorgehoben. Im zweiten Abschnitt von Kapitel 57 spricht Jesaja vom Trost der Rechtschaffenen. Ich lese Vers 15. Denn so spricht der Hohe und Erhabene, der ewig wohnt, dessen Name heilig ist. Ich wohne in der Höhe und im Heiligtum und bei denen, die zerschlagenen und demütigen Geistes sind, auf dass ich erquicke den Geist der Gedemütigten und das Herz der Zerschlagenen. Gott tröstet sein Volk, weil er ist, wer er ist, der Hohe und Erhabene. Er ist der Gott der Ewigkeit. Die Menschen sind so kraftlos, dass sie nur 70 bis 80 Jahre alt werden. Sie halten nicht sehr lange auf der Erde durch. Der ewige Gott verspricht jenen, die nicht auf sich selbst vertrauen, dass sie auf ihn, auf Gott vertrauen können. Und er bedeckt sie, wie eine Glucke ihren Nachwuchs mit ihren Flügeln bedeckt. Was für ein Frieden und für eine Sicherheit jene haben, die zu Gott gehören. Dieser Vers geht über die Gegenwart hinaus bis zu der Zeit des großen Leides. Es geht hier um das Ende des Zeitalters. Ich lese Vers 16. Denn ich will nicht immer da hadern und nicht ewiglich zürnen, sonst würde ihr Geist vor mir verschmachten und der Lebensodem, den ich geschaffen habe. Er ist der ewige Gott, doch er wird nicht immer wegen der Sünde zornig sein, denn die Sünde wird beseitigt werden. Ich lese Vers 17. Ich war zornig über die Sünde ihrer Habgier und schlug sie, verbarg mich und zürnte, aber sie gingen treulos die Wege ihres Herzens. Gott erklärt hier, warum er die Gottlosen bestraft. Die Gottlosen haben Begehren und rebellieren gegen Gott.
Jede intelligente Person weiß, dass ein heiliger Gott die Rebellion eines Tages beenden wird. Jeder mit einem rebellischen und stolzen Herzen wird bestraft werden. Ich lese Vers 18. Ihre Wege habe ich gesehen, aber ich will sie heilen und sie leiten und ihnen wieder Trost geben. Wer die Gottlosigkeit in seinem Leben aufgibt, der wird von ihm geheilt und gerettet werden. Den Rechtschaffenen gegenüber ist Gott gerecht. Ich lese den Rest von Vers 18 sowie Vers 19. Und denen, die da Leid tragen, will ich Frucht der Lippen schaffen. Friede, Friede denen in der Ferne und denen in der Nähe, spricht der Herr, ich will sie heilen. Gott allein kann Frieden im Herzen des Sünders schaffen. Jede dieser drei Unterteilungen beginnen an der Stelle, wo Gott, wie in Jesaja 48, Vers 22 sagte, aber die Gottlosen, spricht der Herr, haben keinen Frieden. Meiner Meinung nach ist das relativ offensichtlich. Die Geschichte der Menschheit ist voller Kriege und andauernder Konflikte. Das gilt nicht nur für ganze Völker, sondern auch für einzelne Menschen, obwohl es dann Wettstreit genannt wird. Man findet diese Wettbewerbe in der Geschäftswelt, in den zwischenmenschlichen Beziehungen und im Glauben. Man kann in fast jeder Stadt Konflikte finden, in jedem Dorf und auch in sehr vielen Familien. Gott sagte, dass es keinen Frieden für die Gottlosen gibt. Das menschliche Herz kann nur in Gott Frieden finden. Bis jetzt hat noch niemand das Gegenteil beweisen können. Ich lese nun Vers 20. Aber die Gottlosen sind wie das ungestüme Meer, das nicht still sein kann und dessen Wellen Schlamm und Unrat auswerfen. Das ist wahrscheinlich eine der anschaulichsten Beschreibungen der Gottlosen in der Bibel. Wie das aufgewühlte und unruhige Meer kann ein Gottloser mit seiner sündigen Lebensweise keinen Frieden finden.

waren wahrscheinlich die 50 Jahre mit einem schlechten Gewissen. Er hatte keinen Frieden im Herzen und im Geist. Ich lese Vers 21. Die Gottlosen haben keinen Frieden, spricht mein Gott. Wenn die heutige Welt ohne Gott Frieden haben kann, dann ist das ein Widerspruch zum Wort Gottes. Man kann jedoch dem Wort Gottes nicht widersprechen. Die Gottlosen können in der Welt keinen Frieden haben. Gott sagt, dass die Gottlosen keinen Frieden haben werden. Das ist ein Grundsatz Gottes und er ist wie das Gesetz der Schwerkraft. Es funktioniert. Wir erreichen nun Kapitel 58. Es stellt den letzten Abschnitt der Prophezeiung Jesajas dar. Die Herrlichkeit Gottes, die durch den leidenden Gottesknecht kommt. In diesem Teil geht es um die Herrlichkeit des Himmelreiches. Wenn man innerlich gottlos ist und nach außen hin den Glauben vorlebt, wird Gottes Gnade und Herrlichkeit zurückgehalten, was der Sache Christi großen Schaden zufügt. Menschen, die gläubig sind und einer Gemeinde angehören und doch wie Heiden fluchen, im Berufsleben unehrlich sind, in ihrem Umgang mit anderen sittenlos und trotzdem denken, dass sie Gottes Maßstäben gerecht werden, sind ein Hindernis für Gottes Gnade und Herrlichkeit. An dieser Stelle wird erklärt, warum die Herrlichkeit aufgehalten wird. Die Menschen waren hinsichtlich ihrer Beziehung zu Gott arrogant und zynisch. Sie prüften seine Wege und stellten sein Verhalten ihnen gegenüber in Frage. Sie verurteilten Gott und seine Methoden. Auch noch heute tun dies viele Menschen. Nach außen hin sind sie zwar gläubig, aber innerlich folgen sie ihren eigenen gottlosen Wegen. Genau der gleiche Geist wurde nach der Eroberung Babels deutlich, wodurch klar wird, dass die Menschen dort nicht durch die Gefangenschaft geheilt wurden. In Maleachi 3, in den Versen 13 und 14 steht, »Ihr redet hart gegen mich«, spricht der Herr. »Ihr aber sprecht, was reden wir gegen dich?« Ihr sagt, es ist umsonst, dass man Gott dient, und was nützt es, dass wir sein Gebot halten und in Buße einhergehen vor dem Herrn Zebaoth? Sie kritisieren also Gott, weil er sie nicht segnete, und doch wollten sie den Glauben nicht leben. Sie gingen zum Tempel und brachten Opfer dar, doch das war nicht genug. Es war eine dreiste Unverfrorenheit und Kühnheit, Gott in Frage zu stellen. So ist auch der Geist des Menschen, der seinen Glauben nach außen hin vorlebt. Sein Herz ist weit von Gott entfernt und er befindet sich auf einem gottlosen Weg. Die Fassade der Frömmigkeit ist für den Herrn Jesus Christus ekelerregend. Der Herr hatte der Gemeinde in Laodicea verkündet, »Weil du aber lau bist und weder warm noch kalt, werde ich dich ausspeien aus meinem Munde.« Das ist die Haltung Jesu zu einem äußerlich gelebten und innerlich toten Glauben. Ich lese nun Vers 1 aus Kapitel 58. Rufe getrost, halte nicht an dich, erhebe deine Stimme wie eine Posaune und verkündige meinem Volk seine Abtrünnigkeit und dem Hause Jakob seine Sünden. Dem Propheten wurde geboten, eine unbeliebte Botschaft zu verkünden. Er sollte die Übertretungen und Sünden jener Menschen aufzeigen, die sich für sehr gläubig hielten. Dies wird immer zu bitterem Unmut und bissigen Schimpfworten führen. Nur wer sehr mutig ist, wird es tun. Meiner Meinung nach besteht die grundlegende Schwäche des Freiheitsdenkens auf der Kanzel darin, dass die Prediger den Menschen gefallen wollen, ohne ihnen die Wahrheit über ihre tödliche Krankheit zu sagen. Wenn man in der Medizin mit dem Körper der Menschen genauso umgehen würde, wie man im Glauben manchmal mit dem geistlichen Körper umgeht, dann würde man die Ärzte sehr schnell grober Fahrlässigkeit bezichtigen. Als mein Arzt mir erklärte, dass ich Krebs hatte, wollte ich ihn mit aller Kraft davon überzeugen, seine Diagnose noch einmal zu ändern. Der Arzt sagte zu mir, ich werde Ihnen genau erklären, was bei Ihnen verkehrt läuft, und ich werde kein Blatt vor den Mund nehmen. Wenn ich das tun würde, dann würden Sie kein Vertrauen mehr zu mir haben. Gott nimmt auch kein Blatt vor den Mund, und er wollte, dass sein Diener Jesaja den Menschen erklärte, dass sie an der tödlichen Krankheit der Sünde litten, die zum

Tod und der ewigen Trennung vom mächtigen Gott führt. Ich lese Vers 2. Sie suchen mich täglich und begehren meine Wege zu wissen, als wären sie ein Volk, das die Gerechtigkeit schon getan und das Recht seines Gottes nicht verlassen hätte. Sie fordern von mir Recht, sie begehren, dass Gott sich nahe. Meiner Meinung nach ist in diesem Vers auch ein Element von Gottes beißender Satire enthalten. Diese Menschen gingen regelmäßig zum Beten in den Tempel. Sie hielten sich peinlich genau an die Regeln. Sie waren sehr genau, wenn es um die Förmlichkeiten des Kultes ging. Sie gingen zum Tempel und doch führten sie kein frommes Leben. Das stimmte damals und es stimmt auch noch heute. Ich lese Vers 3. Warum fasten wir und du siehst es nicht an? Warum kasteien wir unseren Leib und du willst es nicht wissen? Siehe, an dem Tag, da ihr fastet, geht ihr doch euren Geschäften nach und bedrückt all eure Arbeiter. Solche Menschen, die in Wirklichkeit kein frommes Leben führen, beschweren sich häufig. Sie fragen sich, welchen Sinn das Fasten und die Geißelung haben, wenn Gott diese Zeichen nicht zur Kenntnis nimmt und sie für das Ritual nicht auf die Schulter klopft. Doch ihre Herzen sind zu weit von Gott entfernt. Offensichtlich hatten die Menschen dieser Zeit das Fasten zu einem wichtigen Bestandteil ihres Glaubens gemacht. Doch Gott hatte ihnen nicht in erster Linie Fastentage gegeben, er hatte ihnen vielmehr Feiertage gegeben. Es stimmt, sie sollten ihre Seele am Tag der Buße plagen und in Zeiten der Sünde sollten sie fasten. Das Fasten war ein Ausdruck der Seele, doch sie hatten es zu einer Praxis gemacht, die ihr Selbstgefühl und ihren Stolz nährte. Sie rühmten sich ihres Fastens. Das Fasten sollte jedoch eine private Angelegenheit zwischen dem Menschen und Gott sein, keine öffentliche Show. Der Herr tadelte sie, wenn sie das Fasten missbrauchten. Jesus hat gesagt, wenn ihr fastet, sollt ihr nicht sauer dreinsehen wie die Heuchler, denn sie verstellen ihr Gesicht, um sich vor den Leuten zu zeigen mit ihrem Fasten. Wahrlich, ich sage euch, sie haben ihren Lohn schon gehabt. Sie sollten also nichts von Gott erwarten, denn ihre Beziehung zu Gott sollte nicht der Grund ihres Fastens sein. Jesus sagte zu seinen Nachfolgern, wenn du aber fastest, so salbe dein Haupt und wasche dein Gesicht, damit du dich nicht vor den Leuten zeigst mit deinem Fasten, sondern vor deinem Vater, der im Verborgenen ist. Und dein Vater, der in das Verborgene sieht, wird dir's vergelten. Der wirkliche Glaube ist eine persönliche Beziehung mit Christus, und diese ist so geheim und privat, wie man es sich nur vorstellen kann. Schließlich läuft man auch nicht umher und erzählt anderen von der intimen Beziehung zu seiner Frau oder zu seinem Mann. Wer eine persönliche Beziehung zu Jesus Christus hat, sollte dies als ein wertvolles Geheimnis betrachten. Man ist sein Zeuge, doch man spricht nicht über die intimen Momente mit ihm. Man sollte sich nie seines Glaubens, einer Zeremonie oder eines bestimmten Rituals rühmen. Gott sagen solche Dinge nur etwas, wenn sie das widerspiegeln, was wirklich in unserem Herzen ist. Statt Rituale zu erfüllen, weil sie da sind, wird vielmehr die Realität gebraucht. Meiner Meinung nach stellten viele Menschen dieser Zeit die Botschaft Jesajas in Frage. Wahrscheinlich sagten sie, Jesaja, ich verstehe absolut nicht, wovon du sprichst. Du kritisierst diese sehr frommen Menschen, die regelmäßig zum Tempel gehen und ihre Opfer darbringen. Doch Gott weiß, wie es wirklich in den Herzen dieser Personen aussieht. Ihr Glaube war oberflächlich. Sie hatten keine wirkliche Beziehung zu Gott.

Das Schlüsselwort dieser Sendung hätte Wirklichkeit oder Aufrichtigkeit lauten können. Denn Gott will, dass wir ihn als den engsten Vertrauten betrachten, den man nur haben kann. Und dass wir uns ihm auch dementsprechend zeigen, voller Vertrauen und ohne Hemmungen. Ganz so, als würde man mit einem sehr vertrauten und engen Freund sprechen. Gott ist kein weit entfernter Bekannter, dem man mit Vorsicht begegnen muss. Er will nicht, dass wir im Gespräch mit ihm eine Maske aufsetzen, um einen positiven Eindruck bei ihm zu hinterlassen. Gott weiß in jedem Fall, wie es wirklich in unserem Herzen aussieht. Doch erst, wenn wir ihm wirklich zeigen, wer wir sind, kann auch er sich wirklich in unserem Leben zeigen und uns helfen. Zeigen wir uns Gott, wie wir wirklich sind, denn er ist derjenige, dem man voll vertrauen kann. Damit möchte ich mich für heute von Ihnen verabschieden. Seien Sie Gott befohlen und bis zum nächsten Mal.

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1: Wir hören aus dem Neuen Testament, aus dem Brief des Paulus an die Galater, Kapitel 4, die Verse 21 bis 31.
2: Sagt mir, die ihr unter dem Gesetz sein wollt, hört ihr das Gesetz nicht? Denn es steht geschrieben, dass Abraham zwei Söhne hatte, den einen von der Magd, den anderen von der Freien. Aber der von der Magd ist nach dem Fleisch gezeugt worden, der von der Freien aber Kraft der Verheißung. Diese Worte haben tiefere Bedeutung, denn die beiden Frauen bedeuten zwei Bundesschlüsse, einen vom Berg Sinai, der zur Knechtschaft gebiert, das ist Hagar. Denn Hagar bedeutet den Berg Sinai in Arabien und ist ein Gleichnis für das jetzige Jerusalem, das mit seinen Kindern in der Knechtschaft lebt. Aber das Jerusalem, das droben ist, das ist die Freie. Das ist unsere Mutter. Denn es steht geschrieben, sei fröhlich, du Unfruchtbare, die du nicht gebierst. Brich in Jubel aus und jauchze, die du nicht schwanger bist. Denn die Einsame hat viel mehr Kinder, als die den Mann hat. Ihr aber, liebe Brüder, seid wie Isaak Kinder der Verheißung. Aber wie zu jener Zeit der, der nach dem Fleisch gezeugt war, den verfolgte, der nach dem Geist gezeugt war, so geht es auch jetzt. Doch was spricht die Schrift? Stoß die Magd hinaus mit ihrem Sohn, denn der Sohn der Magd soll nicht erben mit dem Sohn der Freien. So sind wir nun, liebe Brüder, nicht Kinder der Magd, sondern der Freien.
1: Das war der Bibeltext für den heutigen Tag, entnommen aus der großen Hörbibel mit freundlicher Genehmigung der Deutschen Bibelgesellschaft. Hier noch einmal die Bibelstelle. Galaterbrief, Kapitel 4, die Verse 21 bis 31. Gedanken dazu kommen jetzt von Dirk Bösenberg aus Lüneburg. Es liest Tobias Schier.
3: Paulus schärft uns im Galaterbrief, Kapitel 2, Vers 20 ein, ich lebe, doch nun nicht ich, sondern der Christus, der Sohn Davids, der Sohn Gottes, lebt in mir. Gott selbst lebt in Christen. Ich habe die Freiheit, ihm zu gehören. Die Freiheit, von seiner Auferstehungsmacht getragen zu sein und die Freiheit, für immer in Gottes Gegenwart zu sein. Paulus greift verschiedene Bilder aus der hebräischen Bibel auf. Ein schönes Bild ist das Jerusalem, das droben und unsere Mutter ist, die sich in Jubel und Freude über die große Schar ihrer Kinder ergreifen lässt. Was ist im Lichte der jüdischen Tradition gemeint? Zum einen, Jerusalem ist der Ort, der nach 2. Samuel 5 von David erobert und zur Stadt Davids gemacht wird. Zum anderen, nach 2. Samuel 7, Gott bindet sich an David und verheißt, dass Davids Königshaus auf Dauer bestehen wird und kündigt an, dass der Sohn Davids ihm ein Haus bauen wird, den Tempel auf dem Zion. Das Lied für den Tempeldienst, Psalm 132, 11 bis 14, ruft, denn der Ewige hat David eine Treue geschworen, von der er nie ablassen wird. Aus der Frucht seines Schoßes werde ich dir Nachkommen auf den Thron setzen. Wenn deine Söhne meinen Bund halten und dieses Zeugnis von mir, das ich sie lehre, sollen auch ihre Kinder für alle Zeiten auf deinem Thron sitzen. Denn der Ewige hat Zion für sich gewählt, es als seinen Wohnsitz gewollt. Das ist meine Ruhestätte für immer. Hier will ich wohnen, denn so will ich es. Gottes Gegenwart ist mit Jerusalem für immer verbunden. Dazu kommt Jesaja 25, 6 bis 9 in Kurzform, Gott lädt alle Völker zu einem Festmahl ein, hebt den Schleier der Völker ab, verschlingt den Tod, trocknet jede Träne und nimmt die Schmach seines Volkes weg. Und die Antwort der Erlösten lautet, das ist der Herr, auf den wir hoffen. Lasst uns jubeln und fröhlich sein über sein Heil. Für das Wort Heil steht hier in der hebräischen Bibel Jeschua, das Wort für Jesus. Dann kann man sagen, weil der Tod auf ewig verschlungen ist, lasst uns jubeln und fröhlich sein über Jeschua, Jesus. Hier hat jeder die Freiheit, in der Gegenwart Gottes zu sein. Jeder hat die Freiheit, ihm zu gehören. Nun, der Abraham-Bund, der besagt, Gott gibt Abraham das Versprechen, Ich will dich segnen und du sollst ein Segen sein. Ich will segnen, die dich segnen, und in dir sollen gesegnet werden alle Geschlechter der Erde. Diese Verheißung ging nicht an Hagar und Ismael, sondern an Sarah und Isaak. Aus dieser Linie ist das Volk Israel hervorgegangen und nach einer langen Zeit der Zerstreuung lebt es heute wieder in seinem Land. Abraham, Sarah und Hagar haben Gottes Wort auf eigene Faust so umgeformt, dass es ihrer eigenen Planung dient. Das ist Gott gegenüber überheblich und übergriffig. So Gottes Wort in die eigene Logik zu pressen oder über Gottes Wort zu richten, mag wie Freiheit aussehen, doch die Folgen zeigen das Gegenteil. Dann ein weiteres Bild vom Sinai, von Knechtschaft und dem damaligen irdischen Jerusalem. In 2. Johannes 20 steht das Volk Israel hinter einer Grenze, die Moses um den Berg gezogen hat, getrennt von der Gegenwart Gottes. In den Versen 18 bis 19 heißt es: Und das ganze Volk sah den Donner und die Blitze und den Posaunenschall und den rauchenden Berg, und als das Volk solches sah, erschraken sie und blieben ferne stehen. Und sie sprachen zu Mose: Rede du mit uns, so wollen wir hören, aber Gott rede nicht mit uns, dass wir nicht sterben. Das Volk Israel lebt nach seiner Befreiung aus Ägypten in Freiheit, und doch ist es gefangen in seiner Angst und der Trennung von Gott. Gott selbst ist in ihrer Mitte, sie hören Gottes Stimme, und doch bauen sie das goldene Kalb. Sie sind so frei und doch gefangen in ihrem Hochmut. Gott löst seinen Bund mit Israel nicht auf. Das gilt auch für die damalige Stadt Jerusalem. Man lebt die Freiheit von Gottes Gedanken. Es gibt einen Tempel mit Gottesdiensten. Der König stammt nicht aus dem Hause Davids. Die Priesterschaft ist zerrissen. Ein tägliches Opfer für den Kaiser. Dazu im Land 3 römische Tempel. Es gibt eine lebendige Religiosität. Und gleichzeitig kann man mit Jesaja 1, Vers 4 sagen: Wehe dem sündigen Volk, dem Volk mit Schuld beladen, dem boshaften Geschlecht, den verderbten Kindern, die den Herrn verlassen, den Heiligen Israels lästern, die abgefallen sind. Sie erleben, wer sich über Gott stellt, wählt die Unfreiheit. Und doch sendet Gott seinen Sohn Jesus und eine Freiheit, mit Gott zusammen zu sein. Es wird gefragt: Hört ihr nicht das Gesetz? Damit kann gemeint sein, ihr hört das Gesetz nicht. Oder: Gott sei Dank, es gibt die Heilige Schrift und da kann ich Gott zuhören, also schaue ich mal in die Schrift. Da frage ich mich, mit welcher Einstellung gehe ich an das Alte Testament heran? Will ich akzeptieren, dass es das Fundament der Geschichte Gottes mit Israel und mit den Christen ist? Ihr, die ihr unter dem Gesetz sein wollt, ich meine, hier sind nicht die Juden gemeint. Hier werden Nicht-Juden in den Blick genommen, zu denen gesagt wird: Ich sage euch, die ihr das wahre Volk Gottes unter dem Gesetz sein wollt, ihr wollt nicht hören, was das Gesetz sagt. Sie wollen Israels Vorrang übernehmen. Die Freiheit, sich über Gott zu stellen, hilft nicht. Die Freiheit, Gott in Jesus zu gehören, schon. Weil sie sich mit Jesus verbunden fühlen, nehmen sie sich die Freiheit, die Verheißungen zu modernisieren und weiterzuentwickeln. Jesus ist doch kein Instrument zur Freiheit. Er ist die Freiheit, Gott in Jesus zu gehören. Er ist die Freiheit in mir. Gottes Gegenwart.
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2: Im Studio Christiane Hampe. Wer bekommt in diesem Jahr den Friedensnobelpreis? Zu den Favoriten zählen Papst Leo oder auch der Internationale Strafgerichtshof. Heute wird bekannt gegeben, wer die Auszeichnung erhält. Fast 300 Kandidaten und Organisationen stehen auf der Liste. Die Rentenreform der Bundesregierung lässt wohl länger auf sich warten als geplant. Kanzler Merz geht laut Bild nicht mehr davon aus, dass der Bundestag das Paket noch bis Jahresende verabschiedet. Imme Kasten.
3: Ja, und damit dürfte auch der ursprünglich geplante Start zum 1. Januar kaum noch zu schaffen sein. Bis Ende des Jahres soll nun die Reform erstmal durchs Bundeskabinett gehen. Der Beschluss im Bundestag könnte sich bis ins Frühjahr verschieben. Vor allem bei der abschlagsfreien Rente nach 45 Beitragsjahren gibt's zwischen Union und SPD noch Klärungsbedarf.
2: In Berlin starten heute die Sondierungen für ein rot-grün-rotes Regierungsbündnis. Die drei Parteien haben im Vorfeld verbindliche Regeln abgemacht, wie sie mit Vorfällen zu Antisemitismus und organisierter Kriminalität in den Fraktionen umgehen wollen. Das hat die Sondierung erst möglich gemacht. Nach den tödlichen Schüssen auf zwei Behördenmitarbeiter in der Oberpfalz ist der mutmaßliche Schütze festgenommen worden. Spezialkräfte überwältigten den 60-Jährigen, der sich in seinem Haus verschanzt hatte. Die tödlichen Schüsse waren bei einer Waffenkontrolle gefallen. Nach den anhaltenden Schülerprotesten in Frankreich will die Regierung jetzt 3000 Vertretungslehrer organisieren. Das hat der französische Bildungsminister angekündigt. Allein gestern gingen landesweit mehr als 70.000 Menschen auf die Straße, um für bessere Lernbedingungen zu protestieren. Die XXL-Länderspielpause ist vorbei. Heute geht die Bundesliga wieder los. Zum Start des 5. Spieltags ist gleich Tabellenführer Borussia Dortmund gefordert. Gegen Bremen will der BVB seine Siegesserie fortsetzen. Los geht's um 20.30 Uhr.
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4: Viele Wolken gibt es heute Morgen und von Westen her kommt schon Regen rein. Später wird das dann eher zu Schauern. Vereinzelt ist auch mal ein Gewitter dabei. Dazu werden es tagsüber 10 bis 18 Grad. An der Küste und in den Bergen kann es stürmisch werden. Morgen mischen sich Sonne und Wolken. Meist bleibt es trocken. An der Küste kommen aber wieder Schauer durch. Maximal 19 Grad.
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6: Fast ist die Woche schon wieder rum. Ich bin Christine Bangel. Guten Morgen am Freitag. Und so schön, dass Sie mit ERF Plus ins Wochenende starten.

Alles neu. Vielleicht ist so ein neuer Anfang bei Ihnen dran. Alles auf Null stellen. Vielleicht ist heute der richtige Tag dafür. Ich wünsche Ihnen einen guten Start in diesen Freitag. Heute ist der 9. Oktober.

0: Du bist die Liebe. Chris Madaras war das um 6:10 hier in Aufgeweckt auf ERF Plus. Ja, und Liebe ist ein gutes Stichwort. Wann sind Eltern gute Eltern? Wenn sie streng sind und auf den Ernst des Lebens vorbereiten oder wenn es auch mal einen Schokoladenkeks gibt. Da hat ja jeder so seine Vorstellungen. Vielleicht gibt das Wort zum Tag eine Inspiration. Die Gedanken kommen von Johanna Kunz.
1: Der Blick geht mir durch Mark und Bein. Das lässt du deine Kinder machen? Sagt der Blick, als meine Kinder temperamentvoll auf dem Spielplatz ihre Energie loswerden. Sie tun niemandem weh. Es geht nichts kaputt. Sie sind laut und wild. Genug, um verurteilende Blicke anderer Mütter auf mich zu ziehen. Ich schaue weg. Gehe dem verurteilenden Blick aus dem Weg. Ich schaue lieber auf meine Kinder, die in dem Moment auf das höchste Klettergerüst klettern. Wüsste die andere Mutter, dass ich sogar noch Kekse mit Schokolade in der Tasche habe, wäre es sicher komplett vorbei. Während ich am Abend die Kinder ins Bett bringe, geht mir dieser Blick nach. Diese Verurteilung, die in ihrem Blick lag, lässt mich nicht los. Stimmt es vielleicht, denke ich? Bin ich eine schlechte Mutter? Sind meine Kinder zu wild? Ich schaue auf das friedlich schlafende Kind neben mir. Denke an seine Lebensfreude, Energie, Kreativität und auch Fürsorge für andere. Nein, wehre ich mich innerlich gegen den Blick der anderen Mutter. Ich lasse meinem Kind den Freiraum, den es braucht, und achte dabei auf andere. Ich bin keine schlechte Mutter. Mein Kind braucht nur etwas anderes als ihre Kinder. Vielleicht haben Sie auch schon einmal verurteilende Blicke erlebt. Dann wissen Sie, wie sehr die treffen können. Und das, obwohl die Menschen, die uns diese Blicke zuwerfen, keine Macht über uns haben. Diese Blicke treffen etwas in uns, lassen Zweifel an unserer Identität und unserem Wert wachsen. Wie gut, dass der heutige Lehrtext der Herrnhuter Brüdergemeinde eine ganz andere Perspektive zeigt. Im Römerbrief, Kapitel 8, Vers 34, schreibt Paulus: Wer sollte uns verurteilen? Christus Jesus selbst ist ja für uns gestorben. Mehr noch, er ist der Auferstandene. Er sitzt auf dem Ehrenplatz zur rechten Seite Gottes und tritt für uns ein. Paulus fragt, wer sollte uns verurteilen? Ich denke beim Lesen, da fallen mir einige Namen ein, nicht zuletzt mein eigener. Doch Paulus zählt keine Liste an Namen auf. Paulus stellt dieser Frage Jesus Christus gegenüber. Durch seinen Tod und seine Auferstehung sind alle, die an ihn glauben, vor Gott gerecht gesprochen. Der Einzige, der wirklich ein Urteil über uns fällen darf, spricht uns durch Jesus gerecht. Unsere Schuld vor Gott ist real, aber Christus hat für sie bezahlt. Mit der Antwort nimmt Paulus der Frage die Wucht. Klar können viele Menschen mich verurteilen. Natürlich sprechen Gerichte Urteile, wenn Menschen gegen das Gesetz verstoßen. Aber kein menschliches Urteil kann Gottes endgültiges Urteil über mich ersetzen. Die grenzenlose Liebe Gottes ist es, die uns das ermöglicht. Die grenzenlose Liebe Gottes ist der Grund, dass der Vater seinen Sohn gesandt hat, um alle gerecht zu sprechen, die an ihn glauben. Die grenzenlose Liebe Gottes ist es, die uns Jesus immer ähnlicher werden lässt. Verurteilende Blicke tun weh. Sie erinnern mich daran, dass ich nicht perfekt bin. Manchmal ertappen sie mich auch auf frischer Tat. Manche verurteilenden Blicke verfolgen mich schon lange. Ich spüre die Schuld, die auf mir lastet. Und jeder verurteilende Blick ist gleichzeitig eine Einladung. Eine Einladung, diese ganze Last vor die Füße Jesu zu legen. Dem, der durch Tod und Auferstehung für meine Schuld bezahlt hat und der jetzt zur Rechten Gottes für uns einsteht. Und dann aus den verurteilenden Blicken rauszutreten in den liebenden Blick des Vaters.
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Gleich ist es 20 nach 6. Vielleicht sind Sie gerade auf dem Sprung. Haben Sie alles dabei? Jacke, Tasche, Schlüssel? Ja, und ganz wichtig, das Handy. Haben Sie eigentlich schon mal Ihr Handy vergessen? Und wie hat sich das dann angefühlt? Also mir ist das schon mal passiert und ich muss sagen, das ist schon sehr seltsam. Es ist spannend, sich mal dabei zu beobachten, was man ohne Handy tut. Deborah Rosenkranz, die hat sich auch schon mal beobachtet und gleich gibt's die Lösung. Nach Musik von Bastian Benoa und Timo Langner. Wasser des Lebens, so heißt das Lied.

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1: Hängt dein Herz daran? Wo liegt dein Handy jetzt gerade? Ziemlich wahrscheinlich neben dir oder sogar in deiner Hand, richtig? Gibt es denn überhaupt noch Momente, in denen du ohne Handy unterwegs bist? Also bei mir ehrlich gesagt nicht. Doch an diesem Morgen, Gott sei Dank muss ich sagen, hatte ich mein Handy über Nacht nicht geladen und musste früh los in die Werkstatt. Der Termin sollte ganz schnell gehen, deswegen machte ich mir keine Gedanken. Doch aus ganz schnell wurde einiges länger. Und was macht man automatisch, wenn man warten muss? Man greift zum Handy. Genau das konnte ich jetzt allerdings nicht tun. Und da fiel mir ein, du hast doch eine kleine Bibel im Handschuhfach. Kann ich jedem nur empfehlen. So setzte ich mich mit dieser Bibel in der Hand vor die Werkstatt, während nichts mich ablenken konnte. Beziehungsweise das Leben der anderen konnte mich nicht ablenken. Denn ist es nicht so? Oft schauen wir aufs Handy und erleben das Leben der anderen mit, während wir unser eigenes Leben verpassen. Vielleicht folgst du mir in den sozialen Medien, was mich sehr freut. Doch was, wenn Gott gerade zu dir sprechen möchte, während du damit beschäftigt bist, dem zuzuhören, was er anderen gesagt hat? An diesem Morgen las ich, wie auch David in Psalm 73 erkannte, mir aber ist die Nähe Gottes köstlich. Psalm 73, 28. Manchmal werden wir nicht nur abgelenkt, sondern weggelenkt von dem, was Gott uns persönlich sagen möchte. Und an diesem Morgen hatte er mir sogar sehr viel Gutes zu sagen. Hätte ich mein Handy dabei gehabt, hätte ich das ganz sicher verpasst. Du verpasst nichts, wenn du dein Handy vergisst. Doch du verpasst alles, wenn du Gott vergisst. Lass uns heute dafür beten. O Herr, sollte mein Herz an Dingen hängen, an denen es nicht hängen sollte, so zeige es mir bitte auf. Ich will mich von dir verändern lassen. Amen. Danke für dich.
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6.34 Uhr ist es gleich. Schön, dass Sie den Freitag mit ERF Plus beginnen. Ja, und wir wollen auch die nicht aus den Augen verlieren, die unter schlimmen Bedingungen leben. Gleich schauen wir nach Rumänien, wo viele Frauen Angst um ihr Leben haben müssen, warum es dort so viele Femizide gibt und wie Christen den bedrohten Frauen helfen. Genaueres dazu gleich hier in Aufgeweckt auf ERF Plus.

0: Karpaten, Donau, Schwarzes Meer. Landschaftlich hat Rumänien viel zu bieten. Doch das südosteuropäische Land hat auch eine dunkle Seite. Femizide, Morde an Frauen, meist begangen von Ehemännern und Ex-Partnern. Ihre hohe Zahl hat landesweite Proteste ausgelöst. Unser Medienpartner TWR Women of Hope kennt die Hintergründe. Mehr im Beitrag von Simone Nickel.
1: Dutzende rote Frauenschuhe, Pumps, Sandalen, Sneaker stehen auf den Stufen der Bukarester Konzerthalle. Keine Kunstinstallation, sondern ein stiller Protest gegen Femizide in Rumänien. Allein 2025 wurden 52 Frauen ermordet. Und das sind nur die offiziell erfassten Fälle. Die Wut darüber hat Tausende auf die Straße gebracht und Veränderung bewirkt. Seit April 2026 gilt ein neues Gesetz, das Täter künftig mit bis zu lebenslanger Haft bestraft. Doch warum ist Gewalt gegen Frauen in Rumänien so verbreitet? Vicky, Produzentin von Women of Hope in Rumänien, erklärt es so.
2: Femizide, Frauenmorde sind in Rumänien der letzte tödliche Schritt in einem langen Kreislauf häuslicher Gewalt. Diesen Verbrechen geht meist ein Leidensweg voraus. Über Jahre hinweg werden Frauen immer stärker kontrolliert, bedroht, geschlagen. Die Mörder sind fast immer die Ehemänner, Lebensgefährten oder Ex-Partner. Ihr Hauptmotiv? Absolute Macht und Kontrolle. Oft rechtfertigen sie ihre Taten mit krankhafter Eifersucht. Die Gewalt eskaliert meist dann, wenn eine Frau beschließt, die Beziehung zu beenden. Dahinter steckt ein tief verwurzeltes patriarchales Denken. Männer glauben, Frauen wären ihr Eigentum und müssten sich ihnen bedingungslos fügen.
1: Rumänien hat rund 19 Millionen Einwohner. Jede Stunde werden dort mindestens 14 Frauen Opfer häuslicher Gewalt. Das belegen Zahlen des rumänischen Justizministeriums. Viele betroffene Frauen leben mit ihren Kindern in ständiger Angst, isoliert von der Außenwelt. Genau sie will TWR Rumänien erreichen mit ihrem Programm Women of Hope. Direkt in Wohnzimmer, Küchen und über das Autoradio senden sie diese Botschaft.
3: You are not invisible.
2: Du bist nicht unsichtbar. Du bist nicht allein. Und die Gewalt, die du erlebst, ist nicht deine Schuld. Dein Leben hat einen unschätzbaren Wert. Niemand hat das Recht, dich mit Gewalt oder Respektlosigkeit zu behandeln. Du musst diese schwere Last nicht länger allein und schweigend tragen. Es gibt Hoffnung und es gibt einen Weg heraus. Rumänien hat ein neues Gesetz, das dich beschützen soll. Und es gibt Menschen, die bereit sind, an deiner Seite zu stehen und dich zu beschützen. Wir sind bereit, dir zu helfen, einen sicheren Ort zu finden. Und wir begleiten dich auf dem Weg in ein Leben ohne Angst. Bitte geh den mutigen ersten Schritt und hol dir Hilfe. Dein Leben ist es wert, gerettet zu werden.
3: Your life is worth saving.
1: Und dann nennt Vicky die nationale Hotline für bedrohte Frauen und macht auch das Angebot, sich direkt an ihr Radioteam zu wenden. Zusammen mit Sozialarbeiterinnen und christlichen Beraterinnen helfen sie Frauen ganz konkret raus aus der Gewalt. In ihrer Radiosendung Women of Hope kommen auch Betroffene wie Michaela zu Wort. Nachdem sie sich entscheidet, Jesus nachzufolgen, will sie nicht mehr mit ihrem Mann feiern gehen. Der reagiert zunächst mit Spott, dann mit Gewalt, vor allem wenn er betrunken ist. Vicky erzählt, was Michaela erlebt hat.
2: Mitten in der Nacht schlug ihr Mann sie brutal und warf sie zusammen mit ihrem Baby aus dem Haus. Und das passierte immer wieder. Michaela und ihr Kind verbrachten unzählige Nächte draußen auf der kalten Türschwelle. Doch trotz all des Leids gab sie ihren Glauben an Christus nicht auf. Stattdessen betete sie immer wieder dafür, dass sich das Herz ihres Mannes ändern würde. Eines Tages wurde ihr Mann schwer krank und musste zu Hause bleiben. Aus Langeweile nahm er Michaelas Bibel und begann zu lesen. Während er darin las, berührte Gott sein Herz.
3: As he read the scripture, God deeply convinced his heart.
2: Er bereute zutiefst, welches Unrecht er seiner Frau angetan hatte. Heute liebt und respektiert er Michaela sehr. Als er ihr Interview in unserer Sendung hörte, weinte er voller Dankbarkeit, dass sie ihm vergeben hat.
3: He broke down in tears of gratitude for her forgiveness.
0: Vicky hat gezeigt, wie tief häusliche Gewalt in Rumänien verwurzelt ist, aber auch, wie viel Hoffnung durch praktische Hilfe und Glauben entstehen kann. Danke, wenn Sie diese Arbeit von Women of Hope Rumänien und die weltweite Arbeit von ERF Global Hope unterstützen. Häusliche Gewalt gibt es aber nicht nur in Rumänien, auch hier in Deutschland. Hilfe finden Betroffene zum Beispiel beim Hilfetelefon Gewalt gegen Frauen unter der Nummer 116 016. Kostenlos und rund um die Uhr.

0: Wie geht es Ihnen, wenn Sie daran denken, dass Gott gerecht ist? Heute geht es im Anstoß um einen Vers aus dem Buch des Propheten Joel. Dort steht: Blast das Horn auf dem Zion, schlagt Alarm auf dem heiligen Berg. Alle Bewohner des Landes sollen erzittern, denn der Tag, an dem der Herr Gericht hält, lässt nicht mehr lange auf sich warten. Dazu hören wir jetzt Gedanken von Susanne Thyroff.
1: Wenn ich davon höre, dass Kinder misshandelt oder sogar getötet werden, dann sehne ich mich nach Gerechtigkeit. Ich wünsche mir, dass das aufgedeckt wird, dass Unrecht gestoppt wird und dass Täter zur Rechenschaft gezogen werden. Dennoch ist für viele der Gedanke nur schwer auszuhalten, dass Gott einmal Gericht halten wird. Man kann geradezu Angst vor Gott bekommen. Vielleicht geht es Ihnen auch so, weil Sie vielleicht als Kind gehört haben, dass Gott Sünde strafen wird, und Sie bekommen, wenn Sie an Gott denken, ein ungutes, beklemmendes Gefühl. Andere sagen aber auch, Gott ist vor allem Liebe. Wenn wir lieben, ist alles gut. Und am Ende werden alle Menschen im Himmel bei Gott sein, denn Gott liebt ja alle. Die Bibel zeichnet ein differenzierteres Bild. Gott ist Liebe. Und gerade deshalb ist ihm das Böse nicht gleichgültig. Die Bibel spricht davon, dass Gott gerecht handeln und Gericht halten wird. Das ist schon eine ernste Botschaft. Gott wird Unrecht strafen und Menschen zur Rechenschaft ziehen. Dabei spielt es keine Rolle, ob wir das glauben oder ob wir Gott ablehnen. Die Bibel weist in verschiedenen Zusammenhängen auf einen Tag der Abrechnung am Ende der Zeiten hin. Dieser Tag des Herrn ist nicht nur eine Warnung. Für alle, die Gott vertrauen, ist er Grund zur Hoffnung. Denn an diesem Tag wird Gott Gerechtigkeit schaffen. So kündigt etwa der Prophet Joel im 9. Jahrhundert vor Christus diesen Tag mit den Worten an: Blast die Posaune zu Zion, ruft laut auf meinem heiligen Berge, erzittert alle Bewohner des Landes. Denn der Tag des Herrn kommt und ist nahe. Der Prophet ruft dazu auf, sich darauf vorzubereiten. Für mich ist die Aussicht auf diesen Tag ein großer Trost. Gott sieht hin. Er lässt Unrecht nicht einfach durchgehen. Er wird für Gerechtigkeit sorgen.
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0: Egal, ob in der Schule, im Beruf oder beim Sport, überall begegnet uns der Satz, Übung macht den Meister. Doch gilt das eigentlich auch für den christlichen Glauben? Ja, natürlich, das meinte der Reformator Martin Luther.
1: Er sagt, das christliche Leben ist ein Üben. Ich bin Christ, seit meinem 20. Lebensjahr ganz bewusst und gleichzeitig übe ich es täglich, ein Christ zu sein. Versteht ihr? Ich bin Christ, aber ich habe noch nicht alles. Ich übe es täglich, ein Mensch zu sein, der wahrhaftig ist, ein Mensch zu sein, der treu ist, ein Mensch zu sein, der beten lernt, ein Mensch zu sein, der Liebe übt. Das übe ich täglich. Das macht mich nicht selig, aber ich übe es. Nachdem ich von ihm ergriffen bin, ergreife ich ihn und trainiere mich. Versteht ihr?
0: Das war Dr. Rolf Sohns mit einem Ausschnitt aus seiner Bibelarbeit über den Propheten Elia. Elia ist ein Beispiel dafür, wie man im Glauben standhaft sein kann, ohne hart und gesetzlich zu werden. 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
1: Im Studio Christiane Hampe. Heute wird bekannt gegeben, wer in diesem Jahr den Friedensnobelpreis bekommt. Und auch dieses Jahr geht es dabei mal wieder um Donald Trump. Hanna Messerschmidt.
2: Ja, dass der US-Präsident die Auszeichnung haben will, ist ja länger bekannt. Und weil er sie bisher nicht bekommen hat, hat er in der Vergangenheit ja das Nobelkomitee und quasi ganz Norwegen gleich mit wüst beschimpft. Auch dieses Jahr dürfte Trump trotz Nominierung keine Chancen haben. Als Favoriten gelten dagegen unter anderem Papst Leo, der Internationale Strafgerichtshof oder die Hilfsorganisation Save the Children.
1: Die Rentenreform der Bundesregierung lässt wohl länger auf sich warten als geplant. Kanzler Merz geht laut Bild nicht mehr davon aus, dass der Bundestag das Paket noch bis Jahresende verabschiedet. Imme Kasten.
3: Ja, und damit dürfte auch der ursprünglich geplante Start zum 1. Januar kaum noch zu schaffen sein. Bis Ende des Jahres soll nun die Reform erstmal durchs Bundeskabinett gehen. Der Beschluss im Bundestag könnte sich bis ins Frühjahr verschieben. Vor allem bei der abschlagsfreien Rente nach 45 Beitragsjahren gibt's zwischen Union und SPD noch Klärungsbedarf.
1: Nach den tödlichen Schüssen auf zwei Behördenmitarbeiter in der Oberpfalz ist der mutmaßliche Schütze festgenommen worden. Spezialkräfte überwältigten den 60-Jährigen, der sich in seinem Haus verschanzt hatte. Die tödlichen Schüsse waren bei einer Waffenkontrolle gefallen. Nach den anhaltenden Schülerprotesten in Frankreich will die Regierung jetzt 3000 Vertretungslehrer organisieren. Das hat der französische Bildungsminister angekündigt. Allein gestern gingen landesweit mehr als 70.000 Menschen auf die Straße, um für bessere Lernbedingungen zu demonstrieren. Nach der Länderspielpause rollt ab heute wieder der Ball in der Bundesliga. Als erstes empfängt Tabellenführer Borussia Dortmund Werder Bremen. Der BVB ist als einziges Team bisher noch ohne Punktverlust. Anstoß ist um 20.30 Uhr.
0: 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Und jetzt das Wetter auf ERF Plus.
4: Viele Wolken gibt es heute Morgen und von Westen her kommt schon Regen rein. Später wird das dann eher zu Schauern. Vereinzelt ist auch mal ein Gewitter dabei. Dazu werden es tagsüber 10 bis 18 Grad. An der Küste und in den Bergen kann es stürmisch werden. Morgen mischen sich Sonne und Wolken. Meist bleibt es trocken. An der Küste kommen aber wieder Schauer durch. Maximal 19 Grad.
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6: Ich bin Christine Bangel. Guten Morgen am Freitag. So schön, dass Sie mit ERF Plus ins Wochenende starten.

Wir brauchen Lieblingsmomente. Steffi Neumann war das hier in Aufgeweckt auf ERF Plus. Ja, und vielleicht ist ja jetzt gerade so ein Lieblingsmoment. Oder vielleicht planen Sie gerade einen. Oder vielleicht nehmen Sie sich jetzt einfach mal vor, einen Lieblingsmoment zu genießen. Also ich lehne mich jetzt auch einfach mal einen Moment zurück.

0: Martin Pepper war das um jetzt 7:10 hirnaufgeweckt auf ERF Plus. Wann sind Eltern gute Eltern? Wenn sie streng sind und auf den Ernst des Lebens vorbereiten oder wenn es auch mal einen Schokoladenkeks gibt. Da hat ja jeder so seine Vorstellungen. Vielleicht gibt das Wort zum Tag ja eine Inspiration. Die Gedanken kommen von Johanna Kunz.
1: Der Blick geht mir durch Mark und Bein. Das lässt du deine Kinder machen? Sagt der Blick, als meine Kinder temperamentvoll auf dem Spielplatz ihre Energie loswerden. Sie tun niemandem weh. Es geht nichts kaputt. Sie sind laut und wild. Genug, um verurteilende Blicke anderer Mütter auf mich zu ziehen. Ich schaue weg. Gehe dem verurteilenden Blick aus dem Weg. Ich schaue lieber auf meine Kinder, die in dem Moment auf das höchste Klettergerüst klettern. Wüsste die andere Mutter, dass ich sogar noch Kekse mit Schokolade in der Tasche habe, wäre es sicher komplett vorbei. Während ich am Abend die Kinder ins Bett bringe, geht mir dieser Blick nach. Diese Verurteilung, die in ihrem Blick lag, lässt mich nicht los. Stimmt es vielleicht, denke ich? Bin ich eine schlechte Mutter? Sind meine Kinder zu wild? Ich schaue auf das friedlich schlafende Kind neben mir, denke an seine Lebensfreude, Energie, Kreativität und auch Fürsorge für andere. Nein, wehre ich mich innerlich gegen den Blick der anderen Mutter. Ich lasse meinem Kind den Freiraum, den es braucht, und achte dabei auf andere. Ich bin keine schlechte Mutter. Mein Kind braucht nur etwas anderes als ihre Kinder. Vielleicht haben Sie auch schon einmal verurteilende Blicke erlebt. Dann wissen Sie, wie sehr die treffen können. Und das, obwohl die Menschen, die uns diese Blicke zuwerfen, keine Macht über uns haben. Diese Blicke treffen etwas in uns, lassen Zweifel an unserer Identität und unserem Wert wachsen. Wie gut, dass der heutige Lehrtext der Herrnhuter Brüdergemeinde eine ganz andere Perspektive zeigt. Im Römerbrief, Kapitel 8, Vers 34, schreibt Paulus: Wer sollte uns verurteilen? Christus Jesus selbst ist ja für uns gestorben. Mehr noch, er ist der Auferstandene. Er sitzt auf dem Ehrenplatz zur rechten Seite Gottes und tritt für uns ein. Paulus fragt: Wer sollte uns verurteilen? Ich denke beim Lesen, da fallen mir einige Namen ein, nicht zuletzt mein eigener. Doch Paulus zählt keine Liste an Namen auf. Paulus stellt dieser Frage Jesus Christus gegenüber. Durch seinen Tod und seine Auferstehung sind alle, die an ihn glauben, vor Gott gerecht gesprochen. Der Einzige, der wirklich ein Urteil über uns fällen darf, spricht uns durch Jesus gerecht. Unsere Schuld vor Gott ist real, aber Christus hat für sie bezahlt. Mit der Antwort nimmt Paulus der Frage die Wucht. Klar können viele Menschen mich verurteilen. Natürlich sprechen Gerichte Urteile, wenn Menschen gegen das Gesetz verstoßen. Aber kein menschliches Urteil kann Gottes endgültiges Urteil über mich ersetzen. Die grenzenlose Liebe Gottes ist es, die uns das ermöglicht. Die grenzenlose Liebe Gottes ist der Grund, dass der Vater seinen Sohn gesandt hat, um alle gerecht zu sprechen, die an ihn glauben. Die grenzenlose Liebe Gottes ist es, die uns Jesus immer ähnlicher werden lässt. Verurteilende Blicke tun weh. Sie erinnern mich daran, dass ich nicht perfekt bin. Manchmal ertappen sie mich auch auf frischer Tat. Manche verurteilenden Blicke verfolgen mich schon lange. Ich spüre die Schuld, die auf mir lastet. Und jeder verurteilende Blick ist gleichzeitig eine Einladung. Eine Einladung, diese ganze Last vor die Füße Jesu zu legen. Dem, der durch Tod und Auferstehung für meine Schuld bezahlt hat und der jetzt zur Rechten Gottes für uns einsteht. Und dann aus den verurteilenden Blicken rauszutreten in den liebenden Blick des Vaters.
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Katharina Neudeck war das um 21 nach 7 hier in Aufgeweckt auf ERF Plus. Flügelleicht, das ist das Stichwort für das Gebet heute Morgen. Ich möchte Gott bitten, mir dabei zu helfen, Dinge, die eine Last für mich sind, loszulassen, ihm zu überlassen. Und ich lade Sie ganz herzlich ein, dabei zu sein und mitzubeten. Vorher habe ich noch Musik von Katja Zimmermann, Perfekt geliebt.

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1: Ich lade Sie ganz herzlich ein zum Morgengebet. Ich habe mich heute mit dem Loslassen beschäftigt. So vieles halte ich fest, halte es zusammen, hege und pflege Dinge, die im Grunde gar nicht wichtig sind. Ich will Gott bitten, mir dabei zu helfen, zu lernen, das gehen zu lassen, was eine Last für mich ist und mir Kraft und Zeit wegnimmt. Zeit, die ich in Gottes Gegenwart verbringen möchte. Ich bete. Lieber Vater im Himmel, danke, dass du mir diese Nacht geschenkt hast, um auszuruhen und neue Kraft zu schöpfen. Danke für den Schlaf. Und jetzt beginnt ein neuer Tag. Ich habe geplant, organisiert und vorbereitet, aber ich weiß nicht, ob alles so wird, wie ich es mir vorstelle. Bitte hilf mir, dass ich für das, was unwichtig ist, keine Zeit verschwende. Bitte hilf mir, das zu tun, was mich näher zu dir bringt. Schenke mir Leichtigkeit. Bitte lass mich spüren, dass du mich trägst. Amen.

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0: Sharona war das um 7.36 Uhr hier in Aufgeweckt auf ERF Plus. So schön, dass Sie dabei sind. 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
0: Lesen ist mehr, als die Augen über eine Seite wandern zu lassen. 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

0: Viertel vor acht ist es jetzt. So schön, dass Sie mit ERF Plus in den Freitag starten. Jetzt habe ich mal eine außergewöhnliche Frage an Sie. Wie geht es Ihnen, wenn Sie daran denken, dass Gott gerecht ist? Geht es Ihnen gut oder schlecht damit? Heute geht es im Anstoß um einen Vers aus dem Buch des Propheten Joel. Dort steht, blast das Horn, schlagt Alarm auf dem heiligen Berg. Alle Bewohner des Landes sollen erzittern, denn der Tag des Herrn, wo er Gericht hält, lässt nicht mehr lange auf sich warten. Dazu hören wir jetzt Gedanken von Susanne Thyroff.
1: Wenn ich davon höre, dass Kinder misshandelt oder sogar getötet werden, dann sehne ich mich nach Gerechtigkeit. Ich wünsche mir, dass das aufgedeckt wird, dass Unrecht gestoppt wird und dass Täter zur Rechenschaft gezogen werden. Dennoch ist für viele der Gedanke nur schwer auszuhalten, dass Gott einmal Gericht halten wird. Man kann geradezu Angst vor Gott bekommen. Vielleicht geht es Ihnen auch so, weil Sie vielleicht als Kind gehört haben, dass Gott Sünde strafen wird. Und Sie bekommen, wenn Sie an Gott denken, ein ungutes, beklemmendes Gefühl. Andere sagen aber auch, Gott ist vor allem Liebe. Wenn wir lieben, ist alles gut. Und am Ende werden alle Menschen im Himmel bei Gott sein, denn Gott liebt ja alle. Die Bibel zeichnet ein differenzierteres Bild. Gott ist Liebe. Und gerade deshalb ist ihm das Böse nicht gleichgültig. Die Bibel spricht davon, dass Gott gerecht handeln und Gericht halten wird. Das ist schon eine ernste Botschaft. Gott wird Unrecht strafen und Menschen zur Rechenschaft ziehen. Dabei spielt es keine Rolle, ob wir das glauben oder ob wir Gott ablehnen. Die Bibel weist in verschiedenen Zusammenhängen auf einen Tag der Abrechnung am Ende der Zeiten hin. Dieser Tag des Herrn ist nicht nur eine Warnung. Für alle, die Gott vertrauen, ist er Grund zur Hoffnung. Denn an diesem Tag wird Gott Gerechtigkeit schaffen. So kündigt etwa der Prophet Joel im 9. Jahrhundert vor Christus diesen Tag mit den Worten an, »Blast die Posaune zu Zion, ruft laut auf meinem heiligen Berge, erzittert alle Bewohner des Landes. Denn der Tag des Herrn kommt und ist nahe.« Der Prophet ruft dazu auf, sich darauf vorzubereiten. Für mich ist die Aussicht auf diesen Tag ein großer Trost. Gott sieht hin. Er lässt Unrecht nicht einfach durchgehen. Er wird für Gerechtigkeit sorgen.
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Jetzt will ich Ihnen doch noch unbedingt die Lösung und die Gewinner von unserem Donnerstagsrätsel verraten. Es ging ja gestern um eine Geschichte aus dem Alten Testament. Eine Frau hat zwei Männer in einem Brunnen versteckt. Ja, und wir wollten von Ihnen wissen, wie hießen denn diese Männer? Die richtige Antwort lautet Jonathan und Ahimaas. Nachlesen können Sie die ganze Geschichte im 2. Samuel 17 ab Vers 15. Ja, und ich habe Ihnen ja auch versprochen, dass es etwas zu gewinnen gibt. Ich habe zweimal das Buch »Wenn das Leben Risse kriegt« von Melanie Carstens. Und auf dieses Buch dürfen sich jetzt freuen Maria Lehmann aus Schönbach und Hannelore Wurst aus Backnang. Ja, herzlichen Glückwunsch. Ich wünsche Ihnen ganz viel Segen beim Lesen.

0: Und ich habe jetzt Gäste hier im Aufgeweckt-Studio. Die Brüder und Musiker Simon und Jonas Georg sind hier. Hallo ihr beiden.
1: Guten Morgen, schön hier zu sein.
2: Hallo auch von meiner Seite. Danke für die Einladung.
0: Jetzt habe ich leider vergessen, das Mikro aufzumachen. Jetzt müsst ihr es nochmal sagen.
3: Guten Morgen, schön hier zu sein. Ich freue mich sehr.
0: Jetzt haben wir schon mal ein bisschen eure Stimmen kennengelernt. Der große Bruder Simon und der kleinere Bruder Jonas, obwohl die von der Größe ist es unterschiedlich, aber Simon ist der Ältere. Schön, dass ihr da seid. Wir sprechen gleich ein bisschen über eure Musik und was euch so beim Musikmachen und auch sonst so bewegt. Und ihr seid bis 9 Uhr hier bei mir. Ich freue mich. Und jetzt haben wir schon einen kleinen Vorhörer. Das ist jetzt mal ein Song von Simon, Malen mit Worten.

0: 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Du zeichnest ein Gleichnis, erklärst nochmal, was Glauben bedeutet, ganz real.
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3: Im Studio Christiane Hampe. Zum Ende der Nobelpreiswoche wird heute bekannt gegeben, wer den Friedensnobelpreis bekommt. Als Favoriten werden unter anderem Papst Leo, der Internationale Strafgerichtshof oder die Hilfsorganisation Save the Children gehandelt. Letztes Jahr war die venezolanische Oppositionsführerin Machado ausgezeichnet worden. Sie hatte ihren Friedensnobelpreis dann symbolisch an US-Präsident Trump weitergegeben. Der gehört auch dieses Jahr zu den Nominierten, hat aber wohl keine Chancen. Linke, Grüne und SPD in Berlin wollen heute weiter über eine mögliche gemeinsame Regierung sprechen. Gestern hatten sich die drei Parteien auf Regeln für den Umgang mit Antisemitismus geeinigt und so die Sondierungsgespräche erst möglich gemacht. Die jüdische Gemeinde in Berlin bleibt skeptisch. Deren Vorsitzender Gideon Joffe sagte in der ARD:
4: Was auf jeden Fall folgen müsste, ist eine Mitgliederbefragung der Berliner Linken. Erst wenn die Mehrheit der Partei diesen Positionen zustimmt, dann besteht die Grundlage für eine eventuelle weitere Gesprächsrunde.
3: Nach den tödlichen Schüssen auf zwei Behördenmitarbeiter in der Oberpfalz ist der mutmaßliche Schütze festgenommen worden. Spezialkräfte überwältigten den 60-Jährigen, der sich in seinem Haus verschanzt hatte. Die tödlichen Schüsse waren bei einer Waffenkontrolle gefallen. Die Rentenreform lässt wohl länger auf sich warten als geplant. Kanzler Merz geht in der Bild davon aus, dass sie bis zum Frühling steht. Ursprünglich sollte alles bis Jahresende durch sein. Vor allem bei der sogenannten Rente mit 63 gibt es noch Streit innerhalb der Regierung. Nach den anhaltenden Schülerprotesten in Frankreich will die Regierung jetzt 3000 Vertretungslehrer organisieren. Das hat der französische Bildungsminister angekündigt. Allein gestern gingen landesweit mehr als 70.000 Menschen auf die Straße, um für bessere Lernbedingungen zu demonstrieren. Die XXL-Länderspielpause ist vorbei. Heute geht die Bundesliga wieder los. Zum Start des 5. Spieltags ist gleich Tabellenführer Borussia Dortmund gefordert. Gegen Bremen will der BVB seine Siegesserie fortsetzen. Los geht's um 20.30 Uhr.
2: 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Und jetzt das Wetter auf ERF Plus.
5: Viele Wolken gibt es heute Morgen und von Westen her kommt schon Regen rein. Später wird das dann eher zu Schauern. Vereinzelt ist auch mal ein Gewitter dabei. Dazu werden es tagsüber 10 bis 18 Grad. An der Küste und in den Bergen kann es stürmisch werden. Morgen mischen sich Sonne und Wolken. Meist bleibt es trocken. An der Küste kommen aber wieder Schauer durch. Maximal 19 Grad.
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7: Guten Morgen am Freitag. Ich bin Christine Bangel und ich habe heute Gäste live bei mir im Aufgeweckt-Studio. Bis 9 Uhr sind Simon und Jonas Georg hier. Hallo ihr beiden.
8: Guten Morgen, hallo.
9: Guten Morgen, schön, dass wir da sein dürfen.
7: Ja, und wir werden gleich ein bisschen sprechen über euch, eure Musik und was euch sonst noch so im Leben bewegt.

0: Schön, dass es dich gibt. Schön, dass es euch gibt. Bei mir im Studio sind jetzt Simon und Jonas Georg. Hallo ihr beiden nochmal.
1: Hi, schön hier zu sein.
2: Hallo.
0: Eure Musik, die spielen wir ja öfter mal hier auf ERF Plus. Und jetzt ist die erste Frage, die ich an euch habe. Was macht ihr denn sonst so im Leben, wenn ihr nicht gerade Musik macht?
1: Also ich bin der Simon und ich bin, was das Berufliche angeht, bei einem großen christlichen Werk angestellt, bei der DMG. Wir sind mit insgesamt 450 Leuten weltweit zugange in ganz vielen verschiedenen Projekten. Und da bin ich in der Öffentlichkeitsarbeit tätig. Und ansonsten habe ich Familie, 3 Kinder, die aber ziemlich groß sind, schon zwischen 22 und 16. Und gibt's auch immer spannende Dinge zu tun. Genau, und die Musik kommt dann so dazu.
0: Und Jonas?
2: Ja, ich habe auch Familie, 2 Kinder, die sind noch jünger. Genau, wohne am Niederrhein und ja, bin dort Trainer, Moderator im öffentlichen Dienst, habe ich eine Anstellung und tue das aber auch gerne darüber hinaus, freiberuflich für christliche Gemeinden, dass ich da Workshops leite oder über Kommunikation, Emotionen und so weiter spreche.
0: 2 Brüder, ihr beide macht Musik, das macht ihr schon sehr lange, ist euch quasi schon in die Wiege gelegt. Wie lange macht ihr schon Musik und ja, wie seid ihr dazu gekommen?
2: Ja, das ist tatsächlich schon sehr lange. Wir sind in einer sehr musikalischen Familie groß geworden und haben schon ganz früh Musikunterricht bekommen. Mit dem Klavier haben wir beide angefangen. Bei mir war das so mit 6, 7 Jahren fing das, glaube ich, an.
1: Ja, bei mir auch. Und man hat es dann so weiterentwickelt, peu à peu. Hat aber doch relativ lang gedauert, bis ich selber angefangen habe, eigene Sachen dann auch zu schreiben, zu veröffentlichen. Das ist jetzt gerade so 20. Jubiläum, glaube ich, von den ersten Liedern, die ich damals mal in die Welt rausgeschickt habe.
0: Und jetzt ganz neu habt ihr eine CD zusammen produziert. Sie heißt Ort der Begegnung. Wie ist denn dieses gemeinsame Brüderprojekt entstanden?
1: Wir haben beide immer wieder mal Lieder geschrieben und dann ist die Frage, wenn man auch das zusammenstellen will oder veröffentlichen will, macht es irgendwie Sinn, wenn man eine gewisse Menge Songs hat? Und irgendwie waren wir im Gespräch und ich habe gesagt, ich habe ein paar Lieder, ich würde gerne mal wieder mehr draus machen auch, aber es reicht nicht, um ein Album zu machen. Ich weiß noch nicht genau, wie das Konzept wird. Und Jonas sagte, er hat auch ein paar Sachen in Arbeit und dann haben wir uns zusammengetan und gesagt, dieses Thema Begegnung war irgendwie schon im Raum, warum sollten sich nicht auch unsere Lieder begegnen? Wir werfen die zusammen und machen ein gemeinsames Album draus.
2: Ja, und das passte eben auch sehr gut, denn es muss ja von den Titeln irgendwie harmonieren und da haben wir schnell gemerkt, das geht doch irgendwie in eine Richtung und hat schnell ein Konzept bekommen und deswegen passte das gut zusammen.
0: Ja, wir werden gleich hören, ob das harmoniert. Wir hören gleich das erste Lied, Ein wundervolles Leben, so der Titel. Und das klingt für mich jetzt auf den ersten Blick irgendwie rosarot, wundervolles Leben. Wie seid ihr denn auf den Titel gekommen und um was geht's in dem Lied?
2: Ja, wundervoll mag erstmal sehr kitschig klingen, aufs Leben bezogen, denn das ist es ja nicht immer, dass wir ja uns dann nur in Segnungen wiederfinden, sage ich mal. Aber es ist wirklich wortwörtlich zu verstehen, wundervoll, also dass das Leben voller Wunder ist. Und das ist so, wenn wir mit Jesus leben, dass wir ganz viele Wunder und Übernatürliches erfahren. Und das zieht sich vom ersten Atemzug, wie wir gleich hören, ja bis zum letzten Atemzug durch.
1: Und ich finde auch interessant, dass ein Wunder ja nicht immer was unglaublich besonders Brachiales sein muss, sondern die alltäglichen Dinge auch als Wunder zu begreifen, die eben gar nicht so selbstverständlich sind. Und das ist irgendwie auch das Schöne an dem Song, dass Jonas irgendwann kam und sagte, das ist ihm auf dem Herzen. Er hat eigentlich diesen Refrain und das Thema und weiß noch nicht, wie es weitergeht. Und dann durfte ich die Strophen dazu beisteuern. Und deswegen ist auch das Lied von dem Album, was wir tatsächlich gemeinsam geschrieben haben und nicht nur einer von uns.
0: Ja, das wollte ich jetzt auch gerade fragen. Wie habt ihr das so zusammengebracht? Also in jedem Kopf ist ja wahrscheinlich ein bisschen was anderes drin, obwohl ihr ja Brüder seid. Aber wie habt ihr dann so eine Einheit geschaffen in dem Lied?
2: Ja, das war sehr besonders. Ich hatte eben diesen Refrain und wir werden gleich hören, dass es da um einen Wasserfall geht. Der fließt auch schon am Anfang durch das Klavierintro. Und ich hatte immer diesen Refrain und ich kam nicht weiter. Und dann ja, habe ich das abgegeben an Simon, habe gesagt, was ich mir da grob vorstellen kann für die Strophen. Und das war dann schon ein sehr wundervoller Moment, weil er mir, glaube ich, in wenigen Minuten oder Stunden diese Strophen zurückschickte. Und das war für mich sehr berührend und war für mich schon irgendwie sehr übernatürlich, dass das so schnell passte irgendwie.
1: Es passiert aber sehr selten, ehrlich gesagt, dass ich schnell Sachen schreibe. Eigentlich lasse ich sie eher reifen, aber manchmal gibt's auch so Momente, da fällt's einem irgendwie zu und das war schon so vorgearbeitet, dass es irgendwie wie ein Geschenk war, dann die Zeilen schon runterzuschreiben und es ging relativ zügig, ja.
0: Das klingt schön, das Stichwort Geschenk greife ich jetzt auch mal auf. Es ist ja auch ein Lied, in dem es um Dankbarkeit geht. Warum ist euch denn das Thema Dankbarkeit wichtig und vor allen Dingen, wofür seid ihr denn dankbar, auch jetzt gerade in diesem Moment?
2: Ja, Dankbarkeit ist total wichtig. Ich glaube, weil wir ja in einer Welt leben, die ganz viel meckert und wo ganz viel irgendwie an etwas auszusetzen ist, ob das Wetter zu warm oder zu kalt oder zu regnerisch ist. Aber da können wir wirklich mit offenen Augen durch die Welt gehen. Das ist für mich Dankbarkeit, so in jedem Moment zu spüren, was haben wir denn eigentlich geschenkt bekommen.
1: Und ich finde auch, dass Dankbarkeit die Perspektive verändert. Also auch in einem Moment, den ich erstmal irgendwie nicht so locker empfinde, mir bewusst zu machen, was habe ich Gutes und wofür kann ich dankbar sein, das verändert auch dann wieder die Stimmung und wie ich mit dem ganzen anderen umgehe. Und deswegen ist es, glaube ich, auch eine sehr, sehr wichtige Sache, sich immer wieder dran zu erinnern.
0: Jetzt haben wir lang gesprochen über euer Lied Ein wundervolles Leben. Wir hören es schon im Hintergrund. Jetzt hören wir natürlich ganz rein. Ein wundervolles Leben von Jonas und Simon Georg.

0: Simon und Jonas Georg waren das, Hirn aufgeweckt auf ERF Plus. Jetzt ist es 17 Minuten nach 8. Wann sind Eltern gute Eltern? Wenn sie streng sind und auf den Ernst des Lebens vorbereiten oder wenn es auch mal einen Schokoladenkeks gibt? Da hat ja jeder so seine Vorstellungen. Vielleicht gibt das Wort zum Tag ja eine Inspiration. Die Gedanken kommen von Johanna Kunz.
1: Der Blick geht mir durch Mark und Bein. Das lässt du deine Kinder machen? Sagt der Blick, als meine Kinder temperamentvoll auf dem Spielplatz ihre Energie loswerden. Sie tun niemandem weh. Es geht nichts kaputt. Sie sind laut.

0: Ich schaue auf das friedlich schlafende Kind neben mir. Denke an seine Lebensfreude, Energie, Kreativität und auch Fürsorge für andere. Nein, wehre ich mich innerlich gegen den Blick der anderen Mutter. Ich lasse meinem Kind den Freiraum, den es braucht, und achte dabei auf andere. Ich bin keine schlechte Mutter. Mein Kind braucht nur etwas anderes als ihre Kinder. Vielleicht haben Sie auch schon einmal verurteilende Blicke erlebt. Dann wissen Sie, wie sehr die treffen können. Und das, obwohl die Menschen, die uns diese Blicke zuwerfen, keine Macht über uns haben. Diese Blicke treffen etwas in uns, lassen Zweifel an unserer Identität und unserem Wert wachsen. Wie gut, dass der heutige Lehrtext der Herrnhuter Brüdergemeinde eine ganz andere Perspektive zeigt. Im Römerbrief, Kapitel 8, Vers 34, schreibt Paulus: Wer sollte uns verurteilen? Christus Jesus selbst ist ja für uns gestorben. Mehr noch, er ist der Auferstandene. Er sitzt auf dem Ehrenplatz zur rechten Seite Gottes und tritt für uns ein. Paulus fragt: Wer sollte uns verurteilen? Ich denke beim Lesen, da fallen mir einige Namen ein, nicht zuletzt mein eigener. Doch Paulus zählt keine Liste an Namen auf. Paulus stellt dieser Frage Jesus Christus gegenüber. Durch seinen Tod und seine Auferstehung sind alle, die an ihn glauben, vor Gott gerecht gesprochen. Der Einzige, der wirklich ein Urteil über uns fällen darf, spricht uns durch Jesus gerecht. Unsere Schuld vor Gott ist real, aber Christus hat für sie bezahlt. Mit der Antwort nimmt Paulus der Frage die Wucht. Klar können viele Menschen mich verurteilen. Natürlich sprechen Gerichte Urteile, wenn Menschen gegen das Gesetz verstoßen. Aber kein menschliches Urteil kann Gottes endgültiges Urteil über mich ersetzen. Die grenzenlose Liebe Gottes ist es, die uns das ermöglicht. Die grenzenlose Liebe Gottes ist der Grund, dass der Vater seinen Sohn gesandt hat, um alle gerecht zu sprechen, die an ihn glauben. Die grenzenlose Liebe Gottes ist es, die uns Jesus immer ähnlicher werden lässt. Verurteilende Blicke tun weh. Sie erinnern mich daran, dass ich nicht perfekt bin. Manchmal ertappen sie mich auch auf frischer Tat. Manche verurteilenden Blicke verfolgen mich schon lange. Ich spüre die Schuld, die auf mir lastet. Und jeder verurteilende Blick ist gleichzeitig eine Einladung. Eine Einladung, diese ganze Last vor die Füße Jesu zu legen. Dem, der durch Tod und Auferstehung für meine Schuld bezahlt hat und der jetzt zur Rechten Gottes für uns einsteht. Und dann aus den verurteilenden Blicken rauszutreten in den liebenden Blick des Vaters.
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0: Ich habe heute Gäste bei mir im Aufgeweckt-Studio. Simon und Jonas Georg sind hier. Die beiden Brüder machen auch gemeinsam Musik. Schön, dass ihr hier seid. Wir sprechen heute über euer gemeinsames Album Ort der Begegnung. Das geht ja in den Liedern immer wieder um die Begegnung auch mit Gott. Und nun steckt ihr beide ja voll im Leben, habt euren Beruf, Familie, wahrscheinlich pickepacke, vollgepackte Kalender. Wie findet ihr denn noch Räume für Begegnung?
1: Also die Begegnung mit Gott, die du ansprichst, ist was, wo ich merke, ich muss einfach mich ganz bewusst drum kümmern und das einplanen. Also zum Beispiel, ich habe es am liebsten morgens, dass ich einfach so aufstehe und mir den Tagesanfang plane, dass ich ein bisschen Zeit habe, wirklich mit Gott oder in der Bibel was zu lesen, zu merken, er spricht irgendwie. Und das andere ist ja die Begegnung auch mit Menschen, wo man leicht aneinander irgendwie vorbeiläuft. Und da habe ich auch den Eindruck, es ist auch eine Frage der Einstellung, ob ich eher meine Arbeit mache, mich aufs Projekt und die Sache fokussiere oder ob ich mir die Luft lasse, den Menschen dahinter zu begegnen. Ich freue mich sehr, auch in einem Umfeld zu sein. Wir haben die Chance, ab und an mal ein Homeoffice zu machen, aber im Großen und Ganzen begegnen wir uns im echten Leben und sehen uns und arbeiten auf die Art und Weise zusammen. Und da kann man auch mal zwischendurch einfach 3 Minuten sich austauschen und das den anderen wahrnehmen, wie es ihm geht und so weiter. Das sind Begegnungen, die sind auch im ganz Kleinen schon wertvoll. Und sich dann einzuplanen, auch mal wirklich Zeit mit einem Freund oder mit meiner Frau oder Leuten zu verbringen, wo ich denke, das ist einfach dran, jetzt mal wieder sich intensiver auch zu begegnen.
0: Ja, und ihr seid ja Brüder. Simon, Georg war das jetzt. Jonas, Georg, du bist der jüngere Bruder. Hast du auch noch Zeit für die Begegnung mit deinem großen Bruder?
2: Ja, das muss man natürlich ganz bewusst planen. Wir wohnen weit auseinander, 300 Kilometer, denke ich ungefähr. Und haben schon überlegt, diese Woche als Kind, ja, bin ich dir, Simon, gar nicht so oft begegnet, weil du einfach 11 Jahre älter bist. Und das ist dann erst miteinander entstanden, dass wir uns mehr und mehr begegnet sind und das bewusst auch geplant haben und gemerkt haben, ach, wir haben doch irgendwie die gleichen Themen, die uns bewegen und die Kreativität, die uns verfolgt und die Gemeindearbeit. Und so haben wir dann mehr und mehr Treffen geplant und die finden schwerpunktmäßig dann beim Wandern zum Beispiel statt, wo auch das Lied mit dem Wasserfall dann entstanden ist. Und da nehmen wir uns ganz, ganz bewusst Zeit, dann 3 Tage wandern zu gehen und über die Dinge ja zu quatschen und auszutauschen.
0: Ja, vielleicht sogar auch über Lieder. Und wir möchten ja auch hier ein bisschen was von euch hören. Wir hören gleich in ein weiteres Lied von euch rein. Das hat den Titel »Weil du bleibst«. Simon, das hast du geschrieben. Aus welcher Erfahrung heraus ist denn dieses Lied entstanden?
1: Ich glaube, es ist so ein relativ breiter Eindruck erstmal, dass sich sehr, sehr viel sehr, sehr schnell verändert. Und dass ich merke, dass ich einen Weg finden muss, damit gut umzugehen. Das ist so im ganz persönlichen Sinne große Sachen. Wir sind gerade in der Phase, wo unsere Kinder jetzt so peu à peu aus dem Haus gehen. Ganz große Veränderungen, ganz andere Art von Leben plötzlich. Aber es sind ja auch die Dinge rundherum. Man benutzt plötzlich andere Werkzeuge bei der Arbeit oder dann ist da ein Umzug und man hat irgendwie einen anderen Platz oder so. Und immer ist irgendwas in Bewegung. Und ich brauche aber auch eine gewisse Stabilität irgendwo. Und genau, ich glaube, daher kam es. Einfach so dieses Gefühl von, boah, überall ist Bewegung drin und Veränderung und es ist wichtig, dass ich mir überlege, was das mit mir macht und wie ich da gut damit umgehe.
0: Du hast es gerade schon angesprochen, das Stichwort Stabilität, eben auch Ruhe und Gelassenheit. Was gibt dir denn in deinem Leben diese Stabilität, das, was bleibt?
1: Ich versuche tatsächlich mir immer wieder bewusst zu machen, dass es jemanden gibt und es ist Gott, der grundsätzlich die Dinge in der Hand hält und der sie auch in der Hand behält. Also egal, was sich verändert, ist da jemand, der das im Blick hat und der auch wie die Welt sich entwickelt, steuert und darauf achtet, aber auch in meinem Leben ein Fundament bietet. Ich kann immer wieder darauf zurückkommen und kann sagen, okay Gott, du weißt, warum das jetzt so ist oder was sich gerade verändert, aber bei dir habe ich immer wieder diesen Anker, wo ich darauf zurückkomme. Und im Alltag denke ich manchmal auch, ich gehe dann mal im Wald spazieren und denke, Mensch, da ist dieser Baum, der steht hier schon 100 Jahre und steht auch immer noch da und ist stabil. Also die Dinge, die sich verändern und die sich bewegen, die sind vielleicht gar nicht so gravierend, wie ich das gerade denke. Und denke, Mensch, wenn damals in meinen Uropas Zeiten jemand diesen Baum gepflanzt hat und der steht hier immer noch, wie viel mehr kann Gott, der mein Leben gepflanzt hat, darauf achten, dass das stehen bleibt, auch wenn es da mal ein bisschen windet und hin und her geht.
0: Gibt es denn in deinem Leben Veränderungen oder eine Veränderung, wo du im Rückblick sagst, da habe ich Vertrauen gelernt? Und wie hast du da Gott erlebt, wenn es vielleicht sogar eine negative oder eine schmerzhafte Veränderung war?
1: Ich kann jetzt so ganz konkret gerade aus dem Stegreif nichts nennen, aber es sind tatsächlich solche Sachen wie das, was ich gerade gesagt habe, wo man merkt, okay, die Lebensphase zum Beispiel verändert sich. Also ich hatte eine, da erinnere ich mich jetzt gerade dran, eine berufliche Geschichte, wo ich einfach auch irgendwie unzufrieden drin war, aber man weiß nicht, wie es weitergeht und man geht so durch und denkt immer, da müsste noch irgendwie was kommen. Und das war so ein Moment, wo man sich festhält und sagt, Gott, was hast du vor? 2, 3, 4 Mal die Fühler ausgestreckt und das hat nicht geklappt. Und dann kam irgendwann genau das, was er wirklich gut vorbereitet hat, habe ich dann später erst gemerkt. Aber da so lange auszuhalten und zu warten, bis genau das kommt, was gerade dran ist, das war so ein Punkt, wo ich denke, man hat schon gespürt, es sollte irgendwie eine Veränderung kommen, aber was ist es? Ich weiß es nicht, eine Unsicherheit. Immer wieder bin ich zu Gott zurückgekommen und habe es ihm hingelegt und am Ende hat er es richtig gut gemacht.
0: Das war Simon Georg, sein Bruder Jonas ist auch bei mir im Studio. Jonas, hast du denn so eine Veränderung in deinem Leben, wo du im Rückblick sagst, da habe ich Vertrauen wirklich gelernt?
2: Ja, da habe ich, glaube ich, gleich mehrere. Also das war schon in frühen Jahren, dass man direkt mit einem Umzug konfrontiert wurde und kilometerweit weggezogen ist. Und ja, dann später auch jobliche Veränderungen, wo das so war. Oder auch, dass Kinder geboren werden, ist auch so eine Veränderung im Leben. Also da passiert ganz, ganz viel und erstmal schlittert man da so ein bisschen durch, finde ich. Und in der Rückschau sieht man dann, was hat mich das gelehrt oder wie hat Gott mich da auch durchgetragen. Das ist dann schon enorm, weil man zuerst, oder mir geht es so, weil ich zuerst immer denke, das werde ich doch nicht bewältigen können, das schaffe ich doch nicht, ich habe doch gar nicht diese Kompetenz dazu. Und hinterher zeigt sich, ja, Gott hat das Nötige da einfach dazu getan.
0: Also vieles verändert sich bei uns im Leben, aber Gott bleibt. Das habt ihr beide schon erfahren und da hören wir jetzt mal rein in das Lied »Weil du bleibst« von Simon Georg. Schön, dass ihr hier seid. Wir werden gleich weiter noch ein bisschen über euch und eure Arbeit und über noch ein paar Lieder von euch sprechen.

0: Weil du bleibst. Simon Georg war das hier in Aufgeweckt auf ERF Plus. Und Simon ist heute zu Gast live bei mir im Studio zusammen mit seinem jüngeren Bruder Jonas Georg. Die beiden Brüder sind schon mit Musik aufgewachsen. Was für eine Rolle spielt denn Musik in eurem Leben?
1: Ja, du hast es schon angesprochen, wir sind damit wirklich groß geworden. Wir durften schon ganz früh Musikunterricht bekommen und dann in diese Instrumente einfach reinwachsen. Und so hat mich das mein Leben lang wirklich begleitet. Ich habe damit ja nie irgendwie unterbrochen oder aufgehört, sondern darin einfach ja ein Stück weit meinen Ausdruck gefunden, auch einen Tag zum Beispiel zu verarbeiten. Also ich habe bei mir einfach mein Klavier im Wohnzimmer stehen und da gibt's, glaube ich, keinen Tag, wo ich daran vorbeigehe, sondern ja, mich einfach dran zu setzen und zu improvisieren und die aktuelle Stimmung auszudrücken und in den Lobpreis zu gehen. Also hat eine ganz Riesenbedeutung in meinem Leben, das immer wieder da die Ausdrucksform zu finden.
0: Und Simon, wie ist das bei dir?
2: Ich muss sagen, dass Musik innerlich auch irgendwie so einen Stellenwert hat, dass es mir zum Beispiel schwer fällt, sie nur so nebenbei plätschern zu hören. Also ich kann das fast gar nicht. Wenn irgendwo Musik läuft, dann muss ich hinhören, so dieses Aktive, weil ich immer denke, da ist was, wirklich, da steckt was drin. So. Und so ist es auch bei dem, wenn ich Musik mache. Ich mag, wenn das wirklich ausdrückt. Jonas hat es von sich auch gesagt, dass er dann irgendwie Dinge damit verarbeitet. Ich würde behaupten, wenn ich mich zu Hause ans Klavier setze, dann kann jemand, der zuhört, womöglich da raushören, wie es mir geht. Ja, also man kann einfach so viel damit ausdrücken und sagen. Und deswegen hat's wirklich so einen Inhaltsstellenwert. Selbst wenn es nur instrumental wäre, ist irgendwie immer Inhalt auch drin, finde ich. Und das mag ich sehr. Und dann zusätzlich noch wirklich auch Gedanken mit reinzubringen in den Liedern, ist auch eine tolle Chance. Also mir geht so, dass viel von den Texten gar nicht ist, dass ich gesagt habe, ich muss jetzt strukturiert ein Lied schreiben, sondern mir geht sowieso was durch den Kopf und dann wird halt ein Lied draus. Also dieses eine Ausdrucksform, so wie jemand anders vielleicht malt oder eine andere Kunst betreibt, so ist es eben die Musik.
0: Also ich frage mich ja auch immer so ein bisschen, wie macht ihr das? Immer wieder neue Melodien. Du hast es jetzt gerade schon angesprochen. Manchmal spiegelt es auch einfach das wieder, wie es dir geht. Und das Leben ist ja auch sehr unterschiedlich, von Freude und Jubel bis hin zu tiefer Traurigkeit. Aber was mich immer so anspricht und wo ich echt sage, wie machen Künstler das, diese wunderschönen Klaviermomente zwischendrin? Und bei euren Liedern ist das mir ganz besonders aufgefallen. Woher kommen denn die Ideen dafür?
1: Ja, sowas wie ein Klavierintro, das ist manchmal schon etwas, was die ganze Zeit so im Raum rumwabert, finde ich. Also was durch Improvisation einfach entsteht und wo man sich dann so ein Schnipsel irgendwie merkt und sagt, den kann ich irgendwann hinterher nochmal gebrauchen. Aber wie das Lied dann tatsächlich entsteht, das ist irgendwie besonders, weil ich kann das gar nicht erzwingen. Also ich könnte jetzt nicht heute sagen, ich schreibe ein Lied, da würde, glaube ich, nicht viel bei rumkommen. Sondern das muss wirklich ja ein Stück weit wundervolle Eingebung auch sein, sage ich mal so. Also dass ich einen Bibeltext lese oder dass ich angesprochen werde durch eine Zeile oder dass mir irgendwas begegnet, ein Bild, ein Erlebnis. Und dann habe ich diese eine Textzeile vom Refrain, es ist immer der Refrain, und dazu passt auch direkt eine Melodiezeile. Die ist unmittelbar damit verknüpft, die kann ich dann auch nicht mehr löschen, da wird es ganz schwer, die dann auch zu verändern. Und so steht dann wirklich schon ein Stück vom Refrain, den ich gar nicht irgendwie selber jetzt erarbeitet habe. Der Rest, der kann dann manchmal Arbeit drumherum sein, gerade so Strophen. Aber der Refrain und die Botschaft, die ja ist meistens ein Satz und eine verknüpfte Melodie.
0: Ist das bei dir auch so, Simon, oder ist das bei dir harte Arbeit?
2: Also es ist am Ende immer Arbeit, wenn's wirklich fertig werden und auch zur Veröffentlichung irgendwie reif werden soll. Und dann finde ich auch gut, wenn ein Lied mal unter Umständen ein paar Monate irgendwie liegen darf und mal hier ein Tick und da was und dann wirft man auch mal wieder eine Strophe über den Haufen und fängt damit nochmal an. Von der Inspiration und dem Start ist es bei mir, glaube ich, ähnlich wie bei Jonas. Und ich erlebe auch, dass ich ganz viel Naturerlebnis irgendwie damit verbinde. Also ganz viele Songs bei mir sind entstanden auf dem Fahrrad oder beim Spazierengehen im Wald. So, ich bin irgendwo unterwegs, ich bewege mich, ich habe auch andere Eindrücke als am Arbeitsschreibtisch irgendwie zu sitzen. Also ich bin nicht der sagt, jetzt setzen wir uns hin und schreiben ein Lied als Arbeit, sondern ich bin eher in Bewegung dabei und dann kommen mir Gedanken und dann habe ich aber meistens was dabei, wo ich mir schnell eine Notiz machen kann, wenn die Idee kommt. Und das ist der Anfang und dann kann das aber auch mal richtig lang dauern, bis wirklich tatsächlich ein fertiges Lied irgendwann draus geworden ist. Ich habe auch eine Notizdatei mit einfach nur so Satzschnipseln, die mir irgendwann mal eingefallen sind, wo ich dachte, boah, das könnte ein Wortspiel sein, das irgendwann werde ich es brauchen und dann greife ich halt drauf zurück.
0: Also so ein kleiner Block und ein kleiner Bleistift, der ist bei dir immer in der Tasche dabei.
2: Entweder das oder digital, genau. Aber ich habe tatsächlich schon freihändig auf dem Fahrrad mit dem Block gesessen und du hast aufgeschrieben vor vielen Jahren. Das ist genau vielleicht eine lustige Szene, sich das vorzustellen, aber gehört mit zum Prozess bei mir,
0: ja. Ja, jetzt werden wir gleich noch mal ein bisschen weiter sprechen über eure Musik. Und zwar geht's gleich noch mal um das Thema Gebet.

0: Bei mir im Aufgeweckt-Studio sind heute die Brüder Simon und Jonas Georg. Ich möchte mit euch beiden auch über das Gebet sprechen. Beten ist ja nicht immer so einfach. Manchmal fehlen einem da die Worte oder man kämpft mit Zweifeln. Was hilft euch denn und wie macht ihr das denn im Alltag beten?
1: Ja, bei mir ist es so, dass es zum einen ja gerne Struktur braucht, also dass ich schon ja irgendwie da ein Ritual einführe, schon morgens aus dem Bett aufzustehen und zu sagen, Gott, nimm du diesen Tag in deine Hände. Das ist was sehr Kleines, ein sehr kleiner Moment und dann verteilt über den Tag sicherlich an verschiedenen Stationen, ob das beim Essen ist oder beim ins Bett gehen. Aber dann so auch ganz bewusste Momente, die man sich dann schaffen muss oder wo man sich die Zeit nehmen muss, so ist es bei mir. Und ich habe das Geschenk, direkt gegenüber vom Wald zu wohnen, einmal über die Straße. Und da nehme ich mir meistens dann nach der Arbeit einen Moment, wo ich sage, jetzt eine halbe Stunde, dreiviertel Stunde in den Wald alleine. Und das ist der Moment, wo ich irgendwie Gott besonders nah sein kann und wo ich einfach beten kann. Manchmal ist es leise wirklich in Gedanken, im Kopf. Und manchmal ist es sogar laut, ja, wenn so keiner zuhört, dass man dann auch einfach laut die Dinge los wird und beten darf.
2: Mir geht's auch so, dass es Situationen gibt, die einen ein Stück weit ja zum Beten treiben, weil ich sage, ich habe hier gerade irgendwas, das kann ich selber nicht lösen, und dann ist es, als ob Gott sagt, ja, ich bin doch da, kannst ja mit mir drüber reden, so, ne? Und dann, da kommt man dann wieder dahin, wo man auch merkt, manchmal habe ich es vielleicht vergessen oder mir die Zeit nicht genommen, aber ich bin jetzt an einem Punkt, klar, ich brauche das, und dann mache ich es auch. Und ansonsten hilft mir sehr, und das finde ich, ist was sehr Besonderes. Ich bin in einem christlichen Kontext beruflich auch tätig, in einem Werk, was auch darauf angewiesen ist, dass Gott arbeitet und nicht nur wir. Und dort ist es die Routine, dass wir den Tag als Team gemeinsam mit Gebet starten, auch für unsere ganze große weltweite Gemeinschaft, die wir da haben. Und die feste Zeit zu haben und richtig Zeit auch dafür, intensiv für das, was die Anliegen sind, also die anderen helfen mir, ja, die Gemeinschaft, die miteinander betet, und da gibt's einen festen Platz dafür, wir treffen uns und wir machen das und dann lassen wir es auch nicht bleiben. Also diese Regelmäßigkeit ist für mich ein ganz, ganz toller Faktor. Manchmal auch, dass man sagt, boah, krass, ich bin vielleicht gerade müde oder so, aber doch, wir tun's. Wir nehmen uns Zeit, wir reden mit Gott und es hat eine riesen Auswirkung und wir erleben auch, wie Gott dann wirksam ist.
0: Jetzt habt ihr ja schon zwei Stichworte genannt, stilles Gebet, aber auch Gebet in Gemeinschaft. In Liedern kann man ja auch beten, der Lobpreis im Gottesdienst. Was verändert sich denn, wenn man mit einem Lied betet und wenn man dann nicht nur betet ich und mein, sondern wenn man dann im Lied gemeinsam singt und aus dem Ich wird dann ein Wir und ein Unser?
2: Wir haben ein Lied, glaube ich, was wir gleich hören werden, auch von Jonas, wo mir das aufgefallen ist, dass das im Lied sogar stattfindet, ein Wechsel stattfindet. Da geht es um wer Jesus ist für Jonas, und er hat es so ausgedrückt und hat gesagt, mein Retter, mein Erlöser und so weiter. Und dann kommt aber später eine Veränderung in dem Text, wo es heißt, wir loben Gott sozusagen dafür, dass er das ist. Wir machen das gemeinsam. Ich behalte es nicht für mich, sondern wir tauschen das aus. Und das finde ich eine sehr schöne Sache, dass man sich zusammentun kann. Und dass wir das auch kultivieren, dass es gar nicht so sehr um mich geht, vielleicht beim Beten, sondern dass es was viel Größeres gibt in der Gemeinschaft, aber auch Gott anzuschauen, zu sagen, egal was mich persönlich jetzt betrifft, ich gucke einfach mal auf ihn. Und das ist für mich ein ganz wichtiger Aspekt von Anbetung, von mir wegzugucken.
0: Wir hören gleich in das Lied rein, Retter, Erlöser, König. Jonas, das hast du geschrieben. Wie bist du zu diesem Lied gekommen?
1: Ja, das war ein sehr besonderer oder lustiger Moment auch. Ich hatte bis dahin nur Lieder, die man vortragen kann oder die man sich anhören kann. Und mir war es wirklich ein Anliegen, etwas zu schreiben, was andere eben auch mitsingen können, was dann wirklich gemeinsamer Lobpreis auch ist. Und so habe ich mich dann mal wieder in die Natur gewagt, bin 4-5 Stunden rausgegangen mit dem Ziel, da soll etwas draus entstehen. Und ich habe eben schon gesagt, das kann so gar nicht bei mir passieren eigentlich, ich kann so gar nicht daran arbeiten. Und so war ich wirklich 5 Stunden in Ruhe auf diesem Spaziergang und es passierte auch nichts. Und wirklich als unser Haus schon wieder sichtbar war, als ich schon wieder darauf zulief, dann ja gab mir Gott diese Zeilen wieder von dem Refrain. Und so ist das entstanden, und dass ich gemerkt habe, Gott wird mir das schon schenken, wenn der richtige Zeitpunkt ist. Sicherlich auch, wenn ich darum bitte, aber nicht irgendwie auf einen Zwang hin oder einen Druck, den ich mir mache. Ja, und so ist das Ganze entstanden, ins Rollen gekommen, und jetzt das als Gemeinde zu singen, ist schon ein sehr schöner Moment, wenn man dann merkt, da ist, ja, wird ein gemeinsamer Lobpreis draus.
0: Es gibt ja auch Situationen, da fehlen Menschen die Worte. Da sagen die dann, ich kann nicht beten, es geht einfach nicht. Was würdet ihr denn zu jemandem sagen, dem gerade überhaupt nicht zum Beten und zum Singen zumute ist?
2: Ich glaube, ich würde es vergleichen ein bisschen mit dem, wie es uns auch als Menschen miteinander geht. Also wenn ich jetzt an zu Hause denke, wenn wir als Ehepaar zusammen sind und jemandem geht's nicht gut, dann ist ja nicht die erste Frage, ob der mich jetzt voll texten kann oder ob ich irgendwie was zu erzählen habe, sondern dass man beieinander ist. Also sind wir wieder bei der Begegnung, bei der wir vorhin waren. Und dass Gott da ist und sagt, du kannst kommen, du kannst da sein. Und ob du jetzt gerade was zu sagen hast oder nicht, ist, glaube ich, für Gott gar nicht so entscheidend, sondern dass wir Zeit mit ihm verbringen, dass wir irgendwie seine Nähe merken. Und dann werden bestimmt auch die richtigen Worte im richtigen Moment wieder kommen. Aber im ersten Moment geht's, glaube ich, beim Beten nicht in erster Linie um Reden.
0: Deswegen wollen wir jetzt auch singen bzw. hören, wie ihr singt. Wir hören Retter, Erlöser, König von Jonas Georg.

0: Jonas Georg war das, hier in Aufgeweckt auf ERF Plus. Und Jonas und Simon Georg, die beiden Künstler und Brüder, sind heute bei mir hier im Aufgeweckt-Studio. Und wir sprechen über die Musik, die die beiden machen. Und jetzt gibt es noch ein Lied, das wir uns anhören. Das heißt, Wenn du mich rufst. Und da habe ich doch jetzt gleich mal die Frage an euch. Habt ihr schon mal den Ruf zu einem nächsten Schritt erlebt, gehört, erfahren?
1: Ja, auf jeden Fall. Das Besondere ist ja, dass wir meistens da nicht eine laute Stimme vom Himmel hören, wie wir uns die vielleicht manchmal wünschen, wo wir sagen, das ist sehr eindeutig, sondern es sind dann bei mir zumindest mehrere kleine Gegebenheiten gewesen, ob man einen Bibeltext gelesen hat und in dem Moment spricht einen auch noch jemand genau dazu an oder man hört wieder ein Lied, was einen anspricht und so kommt dann ganz viel geballt zusammen und man kann diesen Ruf eigentlich gar nicht überhören. Und bei mir war das so ein Moment zum Beispiel, als ich in die Gemeindeleitung von unserer christlichen Gemeinde am Ort gerufen wurde. Da kam so viel einfach zusammen. Das war nicht die eine laute Stimme, aber das waren ganz verschiedene Dinge, die dann einfach zusammengepasst haben und wo ich mich diesem Ruf auch stellen wollte.
0: Und Simon, hast du auch schon mal so einen Ruf erlebt?
2: Also das Prägendste war wahrscheinlich, das ist jetzt ungefähr 9 Jahre her, ein beruflicher Wechsel aus dem Industriekontext in ein christliches Werk, wo wir auch als Ehepaar gemeinsam gemerkt haben, in einer ganz konkreten Situation, wo eine Stelle quasi plötzlich sichtbar wurde und wir haben wie gespürt, wir können jetzt nicht nichts machen, wir sollten zumindest einen Schritt gehen und gucken, was passiert. Und das hat sich ergeben, dass ich jetzt da bin, wo ich bin, ist schon eine ganze Weile her, aber es war wirklich so ein Berufungsmoment, kann man wirklich sagen.
0: Also wenn man einen Ruf hört, muss man ja auch einen Schritt gehen. Was würdet ihr denn jetzt unseren Hörerinnen und Hörerinnen sagen? Ich sage jetzt mal, seid mutig, aber wie würdet ihr das jetzt ausdrücken?
1: Oh, ich finde da voll gut, einfach sich nochmal die Bibel durchzustöbern und zu schauen, wie mutig waren die Leute, die wir da als prominente Beispiele haben. Und die waren auch erstmal gar nicht mutig. Die haben auch nicht sofort Ja gesagt, sondern da musste erst ganz viel passieren. Und die haben vielleicht auch erstmal gesagt, oh, das schaffe ich doch gar nicht, das kann ich doch gar nicht. Und dann sich diese Beispiele nochmal vorzunehmen und zu schauen, wie hat Gott die einfach ausgerüstet und darauf zu vertrauen, auch im eigenen Leben.
0: Und Simon, wie würdest du das so kurz und prägnant sagen? Sei mutig.
2: Also gerade um auf das Thema von heute zurückzukommen und wenn ich jemanden zurufen darf, würde ich sagen, such dir einen Ort der Begegnung. Also da, wo du entweder Menschen sehr bewusst oder vor allen Dingen auch Gott begegnest. Vielleicht hast du lange nicht mehr irgendwie mit ihm was zu tun gehabt. Dann nimm dir mal wieder so einen Platz und lass dich drauf ein. Sei so mutig, einfach mal wieder Gott zu begegnen. Mal gucken, was er sagt, mal gucken, was er in dein Leben reinspricht und dann kann ganz viel auch passieren.
0: Und ich sage ganz lieben Dank an Simon und Jonas Georg, dass ihr hier bei mir heute im Aufgeweckt-Studio wart. Ich wünsche euch für eure Arbeit und für eure Musik und für das, was ihr als nächstes vorhabt, ganz viel Segen.
1: Dankeschön.
2: Danke.
0: Ja, das war Aufgeweckt am Freitag. Ich bin Christine Bangel und ich wünsche Ihnen noch einen richtig schönen Freitag. Gottes Segen und seinen Frieden.

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2: Im Studio Christiane Hampe. Verpflichtende Sprachtests für alle Vierjährigen in den Kitas. Das sieht unter anderem ein neues Kita-Gesetz vor. Und das ist heute zum ersten Mal Thema im Bundestag. Das Gesetz sieht zum ersten Mal bundesweite Vorgaben für Kitas vor. Bundesfamilienministerin Karin Prien betont in der ARD:
3: Ich möchte, dass alle Kinder, die es brauchen, eine zusätzliche Förderung erhalten, damit sie überhaupt eine Chance haben, in unserem Schulsystem anzukommen. Das können die Schulen nicht alleine leisten. Und 10% aller Kitas im Land sollen nochmal zusätzlich gefördert werden, weil sie sehr viele Kinder haben mit ganz besonderen Bedarfen.
2: Linke, Grüne und SPD in Berlin wollen heute weiter über eine mögliche gemeinsame Regierung sprechen. Gestern hatten sich die drei Parteien ja auf Regeln für den Umgang mit Antisemitismus geeinigt und so Sondierungsgespräche überhaupt erst möglich gemacht. Ob es aber zu Rot-Grün-Rot in Berlin kommt, das ist noch unklar. Steffen Krach von der SPD sagte heute Morgen bei Welt TV:
4: Die meisten Wahlkampfversprechen der Linken werden nicht umsetzbar sein. Das werden wir in den nächsten Tagen sehen. Wir werden schon 2027, 2028 kürzen müssen, weil das Geld fehlt. Und das wird wehtun, denn viele Wahlversprechen von den Linken werden dadurch nicht umsetzbar sein.
2: Wer bekommt in diesem Jahr den Friedensnobelpreis? Zu den Favoriten zählen Papst Leo oder auch der Internationale Strafgerichtshof. Heute wird bekannt gegeben, wer die Auszeichnung erhält. Fast 300 Kandidaten und Organisationen stehen auf der Liste. In der Oberpfalz ist eine Waffenkontrolle komplett eskaliert. Zwei Behördenmitarbeiter sind gestern bei einem Hausbesuch erschossen worden. Der Verdächtige hatte sich anschließend in seinem Haus verschanzt. Spezialkräfte konnten ihn in der Nacht überwältigen. Nach den anhaltenden Schülerprotesten in Frankreich will die Regierung jetzt 3000 Vertretungslehrer organisieren. Das hat der französische Bildungsminister angekündigt. Allein gestern gingen landesweit mehr als 70.000 Menschen auf die Straße, um für bessere Lernbedingungen zu protestieren.
0: 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Und jetzt das Wetter auf ERF Plus.
5: Viele Wolken gibt es heute Vormittag in vielen Ecken. Dazu regnet es auch immer mal wieder. Im Laufe des Tages lässt der Regen in Richtung Nordwesten eher nach und geht dann mehr in Schauer über. Vereinzelt ist auch mal ein Gewitter drin. Dazu liegen die Höchstwerte zwischen 10 und 18 Grad. An der Küste wird es windig mit Sturmböen. Morgen dann oft Sonne und Wolken, meist trocken, maximal bis 19 Grad.
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6: Am Mikrofon Tobias Schuffenhauer. Am letzten Werktag dieser Woche begrüße ich Sie ganz herzlich zu Ihren Wünschen, Ihren Grüßen hier auf ERF Plus. Die können Sie immer absenden, entweder direkt aus der Playliste heraus, wenn Ihnen direkt ein Song gefällt, können Sie da sagen als Liedwunsch und dann mit Ihrem Gruß versehen und losschicken. Oder rufen Sie gerne an, hinterlassen Sie Ihren persönlichen Gruß unter der 06441 95 73 73. Und das ist dann immer für den nächsten Tag direkt bei uns reserviert und wird dann mit einem Zufallsgenerator entschieden, welcher Song reinkommt, weil wir echt auch ja richtig viele Wünsche hier haben. Und das ist ja das Schöne. Und Sie können diese Sendung, diese zwei Stunden hier ganz persönlich mitgestalten. Der erste Wunsch kommt von Robin Verheyen aus Mülheim an der Ruhr. Er wünscht sich ein Stück von Johann Sebastian Bach. Singet dem Herrn ein neues Lied. Die Motette aus dem Bachwerkeverzeichnis 225. Es singen die Capella Thomana und der Thomana Chor Leipzig unter der Leitung von Georg Christoph Biller. Und wir senden Ihnen, lieber Herr Verheyen, einen herzlichen Gruß. Viel Freude beim Hören.

nach Bach nichts Neues in der Musik. So hat mein Musik-LK-Lehrer immer gesagt. Und ein bisschen hat er auch recht. So viel steckt da schon drin in diesem genialen Komponistenhirn. Und das ist, was er auf Papier gebracht hat, bis heute einfach wunderbar, diesen Frieden Gottes in der Musik zu erleben. Friede Gottes und Güte Gottes, das ist der Wechsel, den wir jetzt vollziehen. Gerd Grötsch aus Ergersheim hat nämlich geschrieben, er wünscht sich den Titel Herr, deine Güte reicht, soweit der Himmel ist von Steve Coviello und schreibt dazu, ich bin sehr dankbar für Gottes Güte, weil er mein Gebet erhört hat und ich seit 6 Jahren mit jungen Menschen ein Stück des Weges gehen und sie bei der Suche nach einer beruflichen Orientierung unterstützen darf. Dabei kann ich auch die gute Nachricht verkünden, weil mein Vorgesetzter nämlich auch Christ ist. Das ist wunderbar und ein Auftrag zugleich. Lieber Gerd, schön, dass Sie so Gottes Güte erfahren können in Ihrem Leben. Das ist echt ein Geschenk. Und hier ist Herr, deine Güte von Steve Coviello auf ERF Plus für Sie.

Steve Coviello war das, Herr deine Güte. Aus Wieblingswerder hat uns heute eine Nachricht von Frido Vorderbrück erreicht. Der Ort gehört zur Stadt Nachod im Sauerland. Manchmal braucht ein Musikwunsch auch keinen Anlass. Es reicht die Freude an einem guten Lied. Und dafür danken wir Ihnen, Herr Vorderbrück, dass Sie uns das auch nochmal so deutlich zeigen und wünschen Ihnen einen schönen Tag. Und hier gibt's Ihr Liedwunsch jetzt nur mit dir. Nämlich von Jörg Swoboda und der Sir Gusche Band. Hier ist gern gehört auf ERF+.

Ganz herzlichen Dank, sage ich dem ERF, dass immer diese Lieder doch so wunderbar gespielt werden. Und so wünsche ich mir für meinen Enkel zum 15. Geburtstag das Lied von Manfred Siebald. Ich wünsche dir sehr, dass dein Leben gelingt. Vielen, vielen Dank. Gottes Segen von der Oma.

Hier ist Kathi Heinrich aus Eberstadt. Ich habe am Sonntag Geburtstag, aber ich weiß nicht, ob Sie mein Lied von meiner Kindheit haben.

Wenn der Heiland als Jesus erscheint. Das hab ich gerne gesungen als Kind, als ich noch klein war, haben wir das oft gesungen und das würde ich so gerne mal wieder hören, wenn Sie es haben.

Der Wetzlarer Kinderchor, wenn der Heiland als König erscheint. Ein wunderbares altes Lied, was uns auch immer wieder zu Herzen geht. Wenn man sich aus Versehen ausgeschlossen hat, den Schlüssel drinnen hat liegen lassen und man steht draußen vor der Tür, Sie kennen solche Situationen vielleicht, dann ist es richtig schwierig, was macht man da? Und es fällt einem oft so schwer, um Hilfe zu fragen, dabei ist es gar nicht so schlimm und andere Leute helfen ja immer sehr, sehr gerne. Wie das ist für Lars Peter, das hat er in seinen Song verarbeitet, Hilf mir. Und das ist unser Lied der Woche und das gibt es jetzt für Sie zum Hören mit Gedanken dazu in der Mitte von Ruth Hintenender.

Hilf mir heißt das Lied, das sie in dieser Woche begleitet. Lars Peter hat es geschrieben. In dem hoffnungsvollen Lied richtet er einen Hilferuf an Gott. Es gibt Menschen, denen fällt es schwer, um Hilfe zu bitten, weil sie vielleicht damit aufgewachsen sind, dass jeder alles alleine schafft. Um Hilfe bitten ist in diesem Verständnis eine Schwäche. Hilfe annehmen kann aber auch bedeuten, dass man Verantwortung oder Einfluss abgibt. Auch dann gelten die Worte von Jesus. Kommt alle her zu mir, die ihr euch abmüht und unter eurer Last leidet. Ich werde euch Ruhe geben. Das steht im Matthäusevangelium, Kapitel 11, Vers 28.

Guten Tag. Hier spricht eine alte Frau, 91 Jahre alt. Und ich wünsche mir ein besonderes Lied. Ich wünsche mir das Lied Jerusalem, du hochgebaute Stadt, wollt Gott, ich werden dir. Und ich wünsche allen, den lieben Volk Israel, Frieden, Shalom. Und allen, die hören, wünsche ich Liebe für Jerusalem, Liebe für das Volk Israel. Denn unsere Wurzeln kommen von Israel und von den Juden. Und darum wollen wir sie auch lieben, denn sie sind Gottes Volk. Und darum wünsche ich das Lied. Vielen, vielen herzlichen Dank an das ERF-Team.

Hessische Kantorei, Jerusalem, du hochgebaute Stadt, 9:55. Sie hören gern gehört auf ERF Plus. Schorndorf im Remstal ist die Geburtsstadt von Gottlieb Daimler, dem Automobilpionier. Und von dort hat uns heute eine Nachricht erreicht, die kommt von Helga Slezak. Helga Slezak schreibt uns zum 94. Geburtstag ihrer Oma. Die ganze Familie wünscht ihr alles Gute und Gottes Segen für das neue Lebensjahr. Da schließen wir uns gerne an, wünschen einen schönen Tag im Kreis der Familie. Und der Wunsch ist ein Lied in einer Chorversion, Wenn Friede mit Gott. Und da habe ich den Studiochor für Sie ausgesucht. Haben Sie einen ganz, ganz schönen Tag.

Wenn Friede mit Gott, der Studiochor bei Gern gehört auf ERF Plus. Aus Gründau im Main-Kinzig-Kreis in Hessen hat uns eine Nachricht erreicht von Sieglinde Grasmück. Frau Grasmück schreibt, dass sie sich diesen Titel für sich selbst wünscht und er gilt auch für alle, die den Sinn des Lebens suchen. Vielleicht gehören Sie gerade auch dazu. Ich kenne Ihre Situation nicht, aber nehmen Sie sich doch jetzt einfach mal ein paar Minuten Zeit. Lehnen Sie sich zurück, hören Sie dieses wunderschöne Lied an und vielleicht können Sie am Ende ja auch sagen, ja, wohin sonst sollte ich gehen, wenn nicht zu dir, mein Gott. Liebe Frau Grasmück, herzliche Grüße nach Gründau. Hier ist Ihr Liedwunsch, Wohin sonst von Leina.

Guten Morgen, wir möchten ganz herzlich unsere liebe Hildegard zu ihrem 90. Geburtstag gratulieren. Wir sind dankbar, dass wir sie haben und wünschen ihr viel Freude, Gottes Segen am heutigen Tag, wo sie auch wirklich feiern darf mit ihren ganzen Lieben, die sie um sich rum hat. Hildegard sei gesegnet und gedrückt von uns, von Anke, Thorsten und von deinem Bruder Dieter. Vielen Dank und sie wünsche ich gerne das Lied Ewigkeit von der Outbreak Band. Das hört sie so gerne. Vielen lieben Dank, auch danke an das ERF-Team.

Ja, hallo. Hier ist Vera Stephens aus Stelle. Ich erlebe sehr viele Dinge mit Jesus, wo er mich führt. Ich bin in einem Alter, wo man nicht mehr so viel Kraft hat und wo man sehr viel Hilfe braucht von oben. Und da möchte ich mich bedanken und möchte mir das Lied wünschen, schaue ich auf mein Leben erfüllt mit Dankbarkeit. Das kann ich wirklich von ganzem Herzen sagen. Und ich danke einer ganz lieben Schwester aus der Gemeinde, Christel Schmelzer, die mir ganz, ganz viel hilft und mir eine große, große Freude ist und ganz viel Freude macht.

0: Claudia Reichstein-Wellbrock, schaue ich auf mein Leben. 7:07. Und der nächste Wunsch, der kommt von Ann-Kathrin Krümpelmann aus Heidelberg. Von guten Mächten wunderbar geborgen, wünscht sie sich von Siegfried Fietz, und zwar für ihre Oma Nati. Die feiert am Sonntag ihren 94. Geburtstag und die Enkel und Urenkel gratulieren ganz herzlich, liebe Oma Nati. Und wir schließen uns den Glückwünschen natürlich gerne an. Und das gleiche Lied wurde gleich noch einmal gewünscht.
1: Liebes ERF-Team, mein Name ist Anita Kunze aus Bovenden und ich wünsche mir das Lied von guten Mächten wunderbar geborgen für meine Tochter zum Geburtstag, weil sie noch nie ein Lied bekommen hat. Ich glaube, sie würde sich sehr freuen. Liebe Sina, wünsche dir alles Gute zum Geburtstag, Freude, Gesundheit, Gottes Segen. Und sage auch Danke, dass du immer für uns da bist. Ist egal, ob es regnet, stürmt oder schneit. Du bist da. Danke, meine Liebe. Du bist ein Segen für Mama und Papa. Wir wünschen dir einen ganz schönen Tag. Vielleicht haben wir Glück und du bekommst das Lied. Egal, wie es ist. Wir freuen uns. Schön, dass es dich gibt. Deine Mama.
2: Von Gott.

Dietard und Petra Morgen aus Borken in Hessen. Wir grüßen alle Hörer mit dem Bibelvers des Tages aus Römer 8, 34. Christus Jesus ist hier, der gestorben ist, ja mehr noch, der auch auferweckt ist, der zur Rechten Gottes ist und für uns eintritt. Als Lied wünschen wir uns, dir gebührt die Ehre und Anbetung. Vielen Dank und Gott segne.

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1: Im Studio Christiane Hampe. Zum ersten Mal soll es bundesweit die gleichen verbindlichen Vorgaben für Kitas geben. Das entsprechende Gesetz ist heute zum ersten Mal Thema im Bundestag. Jana Klonikowski mit den Einzelheiten.
2: Kitas sind ja eigentlich Ländersache. Das neue Gesetz soll nun aber eben deutschlandweit einheitliche Mindestvorgaben schaffen. Vorgesehen sind da auch verpflichtende Tests für alle Vierjährigen. Da geht's darum, wie gut die Kinder Deutsch können, welche sozialen Fähigkeiten sie haben und wie weit sie motorisch sind. Gibt es da Defizite, sollen die Kinder dann gezielt gefördert werden.
1: In der Oberpfalz ist eine Waffenkontrolle komplett eskaliert. Zwei Behördenmitarbeiter sind gestern bei einem Hausbesuch erschossen worden. Der Verdächtige hat sich anschließend in seinem Haus verschanzt. Spezialkräfte konnten ihn dann in der Nacht überwältigen. Polizeisprecher Michael Zaschka sagte in der ARD:
3: Die genauen Umstände der Waffenkontrolle wissen wir nicht. Auch zu der Person haben wir natürlich viele Informationen gesammelt, aber welche Informationen dem Landratsamt vorlagen, was nicht, das müssen wir jetzt aufarbeiten.
1: Auch das Motiv des Täters ist noch unklar. In Berlin starten heute die Sondierungen für ein rot-grün-rotes Regierungsbündnis. Die drei Parteien haben im Vorfeld verbindliche Regeln abgemacht, wie sie mit Vorfällen zu Antisemitismus und organisierter Kriminalität in den Fraktionen umgehen wollen. Das hat die Sondierung erst möglich gemacht. Nach den anhaltenden Schülerprotesten in Frankreich will die Regierung jetzt 3000 Vertretungslehrer organisieren. Das hat der französische Bildungsminister angekündigt. Allein gestern gingen landesweit mehr als 70.000 Menschen auf die Straße, um für bessere Lernbedingungen zu protestieren. Wer bekommt in diesem Jahr den Friedensnobelpreis? Zu den Favoriten zählen Papst Leo oder auch der Internationale Strafgerichtshof. Heute wird bekannt gegeben, wer die Auszeichnung erhält. Fast 300 Kandidaten und Organisationen stehen auf der Liste. Die XXL-Länderspielpause ist vorbei. Heute geht die Bundesliga wieder los. Zum Start des fünften Spieltags ist gleich Tabellenführer Borussia Dortmund gefordert. Gegen Bremen will der BVB seine Siegesserie fortsetzen. Los geht's um 20.30 Uhr.
0: 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Und jetzt das Wetter auf ERF Plus.
4: Viele Wolken gibt es heute Vormittag in vielen Ecken. Dazu regnet es auch immer mal wieder. Im Laufe des Tages lässt der Regen in Richtung Nordwesten eher nach und geht dann mehr in Schauer über. Vereinzelt ist auch mal ein Gewitter drin. Dazu liegen die Höchstwerte zwischen 10 und 18 Grad. An der Küste wird es windig mit Sturmböen. Morgen dann oft Sonne und Wolken, meist trocken, maximal bis 19 Grad.
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6: Gern gehört hier. Schönen guten Morgen. Tobias Schuffenhauer weiter für Sie am Mikrofon. Und es geht natürlich um Ihre Wünsche, Ihre Grüße. Elfriede Jenne aus Eichstätten hat sich gemeldet. Und zwar wünscht sie sich das Psalmenlied von Gino Riccitelli. Und sie schreibt: Mit den ermutigenden Worten des Psalmenlieds grüße ich meine Schwester Hildegard Ammenhäuser ganz herzlich und wünsche ihr viel Kraft in allen Herausforderungen des Alltags. Ja, und das ist doch wirklich das passende Lied dazu. Hier ist Riccitelli Worship mit dem Psalmenlied.

Guten Tag, lieber Herr Schuffenhauer. Hier meldet sich Ingrid Sauer aus Mühltal. Mein Enkel Dominik feiert in Amerika seinen 25. Geburtstag. Dazu gratuliere ich ihm herzlich und wünsche für das neue Lebensjahr Gottes reichen Segen, Kraft für den Alltag, viel Freude und auch Geduld, bis das sehnlichst erwartete Baby im Dezember kommen soll. Liebe Grüße auch an die werdende Mama von Omi aus Mühltal. Als Wunschlied habe ich ausgesucht, Lebe wie die Lilien von Manfred Siebald. Es wäre schön, wenn Sie spielen könnten. Danke für Ihre wunderbare Sendung, die ich fast täglich hören kann. Auf Wiederhören.

0: zweite Stunde von Gern gehört. Steht ganz im Zeichen der Altmeister. Ich habe gleich noch Martin Pepper für Sie. Das war Manfred Siebald jetzt. Und es kommt als nächstes Siegfried Fietz. Ja, das ist doch wirklich ein schönes Triumvirat, will man mal sagen. Siegfried Fietz mit Der Brunnen hat sich Kerstin Sieder aus Holzgünz gewünscht. Es ist ein Geburtstagsgruß für ihre liebe Tante Brunhild in Isny. Sie wird 87 Jahre alt und ist eine sehr treue Hörerin von ihrem Sender ERF Plus, schreibt sie. Viele liebe Grüße von Kerstin, ganz herzliche Grüße zurück. Und hier kommt Siegfried Fietz für Tante Brunhild mit Der Brunnen.
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Da plätschert das Wasser in der Tiefe im Brunnen von Siegfried Fietz. Und von der Tiefe geht's in die höchsten Höhen. Steffen und Angela Hennig aus Klipphausen wünschen sich nämlich starker Turm und wünschen der Schwägerin und Schwester Bärbel aus Oberlungwitz nachträglich zu ihrem gestrigen Geburtstag Gottes Segen, Gesundheit, Zuversicht und Freude für ihr neues Lebensjahr. Und hier ist Martin Pepper. Starker Turm um 21:15 bei Gern gehört auf ERF Plus. 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

Bereits vor dem Studium hat er in seiner Kirchengemeinde Musik gemacht. Seit 2003 ist er Songwriter und Keyboarder der Band Sternallee. 5 Leute sind sie. Heute arbeitet er beim Vier-Türme-Verlag der Abtei Münster-Schwarzach als Verlagshersteller und Produktmanager. Hauptberuflich hat er mit Büchern zu tun und damit auch mit Autoren. Diese Begegnungen und Gespräche inspirieren ihn zu seinen Liedtexten. Einer seiner Songs heißt »Was ich von dir weiß«. Es geht darin um Gott und um die Frage, mit welchen Bildern und Worten man von ihm sprechen kann. Jetzt hören Sie das Lied, gesungen von Susanne Scherer. Dazwischen erzählt Matthias Gahr selbst, was er mit diesem Titel verbindet. Hier ist die Musikgeschichte.

Was kann ein Mensch von Gott wissen? Liest man in der Bibel, findet man viele Antworten. Begonnen bei der Schöpfungsgeschichte und den Erzählungen und Gebeten des Alten Testaments, bis hin zu den Ich-Bin-Worten Jesu, seinen Gleichnissen, seinem Tod und seiner Auferstehung. Diese ganzen Zeugnisse gäbe es wohl nicht, wenn die Menschen nicht erlebt hätten, dass dieser Gott ihnen nahe ist, dass sie ihn ganz konkret erfahren können, dass er jenseits aller Worte und Bilder mit ihrem Leben zu tun hat. Was ich von dir weiß, hat keine Worte. 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

Was ich von dir weiß, ein Lied der Band Sternallee, gesungen von Susanne Scherer. Und dazwischen hat der Songwriter Matthias Gahr erzählt, was er mit seinem Titel verbindet. Das Lied ist auf dem Album Wie du bist erschienen. Das gibt's in unserem Online-Shop. Alle Links und Infos zu dieser Musikgeschichte finden Sie selbstverständlich in unserer ERF Plus App unter Musikthemen direkt auf der Startseite. Kommen wir zum nächsten Wunsch. Bad Salzuflen ist ja bekannt als Kurstadt mit seinen Gradierwerken. Von dort

hat uns geschrieben, Annette Schneider. Und Frau Schneider grüßt alle, die jetzt zuhören. Sie schreibt, es ist gut, unserem Gott zu singen. Das Singen macht ihr Freude und sie ist sicher, dass wir hier eine schöne große Gemeinschaft sind beim Singen. Und das glaube ich auch. Liebe Frau Schneider, diesen Gruß kann ich nur erwidern und zwar von Herzen. Vielen Dank für Ihre netten Worte und Grüße auch an unser Team. Und passend dazu hören Sie jetzt Ihr Lieblingswunsch für heute. Ein neuer Tag beginnt und ich freue mich. Der ERF Studio Chor mit den Solisten Kati Arndt und Matthias Mäder.

Ich würde wieder mal mein Lieblingslied hören. Ich sehne mich nach dir von Albert Frey. Es ist so eine frohe Botschaft, die hier ausgedrückt wird. Danke, die Rutschbach.

heile unser Land von Manfred Siebald. Das wünsche ich mir für unser Land, wünsche ich mir für meine liebe Familie und meine Geschwister als Dankeschön für unsere Mama, der wir heute gedenken, die uns so viel Liebe und Heilung in ihren liebevollen Gesten geschenkt hat. Und das wünsche ich allen, die sich heute Heilung ersehnen, der Lydia und viele, viele, viele andere, die ich hier nennen könnte. Gott segne euch und danke gestern für den Frauenabend in Hommersdorf mit euch. Das war wunderbar. Gott segne euch alle und unser Land. Behüt euch Gott. Eure Christine.

Winfried Siebald, heile dieses Land. Guten Tag, sehr geehrtes ERF Plus Team. Ich bin Etienne Wotli aus Worben in der Schweiz im Kanton Bern und wünsche mir das Lied Hatikva, die Hoffnung vom Studiochor Schulte und Gerd. Damit grüße ich meine Eltern Hans-Peter und Edith Wotli aus Worben und selbstverständlich auch alle anderen, welche gerade zuhören. Euch einen wunderschönen, gesegneten Tag. Soweit so gut. Etienne acht aber auch eine exegetische Wortstudie zur hebräischen Lexik. So scheint es mir. Er schreibt nämlich weiter, was mich besonders berührt, Tikva heißt nicht nur Hoffnung, sondern auch Seil oder Schnur. Rahab wird zum Beispiel in ihrer Bibelgeschichte aufgefordert, ein rotes Seil aus dem Fenster zu hängen. Genau für dieses Wort Schnur steht im hebräischen Text Tikva. Und das schreibt Etienne weiter, finde ich ein wunderschönes Bild, Hoffnung und Seil, ein und dasselbe Wort, denn Hoffnung kann etwas sein, woran wir uns festhalten, etwas, das uns Halt gibt, wenn wir selbst nicht mehr weiter wissen, und vielleicht ist das auch die Botschaft dieses Liedes, es gibt Hoffnung, an der wir uns festhalten können. Liebe Grüße, Etienne. Ja, und mit diesem Wissen können wir das Lied doch jetzt auch nochmal ganz anders hören. Hier ist Hatikva, die Hoffnung. Vom Studiochor.

aus Bad Mergentheim, der Kurstadt im schönen Taubertal, hat uns eine Nachricht erreicht, und zwar von Damaris und André Jeschke. Gleich zwei Ehepaare dürfen nämlich feiern. Hartmut und Regine Jeschke begehen ihre diamantene Hochzeit. Manfred und Regine Kahle feiern goldene Hochzeit. Das sind viele gemeinsame Jahre. Herzlichen Glückwunsch. Damaris und Andrea Jeschke senden ihren lieben Eltern und Schwiegereltern die allerherzigsten Glückwünsche, und wir schließen uns da gerne an. Feiern Sie schön. Lassen Sie sich Zeit für diesen besonderen Tag. Und für Sie erklingt "Such, wer da will, ein ander Ziel" mit Worten von Georg Weißel. Hier ist die Version von Jubilate Chor.

Was wird sein in 10 Jahren? Eine Frage, die zum Nachdenken einlädt. Andrea Valenta aus Reutlingen hat sie als Liedwunsch für ihren Mann Andreas eingeschickt. Lieber Andreas, herzliche Grüße von uns und ein Gruß aus dem Schwabenländle geht nach Bad Marienberg. Liebe Frau Valenta, wir wünschen Ihnen beiden einen guten Tag und hier ist Ihr Liedwunsch von Beate Ling in 10 Jahren.

So, und wenn ich jetzt einen Namen sage, dann ist vielleicht ein bisschen Vibration im Brustkorb am Start, denn da kommt ein bisschen Aufregung auf. Ich sage nämlich Christa. Ja, in Moers am Niederrhein. Michael Höhmann möchte nämlich seiner Frau Christa mit einem Lied eine Freude machen. Und liebe Christa, nehmen Sie sich ruhig einen Moment Zeit. Dieses Lied ist ein Gruß von Ihrem Mann. Und ja, da ist natürlich auch ein herzlicher Gruß mit verbunden. Und es ist der Männerchor der FEG Ofdillen, der für Sie singt, nämlich Wer unter dem Schirm des Höchsten sitzt. Das spiele ich natürlich sehr gerne für Sie, liebe Christa, und für Ihren Mann, jetzt hier bei Gern gehört auf ERF+.

0: Das war gern gehört für diese Woche und natürlich sind Sie herzlich eingeladen, jetzt schon direkt Ihre Grüße und Wünsche für Montag zu übermitteln. Entweder rufen Sie uns direkt an, Ihre Wunsch-Hotline ist die 06441 95 73 73. Schreiben Sie uns gerne eine Nachricht über unser Formular unter Mitmachen Liedwunsch. Finden Sie das sowohl in unserer App als auch auf erfplus.de und dann freuen wir uns am Montag, Ihre Grüße und Wünsche zu erfüllen. Jetzt schließe ich diese Sendung mit Tanja Urban und Schutz des Höchsten, Psalm 91, und wünsche Ihnen ein ganz gesegnetes Wochenende. Auf Wiederhören.
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1: Im Studio Christiane Hampe. Zum ersten Mal soll es bundesweit die gleichen verbindlichen Vorgaben für Kitas geben. Das entsprechende Gesetz ist heute zum ersten Mal Thema im Bundestag. Jana Klonikowski mit den Einzelheiten.
2: Kitas sind ja eigentlich Ländersache. Das neue Gesetz soll nun aber eben deutschlandweit einheitliche Mindestvorgaben schaffen. Vorgesehen sind da auch verpflichtende Tests für alle Vierjährigen. Da geht's darum, wie gut die Kinder Deutsch können, welche sozialen Fähigkeiten sie haben und wie weit sie motorisch sind. Gibt es da Defizite, sollen die Kinder dann gezielt gefördert werden.
1: Linke, Grüne und SPD in Berlin wollen heute weiter über eine mögliche gemeinsame Regierung sprechen. Gestern hatten sich die drei Parteien auf Regeln für den Umgang mit Antisemitismus geeinigt und so die Sondierungsgespräche erst möglich gemacht. Ob es aber zu Rot-Grün-Rot in Berlin kommt, ist noch unklar. Steffen Krach von der SPD sagte bei Welt TV heute Morgen:
3: Die meisten Wahlkampfversprechen der Linken werden nicht umsetzbar sein. Das werden wir in den nächsten Tagen sehen. Wir werden schon 2027, 2028 kürzen müssen, weil das Geld fehlt. Und das wird wehtun, denn viele Wahlversprechen von den Linken werden dadurch nicht umsetzbar sein.
1: Wer bekommt in diesem Jahr den Friedensnobelpreis? Zu den Favoriten zählen Papst Leo oder auch der Internationale Strafgerichtshof. Heute wird bekannt gegeben, wer die Auszeichnung erhält. Fast 300 Kandidaten und Organisationen stehen auf der Liste. In der Oberpfalz ist eine Waffenkontrolle komplett eskaliert. Zwei Behördenmitarbeiter sind gestern bei einem Hausbesuch erschossen worden. Der Verdächtige hatte sich anschließend in seinem Haus verschanzt. Spezialkräfte konnten ihn in der Nacht überwältigen. Nach den anhaltenden Schülerprotesten in Frankreich will die Regierung jetzt 3000 Vertretungslehrer organisieren. Das hat der französische Bildungsminister angekündigt. Allein gestern gingen landesweit mehr als 70.000 Menschen auf die Straße, um für bessere Lernbedingungen zu demonstrieren.
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4: Viele Wolken gibt es heute Vormittag in vielen Ecken. Dazu regnet es auch immer mal wieder. Im Laufe des Tages lässt der Regen in Richtung Nordwesten eher nach und geht dann mehr in Schauer über. Vereinzelt ist auch mal ein Gewitter drin. Dazu liegen die Höchstwerte zwischen 10 und 18 Grad. An der Küste wird es windig mit Sturmböen. Morgen dann oft Sonne und Wolken, meist trocken, maximal bis 19 Grad.
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5: Ein herzliches Willkommen zur Sendereihe durch die Bibel. Ich freue mich, dass Sie wieder mit dabei sind. In der letzten Sendung haben wir mit dem 58. Kapitel aus dem Buch Jesaja begonnen. Darin ging es um die Aufrichtigkeit, die ein gläubiger Mensch im Gespräch mit Gott haben sollte. Religiöse Rituale sind kein ausreichender Ersatz dafür. Wenn zum Beispiel jemand fastet, geht es nicht in erster Linie darum, Gott mit den selbst auferlegten Entbehrungen zu beeindrucken. Vielmehr interessiert sich Gott dafür, wie es im Herzen desjenigen aussieht, der fastet. Warum das so ist, werden wir in dieser Sendung erfahren.

Warum fasten wir und du siehst es nicht an? Warum kasteien wir unseren Leib und du willst es nicht wissen? Mit diesen durchaus kritisch gemeinten Fragen sieht sich Gott von Seiten seines Volkes konfrontiert. Die Gläubigen wollen gelobt werden für ihre Bemühungen, Gott alles recht zu machen. Doch Gott gibt sich nicht zufrieden mit solchen Äußerlichkeiten, sondern er schaut den Menschen ins Herz. Und was er da sieht, das kann ihn nicht zufriedenstellen. In Kapitel 58 des Jesaja-Buches, in Vers 3, wirft er ihnen vor: Siehe, an dem Tag, da ihr fastet, geht ihr doch euren Geschäften nach und bedrückt alle eure Arbeiter. Anders ausgedrückt, nach außen hin tut ihr fromm, doch ihr geht weiterhin euren alltäglichen Geschäften nach und schreckt nicht einmal davor zurück, eure Arbeiter noch mehr anzutreiben wie sonst. In Vers 4 folgen weitere Vorwürfe. Siehe, wenn ihr fastet, hadert und zankt ihr und schlagt mit gottloser Faust drein. Ihr sollt nicht so fasten, wie ihr jetzt tut, wenn eure Stimme in der Höhe gehört werden soll. Gott erklärt, warum er ihr Fasten nicht akzeptieren kann. Doch die Menschen dachten, dass sie durch das Fasten in Gottes Augen eine besondere Stellung hätten. Weiter mit Vers 5. Soll das ein Fasten sein, an dem ich gefallen habe? Ein Tag, an dem man sich kasteit, wenn ein Mensch seinen Kopf hängen lässt wie Schilf und in Sack und Asche sich bettet? Wollt ihr das ein Fasten nennen und einen Tag, an dem der Herr Wohlgefallen hat? Gott hatte ihnen das Fasten nicht geboten und ihre religiösen Handlungen waren nur eine Show nach außen hin. Sie zeigten dabei nicht ihr wahres Herz. Ich fürchte, das ist auch weitgehend der Zustand der heutigen Gemeinde Gottes. Ich will damit nicht unbedingt sagen, dass sich jede Gemeinde in diesem Zustand befindet. Es gibt viele wunderbare Gemeinden. Aber insgesamt zeigt die organisierte Gemeinde Gottes nur eine äußere Frömmigkeit. Ich lese Vers 6. Das aber ist ein Fasten, an dem ich gefallen habe. Lass los, die du mit Unrecht gebunden hast. Lass ledig, auf die du das Joch gelegt hast. Gib frei, die du bedrückst. Reiß jedes Joch weg. Das ist ein gewaltiger Vers. Er bringt es direkt auf den Punkt und trifft den Nagel auf den Kopf. Gott wollte an dieser Stelle zum Ausdruck bringen: Wenn ihr wirklich fasten wollt, sage ich euch, wie ihr dies tun könnt. Statt zu fasten und mit einem frommen Blick umherzulaufen, hört lieber auf zu sündigen. Lästert nicht und unterlasst die Dinge, welche die Gottlosigkeit und das Böse in eurem Herzen zeigen. Zeigt euren Glauben durch eure Taten. Seid ehrlich in all euren Beziehungen. Sprecht die Wahrheit. Ich will nicht, dass ihr Sackleinen tragt und von Asche bedeckt seid. Ich will, dass ihr in eurem Inneren rein werdet. Nun, ich bin der Ansicht, dass der Herr viele Gottesdienste heutzutage beenden und sagen könnte: Hört auf damit, warum praktiziert ihr dieses Ritual? Dadurch kommt ihr mir nicht näher, damit gefällt ihr mir nicht. Wenn der Gottesdienst beendet ist, klatscht ihr, doch ihr habt weiterhin bittere Herzen, zeigt kein sittliches Verhalten und führt ein lockeres Leben. Ihr denkt, dass ihr mir durch eure Glaubensformen gefällt. Ihr sollt aber wissen, dass ihr mir nicht gefallt. Aus diesem Grund weise ich euch zurück. Weiter mit Vers 7. Brich dem Hungrigen dein Brot, und die im Elend ohne Obdach sind, führe ins Haus. Wenn du einen nackt siehst, so kleide ihn und entzieh dich nicht deinem Fleisch und Blut. Sie kehrten also den Armen und Bedürftigen den Rücken zu. Selbst ihrem eigenen Fleisch und Blut zeigten sie keine Zuneigung und Liebe. Ihr Glaube war so kalt wie die gen Norden blickende Seite eines Grabsteins im Januar. Sie hatten kein Herz für Gott. Wer ein Herz für Gott hat, hat auch für andere Menschen ein Herz. Man will ihnen helfen und Segen bringen. Man kann nicht gleichzeitig gehässig sein und zu sehr auf bestimmten Prinzipien beharren. All die Kritik und Lieblosigkeit heutzutage schaden Christus. Jesaja hat eine unglaubliche Botschaft für uns.
Gott verkündete den Menschen, dass er ihren sogenannten Gottesdienst nicht wollte, denn er war nur eine Förmlichkeit. Im gewissen Sinne spielten sie nur Gemeinde. Vielleicht dachten sie, dass ihnen das Spaß machen würde. Doch es sollte bald zu einer Bürde werden. Denn wenn man in der Welt immer nur eine Maske zeigt, hat man das irgendwann satt. Gott sagte zu ihnen, kommt ins Reine, zeigt mir, wer ihr wirklich seid. Man kann verstehen, warum der Prophet Jesaja auch heute nicht beliebt ist. Diejenigen, die Freiheit über alles lieben, umgehen diesen Abschnitt der Bibel. Ihre Anhänger zitieren lieber Verse aus der Bergpredigt, wie zum Beispiel, selig sind die Barmherzigen, denn sie werden Barmherzigkeit erlangen. Das ist großartig, aber das Wichtigste ist, Gott unsere Sünden zu beichten und es Christus zu erlauben, sein Leben durch uns zu leben. Der Glaube ist heutzutage leider eine große Religion der Verschleierung. Was wir dringend brauchen, ist jedoch eine persönliche Beziehung zu Christus. Gott möchte, dass sich die Menschen wirklich ihm zuwenden. Hören Sie dazu Vers 8. Dann wird dein Licht hervorbrechen wie die Morgenröte, und deine Heilung wird schnell voranschreiten, und deine Gerechtigkeit wird vor dir hergehen, und die Herrlichkeit des Herrn wird deinen Zug beschließen. Gott konnte einem Volk, das seinen Glauben so unzureichend lebte, nicht seinen Segen und seine Herrlichkeit zeigen. Das ist einer der Gründe, warum die Welt heutzutage nicht davon überzeugt ist, dass Gott in seinem heiligen Tempel ist. Die Welt lässt Gott an sich vorbeigehen. Warum? Sie glauben nicht, dass Gott da ist, und ich vermute, dass sie recht haben. Gott sagt, ich kann mich nicht zeigen, wenn ihr kein frommes Leben führt und mir nicht zeigt, wer ihr wirklich seid. Wie viele wohl den Weg blockieren? Oft wird die Geschichte erzählt, wie Alexander der Große von einem seiner Feldzüge heimkehrte und zu seinem ehemaligen Lehrer eilte, dem großen griechischen Philosophen Aristoteles. Es trug sich zu, dass Aristoteles bei der Ankunft seines Besuchers gerade badete. Alexander berichtete ihm von seinem Feldzug und sagte dann, »Was kann ich nun für euch tun?« Der alte Philosoph war ganz und gar nicht von diesem jungen Emporkömmling beeindruckt und setzte sein Bad fort. Alexander wiederholte seine Frage, »Nun, was kann ich für euch tun?« Schließlich sagte Aristoteles, »Nun, ihr könnt mir mal aus dem Licht gehen.« Vielleicht sagen auch wir zu Gott, »Was kann ich für dich tun?« Ich denke, Gott würde antworten, du kannst mir aus dem Licht gehen. Ja, man muss es zulassen, dass sein Licht durch uns scheint. Das ist das Wichtigste. Ich komme nun zu Vers 9. Dann wirst du rufen und der Herr wird dir antworten. Wenn du schreist, wird er sagen, siehe, hier bin ich. Wenn du in deiner Mitte niemand unterjochst und nicht mit Fingern zeigst und nicht übel redest. Gott wollte ihre Gebete hören und sie segnen. Er wollte die Fenster des Himmels weit öffnen und einen Segen über sie aussprechen. Doch ihre Herzen waren nicht offen, um diesen Segen zu empfangen. Wir sagen, unsere Gebete werden nicht erhört. Aber warum ist das so? Womöglich, weil Gott sie nicht erhören will? Nein, das Problem ist oft, dass unser Herz nicht für den Segen offen ist, den Gott wirklich über uns aussprechen will. Gott sagt, sobald ihr nach mir ruft, bin ich da. Als Kind hatte ich einmal Typhus und gleichzeitig eine doppelte Lungenentzündung. Unsere Familie lebte in einer kleinen Stadt und der dortige Arzt ging davon aus, dass ich sterben würde. Meine Mutter saß die ganze Zeit an meinem Bett. Den größten Teil der Zeit fantasierte ich, aber ich erinnere mich noch, wie ich hin und wieder aufwachte und ihren Namen rief. Dann sagte sie immer, ich bin hier. Das war für mich als Kind natürlich ein großer Trost. Und genauso groß ist der Trost heute, wenn man im Gebet zu Gott geht und weiß, dass er da sein wird. Er sagt, ich bin hier. Oder um noch genauer zu sein, Gott sagt, von nun an liegt es an dir, wenn du im Namen meines Sohnes kommst und eine Bitte anbringst, die in meinem Namen ist, und wenn dein Herz am rechten Fleck ist, dann bin ich bei dir. Wenn unsere Gebete nicht erhört werden,
dann liegt das Problem bei uns. Weiter mit Vers 10. Sondern wenn du den Hungrigen dein Herz finden lässt und den Elenden sättigst, dann wird dein Licht in der Finsternis aufgehen und dein Dunkel wird sein wie der Mittag. Gott bat die Menschen nur um eines, wenn sie seinen Segen empfangen wollten. Er hatte nur eine Bedingung. Er hätte ein Dutzend Bedingungen haben können, aber er wählte nur eine. Gott versprach, die Menschen zu segnen, wenn sie in ihrem Glauben echt waren. Ich lese die Verse 11 und 12. Und der Herr wird dich immer da führen und dich sättigen in der Dürre und dein Gebein stärken. Und du wirst sein wie ein bewässerter Garten und wie eine Wasserquelle, der es nie an Wasser fehlt. Und es soll durch dich wieder aufgebaut werden, was lange wüst gelegen hat, und du wirst wieder aufrichten, was vor Zeiten gegründet ward. Und du sollst heißen, der die Lücken zumauert und die Wege ausbessert, dass man da wohnen könne. Ich denke, diese Worte zeigen deutlich, dass Gott wirklich segnen will. Und das gilt auch im Zusammenhang mit der Sabbatheiligung. Ich fahre fort mit Vers 13. Wenn du deinen Fuß am Sabbat zurückhältst und nicht deinen Geschäften nachgehst an meinem heiligen Tage und den Sabbat Lust nennst und den heiligen Tag des Herrn geehrt, wenn du ihn dadurch ehrst, dass du nicht deine Gänge machst und nicht deine Geschäfte treibst und kein leeres Geschwätz redest. Gott hatte dem Volk Israel den Sabbat gegeben. Er sagte sinngemäß, der Sabbat ist ein ewiges Zeichen zwischen mir und den Israeliten. Im zweiten Buch Mose, Kapitel 31, finden wir weitere Ausführungen dazu. Die Verse 12 bis 18 möchte ich Ihnen daraus vorlesen. Dort wird berichtet, und der Herr redete mit Mose und sprach, sage den Israeliten, haltet meinen Sabbat, denn er ist ein Zeichen zwischen mir und euch, von Geschlecht zu Geschlecht, damit ihr erkennt, dass ich der Herr bin, der euch heiligt. Darum haltet meinen Sabbat, denn er soll euch heilig sein. Wer ihn entheiligt, der soll des Todes sterben. Denn wer eine Arbeit am Sabbat tut, der soll ausgerottet werden aus seinem Volk. 6 Tage soll man arbeiten, aber am 7. Tag ist Sabbat, völlige Ruhe, heilig dem Herrn. Wer eine Arbeit tut am Sabbattag, soll des Todes sterben. Darum sollen die Israeliten den Sabbat halten, dass sie ihn auch bei ihren Nachkommen halten als ewigen Bund. Er ist ein ewiges Zeichen zwischen mir und den Israeliten. Denn in 6 Tagen machte der Herr Himmel und Erde, aber am 7. Tage ruhte er und erquickte sich. Und als der Herr mit Mose zu Ende geredet hatte auf dem Berge Sinai, gab er ihm die beiden Tafeln des Gesetzes. Die waren aus Stein und beschrieben von dem Finger Gottes. Soweit aus dem zweiten Buch Mose, Kapitel 31, die Verse 12 bis 18. Diese Anweisungen aus dem Alten Testament, die außerdem direkt an das Volk Israel gerichtet waren, lassen sich nicht so ohne weiteres auf die heutige Zeit übertragen. Für uns als Christen gilt vielmehr, was im Hebräerbrief am Anfang von Kapitel 4 geschrieben steht. So lasst uns nun mit Furcht darauf achten, dass keiner von euch etwa zurückbleibe, solange die Verheißung noch besteht, dass wir zu seiner Ruhe kommen. Das Wort für Ruhe ist Sabbat und meint jedoch viel mehr als nur den wöchentlichen Ruhetag. Man sollte es nicht verpassen und zu seiner Ruhe kommen. Denn, so heißt es einige Verse weiter in Hebräer 4, Vers 10, denn wer zu Gottes Ruhe gekommen ist, das heißt zu seinem Sabbat, der ruht auch von seinen Werken, so wie Gott von den seinen. Für mich stellt sich die Frage, sind wir zu seinem Sabbat, zu seiner Ruhe gekommen? Können wir uns darauf freuen, dass seine Ruhe eines Tages im Himmel vollendet werden wird? Man kann sich selbst fragen, ob man bereits an einem Punkt angelangt ist, an dem man Christus vollkommen und absolut vertraut und an dem man glaubt, dass er alles Notwendige für unser Heil getan hat und dass man in seinem abgeschlossenen Werk ruhen kann.
Oder hat man das Gefühl, dass man etwas tun muss, um sein Heil zu verdienen oder nicht zu verlieren? Gott will, dass wir Christus vollkommen vertrauen. Wenn man zu seiner Ruhe kommt, empfängt man nicht nur großen Segen, sondern es öffnet auch neue Möglichkeiten für den Dienst. Der Apostel Paulus begann mit seiner

Menschen mögen die Macht haben, Gottes Herrlichkeit in einem schlechten Licht erscheinen zu lassen. Aber Gottes Plan für die kommende Verwirklichung der Herrlichkeit können sie nicht vereiteln. Wir erreichen nun Kapitel 59. Auf den ersten Blick scheint es so, als würde Gott die Liste der Verfehlungen seines Volkes fortsetzen und dabei auch verschiedene Details ins Blickfeld rücken. Tatsächlich werden die Israeliten von ihren eigenen Sünden niedergedrückt. Die Art und Weise, wie sie ihre Religion zelebrieren, dient in Wirklichkeit als Deckmäntelchen für ihre Verfehlungen. Gott mag ihnen überhaupt nicht mehr zuhören, so sehr hat er es satt, dass sie ihm etwas vormachen. Manche Leute meinen ja, Gott sei ein alter Mann und deshalb ein wenig schwerhörig. So erklären sie es sich, dass Gott ihre Gebete scheinbar nicht hört. Aber das ist natürlich Unsinn. Gott ist nicht schwerhörig, sondern manchmal will er nicht mehr hören, weil die Gebete der Menschen nicht aus aufrichtigem Herzen kommen. In Kapitel 59 werden die Sünden der Israeliten mit ungefähr 30 Begriffen umschrieben. Von Verschuldung und Blut ist die Rede, von Bosheit und Nichtigem, von Nattern, Eiern und Spinnweben, von Unheilswerken und Unheilsgedanken. Was Israel betrifft, so wird es eines Tages zu einem öffentlichen Schuldeingeständnis kommen. Im Buch des Propheten Sacharja, Kapitel 12, wird vorausgesagt, zu der Zeit wird große Klage sein in Jerusalem, wie die um Hadad-Rimmon in der Ebene von Megiddo war. Und das Land wird klagen, ein jedes Geschlecht besonders, das Geschlecht des Hauses David besonders und die Frauen besonders, das Geschlecht des Hauses Nathan besonders und die Frauen besonders, das Geschlecht des Hauses Levi besonders und die Frauen besonders, das Geschlecht Schimis besonders und die Frauen besonders, so auch alle anderen übrig gebliebenen Geschlechter, ein jedes besonders und die Frauen besonders. Soweit dieses Zitat aus dem Buch des Propheten Sacharja. Und nun kehren wir zu Jesaja, Kapitel 59, zurück. Hier hören wir in den Versen 1 und 2 Gottes Mahnung und Zuspruch. Siehe, des Herrn Arm ist nicht so kurz, dass er nicht helfen könnte, und seine Ohren sind nicht hart geworden, so dass er nicht hören könnte, sondern eure Verschuldungen scheiden euch von eurem Gott, und eure Sünden verbergen sein Angesicht vor euch, dass ihr nicht gehört werdet. Ich bin übrigens überzeugt davon, dass dies auch heute noch gilt. Wenn jemand behauptet, er könne nicht an Gott glauben, weil es seiner Vernunft widerspricht, oder weil ihm alles Theologische zu kompliziert sei, oder weil er in seinem Leben so viel Schlimmes durchgemacht habe, dann mag das im Prinzip zwar zutreffend sein, aber die entscheidende Hürde ist in aller Regel die Sünde. Sie trennt uns von Gott. Die Verse 3 bis 8 in unserem Bibeltext beschreiben, wodurch die Israeliten damals von Gottes Liebe und Barmherzigkeit getrennt wurden. In Vers 8 heißt es abschließend, sie kennen den Weg des Friedens nicht und Unrecht ist auf ihren Pfaden. Sie gehen auf krummen Wegen, wer auf ihnen geht, der hat keinen Frieden. Doch dann wird ab Vers 9 beschrieben, wie das Volk Israel langsam zur Einsicht kommt. Darum ist das Recht ferne von uns, und die Gerechtigkeit kommt nicht zu uns. Wir harren auf Licht, siehe, so ist's finster. Wir harren auf Helligkeit, siehe, so wandeln wir im Dunkeln. Von Sünde und einem Schuldeingeständnis ist hier zwar noch nicht die Rede, aber die Israeliten erkennen, die jetzige Situation ist eigentlich unerträglich. So kann es nicht weitergehen. Unter uns herrscht Ungerechtigkeit und wir wandeln im Finstern. Ich wünsche mir so sehr, dass auch heute viele Menschen zu einer solchen Einsicht kommen, dass sie sich eingestehen, ein Leben fernab von Gott ist eigentlich nicht erstrebenswert. In Vers 10 beschreiben die Israeliten noch weiter ihre gegenwärtige Situation. Wir tasten an der Wand entlang wie die Blinden und tappen wie die, die keine Augen haben. Wir stoßen uns am Mittag wie in der Dämmerung. Wir sind im Düstern wie die Toten.
Interessant ist die Tatsache, dass hier die Sünden noch nicht konkret beim Namen genannt werden.

Es fällt uns Menschen einfach schwer, Sünde zu benennen und Sünde zu bekennen. Aber ich kann Ihnen nur empfehlen, fassen Sie sich ein Herz und nennen Sie Ihre Sünden konkret beim Namen, wenn Sie mit Gott darüber sprechen und ihn um Vergebung bitten. Auch Israel wird dieser Empfehlung folgen. In den nächsten Versen ist nämlich von Ungehorsam, von Lügenworten und allerlei Ungerechtigkeiten die Rede. Sozusagen aus Diskretionsgründen überspringe ich diesen Abschnitt und lese nun Vers 20. Da ist von dem einen die Rede, der einerseits für Gerechtigkeit sorgen wird, der jedoch andererseits auch barmherzig ist. Aber für Zion wird er als Erlöser kommen und für die in Jakob, die sich von der Sünde abwenden, spricht der Herr. Manchmal werde ich von Leuten gefragt, ob denn alle aus dem Volk Israel gerettet werden. Die Antwort steht in diesem Vers selbst. Er kommt als Erlöser für diejenigen, Zitat, die sich von der Sünde abwenden. Hierbei handelt es sich um den berühmten kleinen Rest, der sich Gott zuwendet. Und einen solchen kleinen Rest gibt es meines Erachtens auch in der christlichen Gemeinde. Denn nicht jeder, der Kirchensteuern bezahlt oder getauft worden ist, gehört dadurch automatisch zu den Erretteten. Wie ich vorhin schon gesagt habe, wird es unter den Israeliten eines Tages zu einem großen öffentlichen Schuldeingeständnis kommen, wie es im Buch des Propheten Sacharja beschrieben wird. In Sacharja 12, Vers 10 finden wir eine Prophezeiung, die recht deutlich darauf hinweist, dass der Retter und Erlöser niemand anderes sein wird als der Messias Jesus Christus. Bei Sacharja heißt es, über das Haus David und über die Bürger Jerusalems will ich ausgießen den Geist der Gnade und des Gebets. Und sie werden mich ansehen, den sie durchbohrt haben. Und sie werden um ihn klagen, wie man klagt um ein einziges Kind. Und werden sich um ihn betrüben, wie man sich betrübt um den Erstgeborenen. Und jetzt zurück zu Jesaja, Kapitel 59. Daraus lese ich noch einmal Vers 20 und gleich anschließend Vers 21. Aber für Zion wird er als Erlöser kommen und für die in Jakob, die sich von der Sünde abwenden, spricht der Herr. Und dies ist mein Bund mit ihnen, spricht der Herr. Mein Geist, der auf dir ruht, und meine Worte, die ich in deinen Mund gelegt habe, sollen von deinem Munde nicht weichen, noch von dem Mund deiner Kinder und Kindeskinder, spricht der Herr, von nun an bis in Ewigkeit. Gott hat mit Israel einen Bund geschlossen. Man könnte auch sagen, er hat einen Vertrag unterzeichnet, dass der Erlöser kommen wird. Wann es soweit ist, das bleibt Gottes Geheimnis. Aber keine Frage, diese Prophezeiung wird in Erfüllung gehen.

Die Botschaft dieser Sendung ist im Grunde einfach. Wenn wir uns im Herzen wahrhaftig Gott hingeben, dann kann Gott die Fenster des Himmels öffnen und unsere Bitten erhören. Wenn wir dann nach ihm suchen, ist er da und weicht nicht mehr von unserer Seite. Wenn man das versteht, dann kann man zu Gottes Ruhe kommen, ihm absolut vertrauen. Wenn man das Heil erlangen möchte, hat man nur eine Aufgabe: den Weg der Gottlosen verlassen und den Pfad der Gerechten beginnen und Gott in unser Leben lassen. So können wir Frieden in unserem Herzen finden, zu Gottes Ruhe kommen. Mit dieser freudigen Botschaft möchte ich mich nun von Ihnen verabschieden. Gottes Segen mit Ihnen und auf Wiederhören.

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1: Wir hören aus dem Neuen Testament, aus dem Brief des Paulus an die Galater, Kapitel 4, die Verse 21 bis 31.
2: Sagt mir, die ihr unter dem Gesetz sein wollt, hört ihr das Gesetz nicht? Denn es steht geschrieben, dass Abraham zwei Söhne hatte, den einen von der Magd, den anderen von der Freien. Aber der von der Magd ist nach dem Fleisch gezeugt worden, der von der Freien aber Kraft der Verheißung. Diese Worte haben tiefere Bedeutung, denn die beiden Frauen bedeuten zwei Bundesschlüsse, einen vom Berg Sinai, der zur Knechtschaft gebiert, das ist Hagar. Denn Hagar bedeutet den Berg Sinai in Arabien und ist ein Gleichnis für das jetzige Jerusalem, das mit seinen Kindern in der Knechtschaft lebt. Aber das Jerusalem, das droben ist, das ist die Freie. Das ist unsere Mutter. Denn es steht geschrieben, sei fröhlich, du Unfruchtbare, die du nicht gebierst. Brich in Jubel aus und jauchze, die du nicht schwanger bist. Denn die Einsame hat viel mehr Kinder, als die den Mann hat. Ihr aber, liebe Brüder, seid wie Isaak Kinder der Verheißung. Aber wie zu jener Zeit der, der nach dem Fleisch gezeugt war, den verfolgte, der nach dem Geist gezeugt war, so geht es auch jetzt. Doch was spricht die Schrift? Stoß die Magd hinaus mit ihrem Sohn, denn der Sohn der Magd soll nicht erben mit dem Sohn der Freien. So sind wir nun, liebe Brüder, nicht Kinder der Magd, sondern der Freien.
1: Das war der Bibeltext für den heutigen Tag, entnommen aus der großen Hörbibel mit freundlicher Genehmigung der Deutschen Bibelgesellschaft. Hier noch einmal die Bibelstelle. Galaterbrief, Kapitel 4, die Verse 21 bis 31. Gedanken dazu kommen jetzt von Dirk Bösenberg aus Lüneburg. Es liest Tobias Schier.
3: Paulus schärft uns im Galaterbrief, Kapitel 2, Vers 20 ein, ich lebe, doch nun nicht ich, sondern der Christus, der Sohn Davids, der Sohn Gottes, lebt in mir. Gott selbst lebt in Christen. Ich habe die Freiheit, ihm zu gehören. Die Freiheit, von seiner Auferstehungsmacht getragen zu sein und die Freiheit, für immer in Gottes Gegenwart zu sein. Paulus greift verschiedene Bilder aus der hebräischen Bibel auf. Ein schönes Bild ist das Jerusalem, das droben und unsere Mutter ist, die sich in Jubel und Freude über die große Schar ihrer Kinder ergreifen lässt. Was ist im Lichte der jüdischen Tradition gemeint? Zum einen, Jerusalem ist der Ort, der nach 2. Samuel 5 von David erobert und zur Stadt Davids gemacht wird. Zum anderen, nach 2. Samuel 7, Gott bindet sich an David und verheißt, dass Davids Königshaus auf Dauer bestehen wird und kündigt an, dass der Sohn Davids ihm ein Haus bauen wird, den Tempel auf dem Zion. Das Lied für den Tempeldienst, Psalm 132, 11 bis 14, ruft, denn der Ewige hat David eine Treue geschworen, von der er nie ablassen wird. Aus der Frucht seines Schoßes werde ich den Nachkommen auf den Thron setzen. Wenn deine Söhne meinen Bund halten und dieses Zeugnis von mir, das ich sie lehre, sollen auch ihre Kinder für alle Zeiten auf deinem Thron sitzen. Denn der Ewige hat Zion für sich gewählt, es als seinen Wohnsitz gewollt. Das ist meine Ruhestätte für immer. Hier will ich wohnen, denn so will ich es. Gottes Gegenwart ist mit Jerusalem für immer verbunden. Dazu kommt Jesaja 25, 6 bis 9. In Kurzform, Gott lädt alle Völker zu einem Festmahl ein, hebt den Schleier der Völker ab, verschlingt den Tod, trocknet jede Träne und nimmt die Schmach seines Volkes weg. Und die Antwort der Erlösten lautet, das ist der Herr, auf den wir hoffen. Lasst uns jubeln und fröhlich sein über sein Heil. Für das Wort Heil steht hier in der hebräischen Bibel Jeschua, das Wort für Jesus. Dann kann man sagen, weil der Tod auf ewig verschlungen ist, lasst uns jubeln und fröhlich sein über Jeschua, Jesus. Hier hat jeder die Freiheit, in der Gegenwart Gottes zu sein. Jeder hat die Freiheit, ihm zu gehören. Nun, der Abraham-Bund, der besagt, Gott gibt Abraham das Versprechen, Ich will dich segnen und du sollst ein Segen sein. Ich will segnen, die dich segnen, und in dir sollen gesegnet werden alle Geschlechter der Erde. Diese Verheißung ging nicht an Hagar und Ismael, sondern an Sarah und Isaak. Aus dieser Linie ist das Volk Israel hervorgegangen und nach einer langen Zeit der Zerstreuung lebt es heute wieder in seinem Land. Abraham, Sarah und Hagar haben Gottes Wort auf eigene Faust so umgeformt, dass es ihrer eigenen Planung dient. Das ist Gott gegenüber überheblich und übergriffig. So Gottes Wort in die eigene Logik zu pressen oder über Gottes Wort zu richten, mag wie Freiheit aussehen, doch die Folgen zeigen das Gegenteil. Dann ein weiteres Bild vom Sinai, von Knechtschaft und dem damaligen irdischen Jerusalem. In 2. Johannes 20 steht das Volk Israel hinter einer Grenze, die Moses um den Berg gezogen hat, getrennt von der Gegenwart Gottes. In den Versen 18 bis 19 heißt es: Und das ganze Volk sah den Donner und die Blitze und den Posaunenschall und den rauchenden Berg, und als das Volk solches sah, erschraken sie und blieben ferne stehen. Und sie sprachen zu Mose: Rede du mit uns, so wollen wir hören, aber Gott rede nicht mit uns, dass wir nicht sterben. Das Volk Israel lebt nach seiner Befreiung aus Ägypten in Freiheit, und doch ist es gefangen in seiner Angst und der Trennung von Gott. Gott selbst ist in ihrer Mitte, sie hören Gottes Stimme, und doch bauen sie das goldene Kalb. Sie sind so frei und doch gefangen in ihrem Hochmut. Gott löst seinen Bund mit Israel nicht auf. Das gilt auch für die damalige Stadt Jerusalem. Man lebt die Freiheit von Gottes Gedanken. Es gibt einen Tempel mit Gottesdiensten. Der König stammt nicht aus dem Hause Davids. Die Priesterschaft ist zerrissen. Ein tägliches Opfer für den Kaiser. Dazu im Land 3 römische Tempel. Es gibt eine lebendige Religiosität. Und gleichzeitig kann man mit Jesaja 1, Vers 4 sagen: Wehe dem sündigen Volk, dem Volk mit Schuld beladen, dem boshaften Geschlecht, den verderbten Kindern, die den Herrn verlassen, den Heiligen Israels lästern, die abgefallen sind. Sie erleben, wer sich über Gott stellt, wählt die Unfreiheit. Und doch sendet Gott seinen Sohn Jesus und eine Freiheit, mit Gott zusammen zu sein. Es wird gefragt: Hört ihr nicht das Gesetz? Damit kann gemeint sein, ihr hört das Gesetz nicht. Oder: Gott sei Dank, es gibt die Heilige Schrift und da kann ich Gott zuhören. Also schaue ich mal in die Schrift. Da frage ich mich, mit welcher Einstellung gehe ich an das Alte Testament heran? Will ich akzeptieren, dass es das Fundament der Geschichte Gottes mit Israel und mit den Christen ist? Ihr, die ihr unter dem Gesetz sein wollt, ich meine, hier sind nicht die Juden gemeint. Hier werden nicht Juden in den Blick genommen, zu denen gesagt wird: Ich sage euch, die ihr das wahre Volk Gottes unter dem Gesetz sein wollt, ihr wollt nicht hören, was das Gesetz sagt. Sie wollen Israels Vorrang übernehmen. Die Freiheit, sich über Gott zu stellen, hilft nicht. Die Freiheit, Gott in Jesus zu gehören, schon. Weil sie sich mit Jesus verbunden fühlen, nehmen sie sich die Freiheit, die Verheißungen zu modernisieren und weiterzuentwickeln. Jesus ist doch kein Instrument zur Freiheit. Er ist die Freiheit, Gott in Jesus zu gehören. Er ist die Freiheit in mir. Gottes Gegenwart.
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2: Im Studio Christiane Hampe. Der Friedensnobelpreis geht in diesem Jahr an die Südafrikanerin Navi Pillay. Die 85-Jährige wird für ihren Einsatz für Frieden und Völkerrecht geehrt, heißt es vom Nobelpreiskomitee. Die Juristin aus Südafrika war unter anderem Richterin am Internationalen Strafgerichtshof und Hohe Kommissarin für Menschenrechte. Sie hat an der Aufklärung des Völkermords in Ruanda mitgearbeitet und sich in Südafrika gegen die Apartheid eingesetzt. Verpflichtende Sprachtests für alle Vierjährigen in den Kitas. Das sieht unter anderem ein neues Kita-Gesetz vor und das ist heute zum ersten Mal Thema im Bundestag. Das Gesetz sieht zum ersten Mal bundesweite Vorgaben für Kitas vor. Bundesfamilienministerin Karin Prien betont in der ARD:
3: Ich möchte, dass alle Kinder, die es brauchen, eine zusätzliche Förderung erhalten, damit sie überhaupt eine Chance haben, in unserem Schulsystem anzukommen. Das können die Schulen nicht alleine leisten. Und 10% aller Kitas im Land sollen nochmal zusätzlich gefördert werden, weil sie sehr viele Kinder haben mit ganz besonderen Bedarfen.
2: In Berlin starten heute die Sondierungen für ein rot-grün-rotes Regierungsbündnis. Die drei Parteien haben im Vorfeld verbindliche Regeln abgemacht, wie sie mit Vorfällen zu Antisemitismus und organisierter Kriminalität in den Fraktionen umgehen wollen. Das hat die Sondierung erst möglich gemacht. Nach den anhaltenden Schülerprotesten in Frankreich will die Regierung jetzt 3000 Vertretungslehrer organisieren. Das hat der französische Bildungsminister angekündigt. Allein gestern gingen landesweit mehr als 70.000 Menschen auf die Straße, um für bessere Lernbedingungen zu demonstrieren. Neuer Tourismusrekord in Deutschland. Von Januar bis August sind laut Statistischem Bundesamt so viele Übernachtungen in Hotels, Ferienwohnungen und Co. gezählt worden wie noch nie. Dabei zeigt sich, Urlaub im eigenen Land ist beliebt. Die meisten Gäste kamen aus Deutschland.
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4: Viele Wolken gibt es heute Vormittag in vielen Ecken. Dazu regnet es auch immer mal wieder. Im Laufe des Tages lässt der Regen in Richtung Nordwesten eher nach und geht dann mehr in Schauer über. Vereinzelt ist auch mal ein Gewitter drin. Dazu liegen die Höchstwerte zwischen 10 und 18 Grad. An der Küste wird es windig mit Sturmböen. Morgen dann oft Sonne und Wolken, meist trocken, maximal bis 19 Grad.
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5: Herzlich willkommen zur Sendereihe Wortgut. Dazu begrüßt Sie Kai-Uwe Wojcak. Heute gibt es hier eine weitere Bibelarbeit von der JUMICO, der Jugendmissionskonferenz, die Anfang des Jahres in Stuttgart stattgefunden hat. Sinn und Zweck dieser jährlichen Veranstaltung ist es, sich mit Themen der Mission auseinanderzusetzen oder auch den Entschluss zu fassen, selbst in die Mission zu gehen. Das Motto der JUMICO lautete Committed. Es geht also um unser Commitment, zu Deutsch um unsere ganz bewusste Entscheidung für Jesus Christus und die Hingabe an ihn. Wer Jesus verbindlich nachfolgt, gewinnt einen festen Halt im Leben. Ähnlich wie ein Zelt, das mit Spannschnüren und Heringen oder Spannnägeln sicher im Boden verankert ist. Welche Kraft in dieser Verankerung steckt, darüber spricht Dr. Christoph Lehmann in der folgenden Bibelarbeit. Er ist Mitglied der Württembergischen Evangelischen Landessynode und Dozent an der Kirchlichen Hochschule Wuppertal.
6: Ich war vor einigen Jahren mal spontan zelten. Ich hatte mich sehr kurzfristig zum Christival in Karlsruhe angemeldet. Und weil ich spät dran war, konnte ich nicht mit dem Rest meines Jugendkreises in der Turnhalle unterkommen. Aber es gab ja Gott sei Dank noch Plätze auf dem Zeltplatz dort. Also schnell das alte Zelt vom Papa eingepackt, ab nach Karlsruhe auf den Zeltplatz, schnell aufgebaut. Und dann ist was enorm Dummes passiert. Aus irgendeinem Grund hat mein Vater die Heringe nicht beim Zelt gelagert. Und da stand ich mit einem aufgebauten Zelt ohne Heringe. Und das ist keine schöne Sache, zumal wenn es auch noch regnet. Wenn die Zeltschnüre nicht mit Heringen nach außen festgepflockt sind, dann steht das Zelt nicht sicher. Und dieses Außenzelt, das liegt dann auf dem Innenzelt auf. Das soll ja das Wasser abweisen, aber es bedeutet, es liegt auf und es sifft rein. Und da das Außenzelt ja nicht festgepflockt war, hat es auch in der ersten Nacht gleich zweimal weggeweht. Es war keine schöne Erfahrung für mich, aber völlig logisch. Bei uns im Schwabenland haben wir eine sehr ausgeprägte Zeltlagerkultur und ich denke, das weiß jedes Kind in unseren Gemeinden. Wenn man zelten geht, muss man das Zelt festmachen außerhalb seiner selbst, sonst kann das nicht stehen. Und die Schnüre, die müssen nach außen, weil man kann ein Zelt auch nicht in sich selbst festpflocken. Heringe müssen weg vom Zelt in den Boden rein, möglichst fest. Und ihr merkt vielleicht, so ist es mit unserem Lebenszelt auch ein Stück weit. Wenn du nur im Hier und Jetzt bist, wenn du keinen Anker hast außerhalb deiner selbst, außerhalb dieser Welt, dann wird dein Zelt zwar vielleicht ganz nett aussehen, aber sobald der erste Regen kommt, tropft's irgendwie rein und sobald der erste Sturm weht, weht's dir das Überzelt weg. Und ich glaube, gerade in diesen stürmischen Zeiten, in denen wir leben, sei es persönlich, sei es in der Gemeinde, sei es in dieser Welt, da brauchen wir Heringe, da brauchen wir Dinge, die uns festpflocken, damit das Lebenszelt stabil steht und Wind und Wetter trotzt. Ich bin fest davon überzeugt, in einem vollgetropften Zelt, wo es immer wieder mal das Außenzelt wegweht, wo es kalt und nass ist, da wird auch das Sprechen über den eigenen Glauben relativ schnell schwierig. Wo mein Lebenszelt nicht fest ist, da fällt es mir schwer, über meinen Glauben zu reden. Ohne innere Festigkeit bin ich nicht bereit, von Jesus zu erzählen und ich erlebe Glaubensgespräche auch relativ schnell als unangenehm, peinlich oder ich tue mich irgendwie schwer. Ohne innere Festigkeit fühle ich mich schnell unsicher, ich fange an rumzueiern, wenn es um meinen Glauben geht und von Jesus reden löst weitaus mehr Stress als Freude aus. Ich denke, der ein oder andere von euch kennt es. Und zu allem Übel habe ich festgestellt, das liegt gar nicht daran, dass ich nicht committed wäre. Ich würde ja super gern überzeugend und fröhlich von Jesus reden, rhetorisch versiert einen guten Eindruck machen und so weiter. Aber ich merke, das reicht nicht. Und wenn ich es mir umso fester vornehme, dann wird's schnell krampfig. Dann versuche ich, Argumente auswendig zu lernen oder bewusst in so Situationen reinzukommen. Aber ihr könnt euch das vorstellen, das wird relativ schnell eng und manchmal auch toxisch. Es hilft nichts, committed zu sein, wenn das an unserem Commitment nicht in Ordnung ist. Es hilft nichts, möglichst schnell loszulaufen, wenn die Richtung falsch ist. Und so habe ich die letzten Jahre nochmal ganz bewusst an meinem Commitment rumüberlegt und ich habe da was entdeckt, das hat mir nochmal ganz neu die Augen auch für meinen Glauben geöffnet. Ein Commitment, das wie Zeltheringe die Schnüre meines Lebenszeltes straff halten, weil es außerhalb meiner selbst liegt. Ich glaube, die Ewigkeit, also Gottes Zukunft, die stellt ein Commitment dar, das unsere Gegenwart radikal umpflügen und verändern kann. Ein Commitment, das uns hilft, committed zu sein, weil Ewigkeit, was ist, das liegt außerhalb unserer selbst. Da kommen wir von alleine nicht ran, das ist nicht in uns drin, sondern das ist was, das verankert uns fest außerhalb unserer selbst. Und ich glaube, dieses Commitment ist keine Frage davon, wie stark ich bin, wie gut ich reden kann, ob es im Leben gerade gut läuft oder nicht. Innere Festigkeit, die kann man sowohl in Schwäche wie auch in Stärke haben. Wenn das Zelt fest gespannt ist, dann bleibt's auch im größten Sturm stabil stehen. Und um innerlich fest zu sein, braucht man einfach eine Verankerung, die außerhalb einer selbst liegt. Wir werden jetzt gleich einen Text von Paulus anschauen. Und das Spannende an diesem Text finde ich, rein menschlich ermessen geht's Paulus überhaupt nicht gut, als er diesen Text abfasst. Er schreibt in der Zeit an die Korinther, wo so richtig viel auf ihn einprasselt. Er leidet an einer schweren Krankheit, über die er sich beklagt. Er wurde vor kurzem wegen seinen Predigten böse angegangen, sogar verfolgt, körperlich angegangen. Er wird von den Korinthern als schwach wahrgenommen. Und da gibt's andere in der Gemeinde, die nennt er ganz ironisch Superapostel, die einen viel besseren Eindruck machen als er und ihm den Rang ablaufen. Kurzum, sein Leben ist gerade kein Sonnenschein, das taugt nicht zum Vorzeigechristen. Und deswegen seufzt er auch und schreibt den Satz, wir sind von allen Seiten bedrängt. Und in dieser großen Bedrängnis gibt er den Korinthern 4 Pflöcke, praktisch 4 Heringe mit. Und diese Heringe können das Leben festigen. Und deswegen lohnt sich, dass wir uns jetzt diesen Bibeltext und diese Heringe gemeinsam anschauen. Wer eine Bibel dabei hat, 2. Korinther 4, die Verse 14 bis 18. 2. Korinther 4, 14 bis 18. Ich lese den Text vor. Denn wir wissen, dass der, der den Herrn Jesus auferweckt hat, wird uns auch auferwecken mit Jesus und wird uns vor sich stellen samt euch. Denn es geschieht alles um euretwillen, auf dass die Gnade durch viele wachse und so die Danksagung noch reicher werde zur Ehre Gottes. Darum werden wir nicht müde, sondern wenn auch unser äußerer Mensch verfällt, so wird doch der Innere von Tag zu Tag erneuert. Denn unsere Bedrängnis, die zeitlich und leicht ist, schafft eine ewige und über alle Maßen gewichtige Herrlichkeit. Uns, die wir nicht sehen auf das Sichtbare, sondern auf das Unsichtbare. Denn was sichtbar ist, das ist zeitlich, was aber unsichtbar ist, das ist ewig. Der erste Hering, die Auferstehung. Der erste Pflock, den Paulus hier festmacht. Denn wir wissen, dass der, der den Herrn Jesus auferweckt hat, wird uns auch auferwecken mit Jesus und wird uns vor sich stellen samt euch. Das ist das Erste, was Paulus zu sagen hat. Ganz simpel kennen wir alle, Jesus ist auferstanden. Und auch wir werden auferstehen. Im 1. Korintherbrief, da steht ein Satz, von dem denken viele Forscher, viele Theologen, das ist das älteste Glaubensbekenntnis der Christenheit. Es wurde nur wenige Jahre nach Jesu Tod und Auferstehung gebildet und der Paulus zitiert es bereits in diesem Brief. Er schreibt, denn als erstes habe ich euch weitergegeben, was auch ich empfangen habe. Und dann kommt dieses Zitat, dass Christus gestorben ist für unsere Sünden nach der Schrift und dass er begraben worden ist und dass er auferweckt worden ist am 3. Tag nach der Schrift. Die Botschaft von Jesus bedeutet, der Mensch ist nicht für den Tod und den Untergang in dieses Leben gerufen, sondern für die Auferstehung. Das ist die erste Botschaft, die wir als Christen haben. Christentum ist Auferstehungsglaube. Und wenn du mal in ein Glaubensgespräch kommst und nicht weiter weißt, das ist immer ein super kurzer, sinnvoller Punkt, einfach mal zu sagen, ich glaube, wir werden auferstehen. Mit dem Tod ist nicht alles aus. Dann hat man auf jeden Fall ein Gespräch. An Ostern wird mir das immer enorm eindrücklich. Ich komme aus einem Dorf am Fuß der Schwäbischen Alb und da gibt's so eine alte Tradition. Und zwar am Ostersonntag vor dem Gottesdienst, da kommt die Gemeinde auf dem Friedhof zusammen und jeder steht bei dem Grab von den Menschen, die er verloren hat. Und es ist wirklich sehr still, die Kühle des Morgens liegt noch so über dem Friedhof. Und dann auf einmal spielt der Posaunenchor in der Mitte vom Friedhof den alten Choral. Christ ist erstanden von der Marter alle. Das sollen wir alle froh sein. Christ will unser Trost sein. Kyrie eleis. Der Herr ist auferstanden. Und danach strömt die Gemeinde in die Mitte zum Friedhof und der Posaunenchor spielt Osterchoräle. Und spätestens, wenn es dann über den Friedhof schallt, er ist erstanden. Halleluja. Das ist so dieser eine Moment im Jahr, wo das kurz ein Stück weit in mein Herz reinsickert. Wir werden auferstehen, der Tod hat nicht das letzte Wort. Wir werden die Toten wiedersehen, wir werden auch auferstehen. Das ist ein Perspektivwechsel für uns. Ich habe da letztens ein spannendes Buch gelesen von dem Journalisten Peter Seewald, von dem ich kurz erzählen möchte. Das war einer, der war früher Atheist. Der ist dann Christ geworden und er hat den früheren Papst Josef Ratzinger, Benedikt den 16., sehr eng begleitet. Und da hat er einen sehr spannenden Gedanken. Er schreibt, als Christen haben wir eine andere Perspektive. Für uns kann es klug sein, das Pferd von hinten her aufzuzäumen. Wir können die Dinge vom Ende her denken. Das Pferd von hinten her aufzäumen, der meint Folgendes damit. Die Waage von Tod und Auferstehung schenkt uns, wenn wir die Dinge unseres Lebens wiegen, einen unbestechlichen Blick dafür, welche Dinge Gewicht haben und welche das nicht haben. Der Paulus gebraucht im 1. Korintherbrief ein sehr drastisches Bild dazu. Er schreibt, einen anderen Grund kann niemand legen, außer dem, der gelegt ist, welcher ist Jesus Christus. Wenn aber jemand auf den Grund baut, Gold, Silber, Edelsteine, Holz, Heu, Stroh, so wird das Werk eines jeden offenbar werden. Der Tag des Gerichts wird es ans Licht bringen, denn mit Feuer wird es sich offenbaren und von welcher Art eines jeden Werk ist, wird das Feuer erweisen. Schon ziemlich harter Satz, aber das bedeutet es, das Pferd von hinten her aufzuzäumen. Überlegen, was im Angesicht von Tod, Auferstehung und Gericht Relevanz hat und was möglicherweise einfach Holz, Stroh, Heu ist und weg muss. Das soll keine Angst machen, deswegen schreibt Paulus das nicht, sondern das soll heilsam sein. Das soll was läutern bei uns. Und ich glaube, die Spielstunden auf Steam, die Minuten, die der Bildschirmtracker auf dem Smartphone anzeigt, die Netflix-Zeit, ist alles an sich nicht schlecht. Aber ich glaube, jeder von uns kennt es, es ist vielleicht manchmal ein bisschen zu viel davon. Gezielt Dinge tun, die Relevanz haben in Angesicht von Tod und Auferstehung, das kann ein ganzes Mindset ändern. Und es kann auch in Glaubensgesprächen sehr spannend sein, und zwar aus drei Gründen. Erstens, wenn ich von Tod und Auferstehung her denke, ist es für mich erstmal eine heilsame Selbstrelativierung. Mir hat es enorm geholfen, sei es in peinlichen Gesprächssituationen, sei es, wenn ich dumme Sprüche abbekomme für meinen Glauben oder wenn ich Antworten nicht parat habe. Von Tod und Auferstehung her betrachtet, verliert es ganz viel an Schmerz und Relevanz, die es in der Situation vielleicht hat. Mir hat es total geholfen, für mich da den Druck aus solchen Situationen rauszunehmen. Und auch im Blick auf Jesu Tod und Auferstehung wissen wir ja, Gott wirkt oft genug in der Ohnmacht seiner Zeugen. Und das darf einen erstmal gelassen machen. Zweiter Punkt, die Auferstehung, die wirkt Gott. Da können wir buchstäblich nichts zu beitragen, also keiner von uns kann irgendwie selbst von den Toten auferstehen. Da sind wir ganz von Gott abhängig. Genauso bei der Frage, wie eigentlich Glauben entsteht, das kann keiner von uns in den anderen reinpflanzen. Da ist ein Teil, den hat nur Gott in seiner Hand. Und das heißt für uns, wir dürfen Zeugnis geben, wir dürfen das in aller Gelassenheit machen, aber am Ende entscheidet Gott, ob was hängen bleibt oder nicht. Martin Luther hat mal den schönen Satz gesagt, abends nach der Arbeit nehme ich mir einen Krug kühles Bier und schaue dem Reich Gottes beim Wachsen zu. Finde ich sehr schön, das zeigt, wir dürfen einfach drauf vertrauen, Gott baut sein Reich, wir dürfen beitragen, Zeugnis geben und uns aber auch zurücklehnen und gucken, was er draus machen wird. Der dritte Punkt, wenn es um Tod und Auferstehung geht, dann ist man so richtig beim Eingemachten. Als Paulus das erste Mal in Athen zu Besuch ist, da geht er zu so einer Gruppe von Philosophen, fängt ein Gespräch mit ihnen an und die hören ihn erstmal ganz interessiert an, bis er von der Auferstehung redet. Ich lese es kurz, was dann in der Apostelgeschichte geschrieben steht. Als sie von der Auferstehung der Toten hörten, begannen die einen zu spotten, die anderen aber sprachen, wir wollen dich darüber ein andermal weiterhören. Wenn man von Tod und Auferstehung redet, dann ist man direkt beim Eingemachten, da kommen auf jeden Fall Reaktionen zurück. Und man hat ein Thema angesprochen, ich glaube, über das wird heute so selten geredet, schon das ist ein Wert in sich. Ich habe ein Jahr lang in England studiert. Und da gibt's in der anglikanischen Kirche eine sehr schöne Tradition. Und zwar auf jeder Beerdigung wird 1. Korinther 15 vorgelesen. Das ganze Kapitel, 58 Verse, das dauert 12 Minuten, wenn man das am Stück laut vorliest. Aber bei jeder Beerdigung ist es zu hören, 12 Minuten Hoffnung, 12 Minuten Ewigkeit, 12 Minuten, die praktisch die Gemeinde wie Heringe festpflocken. 12 Minuten, die das Lebenszelt der Christen dort festigen, die vieles relativieren und helfen, die Prioritäten klar zu setzen. Das ist das Erste, was Paulus zu sagen hat. Wie Jesus als Erster auferstanden ist, so werden auch wir auferstehen, wir alle. Wir, deren Seele in der Ewigkeit festgepflockt ist, damit unser Lebenszelt fest wird. Der zweite Hering oder der zweite Pflock, den Paulus parat hat, der ist die Ehre Gottes, das Gotteslob. Paulus schreibt weiter in Vers 15, denn es geschieht alles um euretwillen, auf dass die Gnade durch viele wachse und so die Danksagung noch reicher werde zur Ehre Gottes. Das ganze Ziel von Paulus in seinem Wirken ist es, dass möglichst viele Leute zu Gott kommen, ihm die Ehre geben und ihn loben. Das ist ein Pflock, der uns dreifach festmachen kann. Zum Ersten, weil es uns unsere Berufung zeigt. Zum Zweiten, weil es uns eine Kraftquelle ist. Und zum Dritten,

chillen. Und ihr kennt es ja auch aus dem Zoo wahrscheinlich, die sehen enorm drollig und lustig aus. Und das Beeindruckendste war auf einmal, als ein paar Dutzend von diesen Tieren so Richtung Meer gewatschelt sind. Sah aus wie so eine kleine drollige Völkerwanderung. Und bis sie auf einmal im Wasser waren, weil dann ist was ganz Spannendes passiert. Die haben sich mit einem Hechtsprung in die Wellen geworfen und auf einmal sind die mit Höchstgeschwindigkeit durch das Wasser geschossen. Das war sehr beeindruckend. Von einem Moment auf dem anderen wird aus so einem unbeholfenen Watschler ein pfeilschneller und agiler Jäger und die zu kurz geratenen Flügel sind auf einmal die perfekten Flossen, um im Wasser Geschwindigkeit aufzunehmen. Ich habe dann gelernt, die können 20 Kilometer weit aufs offene Meer rausschwimmen, 150 Meter tief tauchen. Kurz gesagt, im Wasser sind die voll in ihrem Element. Und ich glaube, bei uns Menschen ist das manchmal ähnlich. Wir kämpfen uns ja auch so unbeholfen durch den Alltag, watscheln so ein bisschen durch unser Leben. Aber ich glaube, wenn wir Gott loben, dann sind wir ganz in unserem Element. Wir sind auf Gott hin geschaffen und Gott loben, das ist für den Menschen wie ein Sprung ins Wasser. Wenn er das erste Mal wirklich Gott im Lob begegnet ist, dann fühlt er sich wie ein Pinguin, der gerade ins Wasser gehüpft ist. Wo wir Gott loben, da blühen wir auf. Und wenn wir damit anfangen, dann drehen wir uns nicht mehr um uns selber, sondern wir pflocken uns fest außerhalb unserer selbst. Zweiter Punkt, Gott loben ist eine Kraftquelle. Wir loben Gott ja gerade aus diesem Grund, weil wir seine Kraft erlebt haben, weil wir auf seine Kraft hoffen und weil wir auch davon ausgehen, dass seine Kraft in unserer Schwachheit wirken kann. Wenn wir Gott loben, geht es also nicht um unsere Kraft, sondern um Gottes Kraft. Es geht nicht darum, ob wir glaubensfest, rhetorisch versiert oder gut im Auftreten sind, sondern es geht darum, was Gott alles wirken kann. Und mir ist deshalb eine Sache sehr wichtig geworden. Wenn ich so Glaubensgesprächssituationen habe, dann versuche ich möglichst schnell danach irgendwie ins Gotteslob zu kommen. Sei es Lobpreislieder zu hören oder auf der Gitarre rumzuklimpern. Weil ich merke das, wenn es ein gutes Gespräch war und ich den Eindruck habe, boah, das lief ja richtig, dann weiß ich trotzdem, Gott wirkt am Ende den Glauben. Das ist nicht meine Fähigkeit. Wenn es ein richtig schlechtes Gespräch war, zieht es umso mehr. Dann weiß ich, auch wenn mir all die klugen Sätze nicht eingefallen sind, auch wenn ich eine richtig jämmerliche Figur möglicherweise abgegeben habe, darf ich darauf vertrauen, Gott wirkt in Schwachheit. Wie Schwachheit und Gotteslob zusammenhängen können, das habe ich an einer Person so richtig verstanden, die vor ungefähr 300 Jahren gelebt hat. Das war der schwäbische Pfarrer und Dichter Philipp Friedrich Hiller. Weiß nicht, ob der ein oder andere von dem schon mal gehört hat. Der hat von 1699 bis 1769 gelebt und gewirkt. Und er hatte das traurige Schicksal, der war Pfarrer zu einer Zeit, wo richtig viel passiert ist. Da sind viele Menschen zum Glauben gekommen, aber meistens nicht dort, wo er war. Also er hat in seiner Gemeinde nicht viel mitbekommen und davon abbekommen. Und ab 1748 war er dann Pfarrer in Steinheim an der Brenz, da bei Heidenheim oben. Und dann ist was passiert, was für ihn eine Vollkatastrophe war. Er hat seine Stimme verloren. Er konnte nicht mehr laut sprechen. Ein Pfarrer, der nicht verkündigen kann, das war für Hiller furchtbar, das war für seine Gemeinde total blöd. Die haben auch schnell versucht, ihn irgendwie da wegzukriegen. Und in diesen schweren Jahren hat Hiller dann seine Zeit halt gezwungenermaßen vor allem mit Bibelstudium und mit dem Liederdichten verbracht. Und im Jahr 1755 hat er ein Lied gedichtet, das es in sich hatte. Jesus Christus herrscht als König. Ich glaube, zumindest die Älteren oder die, die ab und zu im evangelischen Gottesdienst sind, die kennen dieses Lied. Es wird bis heute häufig gesungen. Das ist eine Lobeshymne auf Jesus und die Ewigkeit in insgesamt 26 Strophen. Und es wurde eins der meistgesungenen deutschen Kirchenlieder. Bis heute im evangelischen Gesangbuch. Ich will nur ein paar Zeilen lesen. Gebt ihr Sünder ihm die Herzen, klagt ihr Kranken ihm die Schmerzen, sagt ihr Armen ihm die Not. Wunden müssen Wunden heilen, Heilsöl weiß er auszuteilen, Reichtum schenkt er nach dem Tod. Jesus Christus herrscht als König, alles sei ihm untertänig, ehret, liebet, lobet ihn. Es ist auch deshalb eins meiner Lieblingslieder, weil mich die Geschichte dahinter so berührt. Der stimmlose Pfarrer von Steinheim, der schreibt ein Lied, das jahrhundertelang von zig Millionen Menschen gesungen wird. Gottes Kraft ist in den Schwachen mächtig und Gott

0: Gottes Lob wirkt gerade auch in Schwachheit. Der dritte Punkt, Gottes Lob ist ansteckende Freude. Von Luther gibt's den schönen Satz in sehr altertümlichen Worten: Musik ist das beste Labsal einem betrübten Herzen, dadurch das Herz wieder zufrieden, erfrischt und erquickt wird. Zufrieden, erfrischt und erquickt, das ist das Potenzial, das Gotteslob hat, und es wirkt sehr ansteckend. Ich hatte letztes Jahr beim Olympiagucken einen sehr unverhofften Glaubensmoment. Ich weiß nicht, ob ihr das mitbekommen habt. Beim Kugelstoßen war eine deutsche Athletin, Yemisi Ogunleye, und es war ein richtiger Krimi, dieser Wettkampf. Beim allerersten Stoß ist sie direkt schwer gestürzt, voll auf ihr Knie, das sie schon einige Male verletzt hatte. Aber sie ist nicht nervös geworden, sondern sie hat angefangen zu beten. Das hat man im Fernsehen vor Millionen Zuschauern gesehen. Der Kommentator hat es auch gleich eingeordnet, hat gesagt, dass sie sehr gläubig ist. Und auf einmal ist sie gut in den Wettkampf gestartet, hat richtig einen rausgehauen und war auf Rang 2. Und bis zum Ende war das so. Und dann hat sie den letzten Stoß gehabt. Wirklich so, die Atmosphäre hat geknistert. Also sie ist mit einer unglaublichen Ruhe, mit einem Lächeln wie nicht von dieser Welt in den Ring gestiegen, hat die Kugel auf 20 Meter gestoßen. Persönliche bestweite Führung, Olympiasieg. Und das Erste, was diese Frau macht, ist, sie rennt zu ihrer Sporttasche, holt einen Zettel raus, auf dem steht Johannes 3,16, du bist geliebt. Und der Kommentator sagt sichtlich bewegt, mit dem Glauben und der Liebe gewinnt sie bei den Olympischen Spielen Gold. Bei der Pressekonferenz hat sie dann Journalist gefragt, was sie eigentlich gedacht hat in dem Moment, wo sie gestoßen hat. Und dann hat sie einfach einen Gospelsong angestimmt. Und die Clips davon sind durchs Internet gegangen und die Menschen sind wirklich begeistert gewesen von dieser jungen Frau und ihrem Glauben und der Freude, die sie ausgestrahlt hat. Also das findet man auf YouTube, das lohnt sich, das mal anzugucken. Vielleicht denkt ihr euch jetzt, oder ich dachte es mir zumindest, die Sportart, in der ich olympisches Gold hole, die müsste erst noch erfunden werden. Ja, logisch, die wenigsten von uns werden in so krasse Lebenssituationen jemals reinkommen. Aber mich hat das Ereignis deshalb bewegt, weil es was generell Wahres aussagt. Wo Glaubensfreude da ist, wo Gottes Lob, weil Gott so gut ist, zum Tragen kommt, da wirkt es ansteckend. Und es ist nicht nur bei Olympiasiegern so, sondern auch bei Kollegen, Kommilitonen und Freunden oder in der eigenen Familie. Gottes Lob steckt an und das macht was, auch mit den anderen Leuten, die das hören. Also im Gotteslob sind wir ganz in unserem Element. Gottes Lob vertraut in der eigenen Schwachheit auf Gottes Kraft und Gottes Lob wirkt ansteckend. Und deshalb ist es wie so ein weiterer Pflock, der uns festmachen kann außerhalb unserer selbst. Ich mache einfach mal weiter im Text und komme zum dritten Pflock, zum dritten Hering, den der Paulus für uns bereit hat. Nämlich unser innerer Mensch wird Tag für Tag erneuert. Paulus schreibt weiter in Vers 16, darum werden wir nicht müde, sondern wenn auch unser äußerer Mensch verfällt, so wird auch der innere von Tag zu Tag erneuert. Unser äußerer Mensch zerfällt. Auch ich stelle das sehr schmerzlich fest. Ich bin gerade erst 30 geworden, aber das ist ja ein bisschen lump. Ich bin gerade erst 30 geworden, aber ich fange schon an auszugrauen, hält mir meine Frau immer wieder vor. Ab dem 18. Lebensjahr sterben mehr Zellen in unserem Körper, als neue entstehen. Pro Sekunde verliert jeder von uns mehrere Millionen davon. Und ab 30, also in dem Alter, wo ich gerade bin, fängt der Knochenabbau an, den Aufbau zu überwiegen. Also es geht bergabwärts. Die Uhr des Lebens wird nur einmal aufgezogen und niemand hat die Macht, die Zeiger irgendwie vor- oder zurückzustellen. In der gesamten Lebenswelt kann man feststellen, alles ist vergänglich, alles vergeht. Ich war vor kurzem mal wieder im Bengelhaus, wo ich studiert habe, in meiner alten Studenten-WG und stand da am Kühlschrank. Und es gibt ja kaum bessere Orte als studentische Kühlschränke, um sich der Vergänglichkeit allen Seins so richtig bewusst zu werden. Ich habe da reingeguckt und sah den Joghurt, habe ihn aufgemacht und habe all die Grün- und Brauntöne gesehen, in der vor sich hingeschimmelt hat. Und das Beste war, ganz hinten im Kühlschrank war noch dieses eine Olivenglas. Das war schon da, als ich 2020 dort eingezogen bin. Himmel und Erde werden vergehen, hat schon Jesus gesagt. Und das sieht man einfach, wo man hinschaut. Mal offensichtlicher, mal verborgener. mich erschreckt es immer wieder, wenn das Semester schon wieder halb vorbei ist, wenn schon irgendwie Yumiko ist, obwohl doch gerade erst noch Weihnachten war. Oder wenn Leute Eltern werden, wenn Verwandte irgendwie sterben, wenn es einfach so alles weiterläuft. C.S. Lewis, der Schöpfer der Narnia-Chroniken, hat mal einen klugen Satz gesagt. Er hat gesagt, es ist völlig absurd, dass der Mensch über die eigene Vergänglichkeit erschrickt. Es ist wie wenn sich ein Goldfisch andauernd erschrecken würde, dass es um ihn herum nass ist. Das wäre eigentlich nur dann sinnvoll, wenn dieser Goldfisch gar nicht für das Wasserglas gemacht wäre. Ich glaube, Vergänglichkeit ist für uns Menschen auch deshalb ein Problem, weil wir tief in uns drin wissen, eigentlich sind wir für was anderes hingemacht. Oder wie es der Prediger in der Bibel formuliert, du Herr hast die Ewigkeit in unser Herz gelegt. Die Ewigkeit ist in unser Herz gelegt. Aber nicht nur das, Gott verspricht uns auch, unser innerer Mensch wird Tag für Tag erneuert. Jesus hat ja Gott sei Dank noch einen weiteren Satz angehängt. Er hat ja nicht nur gesagt, Himmel und Erde werden vergehen. Es geht ja weiter, meine Worte aber werden nicht vergehen. Der Erlanger Theologe Manfred Seitz hat's mal so formuliert, Glauben, das ist ein Wort des Herrn im Herzen haben und danach leben. Glauben ist ein Wort des Herrn im Herzen haben und danach leben. Jesu Worte sind ewig und wenn sie in unserem Herzen sind, dann hat es Potenzial, unseren inneren Mensch Tag für Tag zu erneuern. Das ist übrigens der Grund, weshalb Auswendiglernen früher in den Kirchen mal so hoch im Kurs stand. Das macht das Herz frisch und in vielen Situationen kommen einem diese Worte dann ins Herz, wenn man mal nicht mehr weiter weiß. In der alten Kirche war es übrigens eine Zeit lang Voraussetzung, um ein geistliches Amt zu begleiten, dass man das ganze Buch der Psalmen auswendig konnte. Für uns kaum vorstellbar, aber früher, um hauptamtlicher zu werden, so 3., 4. Jahrhundert rum, musste man den Psalter komplett auswendig können. Wenn man in einem Glaubensgespräch ist, ist es außerdem manchmal wie ein Joker. Wenn man im passenden Moment einfach mal ein Jesuswort zitiert oder eine Jesusgeschichte erzählen kann, dann ist manchmal wirklich verblüffend, was es beim anderen auslösen kann. Dass es teilweise viel mehr bewegt in Menschen wie ganz viele Argumente, wenn man bei der richtigen Situation eine Bibelgeschichte zum Besten gibt. Menschen tun ja alles Mögliche, um im Alter fit zu bleiben, spazieren gehen, regelmäßig Sudokus lesen, Physiotherapie und so. Aber viel entscheidender ist es eigentlich, dass wir geistlich fit bleiben. Man kann nicht früh genug damit anfangen, ein Wort Jesu in seinem Herzen zu bewegen und sich davon Tag für Tag erneuern zu lassen. Das ist wohltuend und es ist wie so ein Pflock, der einen festmacht und der das Lebenszelt straffen kann. Der vierte und letzte Hering schauen auf das Unsichtbare, auf das, was noch kommt. In Vers 18 schreibt Paulus, uns, die wir nicht sehen auf das Sichtbare, sondern auf das Unsichtbare. Denn was sichtbar ist, das ist zeitlich, was aber unsichtbar ist, das ist ewig. Worauf ich schaue, das orientiert mich und worauf einer hinzielt, das wird ihm auch werden. Und jetzt sagt Paulus, was sichtbar ist, vergeht. Auf das Sichtbare zu sehen, heißt sich am Vergänglichen zu orientieren. Ich mach's konkret, wenn ich den ganzen Tag Nachrichten gucke, wenn mein Blick die ganze Zeit auf meine Aktien-App geht, wenn ich alles darauf ausrichte, meinen Freunden, meinen Kollegen oder der Umgebung zu gefallen, dann orientiere ich mich an Dingen, die es in bereits kurzer Zeit so nicht mehr geben wird. Das sind deshalb nicht automatisch schlechte Dinge, aber die zerrinnen einen in den Händen wie Sand. Paulus ruft uns auf, orientiert euch an dem, was ewig ist, an dem, was bleibt. Habt die Ewigkeit vor Augen. Aus meiner Gegend gibt's eine alte Erzählung. Früher haben die Bauern, wenn sie aufs Feld gegangen sind, ihren Mantel und ihr Mittagessen immer auf der Ostseite des Feldes abgelegt. Könnt ihr euch denken, warum? Wenn der Herr Jesus wiederkommt in Jerusalem, dann wollte man auf dem Weg dorthin direkt sein Jäckle und sein Vesper mitnehmen, keine Sekunde verlieren und einfach losziehen. Der Pfarrer und Theologe Johann Christoph Blumhardt hatte Zeit seines Lebens aus exakt demselben Grund immer eine gespannte Kutsche bei sich im Stall stehen. Er wusste zwar nicht, ob er es erlebt, aber falls dieser Moment kommen würde, wollte er keine Sekunde verlieren und einfach direkt drauf losziehen. Wollte bereit sein. Das sind beides alte Geschichten, aber die faszinieren mich sehr. Das sind Leute, die hatten noch Ewigkeitshoffnung. Und die haben deshalb nicht aufgehört zu arbeiten, jeden Tag das Feld zu bestellen. Aber die Arbeit und das täglich Brot, das war nicht das, was sie orientiert hat, sondern das Unsichtbare, das Ewige hat ihren Takt vorgegeben. Und das ist ein Takt, der Hoffnung und Zuversicht gibt in allen Lebensbereichen. Der frühere Bundespräsident Gustav Heinemann hat es mal gut auf den Punkt gebracht, was christliche Hoffnung eigentlich bedeutet. Er hat gesagt, die Herren dieser Welt gehen, unser Herr aber kommt. Hoffnung, der Blick aufs Ewige, das ist ein Pflock, der mich in der Ewigkeit verankert, wie ein Zeltherring, der mein Lebenszelt festmacht. Zum Schluss wieder zurück zum Anfang nach Karlsruhe aufs Christiwöl vor einigen Jahren. Es war eine sehr erfüllende Zeit, viele Bibelarbeiten, Lobpreis, gute Momente, coole Begegnungen. Aber es war auch der zweitletzte Bundesligaspieltag der Saison 2015-16 und der VfB Stuttgart stand mal wieder ganz weit unten, war akut vom Abstieg bedroht und gegen Mainz musste ein Sieg her, sonst war der Abstieg besiegelt. So sind wir also weg vom Christiwöl in eine Karlsruher Kneipe rein, ein Kumpel und ich. Und wer etwas von Fußball versteht, der weiß, weshalb Karlsruhe vielleicht ein denkbar schlechter Ort ist als VfB-Fan, um da mitzufiebern. Wir haben uns also zu zwei älteren Karlsruher Herren gesetzt, haben uns auch gut verstanden und unterhalten, bis Stuttgart das 1-0 gemacht hat, wir gejubelt haben und alle in der Bar auf einmal gemerkt haben, oh, da sind Stuttgarter da. Und wir haben erstmal ein paar deftige Sprüche abbekommen und dann haben die uns natürlich gefragt, was wir als Schwaben denn in Karlsruhe verloren haben. Und dann haben wir einfach erzählt, dass wir auf dem Christiwöl sind, dass wir an Jesus glauben, was wir da erlebt haben, was es auch bei uns gemacht hat. Und auf einmal fängt der eine von beiden an, uns ganz interessiert zuzuhören und auf einmal seine Lebensgeschichte zu erzählen. Die Frage zu stellen, wo Gott in all den schweren Situationen seines Lebens war. Und der VfB kassiert da das erste Gegentor, aber das spielt überhaupt keine Rolle mehr. Wir hören zu, wir fragen nach, werden dann selbst gefragt. Und am Ende haben wir fast anderthalb Stunden mit diesem Mann geredet und dürfen am Ende noch für ihn beten. Stuttgart ist da zwar schon abgestiegen, aber das hat keine Rolle mehr gespielt. Und als wir wieder zurück zum Christiwöl aufs Messegelände gelaufen sind, waren wir einfach geflasht über dieses Gespräch und wie Gott uns in dieser Situation gebraucht hat, um Zeugnis zu geben. Das hat einfach aus uns rausgesprudelt. Weil wir waren innerlich fest und da war was drin in uns, das musste einfach raus. Und wenn das der Fall ist, dann sind die Umstände völlig egal. Da kann der Lieblingsverein absteigen oder sonst was passieren. In dieser Situation hat man Festigkeit im Herzen. Wenn wir Heringe haben, die die Zeltschnüre unseres Lebens spannen, dann, glaube ich, pflügt Gottes Zukunft unsere Gegenwart um. Durch die Auferstehung, die uns verheißen ist, mit dem Gotteslob, das uns Kraft und Freudenquell sein darf, in der Erneuerung, die unser innerer Mensch Tag für Tag erfahren darf, und mit dem Blick auf das Unsichtbare, das ewig ist. Amen, ich bete noch. Jesus, ich danke dir dafür, dass wir auf eine Ewigkeit zugehen. Ich danke dir dafür, dass diese Welt nicht alles ist, was wir haben, sondern dass wir drüber hinaus gucken dürfen. Und so bitte ich dich, Herr, dass du uns immer wieder neu orientierst, neu zeigst, was es bedeutet und dass du uns innerlich festmachst. Durch die Auferstehung, die uns verheißen ist, durch dein Gotteslob, durch innere Erneuerung und dem klaren Blick auf die Ewigkeit, auf das Unsichtbare. In deinem Namen, Herr. Amen.
1: Vier Heringe für stürmische Zeiten. So haben wir die Bibelarbeit von Dr. Christoph Lehmann überschrieben, die Anfang des Jahres bei der JUMICO, der Jugendmissionskonferenz in Stuttgart, aufgezeichnet wurde. Dr. Christoph Lehmann ist Mitglied der Württembergischen Evangelischen Landessynode und Dozent an der Kirchlichen Hochschule Wuppertal. Heute in einer Woche sind wir erneut zu Gast bei der JUMICO. Dann schildert Schwester Dorothee Grupp, warum die ganz normale Berufswelt immer auch ein Ort der Gegenwart Gottes ist. Ich hoffe, Sie schalten dann auch wieder ein. Danke fürs Zuhören und Gottes Segen mit Ihnen.
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3: Im Studio Christiane Hampe. Der Friedensnobelpreis geht in diesem Jahr an die Südafrikanerin Navi Pillay. Die 85-Jährige wird für ihren Einsatz für Frieden und Völkerrecht geehrt, heißt es vom Nobelpreiskomitee. Die Juristin aus Südafrika war unter anderem Richterin am Internationalen Strafgerichtshof und Hohe Kommissarin für Menschenrechte. Sie hat an der Aufklärung des Völkermords in Ruanda mitgearbeitet und sich in Südafrika gegen die Apartheid eingesetzt. Linke, Grüne und SPD in Berlin wollen heute weiter über eine mögliche gemeinsame Regierung sprechen. Gestern hatten sich die drei Parteien ja auf Regeln für den Umgang mit Antisemitismus geeinigt und so Sondierungsgespräche überhaupt erst möglich gemacht. Ob es aber zu Rot-Grün-Rot in Berlin kommt, das ist noch unklar. Steffen Krach von der SPD sagte heute Morgen bei Welt TV:
4: Die meisten Wahlkampfversprechen der Linken werden nicht umsetzbar sein. Das werden wir in den nächsten Tagen sehen. Wir werden schon 2027, 2028 kürzen müssen, weil das Geld fehlt. Und das wird wehtun, denn viele Wahlversprechen von den Linken werden dadurch nicht umsetzbar sein.
3: Warum ist die Waffenkontrolle bei einem Mann in der Bayerischen Oberpfalz so derart eskaliert? Die Ermittlungen dazu laufen. Der Mann hatte gestern zwei Behördenmitarbeiter bei einem Hausbesuch erschossen, sich danach verschanzt. In der Nacht wurde er überwältigt und festgenommen. Der Geburtstagsbesuch von Altkanzler Gerhard Schröder bei Wladimir Putin stößt auf scharfe Kritik. CDU-Generalsekretärin Hoppermann schreibt zum Beispiel bei X: Scham ist kaum noch ein Ausdruck. Während Schröder mit Putin gefeiert habe, seien in der Ukraine Kinder durch russische Angriffe gestorben. Neuer Tourismusrekord in Deutschland. Von Januar bis August sind laut Statistischem Bundesamt so viele Übernachtungen in Hotels, Ferienwohnungen und Co. gezählt worden wie noch nie. Dabei zeigt sich, Urlaub im eigenen Land ist beliebt. Die meisten Gäste kamen aus Deutschland. Nach der Länderspielpause rollt ab heute wieder der Ball in der Bundesliga. Als erstes empfängt Tabellenführer Borussia Dortmund Werder Bremen. Der BVB ist als einziges Team bisher noch ohne Punktverlust. Anstoß ist um 20.30 Uhr.
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5: Wolkig ist es heute Mittag in vielen Ecken, dazu regnet es immer mal wieder. Nur im Süden ist es sonniger und trocken. Die Höchstwerte, die liegen zwischen 10 und 18 Grad an der Küste und in den Bergen. Kann es dazu Sturmböen geben. Morgen bleibt es oft wechselhaft mit Sonne und Wolken. Im Süden zieht der Regen nur langsam ab. Maximal werden es bis 19 Grad.
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1: Karpaten, Donau, Schwarzes Meer. Landschaftlich hat Rumänien viel zu bieten. Doch das südosteuropäische Land hat auch eine dunkle Seite. Femizide, Morde an Frauen, meist begangen von Ehemännern und Ex-Partnern. Ihre hohe Zahl hat landesweite Proteste ausgelöst. Unser Medienpartner TWR Women of Hope kennt die Hintergründe. Mehr im Beitrag von Simone Nickel.
2: Dutzende rote Frauenschuhe, Pumps, Sandalen, Sneaker stehen auf den Stufen der Bukarester Konzerthalle. Keine Kunstinstallation, sondern ein stiller Protest gegen Femizide in Rumänien. Allein 2025 wurden 52 Frauen ermordet. Und das sind nur die offiziell erfassten Fälle. Die Wut darüber hat Tausende auf die Straße gebracht und Veränderung bewirkt. Seit April 2026 gilt ein neues Gesetz, das Täter künftig mit bis zu lebenslanger Haft bestraft. Doch warum ist Gewalt gegen Frauen in Rumänien so verbreitet? Vicky, Produzentin von Women of Hope in Rumänien, erklärt es so.
3: Femizide, Frauenmorde sind in Rumänien der letzte tödliche Schritt in einem langen Kreislauf häuslicher Gewalt. Diesen Verbrechen geht meist ein Leidensweg voraus. Über Jahre hinweg werden Frauen immer stärker kontrolliert, bedroht, geschlagen. Die Mörder sind fast immer die Ehemänner, Lebensgefährten oder Ex-Partner. Ihr Hauptmotiv? Absolute Macht und Kontrolle. Oft rechtfertigen sie ihre Taten mit krankhafter Eifersucht. Die Gewalt eskaliert meist dann, wenn eine Frau beschließt, die Beziehung zu beenden. Dahinter steckt ein tief verwurzeltes patriarchales Denken. Männer glauben, Frauen wären ihr Eigentum und müssten sich ihnen bedingungslos fügen.
2: Rumänien hat rund 19 Millionen Einwohner. Jede Stunde werden dort mindestens 14 Frauen Opfer häuslicher Gewalt. Das belegen Zahlen des rumänischen Justizministeriums. Viele betroffene Frauen leben mit ihren Kindern in ständiger Angst, isoliert von der Außenwelt. Genau sie will TWR Rumänien erreichen mit ihrem Programm Women of Hope. Direkt in Wohnzimmer, Küchen und über das Autoradio senden sie diese Botschaft.
4: You are not invisible.
3: Du bist nicht unsichtbar. Du bist nicht allein. Und die Gewalt, die du erlebst, ist nicht deine Schuld. Dein Leben hat einen unschätzbaren Wert. Niemand hat das Recht, dich mit Gewalt oder Respektlosigkeit zu behandeln. Du musst diese schwere Last nicht länger allein und schweigend tragen. Es gibt Hoffnung und es gibt einen Weg heraus. Rumänien hat ein neues Gesetz, das dich beschützen soll. Und es gibt Menschen, die bereit sind, an deiner Seite zu stehen und dich zu beschützen. Wir sind bereit, dir zu helfen, einen sicheren Ort zu finden. Und wir begleiten dich auf dem Weg in ein Leben ohne Angst. Bitte geh den mutigen ersten Schritt und hol dir Hilfe. Dein Leben ist es wert, gerettet zu werden.
4: Your life is worth saving.
2: Und dann nennt Vicky die nationale Hotline für bedrohte Frauen und macht auch das Angebot, sich direkt an ihr Radioteam zu wenden. Zusammen mit Sozialarbeiterinnen und christlichen Beraterinnen helfen sie Frauen ganz konkret raus aus der Gewalt. In ihrer Radiosendung Women of Hope kommen auch Betroffene wie Michaela zu Wort. Nachdem sie sich entscheidet, Jesus nachzufolgen, will sie nicht mehr mit ihrem Mann feiern gehen. Der reagiert zunächst mit Spott, dann mit Gewalt, vor allem wenn er betrunken ist. Vicky erzählt, was Michaela erlebt hat.
3: Mitten in der Nacht schlug ihr Mann sie brutal und warf sie zusammen mit ihrem Baby aus dem Haus. Und das passierte immer wieder. Michaela und ihr Kind verbrachten unzählige Nächte draußen auf der kalten Türschwelle. Doch trotz all des Leids gab sie ihren Glauben an Christus nicht auf. Stattdessen betete sie immer wieder dafür, dass sich das Herz ihres Mannes ändern würde. Eines Tages wurde ihr Mann schwer krank und musste zu Hause bleiben. Aus Langeweile nahm er Michaelas Bibel und begann zu lesen. Während er darin las, berührte Gott sein Herz.
4: As he read the scripture, God deeply convinced his heart.
3: Er bereute zutiefst, welches Unrecht er seiner Frau angetan hatte. Heute liebt und respektiert er Michaela sehr. Als er ihr Interview in unserer Sendung hörte, weinte er voller Dankbarkeit, dass sie ihm vergeben hat.
4: He broke down in tears of gratitude for her forgiveness.
1: Vicky hat gezeigt, wie tief häusliche Gewalt in Rumänien verwurzelt ist, aber auch, wie viel Hoffnung durch praktische Hilfe und Glauben entstehen kann. Danke, wenn Sie diese Arbeit von Women of Hope Rumänien und die weltweite Arbeit von ERF Global Hope unterstützen. Häusliche Gewalt gibt es aber nicht nur in Rumänien, auch hier in Deutschland. Hilfe finden Betroffene zum Beispiel beim Hilfetelefon Gewalt gegen Frauen unter der Nummer 116 016. Kostenlos und rund um die Uhr.

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1: Wenn ich davon höre, dass Kinder misshandelt oder sogar getötet werden, dann sehne ich mich nach Gerechtigkeit. Ich wünsche mir, dass das aufgedeckt wird, dass Unrecht gestoppt wird und dass Täter zur Rechenschaft gezogen werden. Dennoch ist für viele der Gedanke nur schwer auszuhalten, dass Gott einmal Gericht halten wird. Man kann geradezu Angst vor Gott bekommen. Vielleicht geht es Ihnen auch so, weil Sie vielleicht als Kind gehört haben, dass Gott Sünde strafen wird. Und Sie bekommen, wenn Sie an Gott denken, ein ungutes, beklemmendes Gefühl. Andere sagen aber auch, Gott ist vor allem Liebe. Wenn wir lieben, ist alles gut. Und am Ende werden alle Menschen im Himmel bei Gott sein, denn Gott liebt ja alle. Die Bibel zeichnet ein differenzierteres Bild. Gott ist Liebe. Und gerade deshalb ist ihm das Böse nicht gleichgültig. Die Bibel spricht davon, dass Gott gerecht handeln und Gericht halten wird. Das ist schon eine ernste Botschaft. Gott wird Unrecht strafen und Menschen zur Rechenschaft ziehen. Dabei spielt es keine Rolle, ob wir das glauben oder ob wir Gott ablehnen. Die Bibel weist in verschiedenen Zusammenhängen auf einen Tag der Abrechnung am Ende der Zeiten hin. Dieser Tag des Herrn ist nicht nur eine Warnung. Für alle, die Gott vertrauen, ist er Grund zur Hoffnung. Denn an diesem Tag wird Gott Gerechtigkeit schaffen. So kündigt etwa der Prophet Joel im 9. Jahrhundert vor Christus diesen Tag mit den Worten an: Blast die Posaune zu Zion, ruft laut auf meinem heiligen Berge, erzittert alle Bewohner des Landes. Denn der Tag des Herrn kommt und ist nahe. Der Prophet ruft dazu auf, sich darauf vorzubereiten. Für mich ist die Aussicht auf diesen Tag ein großer Trost. Gott sieht hin. Er lässt Unrecht nicht einfach durchgehen. Er wird für Gerechtigkeit sorgen.
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2: Im Studio Holger Dilk. Die südafrikanische Juristin Navi Pillay wird dieses Jahr mit dem Friedensnobelpreis ausgezeichnet. Das Nobelpreiskomitee würdigte die 85-Jährige für ihren Einsatz für Frieden und Völkerrechte. Mehr von Jana Klonikowski.
3: Pillay hat in Südafrika Anti-Apartheidsaktivisten wie Nelson Mandela verteidigt. Später hat sie bei der Aufklärung des Völkermords in Ruanda mitgearbeitet, war Richterin am Internationalen Strafgerichtshof und UN-Menschenrechtskommissarin. Zuletzt hat sie eine Untersuchungskommission geleitet, die Israel einen Völkermord im Gazastreifen vorgeworfen hat. Pillay habe maßgeblich dazu beigetragen, Verbrechen gegen die Menschlichkeit und Kriegsverbrechen strafrechtlich zu verfolgen, so das Nobelpreiskomitee.
2: Im besten Fall wird der Führerschein durch die geplante Reform bis zu 1.000 Euro günstiger, das hat Verkehrsminister Bilger bei Welt TV gesagt. Die Reform soll Anfang kommenden Jahres in Kraft treten. Geplant sind etwa weniger Pflichtfahrstunden und mehr digitaler Unterricht. Bilger betonte aber auch:
4: Es gibt allerdings, muss man schon auch sagen, auch regionale Unterschiede, wie teuer ein Führerschein ist. Es wird auch in Zukunft so sein, dass manche etwas mehr Unterricht brauchen, andere etwas weniger. Aber insgesamt muss es schon darum gehen, dass der Führerschein günstiger wird für die jungen Menschen.
2: Die bildungspolitische Weichenstellung in dieser Legislatur, so hat Ministerin Karin Prien ihr neues Kita-Gesetz bezeichnet. Das war heute zum ersten Mal Thema im Bundestag und soll bundesweit einheitliche Vorgaben für Kitas machen. Dazu gehören Sprachtests für alle Vierjährigen. Bauen wird in Deutschland immer teurer. Im August lagen die Preise etwa 5,5% über dem Vorjahreswert. Das größte Plus gab es bei Dachdecker- und Holzbauarbeiten. Die hohen Preise sind einer der Gründe dafür, warum es beim Wohnungsbau nur schleppend vorangeht. Der Geburtstagsbesuch von Altkanzler Schröder bei Kreml-Chef Putin stößt auf scharfe Kritik. CDU-Generalsekretärin Hoppermann schreibt zum Beispiel bei X: Scham ist kaum noch ein Ausdruck. Während Schröder mit Putin gefeiert habe, seien in der Ukraine Kinder durch russische Angriffe gestorben. Die XXL-Länderspielpause ist vorbei. Heute geht die erste Fußball-Bundesliga wieder los. Zum Start des 5. Spieltags ist gleich Tabellenführer Borussia Dortmund gefordert. Gegen Bremen will der BVB seine Siegesserie fortsetzen. Los geht's um 20.30 Uhr.
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5: Wolkig ist es heute Mittag in vielen Ecken, dazu regnet es immer mal wieder. Nur im Süden ist es sonniger und trocken. Die Höchstwerte, die liegen zwischen 10 und 18 Grad. An der Küste und in den Bergen kann es dazu Sturmböen geben. Morgen bleibt es oft wechselhaft mit Sonne und Wolken. Im Süden zieht der Regen nur langsam ab. Maximal werden es bis 19 Grad.
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1: Wer im Regierungsviertel in Berlin an der Spree entlang flaniert, der kommt automatisch vorbei am Bistro Marie. Es liegt zwar in einem Gebäudeteil des Bundestags, ist aber für jedermann offen. Das Besondere am Bistro Marie, hier arbeiten Menschen mit und ohne Handicap zusammen, um ihren Gästen ein gastronomisches Erlebnis zu ermöglichen. Unser Hauptstadtkorrespondent Oliver Jeske hat vorbeigeschaut und mit zwei Mitarbeitern gesprochen.
2: In Heike Brands Brust schlagen beruflich zwei Herzen. Sie hat eine Zeit lang als Altenpflegerin gearbeitet, später hat sie das Bistro ihres Stiefvaters übernommen. In ihr entsteht ein Wunsch. Soziales und die Arbeit in einem Restaurant verbinden, das wäre doch etwas. Wahr geworden ist dieser Wunsch im Bistro Marie.
3: Mein Herz schlägt für beides und das hier vereint auch beides. Also ich kann wirklich in beiden Bereichen mich da voll entfalten und deswegen ist es wirklich so eine Art Wunschtraum, der jetzt in Erfüllung gegangen ist.
2: Heike Brandt arbeitet seit 2025 im Bistro Marie im Deutschen Bundestag. Sie bildet die Servicekräfte aus. Im Bistro Marie gehen die Parlamentarier und Bundestagsmitarbeiter ein und aus. Sie essen Mittag oder trinken einen Kaffee. Auch Touristen kommen auf eine Currywurst oder einen Salatteller vorbei. Bedient werden sie unter anderem von Benjamin Dessler. Nach einem Verkehrsunfall ist sein Kurzzeitgedächtnis gestört. Zunächst hatte er Arbeit in der Gärtnerei einer Behindertenwerkstatt gefunden. Aber
4: ich wollte halt raus aus der Behindertenwerkstatt, damit ich einfach das Gefühl habe, mit normalen Menschen wieder arbeiten kann, weil das ist für jemanden, der verunfallt ist, sehr anstrengend, mit Leuten, die so geboren sind, zu arbeiten, weil die halt mein Leben nicht verstehen können.
2: Im Bistro Marie, das zur evangelischen Johannesstift-Diakonie gehört, hat Dessler dieses Verständnis gefunden. Knapp die Hälfte seiner Kollegen hat ein Handicap. Doch alle gemeinsam sind gleichwertige Mitarbeiter in einem Team.
4: Wir leben halt Inklusion. Es ist nicht so, dass jetzt wir verstärkt werden oder nur zum Hallo sagen dastehen. Wir sind halt direkt am Gast und machen das halt auch. Wir werden nicht verstärkt, wir dürfen richtig das uns erarbeiten, wieder am Leben teilzunehmen. Das ist halt das Tolle.
2: Wenn Benjamin Dessler im Stress doch etwas vergisst, dann gibt es einen Kollegen, der ihn erinnert. Das Konzept des inklusiven Bistros am Bundestag scheint aufzugehen. Dessler hat schon Politgrößen wie Olaf Scholz bedient. Doch das ist ihm gar nicht so wichtig. Dessler weiß, wenn es doch mal ein Stirnrunzeln auf Seiten der Gäste gibt, dann ist er nicht allein.
4: Gibt es halt auch Gäste, die es halt nicht ganz verstehen. Und das Einfachste für uns ist, weil wir unter den Kollegen ja alles wissen, dass wir halt es dann untereinander uns stützen und dann halt auch dann Kollegen tauschen, dann halt hingehen und es versuchen zu erklären. Und es wird halt mal angenommen, mal nicht angenommen. Aber das ist okay, das ist halt das, was wir leben. Wir leben die Inklusion und wir verstecken uns nicht.
2: Dieses kollegiale Klima scheinen auch die Gäste zu spüren. Heike Brandt erinnert sich an das schönste Kompliment, das sie einmal von einem Gast bekommen hat.
3: Man merkt nicht, dass ich aus Berlin komme. Da habe ich gesagt, ja, wie kommen Sie denn darauf? Also Sie sind voll lustig und gut gelaunt, das ist gar nicht typisch für hier.
1: Das Bistro Marie am Deutschen Bundestag. Hier arbeiten Menschen mit und ohne Handicap eng zusammen. Oliver Jeske hat es vorgestellt. Und wenn Sie neugierig sind bzw. wir Ihren Appetit geweckt haben, das Bistro Marie ist zu finden direkt an der Spree vis-à-vis des Reichstagsgebäudes.

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1: Der Blick geht mir durch Mark und Bein. Das lässt du deine Kinder machen? Sagt der Blick, als meine Kinder temperamentvoll auf dem Spielplatz ihre Energie loswerden. Sie tun niemandem weh. Es geht nichts kaputt. Sie sind laut und wild. Genug, um verurteilende Blicke anderer Mütter auf mich zu ziehen. Ich schaue weg. Gehe dem verurteilenden Blick aus dem Weg. Ich schaue lieber auf meine Kinder, die in dem Moment auf das höchste Klettergerüst klettern. Wüsste die andere Mutter, dass ich sogar noch Kekse mit Schokolade in der Tasche habe, wäre es sicher komplett vorbei. Während ich am Abend die Kinder ins Bett bringe, geht mir dieser Blick nach. Diese Verurteilung, die in ihrem Blick lag, lässt mich nicht los. Stimmt es vielleicht, denke ich? Bin ich eine schlechte Mutter? Sind meine Kinder zu wild? Ich schaue auf das friedlich schlafende Kind neben mir, denke an seine Lebensfreude, Energie, Kreativität und auch Fürsorge für andere. Nein, wehre ich mich innerlich gegen den Blick der anderen Mutter. Ich lasse meinem Kind den Freiraum, den es braucht, und achte dabei auf andere. Ich bin keine schlechte Mutter. Mein Kind braucht nur etwas anderes als ihre Kinder. Vielleicht haben Sie auch schon einmal verurteilende Blicke erlebt. Dann wissen Sie, wie sehr die treffen können. Und das, obwohl die Menschen, die uns diese Blicke zuwerfen, keine Macht über uns haben. Diese Blicke treffen etwas in uns, lassen Zweifel an unserer Identität und unserem Wert wachsen. Wie gut, dass der heutige Lehrtext der Herrnhuter Brüdergemeinde eine ganz andere Perspektive zeigt. Im Römerbrief, Kapitel 8, Vers 34, schreibt Paulus: Wer sollte uns verurteilen? Christus Jesus selbst ist ja für uns gestorben. Mehr noch, er ist der Auferstandene. Er sitzt auf dem Ehrenplatz zur rechten Seite Gottes und tritt für uns ein. Paulus fragt: Wer sollte uns verurteilen? Ich denke beim Lesen, da fallen mir einige Namen ein, nicht zuletzt mein eigener. Doch Paulus zählt keine Liste an Namen auf. Paulus stellt dieser Frage Jesus Christus gegenüber. Durch seinen Tod und seine Auferstehung sind alle, die an ihn glauben, vor Gott gerecht gesprochen. Der Einzige, der wirklich ein Urteil über uns fällen darf, spricht uns durch Jesus gerecht. Unsere Schuld vor Gott ist real, aber Christus hat für sie bezahlt. Mit der Antwort nimmt Paulus der Frage die Wucht. Klar können viele Menschen mich verurteilen. Natürlich sprechen Gerichte Urteile, wenn Menschen gegen das Gesetz verstoßen. Aber kein menschliches Urteil kann Gottes endgültiges Urteil über mich ersetzen. Die grenzenlose Liebe Gottes ist es, die uns das ermöglicht. Die grenzenlose Liebe Gottes ist der Grund, dass der Vater seinen Sohn gesandt hat, um alle gerecht zu sprechen, die an ihn glauben. Die grenzenlose Liebe Gottes ist es, die uns Jesus immer ähnlicher werden lässt. Verurteilende Blicke tun weh. Sie erinnern mich daran, dass ich nicht perfekt bin. Manchmal ertappen sie mich auch auf frischer Tat. Manche verurteilenden Blicke verfolgen mich schon lange. Ich spüre die Schuld, die auf mir lastet. Und jeder verurteilende Blick ist gleichzeitig eine Einladung. Eine Einladung, diese ganze Last vor die Füße Jesu zu legen. Dem, der durch Tod und Auferstehung für meine Schuld bezahlt hat und der jetzt zur Rechten Gottes für uns einsteht. Und dann aus den verurteilenden Blicken rauszutreten in den liebenden Blick des Vaters.
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1: Im Studio Holger Dilk. Die bildungspolitische Weichenstellung in dieser Legislatur, so hat Ministerin Karin Prien ihr neues Kita-Gesetz bezeichnet. Das war heute zum ersten Mal Thema im Bundestag und soll bundesweit einheitliche Vorgaben für Kitas machen. Dazu sagte Prien:
2: Spätestens im fünften Lebensjahr soll bei jedem Kind der Entwicklungsstand erhoben werden. Das betrifft insbesondere die Sprache, aber auch mathematische und sozial-emotionale und motorische Fähigkeiten. Und natürlich ist Diagnose kein Selbstzweck, sondern sie dient dazu, Kinder zielgenau zu fördern, damit sie ihre Potenziale bestmöglich entfalten können.
1: Schande, unmoralisch. Deutschlands frechster Rentner. In Deutschland hagelt es Kritik, nachdem Altkanzler Schröder Russlands Präsident Putin zu dessen Geburtstag besucht hat. Philipp Nitzig.
3: Kanzler Merz sei zutiefst empört über das Treffen, so ein Regierungssprecher. CDU-Generalsekretärin Hoppermann schrieb, während Schröder mit Putin gefeiert hat, sind in der Ukraine Kinder durch russische Angriffe gestorben. Der Kreml hatte Bilder von Schröders Besuch in Moskau veröffentlicht. SPD-Politiker Stegner verteidigte dagegen den Geburtstagsbesuch. Schröder könne Türen zu Putin öffnen.
1: Der Friedensnobelpreis geht in diesem Jahr an die Südafrikanerin Navi Pillay. Die 85-Jährige wird für ihren Einsatz für Frieden und Völkerrecht geehrt, heißt es vom Nobelpreiskomitee. Die Juristin aus Südafrika war unter anderem Richterin am Internationalen Strafgerichtshof. Wer im Moment die Fahrerlaubnis macht, muss richtig tief in die Tasche greifen. Verkehrsminister Bilger hofft, dass der Führerschein durch die geplante Reform bis zu 1.000 Euro günstiger wird. Je nach Region kann es da aber Unterschiede geben, sagte Bilger bei Welt TV. Warum ist eine Waffenkontrolle bei einem Mann in der bayerischen Oberpfalz so derart eskaliert? Die Ermittlungen dazu laufen. Der Mann hatte gestern zwei Behördenmitarbeiter bei einem Hausbesuch erschossen, sich danach verschanzt. In der Nacht wurde er dann überwältigt und festgenommen. Nach der Länderspielpause rollt ab heute wieder der Ball in der ersten Fußball-Bundesliga. Als erstes empfängt Tabellenführer Borussia Dortmund Werder Bremen. Der BVB ist als einziges Team bisher noch ohne Punktverlust. Anstoß ist um 20.30 Uhr.
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4: Wolkig ist es heute Mittag in vielen Ecken, dazu regnet es immer mal wieder. Nur im Süden ist es sonniger und trocken. Die Höchstwerte, die liegen zwischen 10 und 18 Grad. An der Küste und in den Bergen kann es dazu Sturmböen geben. Morgen bleibt es oft wechselhaft mit Sonne und Wolken. Im Süden zieht der Regen nur langsam ab. Maximal werden es bis 19 Grad.
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5: Neue Bücher entdecken, Autorinnen und Autoren erleben, sich gemeinsam fürs Lesen begeistern. Dafür steht unsere Sendung Lesezeichen und jetzt im Oktober natürlich auch die Frankfurter Buchmesse, das große Jahrestreffen der internationalen Buch- und Medienbranche. Bis Sonntag ist das Messegelände der hessischen Metropole das Ziel vieler Bücherfans. Einen kleinen Tipp von uns, wo Sie unbedingt vorbeischauen sollten, gibt's am Ende der Sendung. Wir nehmen die Buchmesse zum Anlass, Ihnen einmal mehr zu zeigen, dass Lesen und in Bücher einzutauchen heilsam für die Seele ist. Wir stellen drei besondere Leseerlebnisse aus dem Geschenkband »Man liest nur mit dem Herzen gut« vor. Im Buch von Delia Holtus kommen unter anderem eine Bergbäuerin zu Wort, eine Fotografin und eine Buchhändlerin. Damit willkommen zum Lesezeichen. Mein Name ist Johannes Kolk.

0: Wie geschieht es, dass ein Mensch beim Lesen innerlich berührt wird? Es gehört wohl eine innere Offenheit dazu. Vielleicht auch eine Frage, die jemand unbewusst oder bewusst in sich trägt und auf die er eine Antwort sucht. So ging es jedenfalls Irene Birchler, die auf einem Schweizer Bergbauernhof aufgewachsen ist. Ihr Leseerlebnis heißt »Zart besaitet, tief verwurzelt«. Es liest Ute Häuser-Ludwig.
1: Ich sitze im Stroh neben dem neugeborenen Kälbchen und drücke mein Gesicht in sein flauschig warmes Fell. Es duftet zart und frisch, nach neuem Leben. Ein kleines Feuerwerk aus Glück explodiert in meinem Kinderherzen. Ich platze beinahe vor Freude. Wenig später stehe ich mitten in der Nacht, zitternd und schluchzend vor der Schlafzimmertür meiner Eltern. Am nächsten Tag steht der Abschied meiner Lieblingskuh bevor. Ich flehe meinen Vater unter Tränen an, sie nicht wegzugeben. Mein Herz droht unter dem Schmerz des Verlustes zu zerbrechen. Als Bergbauerntochter wurde ich früh mit dem Kreislauf von Geburt und Tod konfrontiert. Ich wuchs umgeben von blühenden Wiesen und lebensfrohen Kälbchen, Häschen, Zicklein, Küken und Katzen auf. In meinem Leben lag so viel Glück und Reichtum und zugleich so viel Wehmut. Schon als Kind lernte ich, was in der Bibel in Prediger 3 geschrieben steht. Alles hat seine Zeit. Alles auf dieser Welt hat seine ihm gesetzte Frist. Geboren werden hat seine Zeit, wie auch das Sterben. Weinen hat seine Zeit, wie auch das Tanzen. Umarmen hat seine Zeit, wie auch das Loslassen. Irgendwann auf meinem Weg vom Kind zur jungen Frau beschlich mich ein vages Gefühl, ich bin irgendwie anders. Heimweh quälte mich selbst dann, wenn ich mit meinen Eltern im Urlaub war. Schon am Tag nach Weihnachten spürte ich ein lähmendes Gefühl von Leere. Die Vorfreude war vorbei. Abschiede jeder Art lösten in mir eine Tränenflut aus. Wenn ein Mensch oder ein Tier litt, spürte ich ihren Schmerz beinahe körperlich. Ungerechtigkeit traf mich mitten ins Herz. Gleichzeitig hatte ich ein ausgeprägtes Verantwortungsgefühl. Die Messlatte, die ich an mich selbst anlegte, war hoch. Musik, Natur, Farben und geschriebene Worte rührten zarte Saiten in mir an. Ich konnte weinen vor Glück und dennoch war die Melancholie nie weit weg. Als Teenager stürzte mich eine zerbrochene Freundschaft in eine tiefe Krise. Ich stand auf einer Brücke und wünschte mir zu sterben. Unzählige Fragen kreisten in meinem Kopf. Warum bin ich so, wie ich bin? Warum fühle ich so intensiv? Warum schmerzt selbst das Glück? Warum scheint es anderen so viel leichter zu fallen, das Leben zu meistern, während ich ums Überleben kämpfe? Ich wurde depressiv. Und inmitten dieser Sinnkrise rutschte ich in eine schwere Essstörung. Sie überschattete mein Leben über Jahre. Das leistungsorientierte Denken unseres wunderschönen, aber rauen Bergtals prägte mich tief. Mit 23, inzwischen verheiratet und Mutter zweier kleiner Söhne, brach ich zusammen. Erschöpfungsdepression. Ich war an meinen eigenen Ansprüchen gescheitert. Ich wollte eine gute Ehefrau und Mutter sein, packte auf dem Hof mit an, engagierte mich ehrenamtlich in unserer Kirchengemeinde. Ich verglich mich mit anderen Bäuerinnen und fühlte mich ständig ungenügend. Die Alarmsignale meines Körpers und meiner Seele hatte ich lange überhört. Jetzt versagte mein Körper den Dienst. Burnout. Wer bin ich? Was bin ich wert, wenn ich nicht mehr funktioniere? Diese Fragen bohrten sich in mein Innerstes. In dieser dunklen Zeit stieß ich auf ein Buch. Der sensible Mensch, Leben zwischen Begabung und Verletzlichkeit von Samuel Pfeiffer. Ich hielt inne. Könnte das die Wahrheit sein, nach der ich mein ganzes Leben gesucht hatte? Der Autor schrieb: Ein Leben mit erhöhter Empfindsamkeit birgt besondere Chancen und Gefahren. Dieses Buch hilft Betroffenen und Fachleuten, sie zu verstehen. Und genau das geschah. Während ich las, fiel es mir wie Schuppen von den Augen. Endlich hatte das Undefinierbare einen Namen: Sensibilität. Ich begann, mein Leben in einem neuen Licht zu sehen. Eine schwere Last fiel von meinen Schultern. Ich bin normal. Ich darf so sein, wie ich bin. Ja, ich bin sensibel. Ja, ich werde manchmal heftig hin und her geworfen von meinen Emotionen. Doch mein Fundament hält, denn es trägt den Namen Jesus Christus. Er ist der Grund meines Lebens. Ich machte mich auf den Weg zu mir selbst. Ich lernte, dass Sensibilität keine Krankheit ist, aber sie prägt mein Leben tief. In seinem Buch »Der sensible Mensch« schreibt Samuel Pfeiffer: »Sensibilität ist Last und Gabe zugleich.« Genau das durfte ich erkennen. Ich begann bewusst nach Balance zu suchen zwischen Überaktivität und Rückzug. Ich achtete auf die Signale meines Körpers und meiner Seele. Ich lernte, Nein zu sagen ohne schlechtes Gewissen. Ich erkannte, ich bin nicht für alles und alle verantwortlich. Und es tut gut, über meine Sensibilität zu sprechen. Das wirkt befreiend. Ich verstand, dass Begabung und Verletzlichkeit oft Hand in Hand gehen, dass sie Tiefe schenken, aber auch Schmerz. Dieses Buch wurde zu einem wegweisenden Begleiter. Bis heute fordert mich meine Sensibilität heraus. Mein Leben als hochsensible Frau ist tief, reich und schön. Und manchmal ganz schön herausfordernd. Ich bin immer noch auf dem Weg zur Selbstannahme. Aber eines weiß ich: Gottes Ja zu mir ist tief in meinem Herzen verwurzelt. Gott sagte: Es ist sehr gut. Und dieser Zuspruch gilt uns allen.

0: Die Bergbäuerin Irene Birchler hat beim Lesen eines psychologischen Sachbuchs einen wichtigen Teil ihrer Persönlichkeit entdeckt. Das hat ihr geholfen, sich besser zu verstehen und anzunehmen. In ihrem Beitrag ist spürbar, wie ihr dadurch förmlich ein Stein vom Herzen gefallen ist. Wir stellen noch zwei weitere Leseerfahrungen aus »Man liest nur mit dem Herzen gut« vor. Der Geschenkband aus dem Verlag Franke Buch geht anhand von persönlichen Beispielen der Frage nach, was Menschen erleben, wenn sie lesen, wenn sie Bücher entdecken, die zu ihnen sprechen. Bei der Fotografin und Autorin Deborah Pulverich sind die Narnia-Bücher des englischen Schriftstellers C.S. Lewis zu echten Lebensbegleitern geworden, die ihren Glauben an Gott vertieft haben.
1: Die Begeisterung für Geschichten begleitet mich, seit ich denken kann. Als Kind liebte ich es, wenn mein Papa sich fantasievolle Gute-Nacht-Geschichten für mich ausdachte. Mit Mama gab es später Leseabende auf dem Sofa. Sie versank in einem ihrer Romane und ich entdeckte den ein oder anderen Schatz unter ihren aufbewahrten Jugendbüchern für mich. Eine Reihe, die wir alle sehr mochten, ist die Chroniken von Narnia vom britischen Schriftsteller C.S. Lewis. Nicht nur wegen der spannenden Abenteuer, der besonderen Erzählkunst und der wunderbaren Welt, die der Autor erschaffen hat und die für mich zu einem zweiten Zuhause geworden ist. Die heute zu den Klassikern der Fantasy-Literatur zählenden Bücher enthalten auch Allegorien zum christlichen Glauben, etwa zur Schöpfungsgeschichte und zu Tod und Auferstehung von Jesus Christus. Sie haben mir geholfen, Gottes Wesen besser zu verstehen. Noch heute stelle ich mir Jesus manchmal wie den Löwen Aslan aus den Büchern vor. Mächtig und weise, sanftmütig, aber nicht zahm. Immer wieder entdecke ich in den Geschichten Parallelen zu meinem Glaubensleben und Anteile von mir selbst in den Figuren. Lucy, die jüngste der vier Pevensey-Geschwister, zeigt, was kindlicher Glaube bedeutet, von dem Jesus im Neuen Testament spricht. Sie liebt Aslan, sieht ihn oft als Erste, hört seine Stimme und vertraut ihm bedingungslos, selbst wenn andere zweifeln. So etwa ihre Schwester Susan. Sie verliert den Glauben an Narnia, als sie älter wird, sucht Sinn und Erfüllung in anderen Dingen und findet den Weg nach Narnia nicht mehr zurück. Edmund gerät auf Abwege und verrät Aslan, doch der vergibt ihm und nimmt seine Schuld auf sich. Der älteste Bruder Peter fühlt sich seiner Verantwortung oft nicht gewachsen. Doch er fasst Mut, nimmt schließlich die große Berufung als König von Narnia an und führt Aslans Armee im Kampf gegen die weiße Hexe, seine Gegenspielerin, an. Fantasy-Literatur erzählt nicht nur spannende Geschichten, sondern spiegelt oft grundlegende Wahrheiten über das Leben, die menschliche Natur und den Kampf zwischen Gut und Böse wider. Gerade Werke wie die Chroniken von Narnia erinnern mich daran, dass auch ich eine Rolle darin spiele, dass Hoffnung durch dunkle Zeiten trägt und das Gute letztlich siegen wird. Im vergangenen Winter hat eine sehr berührende Szene aus Der König von Narnia eine neue Bedeutung für mich bekommen. In der Mietwohnung, in der mein Mann und ich zusammen mit unseren beiden Katzen leben, gibt es einen Ofen. Wie habe ich mich schon beim Einzug auf den Moment gefreut, wenn es endlich kalt genug ist, um damit zu heizen. Ich liebe diese Extraportion Gemütlichkeit in der kalten Jahreszeit. Unseren beiden Samtpfoten geht es genauso. Zunächst hatten sie großen Respekt vor den knisternden Flammen. Doch inzwischen liegen sie stundenlang auf einem Stuhl neben dem Ofen, lassen sich das Fell wärmen und blinzeln zufrieden in das flackernde Licht. Als ich eines Abends mit einer Tasse Tee daneben saß und die zwei so beobachtete, kam mir ein Zitat von C.S. Lewis in den Sinn. Wenn du dich wärmen willst, musst du in der Nähe des Feuers stehen. Wenn du nass werden willst, musst du ins Wasser gehen. Wenn du Freude, Kraft, Frieden, ewiges Leben haben willst, musst du dich dem nähern, der sie hat, oder sogar eins mit ihm werden. Diese Worte stammen nicht aus einem Narnia-Buch, sondern aus Pardon, ich bin Christ. Freude, Kraft, Frieden und ewiges Leben, das sind die Dinge, nach denen sich die Menschen schon immer sehnen. Viele sind ihr Leben lang auf der Suche danach und manch einer verirrt sich dabei. Dabei ist der Weg dorthin eigentlich so einfach. Wenn ich mich Jesus nähere und mich ihm hingebe, finde ich all das in ihm. In Psalm 16, Vers 11 heißt es: Du zeigst mir den Weg, der zum Leben führt. Du beschenkst mich mit Freude, denn du bist bei mir. Aus deiner Hand empfange ich unendliches Glück. Das bedeutet auch, wenn ich im Alltag mal das Gefühl habe, dass mir Freude und Frieden fehlt, gibt es etwas, das ich dagegen tun kann. Wenn ich Gott um etwas Gutes bitte, bitte ich ihn im Grunde um mehr von ihm. Nicht um ein materielles Ding, das ich festhalten kann, sondern um seine Gegenwart, in der ich bleiben kann, die mich zutiefst erfüllt und belebt. In Der König von Narnia gibt es eine Szene, in der Aslan Statuen im Schloss der weißen Hexe anhaucht. Es sind Bewohner Narnias, die die Hexe versteinert hat. Kaum berührt sie der Atem des Löwen, holen die Statuen tief Luft, beginnen sich zu bewegen und sind plötzlich wieder mit Leben erfüllt. Genauso geht es uns Menschen, wenn wir uns von Gott anhauchen lassen. Nah bei Jesus zu sein, Zeit mit ihm zu verbringen, mich von seiner Liebe wärmen zu lassen, füllt mich mit neuer Freude und neuer Kraft. Das kann in einer Zeit der Stille geschehen, beim Lobpreis, auf einem Spaziergang in der Natur oder ganz gemütlich zu Hause vor dem Ofen mit einer Tasse Tee und einer Katze auf dem Schoß. So erlebe ich die Kraft des Löwen in meiner Welt.

0: Im Lesezeichen hören Sie heute persönliche Leseerfahrungen, die deutlich machen, wer mit dem Herzen liest, mit innerer Wachheit und eigenen Fragen, der kann beim Lesen kleine Wunder erleben. Nach der Fotografin Deborah Pulverich und ihrer Liebe zu den Narnia-Romanen von C.S. Lewis berichtet jetzt noch die Buchhändlerin Claudia Schönhoff. Beim Lesen in der Bibel spricht ein unscheinbarer Nebensatz mitten in ihr Herz.
1: Mein Name ist Claudia, mit K geschrieben. Diese Schreibweise war ursprünglich ein Fehler. Ein Beamter hatte sie in ein amtliches Dokument eingetragen und so blieb es mein Leben lang. 40 Jahre lang glaubte ich, nicht gewollt zu sein, nicht wichtig genug, um geliebt zu werden. Manchmal fragte ich mich, ob ich überhaupt hätte geboren werden sollen, ob mein Name, wie ich selbst, nur ein Irrtum im Buch des Lebens war. Doch Fehler bleiben

Ich tat alles, von dem ich glaubte, dass man es von mir erwartete. Meine Träume und Wünsche knüpfte ich an Menschen in der Hoffnung, dass sie meine innere Leere füllen könnten. Doch am Ende wurde die Enttäuschung immer größer. Mit Mitte 40 lernte ich Jesus kennen. Still, leise, ohne dass ein anderer Mensch daran beteiligt war. Ich fing an, in der Bibel zu lesen. Doch obwohl ich nun an ihn glaubte, dachte ich immer noch, ich müsse erst etwas leisten, damit Gott mich sieht und liebt. Ich entschied mich, eine Bibelschulausbildung zu absolvieren. Kurz vor meinem Praxissemester bekam ich die Zusage für ein Missionsprojekt und einen Tag später die Absage. Traurigkeit und Wut mischten sich. Sah Gott mich überhaupt? Kümmerte er sich um meine Anliegen? Oder war alles nur Einbildung? An einem dieser schweren Tage saß ich im Studierzimmer der Bibelschule. Tränen liefen mir übers Gesicht. Ich suchte in der Bibel nach einer Antwort, las markierte Stellen, schlug wahllos Seiten auf. Aber nichts sprach zu mir. Enttäuscht wollte ich das Buch schon schließen, als mein Blick auf eine Stelle fiel. Ich hielt den Atem an. Unter meinem Finger stand tatsächlich mein Name. Und zwar in genau der Schreibweise, die mich mein Leben lang begleitet hatte. Claudia mit K. Mein Name kommt in der Bibel nur einmal vor. Im Grußwort des Paulus im 2. Timotheusbrief, Kapitel 4, Vers 21. Eine unscheinbare Erwähnung. Aber für mich ein Meilenstein. Es war, als hätte Gott selbst den Fehler meines Lebens korrigiert. Als wollte er mir sagen, du bist kein Irrtum. Ich kenne dich. Ich habe deinen Namen in mein Buch geschrieben. Von diesem Tag an wusste ich, ich bin gewollt, geliebt und gesehen. In Psalm 139, Vers 16 betet David: Als ich gerade erst entstand, hast du mich schon gesehen. Alle Tage meines Lebens hast du in dein Buch geschrieben, noch bevor einer von ihnen begann. Das gilt auch für mich. Und dort, in Gottes Buch, steht mein Name: Claudia, mit K geschrieben.

Eine Nebensache kann zur Hauptsache werden. Romanfiguren zu Lebensbegleitern. Ein Sachbuch zum Spiegel der eigenen Seele. Das alles passiert beim Lesen und noch viel mehr. Und sicher gibt es solche besonderen Momente auch, wenn Sie sich aus Büchern vorlesen lassen, so wie hier im Lesezeichen. Heute hieß unser Titel »Man liest nur mit dem Herzen gut« aus dem Verlag Franke Buch. Delia Holtus hat den Band herausgegeben. Das Buch bringt persönliche Erlebnisse und künstlerische Gestaltung auf stimmige Weise zusammen. Die Illustratorin Katja Hoog ergänzt die insgesamt 11 Geschichten mit Bildern, die auf unterschiedliche Weise das klassische Motiv der lesenden Frau mit Katze zeigen.

Außerdem laden Zitate zwischendurch zum Nachdenken und Schmunzeln ein. In dieser Sendung hörten Sie Erlebnisse von Claudia Schönhoff, Deborah Pulverich und Irene Birchler. Die Sprecherin war Ute Häuser-Ludwig. Wenn Sie ein nettes Geschenk für einen Lesefan suchen, wählen Sie dieses. 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Wie versprochen gibt es gleich noch einen kleinen Tipp für alle Freunde der Frankfurter Buchmesse, die noch bis Sonntag läuft.

Wer bis Sonntag noch zur Frankfurter Buchmesse aufbricht, dem empfehle ich, auch beim Stand der christlichen Verlage in Halle 3 vorbeizuschauen. Die evangelischen und katholischen Buchhändler präsentieren ihre Neuerscheinungen seit einigen Jahren gemeinsam. Und da kann jeder in neuen Büchern blättern, die sie vielleicht demnächst auch hier im Lesezeichen hören. Aber auch sonst ist es immer spannend, bei diesem großen Branchentreffen dabei zu sein. Diesmal mit bekannten Namen wie Jenny Erpenbeck, Giselle Pellicot, Volker Schlöndorff, Wolf Biermann und vielen weiteren Gästen aus Literatur, Film, Wissenschaft und Politik. Das Gastland ist dieses Jahr Tschechien. Ich verabschiede mich mit einem Zitat aus unserem Buch von heute von der Schriftstellerin Marie von Ebner-Eschenbach. Lesen ist ein großes Wunder. Wenn Sie sich weiter mit uns wundern wollen, schalten Sie auch morgen wieder ein. Dann sind wir mit einem Reisebericht der Hallig-Pastorin Gertrude von Holt unterwegs auf hoher See. Tschüss und bis bald, sagt Johannes Kolk.

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2: Im Studio Holger Dilk. Hat sich die Deutsche Bahn zu viel vorgenommen? Das Unternehmen will in den kommenden Jahren doch weniger wichtige Strecken sanieren als ursprünglich geplant. Jana Klonikowski.
3: Bis 2031 sollen 13 Strecken auf Vordermann gebracht werden. Eigentlich sollten es mal 21 sein. Die Bahn will die Bauarbeiten aber nicht streichen, sondern nur verschieben. So soll das Tempo in den nächsten Jahren etwas gedrosselt werden. Bahnchefin Paller sagte, die Entscheidung soll jetzt dabei helfen, dass Sanierungen effizienter und verlässlicher werden. Außerdem soll das die Bau- und die Fahrplanung realistischer machen.
2: Der Geburtstagsbesuch von Altkanzler Schröder bei Kremlchef Putin stößt auf scharfe Kritik. Kanzler Merz sei zutiefst empört über das Treffen, so ein Regierungssprecher. Der Kreml hatte Bilder von Schröders Trip nach Moskau veröffentlicht. Der CDU-Außenpolitiker Röttgen sagte bei NTV:
4: Mit den nachwirkenden Amtspflichten eines Bundeskanzlers hat das nichts zu tun. Es ist eine grobe Verletzung auch seiner persönlichen Pflichten. Und es sollten übrigens auch alle rechtlichen Konsequenzen, die das haben könnte, geprüft werden. Er lebt ja immerhin auch noch vom Geld der deutschen Steuerzahler. Und er ist eine Schande für das Land, dessen Steuerzahler auch seine Pension finanzieren.
2: Die südafrikanische Juristin Navi Pillay wird dieses Jahr mit dem Friedensnobelpreis ausgezeichnet. Sie habe maßgeblich dazu beigetragen, Kriegsverbrechen strafrechtlich zu verfolgen, so das Komitee. Die 85-Jährige war unter anderem Richterin am Internationalen Strafgerichtshof. Im besten Fall wird der Führerschein durch die geplante Reform bis zu 1.000 Euro günstiger. Je nach Region kann es aber Unterschiede geben, so Bundesverkehrsminister Bilger im Weltinterview. Die Reform soll Anfang kommenden Jahres in Kraft treten. Geplant sind etwa weniger Pflichtfahrstunden. Die bildungspolitische Weichenstellung in dieser Legislatur, so hat Ministerin Karin Prien ihr neues Kita-Gesetz bezeichnet. Das war heute zum ersten Mal Thema im Bundestag und soll bundesweit einheitliche Vorgaben für Kitas machen. Dazu gehören Sprachtests für alle Vierjährigen. Die XXL-Länderspielpause ist vorbei. Heute geht die erste Fußball-Bundesliga wieder los. Zum Start des fünften Spieltags ist gleich Tabellenführer Borussia Dortmund gefordert. Gegen Bremen will der BVB seine Siegesserie fortsetzen. Los geht's um 20.30 Uhr.
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5: Wolkig ist es heute Mittag in vielen Ecken, dazu regnet es immer mal wieder. Nur im Süden ist es sonniger und trocken. Die Höchstwerte, die liegen zwischen 10 und 18 Grad. An der Küste und in den Bergen kann es dazu Sturmböen geben. Morgen bleibt es oft wechselhaft mit Sonne und Wolken. Im Süden zieht der Regen nur langsam ab. Maximal werden es bis 19 Grad.
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7: Herzlich willkommen bei ERF Mensch Gott. Ich bin Simone Merz. Schön, dass Sie heute dabei sind. Als Matteo 12 ist, erlebt er eine erschreckende Szene. Plötzlich beginnt ein Bild an der Wand heftig zu wackeln. Seine Mutter schreit voller Panik. Es ist jemand gestorben. Und tatsächlich kommt wenige Minuten später der Anruf, dass ein Verwandter erschossen wurde. Matteo bekommt panische Angst vor allem Übernatürlichen. Heilung erlebt er Jahre später ausgerechnet in einer Meditation. Hallo lieber Matteo, schön, Hi. Dass du bei mir bist.
8: Danke, dass ich hier sein darf.
7: Was für eine Geschichte. Matteo, du bist in Deutschland geboren, ihr seid dann aber nach Kolumbien. Du hast also einen Teil deiner Kindheit in Kolumbien verbracht. Mhm. Wie hat dich das denn geprägt? Erzähl mal so ein bisschen.
8: Das waren die ersten 7,5 Jahre meines Lebens. Mhm. Wir sind rechtzügig halt von, ich bin in Dachau geboren, das ist in München, da die Ecke. Und dann war ich die ersten 7,5 Jahre meines Lebens in Bogota, haben wir gelebt. Und ich habe halt, ja, also meine Mutter war Sängerin und Schauspielerin Und das war ein bisschen immer geprägt von Angst, weil in Kolumbien zu der Zeit, vor allem in den 90ern, ich weiß nicht, wie es heutzutage ist, aber da wurde immer sehr viel Angst verbreitet bezüglich Überfälle. Vor allem, wenn du ein bisschen wohlhabender bist oder irgendwie bekannter bist und vor allem Kinder Entführung war ein Ding. Und ich bin damit halt irgendwie groß geworden. Und das war immer so ein Ding, da hat sie immer über Angst gehabt und es als Kind bekommst du da mit. Es war halt immer stark davon geprägt. Genau, ansonsten kulturell war halt, ich war zu jung, glaube ich, einfach. Mhm. Aber,
7: aber es ist schon eine prägende Zeit. Warum voll. Seid ihr denn nach Kolumbien?
8: Sie ist Kolumbianerin gewesen.
7: Okay.
8: Genau. Mhm. Und sie war in der Zeit, als ich in Deutschland geboren wurde, auf Tour. Mhm. Als Sängerin. Genau.
7: Ah, okay.
8: Genau. Und deswegen wieder Kolumbien. Genau. Aber woran ich mich halt als Kind in Kolumbien stark erinnern kann, waren halt so ein paar übernatürliche Sachen, die passiert sind.
7: Mhm, was denn?
8: Genau. Das, was mir am meisten irgendwie wirklich vor Augen noch geblieben ist, was noch sehr lebendig ist, ist eins, wo ich nachts einfach schlafen wollte und auf einmal sehe ich wie so eine Gestalt oder mehrere Gestalten, wie so Männer. Das war, ja, wie soll ich es erklären? Das war wie, als wenn du einen Schatten siehst von einem Mann. Hm. Manche waren 2 Meter groß, manche waren ein bisschen kleiner, manche waren sehr, sehr groß und manchmal waren die manchmal waren die ein bisschen, ja, so einzeln. Und ich weiß, das erste Mal, dass das passiert ist, bin ich halt zu meiner Mutter runter, weil ihr Schlafzimmer war unten. Und es wurde also abgetan von wegen, sag Matteo, das ist voll viel Fantasie, geh wieder schlafen. Ich bin müde. So, ne? Und dann bin ich halt hoch und habe einfach gehofft, dass die Nacht schnell vorbeigeht, mit der Decke einfach schnell über dem Kopf und hat einfach Angst, weil das war real. Manchmal habe ich auch Spinnen gesehen.
7: Also für dich war das was Übernatürliches, was du da erlebt hast?
8: Komplett. Also ich habe teilweise auch manchmal das Licht angemacht, da war halt dann wieder nichts.
7: Mhm.
8: Ich hatte jahrelang, wirklich bis in meinen späten 20ern, Angst vor Dunkelheit.
7: Mhm.
8: Genau aus diesen Erfahrungen.
7: Mhm.
8: Ja.
7: Also diese Erinnerungen hast du noch an Kolumbien, dann seid ihr jetzt in Deutschland, du bist 12 Jahre alt, so, und jetzt kommen wir zu dieser Szene mit dem Bild, was da gewackelt hat. Mhm. Bitte erzähl nochmal.
8: Das war eigentlich ein ganz normaler Tag. Wir haben zu Abend gegessen, meine Mutter, mein Bruder und ich, und wir hatten so ganz viele Familienbilder im Esszimmer, so ganz, ganz viele, und eins davon war halt so ein 4- oder 5-Generationen-Bild. Es war so unser Lieblingsbild der Familie. Da waren einfach alle drauf. So, ne? Und plötzlich fing das Bild aus dem Nichts an zu wackeln. Aber nicht so dieses, es bewegt es so ein bisschen, sondern fängt an, als wenn jemand so wie eine Pendel, wie ein Pendel einfach, dass das Bild zum Wackeln
7: also bekommt. Kein Luftstoß oder
8: gar
7: so
8: nicht,
7: irgendwas.
8: Nicht. Und es war auch extrem. Also es war wirklich, es war heftig, es war doll. Und meine Mutter kriegt direkt Panik. Also du spürst an ihren Ton, die kriegt Panik. Sie fängt an, hysterisch zu sagen, auf Spanisch, jemand ist gestorben, jemand ist gestorben, jemand wurde umgebracht, jemand ist gestorben. Ich als Kind krieg dann auch Panik, weil du denkst erstmal so, warum wackelt das Bild? Meine Mutter kriegt gerade Angst, warum kriegt sie gerade Angst? Weil sie ist ja Safe Space für einen, so, und sie ist ja die Sicherheit von einem kleinen, jungen, 12-Jährigen. Und wenn sie Angst hat, dann kriegst du ja halt auch irgendwie Angst. Und keine 10 Minuten später rief mein Onkel uns an. Also meine Mutter kriegt den Anruf von ihm und dann hieß es so, Matteos Patenonkel wurde erschossen. Und warum wusste meine Mutter das? Und warum wackelt das Bild? Und was ist hier los? Aha. Aber als Kind kannst du das halt überhaupt nicht einordnen.
7: Wie habt ihr dann darauf reagiert, auf dieses Wackeln, auf all das? Was ist danach passiert?
8: Das ist eine sehr interessante Frage. Krass, das kommen Erinnerungen kommen hoch. Meine Mutter hat den Pfarrer damals, den wir hatten, zu sich gerufen, weil sie angefangen hat, dann in so einer Angst zu leben. Irgendwie, das war die ganze Zeit immer angespannt. Und dann haben wir ihn einmal gerufen. Er kam mit einer Kerze und hat angefangen, für uns zu beten, mit seinen, wie nennt man das, Kutter? Das ist, was die immer, die Fahrer immer anhaben.
7: Oder
8: sowas, ich weiß nicht, ich kann das Wort nicht genau. Aber auf jeden Fall kam er halt so, sag mal, voller Ausrüstung.
7: Ja.
8: Mit der Kerze, hat gebetet und meinte dann so, wir müssen jetzt das Zimmer säubern, und hat die Kerze angemacht, und wenn der Rauch dunkel war, laut seiner Aussage, ist das Zimmer noch unrein, und wenn sobald der Rauch irgendwie weißer, heller wird, ist der Raum sauber. Und dann sowas ständig. Irgendwie wurde versucht, mit aller Macht die einen irgendwie, die wir hatten oder die meine Mutter hatte, das, was an Angst da war, irgendwie zu säubern. Mhm. Ja.
7: Oh, wie hat das auf dich als Zwölfjähriger gewirkt?
8: Ich hatte gar keinen Bock drauf. Ich sag's einfach ganz ehrlich, ich war nach dieser Geschichte mit dem Bild, ich war komplett überfordert. Dann kam der Pfarrer noch und der meinte, es ist halt nur lieb, ne? Aber ich war auch da überfordert, weil du versuchst ja irgendwie zu verstehen, was abgeht, und du denkst dir einfach nur, ich meine, ich habe damals sehr viel Fantasy gelesen. Mhm. Und ich habe mir so, das ist wie Fantasy gerade, nur die meinen es tot ernst und ich habe Angst. Ne, und ich war komplett überfordert einfach damit, ja. Mhm. Und wir waren in der Gemeinde, wo wir waren damals, wo da auch der Pfarrer herkam, habe ich das alles assoziiert mit der Gemeinde auch ein bisschen und habe angefangen, meiner Mutter zu sagen, so, ich will da nicht mehr hin. Weil ich habe natürlich halt auch die Besuche vom Pfarrer mit dem assoziiert, mit dem Bild. Mhm. Und es wurde irgendwie alles so ein Emotionschaos. Wie gesagt, als Kind kannst du nicht gut reflektieren, kannst du eigentlich fast gar nicht reflektieren und projizierst dann einfach alles. Und dann habe ich meiner Mutter gesagt, so, ey, ich glaube noch an Gott, ich glaube noch an Jesus, aber ich will da nicht mehr hin. Ich habe Angst davor, dahin zu gehen. Weil natürlich die ganzen Sachen, die passiert sind, das gefördert haben, ne?
7: Mhm, genau. Verstehe. Mhm. Wie hast du dich da als Kind weiterentwickelt? Wie ging's weiter?
8: Eigentlich sehr unspektakulär. Ich habe sehr viel Sport gemacht. Mhm. Fußball war so meine Hauptsportart. Ich bin viel geschwommen. Aber ich habe mich einfach auf Sport machen fokussiert, Freunde treffen. Einfach ein ganz normales Teenager-Leben gehabt in Berlin. Bin ein bisschen halt auch hier und da mal in die schiefe Bahn geraten, sage ich mal, habe mich ausprobiert, aber ich denke, das ist in Berlin eher normal, dass man da einfach ein bisschen Blödsinn baut, wenn man jünger ist. Nicht bei allen, aber bei vielen ist das auf jeden Fall so. Genau, und habe im Ganzen aber trotzdem immer wieder das Gefühl gehabt, so, ja, ich glaube an Jesus. Mhm. Er ist irgendwie Teil meines Lebens, meiner Prägung. Aber ich war nie in der Gemeinde, ich habe auch nie wirklich gebetet. Aber ich wusste, irgendwie ist er wichtig. Deswegen war ich so, ich glaube an ihn und habe mir dann richtig blauäugig mit 17 ungefähr so auf dem Rücken so ein Tattoo machen lassen von einem Kollegen. Besoffen. Muss man einfach sagen so. Dass Jesus ist mein Hirte. Und ich hatte keine Ahnung, was es bedeutet im Endeffekt. Ah. Ich habe es einfach gemacht, dachte mir so, ja. Der hat schon immer dazu gehört, irgendwie.
7: Und das hast du aufgeschnappt in der Kirche, wo du als Kind dann warst?
8: Genau. Oder wie? Mhm. Und dann habe ich es machen lassen als Tattoo und hatte keine Ahnung, was das im Endeffekt wirklich bedeutet für mich, für mein Leben. Genau. Mhm. Und habe dann weiter einfach Sport gemacht und ja, gelebt, Abi gemacht, angefangen zu studieren.
7: Mhm. Genau. Und dann ist deine Mutter schwer krank geworden.
8: Genau.
7: Sie ist gewesen.
8: Ich war 19, als sie erkrankt war. Ja. Mhm. Genau.
7: Was hatte sie?
8: An Krebs erkrankt. Genau. Das hat angefangen mit Gebärmutterhalskrebs und dann hat es einfach gestreut. Der Kampf ging so knapp 1,5 bis 2 Jahre.
7: Ist sie gesund geworden?
8: Sie ist verstorben im 2013. Ja.
7: Wie hast du das erlebt?
8: Boah, ich wusste so ein halbes Jahr vorher, das wird nichts. So, du willst es nicht aussprechen, du willst positiv sein, aber du merkst das. Du hast das Bauchgefühl, deine Mutter wird immer dünner, sie wird immer schwächer, sie wird immer irgendwie abwesender. Sie stirbt. Und es war, um es auf den Punkt zu bringen, einfach Taubheit. Ich wurde taub. Ich habe nichts mehr. Das, was ich jetzt spüren kann, das ist, weil ich jetzt gesund bin, weil ich gar nicht geheilt wurde. Mhm. Aber damals ging das nicht.
7: Das war zu schwer, wahrscheinlich, ne?
8: Ich war alleine. Mhm. Mit den Gedanken. Mein Bruder ist 5 Jahre jünger als ich. Der hat es auch nicht einfach. Ich musste halt irgendwie für ihn Vater, Mutter sein gleichzeitig. Das war eine sehr taffe Zeit.
7: Mhm. Ja. Wie hast du dann versucht, mit dieser Trauer umzugehen?
8: dadurch, dass ich taub war zu der Zeit und auch Emotionen gar nicht zugelassen habe, ich aber wusste, dass irgendwas nicht stimmt, auch mit mir. Ich bin ja nicht auf den Kopf gefallen. Ich war keine 6 mehr oder keine 12 mehr, sondern du weißt, irgendwas stimmt mit mir nicht. Ich habe versucht, mich abzulenken und diese Taubheit zu füllen mit Endorphin. Party, Alkohol, Drogen. Berliner Alltag, würde ich sagen. Einfach am Wochenende einfach dich abschießen und gucken, dass man dich ablenkt mit Sachen. Aber da, wo das halt wirklich sehr intensiv wurde, war eine Zeit, wo ich sehr viel Sport gemacht habe. Ich war für 4 Jahre ungefähr, 4,5, war ich selber Fitnesstrainer damals und habe das zu meiner Identität gemacht. Ich habe nur trainiert. Das Ganze ging relativ lange, auch während der ganzen Geschichte meiner Mutter. Sie ist auch an dem Tag, als sie gestorben ist, war ich arbeiten. Ich kann mich ganz genau daran erinnern. Da hat mich auch ein Freund, mit dem ich bis heute noch Kontakt habe, der hat mich nach Hause gefahren und ich weiß noch, ich kam nach Hause, mein Bruder war auch da und wir so, was machen wir jetzt? Es war so eine Stille und so eine Leere, die auch mein Sport nicht füllen konnte. Mhm. Es war so eine richtige Hoffnungslosigkeit. So Endgültigkeit. Sie ist weg. Das war's. Kein Anruf mehr, kein Text mehr, kein gar nichts, kein Lachen mehr, keine Weihnachten mehr. Es kam alles auf einmal. Und ich hab's für einen halben Tag gefühlt. Und dann war sie weg. Und ich hatte ganz kurz so, krass, ich bin Psycho. Es hat sich auf jeden Fall so angefühlt, ne? Und dann habe ich mich noch mehr in Sport gestürzt. Es wurde noch ein bisschen extremer. Habe angefangen, auch da Drogen zu nehmen. Das Ganze ging zum Glück nicht so lang. Knapp ein halbes Jahr habe ich Anabolika genommen. Wurde schon ein bisschen breiter auf jeden Fall. Und dachte mir so, das ist es jetzt so. Bis ich eine Verletzung hatte beim Sport, dann ist mein Finger gebrochen. Mhm. Da musste ich aufhören. Und ich bin der festen Überzeugung, das musste passieren, damit ich Abstand gewinne dazu. Und habe angefangen, auch da schon irgendwie zu merken, so krass, Matteo, das ist nicht gesund, dass du dich komplett über Sport identifizierst.
7: Wie ging es dir denn, wenn du keinen Sport gemacht hast, wenn du mal nicht so gedröhnt warst? Hast du dann was gespürt?
8: Das Ding ist, ich habe nur Sport gemacht.
7: Es gab keine Sekunde, wo...
8: Es war teilweise so, dass ich halt zweimal, vor allem auf Anabolika, ich habe es halt ein bisschen übertrieben. Ich habe ja im Fitnessstudio gearbeitet. Mhm. Das heißt, ich habe vor der Schicht, nach der Schicht trainiert. Dann war Tagesablauf mein Essen. Frühstück, Mittag, abends, die Snacks. Teilweise war das halt auch so, dass ich mir um 3 Uhr morgens einen Wecker gestellt habe, damit mein Insulinspiegel oben bleibt. Damit Proteinsynthese, ich will jetzt nicht ins Detail gehen, aber das ist einfach extrem. Es war crazy. Also
7: aber du hattest es unter Kontrolle.
8: Ich hatte das unter Kontrolle,
7: oder?
8: Genau.
7: Das war was du kontrollieren konntest.
8: Genau. Ich hatte dann auch so ein exzessives Verlangen, alles ordentlich zu haben. Mhm. Und bis heute noch ist das so, dass ich noch diesen Drang habe, ich will alles ordentlich haben. Und ich meine, klar, es gibt Menschentypen, die das halt haben. Und manche sind ein bisschen Loser und lassen Sachen liegen. Ist gar kein Thema. Aber ich glaube, dass es teilweise kommt es von da noch ein Stück weit, weil ich komplett den Kontrollverlust hatte. Klar, wenn jemand stirbt, du hast keine Kontrolle. Hoffnungslosigkeit.
7: Das war deine Mutter.
8: Ja. Meine Mutter. Du hast keine Hoffnung. Du hast einfach diese Endgültigkeit. Und dann bist du so, scheiße, okay, was mache ich jetzt? Ich kann wenigstens das kontrollieren, was ich anfassen kann. Und dann komplett übertrieben halt. Ne? Das war zu viel des Guten. Ja. Mhm.
7: Diese Angst als Kind, die du immer mal wieder hattest, spielte das nochmal eine Rolle?
8: Jein. Also ich hatte angefangen, Angst zu bekommen bezüglich Krankheit. Mhm. Das war nicht übernatürlich, es war einfach nur so, krass, meine Mutter ist an Krebs verstorben, was ist, wenn es mir passiert? Und das war aber halt so ein, das war nicht extrem, es war immer wieder, der Gedanke war da. Ein anderes Ding, was auf jeden Fall krass war, ist, ich hatte Panikattacken. Als meine Mutter gestorben ist.
7: Ja.
8: Es hat angefangen, als sie noch gelebt hat. Mhm. Und als sie dann gestorben ist, habe ich bestimmt 1,5 Jahre lang keine Nacht gehabt, wo ich in Ruhe einschlafen konnte. Ich bin immer, nachdem ich direkt eingeschlafen bin, wach geworden und Luft, Atemnot, Herz am Pochern. Ja, und es ist dann irgendwann so weit gewesen, dass ich dachte so, ey, und wenn ich jetzt sterbe, dann ist es so, ich habe keinen Bock mehr. Das ist einfach extrem belastend gewesen.
7: Das klingt furchtbar anstrengend. Ja. Wie hast du versucht, damit klarzukommen?
8: Jetzt, ja, das ist so das Interessante. Ich habe angefangen, Freunde von mir haben mir gesagt, so, Matteo, du musst was machen. Die merken, du bist innerlich zerrissen. Such dir irgendwas, was dir hilft, weil Sport hilft dir anscheinend nicht. Ich so, okay. Und dann kam ich halt auf die Idee, einfach mal Atemübungen zu machen, zu meditieren. Was man so kennt. Es gibt ja so viele Übungen. Auch im Reha-Sport gibt es Atemübungen, wo du halt einfach irgendwie guckst, dass du deinen Körper kennenlernst und dich entspannst und so. Und ich dachte mir so, hey, vielleicht hilft mir das ja, ne? Und hab angefangen, stinknormal zu meditieren mit Atemübungen. Das, was man vielleicht kennt, dieses, die Welle kommt und die Welle geht, die Augen geschlossen, die Welle kommt und die Welle geht. Und es hat gar nicht funktioniert. So, die erste, okay. Das erste Mal war ich so, boah, eine 30 Sekunden war ich so, das, vergiss es, ist nicht meins, keine Chance. Ich bin zu krass und also woanders mit den Gedanken, ich habe mich nicht konzentrieren können darauf. Aber irgendwie hat das nicht, mich nicht losgelassen. Ich habe angefangen, das zu suchen und dann wurde ich besser und besser und besser. Und nach mehreren Wochen täglich einfach versuchen, das zu machen, habe ich gemerkt, krass, ich fange an, irgendwie so eine Verbindung dazu aufzubauen. Irgendwie fängt es an, mir Ruhe zu bringen. Ich fange an, irgendwie mein Nervensystem kommt irgendwie runter. Und das Interessante ist, dass ich erstmal dachte so, krass, das hilft mir. Ich fange an, Frieden zu haben. Mhm. Das, wonach ich mich die ganze Zeit gesehen habe, dieses Chaos in meinem Herzen, das, dieses Zerreißen in Emotionen, ist auf einmal immer weniger da. Ist so, als wenn so ein Meer hast und es wird immer stiller. Mhm. Und du bist so, das funktioniert. Und ich bin gedacht so, perfekt, ich mach da einfach weiter. Hab aber nicht gecheckt, und im Nachhinein habe ich es gecheckt, dass ich der Experte drin wurde, zu verdrängen.
7: Wie das?
8: Wie soll ich es erklären? Wenn du eine Emotion hast, wie Schmerz.
7: Ja.
8: Deine Mutter stirbt, die Emotion ist real. So. Und du gehst da jetzt rein. Ich habe da keine Heilung erfahren. Hm. Weil ich kann da zum Beispiel sagen, okay, ich nehme jetzt diese ganzen Emotionen, verdränge sie, das heißt, alle, die mit mir leben werden, werden merken so, Matteo hat damit keine Probleme mehr, die Leute, die mich gut kennen. Und ich kann sagen so, ja, ich habe da Balance gefunden. Ich spüre das gar nicht mehr so. Und wenn es mal hochkommt, ich komme damit voll gut klar. Aber wo sich das auf jeden Fall gezeigt hat, dass ich nicht geheilt war, ich wurde bitter, ich wurde kalt, ich wurde egoistisch. Wenn ich das Gefühl habe, du forderst mich heraus, tschüss. Mhm. Scheiß drauf. Ich habe nicht wirklich in Wahrheit Beziehung leben können.
7: Naja, so hast du alles von dir weggehalten. Genau. Ne? Niemand, der dich konfrontiert.
8: Genau.
7: Schlechte Gefühle, in Anführungsstrichen, die du nicht wolltest, genau. Hast du wegmeditiert.

0: Auf jeden Fall in Berlin kenne ich sehr, sehr viele.
1: Erklär es mir ganz kurz.
0: Das ist das innere Auge, das du quasi in der geistigen Welt sehen kannst. Das, was ich als Kind quasi gesehen habe,
1: ja,
0: war durch eine Möglichkeit, das zu sehen, was in der geistigen Welt passiert. So, und jetzt sagen viele so, geistige Welt? Du hast so viel Fantasy-Bücher gelesen, Matteo. Ha? Ja. Mhm. Mhm. Aber für mich war das so, weil ich ja so viel schon erfahren habe, war das so, ja, vielleicht ist da was Wahres dran. Und ich habe angefangen, dem nachzugehen, auch das dritte Auge. Und da gab es halt verschiedene Methoden, das zu öffnen. Und ich weiß noch ganz genau diese Geschichte, die werde ich meinen Enkelkindern noch erzählen. Und da habe ich gegoogelt, wie kann ich das dritte Auge öffnen? Und dann kam von den einen Typen, ich habe auch diesen Channel auch abonniert damals, so 10 gute Gründe, warum du das dritte Auge öffnen solltest. Und ich so, okay, interessant, gucke ich mir so an. Und dann vom selben Typen unten vorgeschlagen, 10 gute Gründe, warum du es nicht tun solltest. Und ich so, hä?
1: Okay.
0: Was jetzt? Was ist nun so? Und im Endeffekt habe ich mir gedacht, hey Matteo, du musst es ausprobieren. Vielleicht liegt da was dahinter, was du nicht entgehen lassen kannst. Und habe angefangen, das zu tun. Und es war im Sommer in Berlin. Wir hatten eine Wohnung, die recht warm wurde. Im Sommer auch, weil Altbau, nicht gut gedämmt. Und es war auch mega heiß an dem Tag. Und ich fing an und plötzlich wurde es kalt. So kalt. So, das war wie, als wenn es in so einem Kühlschrank steht. Also, und ich war so, hey, das kann nicht sein. Und ich hatte Angst. Ich hatte Angst, eine Angst, die ich nicht erklären kann. Nicht mal Todesangst kann das erklären. Das war, ich kann es nicht erklären. Ich hatte einfach nur Angst. Es war wie Dunkelheit. Es war wie, ja, ich kann es wie gesagt nicht so gut erklären. Aber
1: war es ein bisschen wie die Angst als Kind?
0: Extremer. Ja. Die Angst als Kind konntest du irgendwie greifen. Du hattest Angst vor dem, was du gesehen hast und wahrgenommen hast. Aber das war einfach nur leer und gefährlich. Ich glaube, so kann man das, also ich kann es nicht so gut erklären, weil es war wirklich halt einfach nur pure Angst, die aus dem Nichts kam. Unverständlich. Ich musste aus der Wohnung raus. Ich konnte 3 Tage lang nicht mehr in die Wohnung. Das ist so, wenn du als Kind schon mal in so einem Gruselkabinett warst und du rauskommst, bist du so, boah, ich will da nicht mehr rein, ich habe Angst davor. Du, diese Atmosphäre, die du hast in diesem Gruselkabinett, bei einer Wohnung mal 1 Million. Du, ich konnte da nicht rein. Nach 3 Tagen konnte ich rein. Auf einmal war es weg. Ich so, hey, Matteo, du wirst doch gerade verrückt. Ich habe wirklich gedacht, so, habe ich das wirklich erfahren? Ich habe mich hinterfragt. Ich habe gedacht, so, Matteo, du spinnst doch langsam. Du machst zu viel Krams. Weil dein Gehirn ist ja auch mächtig. Es kann ja auch Sachen erfinden. Ne? Ich bin ein ziemlich krasser Kopfmensch. Deswegen war ich so, hey, was ist hier gerade los? So, ne? Aber ich wusste irgendwie, ich sollte das nicht mehr machen. Ich hatte Angst davor. Hab aufgehört. Hab wieder Sport gemacht und Freunde getroffen, Party gemacht. Einfach das Leben gelebt. Und nach einem halben Jahr gemerkt, ich brauche immer noch Frieden. Ich suche immer noch Frieden. Ich bin immer noch unbalanciert. Mir geht's immer noch doof. Auf gut Deutsch, mir ging's einfach richtig scheiße. So, ne? Und hab dann wieder angefangen. Hab mir nur gedacht, ey Matteo, du machst es jetzt einfach, ohne dass du dein Auge gedönst. Lässt es einfach sein. Und das davor war doch gut. Bis
1: einfach
0: dahin ist
1: meditieren.
0: Die Grenze, genau. Aha. Und bis dahin ist alles gut. Und danach, den Rest musst du ja nicht machen. Und dann fing ich wieder an. Und kurze Zeit später, Augen wieder offen, wird's hell. Es wurde einfach hell. Und ich dachte für einen kurzen Augenblick, ich werde blind. Weil es so hell war. Aber meine Augen, ich musste die nicht klein machen oder so. Wenn du in die Sonne schaust oder jetzt ins Licht schaust, bist du ja immer so, oh, ich kann nicht so gut reinschauen. So war das nicht. Das war eine Helligkeit, die ich noch nie erfahren habe und die mich nicht geblendet hat, aber ich wusste so, scheiße, ist das hell. Und es hat ganz krass vibriert. Und ich habe ja damals sehr viel in diesen Chakra-Thematik, sehr viel Vokabular gehabt, die mit Vibration zu tun hatte. Vibration, Herz, Frequenz. Und ich war so, diese Vibration, diese Frequenz kenne ich nicht. Und weiß, gibt's gar nicht. Und es ist hell. Und nicht nur so ein bisschen, sondern es war hell. Meine Augen waren offen und es war alles hell. Ich habe mich umgeschaut und ich hatte wirklich dann, wie gesagt, erstmal gedacht so, ich bin blind. Und plötzlich höre ich eine Stimme, die sagt, Matteo, ich warte immer noch auf dich. Und ich wusste in den Augenblick,

0: dass es Jesus war. Ich wusste das einfach. Und viele meiner Freunde haben mich gefragt, wo bist du das? Hast du ihn gesehen? Ich so, nein. Aber ich habe ihn gehört. Und es wurde hell. Und die so, ja, warum wusstest du, dass es Jesus ist? Woher weißt du das? Warum bist du der festen Überzeugung? Und ich so, naja, hast du Kinder?
1: Mhm.
0: Okay, deine Kinder werden deine Stimme kennen. Egal wo, egal wie voll der Raum, wenn du sie rufst, wenn die direkt wissen, ah, Mama ruft gerade.
1: Mhm.
0: Und auch wenn ich Gottes Stimme so wahrscheinlich noch nie gehört habe, mein Geist, mein Innerstes, mein Alles, mein Körper wusste, das ist Jesus. Weißt du?
1: Mhm.
0: Das war so intensiv und ich wusste das so glasklar. Und dann ging die ganze Suche los. Ist so Jesus mir erschienen. Dann wurde ich quasi aus diesem Trance-Zustand quasi wach. Und ich so, crazy. Und habe dann aber sehr viel vermischt. Ich habe sehr viele Glaubensansätze und das, was ich im Kundalini gelernt habe und da gelernt habe und Numerologie und Wahrsagerei und alles auf einmal eins. Viele sagen immer das Universum.
1: Mhm.
0: Alles war das Universum, Gott mit inbegriffen. Wir sind alle eins, wir sind das Universum und geil.
1: Und Jesus hat da auch noch irgendwie seinen
0: Jesus
1: Platz.
0: Jesus hat da seinen Platz, mhm. Genau. So war das dann für ein paar Monate.
1: Aber der hat ja gesagt, wenn das Jesus war, ich warte immer noch auf dich. Mhm. Hat dir das was gesagt in dem Moment?
0: Mein Tattoo.
1: Ach.
0: Mhm.
1: Wieso?
0: Weil ich mir damals, ohne zu wissen, was es bedeutet hat, tätowieren lassen habe, Jesus ist mein Hirte.
1: Mhm.
0: Und wenn du ein Schaf bist, hörst du auf den Hirten, wenn er ruft. Und ich habe halt jahrelang was anderes gemacht. Aha.
1: Wie hast du dann Jesus kennengelernt?
0: Das war, erstmal ging die Suche los mit dem Geist. So, was ich davor gemacht habe, so in Meditation.
1: Mhm.
0: In Astralreisen habe ich versucht, ihn zu finden.
1: Das war dann schon bewusst, Jesus, ich will dich irgendwie finden.
0: Ja.
1: Und dann ging es los.
0: Okay. Ich hab ihn in dem...
1: Warum bist du nicht einfach in die Kirche gegangen? Ich meine,
0: ich hatte keinen Bezug und ich kannte halt niemanden, der da hingeht.
1: Ja.
0: Und er ist mir ja so begegnet. Also habe ich mir gedacht, so, ey, komm, du kennst auch das Geistliche. Du kennst die Übernatürlichkeit. Er ist dir auch so begegnet. Vielleicht findest du ihn da wieder, keine Ahnung.
1: Klingt logisch.
0: Mhm. Ja, also das war halt einfach so die natürliche Antwort.
1: Mhm.
0: Die natürliche Antwort auf das, was passiert ist.
1: Klar.
0: Immer natürlich so, ne?
1: Mhm.
0: Genau. Ich habe angefangen, ihn zu suchen. Wie gesagt, in Meditation, in Astralreisen. Und ihn erstmal nicht mehr so gefunden. So wie er mir begegnet ist. Aber die Fragen wurden immer größer. Die Neugier wurde immer größer.
1: Was für Fragen?
0: Wer ist Jesus? Wer ist das? Warum? Ich habe mich auch gefühlt in diesem Augenblick wie, und das ist das Interessante, für eine Sekunde, für eine kurze Instanz, als er mir erschienen ist, war ich so, ich habe keine Fragen mehr. In diesem ganzen Chaos an Emotionen, an Taubheitsgefühl, war das ganz kurz, weil es so ein, ich bin da. Und dann war wieder weg und ich so, die ganzen Fragen kommen wieder. Diese Gegenwart hat einfach meinen Hunger, meine Neugier so krass geweckt, dass diese Fragen immer größer wurden.
1: Hm, wer ist das? Das wolltest du wieder spüren.
0: Ja.
1: Mhm.
0: Wer ist dieser Mann? Wer ist dieser Jesus? Das war einfach, ja. Und wie gesagt, ich habe ihn sehr wild gesucht auf komische Art.
1: Hast du irgendwann dann mal Christen kennengelernt?
0: Ja, ich habe als eine Zeit lang als Nebenjob, war ich mit Kindern, habe ich gearbeitet, hatte eine Kollegin, die war Christin. Das war auch ein Diakoniehaus. Und habe sie kennengelernt und sie hat mich dann eingeladen, weil ich habe zu der Zeit sehr, sehr viel Musik gemacht in Berlin. Ich bin Musikproduzent, aber damals habe ich mit einem Kollegen auch Musik gemacht. Hatte ein Musikstudio relativ zentral in Berlin und haben angefangen, das Ganze aufzubauen und so. Und sie meinte so, ey Matteo, ich habe eine Freundin, mit der solltest du Musik machen. Ich so, okay, cool. Und es hat voll umkämpft irgendwie. Wir haben es nie geschafft, uns zu treffen. Und dann in einem Tag haben wir es dann doch geschafft zu treffen. Es war so ein Hangout. Sehr viele Leute sind gekommen. Und da habe ich Laura kennengelernt, meine jetzige Frau tatsächlich auch. Das ist eine Geschichte irgendwie für sich. Und sie Ich habe mich so krass mit ihr verstanden direkt, dass wir uns zwei Tage später danach mal getroffen haben. Und wir waren im Mauerpark in Berlin, haben geredet. Und sie meinte dann so, also nee, ich meinte zu ihr so, und du bist auch Christ? So nach 2-3 Minuten Gespräch. Sie so, ja. Und ich sag, okay. Also machst du auch so Astralreisen? Und sie so, was? Astral, nee, Bro, wir machen keine Astralreisen für Christen. Das ist eigentlich nicht so ganz typisch für Christen. Und ich so, hey, was? Doch, ich mach das. So, und ich suche Jesus darin. Und sie hat mir angefangen, halt von Jesus zu erzählen, von das Evangelium, die Bibel näher zu bringen, wie sie Jesus begegnet ist, von der Beziehung zu Jesus. Weil ich habe ja, wie gesagt, ich habe ja diese Fragen angefangen zu bekommen, wer ist dieser Jesus? Ich will ihn kennenlernen. Und kennenlernen geht ja nicht ohne Beziehung. Aber ich war so krass getriggert, als sie meinte so, ja, ich habe eine Beziehung zu Jesus. Und ich so, wie eine Beziehung? Wie meinst du das? Ja, intensiver als zu dir. Und damals waren wir schon zusammen. Und ich so, ich war voll gekränkt als Typ. Also, wie kann es einen anderen Mann geben, der eine intensivere Beziehung hat zu meiner Freundin damals, als ich? Ich hab's nicht verstanden, ne? Aber das hat das Ganze so aufgewirbelt und aufgelockert und mein Herz so weich gemacht und die Fragen so groß gemacht, dass ich wirklich anfing, ihn mit allem, was ich hatte, zu fragen, Jesus, wer bist du? Gibt's dich das? Also bist du wirklich da? War das wieder nur ein Kopfding von mir? Ich habe mich ja eh hinterfragt. Nicht nur das mit der Begegnung mit Jesus, sondern alles andere auch. Ich war so, Theo, vielleicht bist du einfach gerade nur krass verrückt. So, ne? Ich habe alles immer wieder hinterfragt, weil ich, wie gesagt, ein Kopfmensch bin. Ne? Und dann an den einen Tag, meine Frau war dann damals noch nicht Frau, egal. Auf jeden Fall war sie für 2 Wochen in Paraguay bei ihren Großeltern und ich war zu Hause. Damals noch nicht Frau, ja. Und hab mir ein Zeugnis angeguckt.
1: Zeugnis?
0: Und Zeugnis, wie jemand Jesus gefunden hat.
1: Okay, eine Geschichte.
0: Eine Geschichte. Mhm. Ich glaube eventuell vom RAF, auch von Mensch Gott. Ich bin nicht ganz sicher, ob das es war. Aber auf jeden Fall ähnlich wie das jetzt. Mhm. Und hab mir so angeguckt mit meiner Frau. Nee. Ich habe es mit meiner Frau davor angeguckt, sorry, zusammen. Und es hat voll viel was gemacht mit mir. Ist so krass. Ich wurde richtig laut innerlich. Ich war so, ich wurde nervös. Und dann ist sie halt nach Paraguay. Und dann weiß ich noch, ich war in meinem WG-Zimmer damals. Und hat mir so, okay, ich bekehr mich jetzt. Was auch immer das bedeutet, ich habe keine Ahnung. Habe mich hingekniet und einfach gesagt, Gott, Jesus, wenn du wirklich da bist, wenn du mir wirklich begegnet bist, dann will ich mich bekehren. Dann will ich dich kennenlernen. Und angefangen halt auf komische Art und Weise angefangen, Lügen auszusprechen. Also so viele Sachen, die ich geglaubt habe, die mich ausgemacht haben. Ich habe mein Leben lang damit gestruggelt. Ich habe mir gedacht so, ja, Theo, du siehst scheiße aus, du bist hässlich. So. Ausgesprochen, du bist nicht hässlich, du bist schön, aber nicht, weil ich schön bin, sondern weil ich Schöpfung bin, ne? weil wir Menschen sind, jeder Mensch ist schön. So, ne? Und ich habe angefangen, das alles auszusprechen, zum Beispiel so, du bist nicht alleine, du bist geliebt, du bist was wert. Ich habe gemerkt, so krass, habe angefangen, das wieder zu spüren, was ich damals gespürt habe, bei der Begegnung. Und dann lag ich erstmal für 2 Stunden flach auf dem Boden, habe gezittert und wusste nicht, was abgeht. Das war meine Bekehrung. Echt crazy, weil ich habe dadurch, dass ich so viel im Übernatürlichen unterwegs war, war ich halt sehr gebunden. Ich übertreibe nicht, wenn ich sage, das waren wie Verträge. Und das Ganze fing dann an, irgendwie, nennen wir es auch so, sich zu manifestieren. Ich habe angefangen, Jesus zu suchen. Und auf einmal fing an, so eine Art Befreiung zu passieren. Viele zum Beispiel kennen so diese Horrorfilme Exorzismus, ne?
1: Ja.
0: So extrem war es nicht. Ich weiß nicht, irgendwie besessen war ich nicht. Aber ich war auf jeden Fall mit Ketten gebunden an gewissen Sachen, die ich damals eingegangen bin. Also er hat mich quasi davon befreit.
1: Befreit.
0: Aber das war, ich habe viele Geschichten gehört, wo das so passiert ist. Bei mir war das nicht so. Das war echt ein Prozess. Das war ein sehr, sehr langer Prozess von knapp 2 Jahren. Immer wieder kam dann was hoch. Dann kam die Gegenwart wieder, wie ich es einmal erklärt habe, als er kam. Und dann kam Befreiung. Und jedes Mal hatte ich Angst. Und ich dachte so, was passiert hier gerade? Was ist das hier gerade?
1: Wieder Kontrollverlust.
0: Genau. Ne?
1: Immer wieder
0: genau.
1: Von Neuem. Hast du angefangen, mal deine Trauer zu spüren auch? Das war ja dein Thema. Du hast die Trauer nie zugelassen, nie gespürt. Mhm. Ist das mal passiert?
0: Viel, viel später. Auch als diese ganzen Gebundenheiten schon weg waren, war das noch nicht so weit, dass ich da reingelassen habe. Also das Ding ist, so wie ich Jesus bis jetzt kennenlernen durfte. Weil meine große Frage ist, wer bist du Jesus? Wer ist dieser Jesus?
1: Ja.
0: Klar, manchmal ist das so, dass er einfach sagt, so Matteo, das ist jetzt dran, wir gehen da jetzt rein. Du kannst dir vorstellen, wie so ein Haus, was du hast. Und das verschiedene Räume. Und dieser eine Raum Trauer habe ich abgeschlossen, versiegelt und habe ihn nicht angeguckt. Für Jahre. Es hat gestunken da drin. Ne? Und so länger du das nicht anguckst, desto mehr kann es auch kein Unterbewusstsein was mit dir machen. Und manchmal ist es so, dass du sagst, so, ey, ist jetzt gerade dran, wir gehen jetzt rein. Und es wird jetzt eklig, aber wir gehen jetzt rein, auch wenn du es gerade nicht willst. Manchmal ist das so, weil Gottes Plan, er weiß einfach, was er tut. Bei mir war es nicht so. Ich musste ein Ja geben dazu. Er hat gewartet darauf, dass ich sage, so, okay Gott, ich bin bereit, lass uns da reingehen. Und auch das hat ein bisschen gedauert. Und die meiste Heilung habe ich erfahren durch meine schwere Zeit, über die wir gleich noch reden werden.
1: Du hattest Krebs.
0: Genau. Ne?
1: Dann ist genau das eingetreten, wovor du ja eigentlich Angst hattest.
0: Und da hat Jesus am meisten geheilt. Ja.
1: Was hattest du für einen Krebs?
0: Lymphdrüsenkrebs.
1: Wie waren die Heilungschancen?
0: Recht gut, tatsächlich. Ich habe da echt viele Wunder erlebt, muss man einfach so sagen. Das war verrückt. Ich habe das erfahren, weil es fing an mit dem Husten. Es hat angefangen zu husten und es wurde nicht besser. Es war sehr trockener Husten. Und ich war so, krass, irgendwie dann Asthmatikerspray bekommen. Ich bin kein Asthmatiker. Dann Antibiotika bekommen. Es wurde einfach nicht besser. Und auf einmal hatte ich so eine richtig große Beule hier. Und ich so, ich wusste einfach direkt so, scheiße,
1: das ist nicht gut.
0: Da hatte ich auf einmal so eine Hustenattacke, dass ich keine Luft bekommen habe. Und dann meinte meine Frau, das war Sonntagabend, von Sonntag auf Montag, Matteo, wir gehen jetzt ins Krankenhaus. Reicht mir jetzt. Und ich so, wie kann ich ins Krankenhaus wegen Husten? Da wird mich keiner ernst nehmen. So, das ist für Notfälle, aber nicht wegen Husten. Wir sind trotzdem hin. Ich muss ganz offen und ehrlich gestehen, ich habe ein bisschen übertrieben, damit die mich auch ernst nehmen. So. Ich habe ein bisschen mehr gehustet, als ich musste. Also ich musste es machen. So, ey. Aber dann haben die es geröntgt, haben direkt festgestellt, so, oh, da ist ein Fleck. Ich so, ey, wir müssen ein CT machen. CT gemacht, gemerkt, Lymphknoten sind so groß. Deswegen der Husten auch. Die haben gegen den linken Lungenflügel gedrückt. Und dann ging es aber zum Glück relativ schnell, dass die Chemo anfing. Und die haben aber auch tatsächlich gesagt, eigentlich ist es ein relativ aggressiver Krebs. Also mit guten Heilungschancen, aber der entwickelt sich sehr schnell. Und ich habe da mein erstes Wunder erlebt tatsächlich. Ich hatte, wie gesagt, Husten. Es wurde nicht besser, es wurde immer schlimmer. Und ich habe eine Gemeinde, die hat mich so krass durchgetragen. Das ist so verrückt. Also Gebet, spätestens da habe ich gemerkt, wie kraftvoll Gebet ist. Das war einfach verrückt. Du hast dich getragen gefühlt. Und ich hatte sehr viele Leute, die für mich einfach gebetet haben, mir die Hand aufgelegt haben, für Frieden gebetet haben, für Heilung gebetet haben. Und ich war so, boah, ich weiß nicht, ey, ich fühle mich trotzdem irgendwie gerade scheiße, weil ich habe Angst. Weil diese Traumageschichte von meiner Mutter kam einfach, die war auf einmal wieder real. Die ganze Geschichte war auf einmal, ich habe sie wieder gesehen, wie sie in Chemo lag und so. Und ich so, boah, Leute, trotz Gebet, mir geht's gerade nicht so gut. Ich sag's einfach, wie es ist, ne, wie ich mich gefühlt habe. Aber tatsächlich habe ich da mein erstes Wunder erfahren. Der Vater von einer sehr guten Freundin von mir, kam und hat für mich gebetet und der Husten hört auf. Nach diesem Gebet hörte der Husten auf. Und er hat mir ein bisschen was erzählt von den Geschichten, die er mitbekommen hat in deinem Leben. Und eines davon hat mich mega geprägt, und zwar von einer Frau, die auch Krebs hatte und das Wort, die Bibel, eine Stelle genommen hat und angefangen hat, es auszusprechen. Und eine Sache kann ich sagen, Worte haben Macht. Und ich habe mir gedacht so, boah, weißt du was, Matteo? Ich nehme das jetzt für mich. Du glaubst an Jesus, du glaubst an Gott, du kennst ihn, du lebst in Beziehung mit ihm. Und ich habe mich scheiße gefühlt. Ich habe eine relativ starke Chemo bekommen, 5 Tage die Woche muss ich ins Krankenhaus. Und es hat gekickt. Es war crazy. Ich war sehr schwach, sehr schlapp. Aber tatsächlich habe ich die Erfahrung gemacht, dass es waren 6 Chemos. Ich von Chemo zu Chemo stärker wurde. Und die Ärzte sich auch dachten so, hey, was passiert mit dir? So, normalerweise sagt man so, ja, nach der 3., 4. kippst du richtig weg. Hm. Ich fing an, Sport zu machen. Mitten zwischen den Chemos, Liegestütze, Kniebeugen, da war so ein Ergometer und die ganzen Pfleger waren schon so, Mathilde, du bist verrückt, wo kriegst du die ganze Energie her? Ich so, ich hab sie, keine Ahnung. Ich werd immer stärker und es wurde immer besser. Meine Blutwerte wurden besser. Meine Leber zum Beispiel, weil die war komplett Schrott nach der 2., 3. Chemo, komplett überlastet. Es wurde dafür gebetet, die Werte waren wieder in Ordnung. Und dann kamen die und meinten so, ey, ich kann Ihnen sagen, herzlichen Glückwunsch, Sie haben Krebs überstanden, sind krebsfrei. Also es war irre und nicht so. Und ich wusste einfach, das kann kein Zufall sein.
1: Du hast diese riesengroße Frage gehabt, wer ist Jesus? Stand heute. Wer ist Jesus für dich?
0: Ich glaube, es ist eine ziemlich, also die Antwort kann ich, könnte jetzt 2 Stunden erzählen, wie für mich Jesus ist. Ne? Mhm. Aber ich glaube, auf den Punkt gebracht, er ist der Friede, den ich mein Leben lang gesucht habe. Er ist der Erlöser und die Hoffnung, die ich mein Leben lang gesucht habe. Ich würde auch sogar sagen, bester Freund, auch wenn eventuell viele damit nicht so viel anfangen können, weil ich denke so, hey Bro, das ist doch einfach wie? Ja, ich habe es so erfahren und ich erfahre es jeden Tag. Und ja, ich weiß nicht, also es ist vieles. Ich habe einmal ein Bild bekommen von ihm. Im Gebet. Diesen Eindruck, diese Idee im Kopf, so Mount Everest. Und das Mount Everest-Bild ist halt für mich so, manchmal gibt es Sachen im Leben, die wie unerklimmbar sich anfühlen. Du bist so, ey, keine Chance. Auch unter Christen. Du bist so, ja, der hat's geschafft, aber ich schaff's safe nicht. So, Gott, keine Chance, ich pack das nicht. Der ist davon frei geworden, Sucht zum Beispiel, ist ein Riesenthema. Boah, ich werde es niemals loswerden. Und dann hast du auf einmal, wegen der Frage, wer ist Jesus für mich? Mhm. Er ist mein Bergführer. Ich schaff's alle nicht. Ich habe gar keine Orientierung. Es wird immer kälter, es wird immer anstrengender, es wird immer schwerer. Du schaffst es von alleine nicht. Du schaffst es, da nicht rauszukommen. Du schaffst es nicht, diese Bergspitze zu erklimmen und zu siegen. Er kann es aber. Hm. Und er geht vor mir und ich darf ihn fokussieren. Und diesen Sturm, wenn man sich vorstellt, von Terry, es ist super kalt, alles tut dir weh, es ist stürmisch, du siehst kaum was. Und auf einmal erscheint er vor dir und du darfst ihm nachgehen. Und dann, es wird nicht einfacher dadurch. Es ist jetzt kein Märchenleben auf einmal, dass du sagst, boah, ja, Jesus ist jetzt da, ist mein Bergführer, es wird das Wandern jetzt mega entspannt. Und ganz im Gegenteil. Es wird manchmal sogar schwerer, weil es höher wird. Und die Luft auch knapper wird und so. Genau, genau. Aber du hast den Bergführer, den du vertrauen kannst. Und wo du einfach weißt, so, ey, und wenn ich jetzt hier pennen muss, der wird auf mich aufpassen. Und wenn ich links und rechts denke, so, Alter, ich weiß gerade wirklich nicht, ob ich den Schritt mache und auf einmal kommt eine Lawine, weil kann ja passieren in so einem Gebirge. Er weiß den Weg. Und das ist halt unter anderem auch der Jesus jetzt für mich. Ich darf ihm nachgehen und ich weiß, dass er der Bergführer ist auf diesem Mount Everest, der so groß und unerklimmbar und Emotionen sind laut und Umstände sind teilweise, ja, wie gesagt, unerklimmbar, irgendwie nicht machbar. Zum Beispiel, als ich Krebs bekommen habe, die ersten 2 Wochen war ich so, das war's. Gedanke, werde ich Weihnachten noch leben? Ganz groß. Gedanke, krass, wird meine Frau direkt einen neuen Mann haben? Weil nicht so, das sind einfach wahre, reale Gedanken gewesen. Mhm. Nach 2 Wochen waren sie weg. Warum? Jesus hat angefangen, mir den Weg zu zeigen. Das hat mein Ja erfordert, zu sagen, weißt du was? Ja, ich habe Angst, aber ich vertraue Jesus, ich vertraue Gott. Und das hat so einen Frieden gebracht. Und es ist okay, Angst zu haben. Weil Jesus hat Blut geschwitzt, hatte Angst vor der Kreuzigung. Und es ist auch gut, ich hab einen Mentor seit knapp einem Jahr. Und er hat mir beigebracht, Matteo, ehre deine Emotionen. Aber lass dich davon nicht beherrschen. Mhm. Wenn du die Emotionen ehrst, dann gehst du da rein, lässt auch Jesus rein, sprichst das alles mit ihm durch, fühlst, aber lässt sich nicht beherrschen. Jesus herrscht. Und es ist kein Herrschen, dieses mit Kraft und Gewalt, sondern es ist ein, er leitet dich mit so viel Freude und Liebe und Geduld vor allem. Das ist das Herrschen, was, wovon ich rede auf jeden Fall in meinem Leben. Er darf mein Herz herrschen, beherrschen.
1: Und wenn wir jetzt bei Emotionen bleiben und bei diesem Bild mit dem Haus und Jesus, der vor dieser Tür steht, wo es fürchterlich rausstinkt, weil du nicht an diese Trauer willst. Erzählst du ein bisschen davon, wie du mit Jesus da rein bist? Weißt du noch den Moment? Weißt du, was passiert ist?
0: Ja, das war während der Chemozeit. Das war kurz bevor die Chemo angefangen hat, aber ich war schon im Krankenhaus. Da wurde die Biopsie gemacht und Tests gemacht und so. Und ich war erstmal in der Lungenstation, ne, wegen dem Husten und so. Und dann hieß es so nach zwei Tagen so, oder nach einem Tag, ja, Matteo, die versetzen dich in die Onkologie. Und ich war so, warte mal ganz kurz. Onkologie ist Krebs. Was? Warum Onkologie? Und dann hatte ich eine ganze Woche, wo ich da war und ich halt übelst konfrontiert war. Im Zimmer mit einem Typen, der gerade Chemo bekommen hat, und ich direkt die ganzen Bilder. Und es hat mich verfolgt, zwei Wochen lang. Und während der ersten Chemo, als es selber losging, merke ich auf einmal so krass, es kommt irgendwie trotzdem im Friede. Und wir haben gerade über Emotionen geredet. Ne? Wir waren so, ah, interessant. Und da war ich so, dieser Friede muss trotzdem irgendwie von ihm kommen, weil es macht keinen Sinn, dass ich in diesem Trauma gerade stecke, der Realität wird in meinem eigenen Leben und ich Frieden habe. Es macht gar keinen Sinn. Es macht gar keinen Sinn. Und es gab dann aber einen Augenblick während der dritten Chemo. Nachts wurde ich wach, ich konnte nicht schlafen, weil während der Chemo hast du auch komische Schlafrhythmen und so. Es ist halt, wie es ist. Und da hat mich Gott gefragt, so wie ich es gerade erklärt habe, so. Ich hatte auf einmal diese Frage im Kopf: Matteo, wärst du böse, wenn du nach Hause kommst? Und ich so, hey, ich will sofort nach Hause. Ich will zu meiner Frau, ich will in mein Bett. Ist kacke hier. So. Ich will nicht in ein Krankenhaus. Und er so, nein. Hör zu mir. Und ich so, warte. Also wir reden gerade über Tod, ne? Ich so, Moment, was mit meiner Frau, was mit meinen Freunden, was mit meiner Katze, was mit meinem Bruder? Und er so, nein, es geht gerade nur um dich und mich. Wärst du mir böse, wenn ich dich heimhole? Und auf einmal merke ich so, nein, wie könnte ich Gott, nein. Das wäre sogar, das ist ja das Ziel. Ich will ja zu ihm. Das, was ich erlebe mit ihm hier, ist ja nur ein Korn von dem, hoffentlich, was ich erleben werde. Eines Tages so. Und ich war so, boah, wenn ich das jeden Tag haben kann. Bro, ich will zu dir, also, ne? Und er hat an dem Tag wirklich mein Herz geprüft. Und seitdem habe ich so heftig Frieden. Also wirklich, er hat auch diese Todesangst in diesem ganzen Chaos crazy geheilt. Weil ich einfach Frieden auf diese Art und Weise erleben durfte, durch diese Begegnung mit ihm um 3 Uhr morgens im Krankenhaus, während mein Kollege Chemo bekommen hat und so. Das war heftig. Ja. Und
1: endlich dieser Friede, nachdem du die ganze Zeit gesucht hast.
0: Ja.
1: Wow.
0: Und das Spannende ist, es gibt immer mehr. Das hört nie auf. Du lernst nie aus und du begegnest ihn immer wieder und immer wieder. Weil wenn wir von dem Gott sprechen, der unendlich ist, sind auch die Begegnungen rein theoretisch auch unendlich. Genau.
1: Matteo,
0: ja.
1: Ich danke dir ganz, ganz herzlich.
0: Ja, gern.
1: Dass du so viel von dir gezeigt hast und von deinem Herzen. Dankeschön.
0: Ja, gern.
1: Matteo hat sein ganzes Leben nach Frieden gesucht und erlebt, Frieden ist nicht das Fehlen von Angst. Es ist die Gegenwart von jemandem, der größer ist. Wenn Sie das heute berührt hat, dann sprechen Sie einfach mal mit Gott darüber, ganz ehrlich, so wie Sie sind. Wenn Sie Fragen dazu haben, schreiben Sie uns gerne eine Mail an studio@erfplus.de. Ich wünsche Ihnen alles Gute und bis bald.
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2: Im Studio Holger Dilk. Der Geburtstagsbesuch von Altkanzler Schröder bei Kreml-Chef Putin stößt auf scharfe Kritik. Kanzler Merz sei

0: Herr Röttgen sagte bei NTV:
1: Mit den nachwirkenden Amtspflichten eines Bundeskanzlers hat das nichts zu tun. Es ist eine grobe Verletzung auch seiner persönlichen Pflichten. Und es sollten übrigens auch alle rechtlichen Konsequenzen, die das haben könnte, geprüft werden. Er lebt ja immerhin auch noch vom Geld der deutschen Steuerzahler und er ist eine Schande für das Land, dessen Steuerzahler auch seine Pension finanzieren.
0: In Mecklenburg-Vorpommern läuft es nach der Landtagswahl wohl auf eine rot-rot-grüne Regierung hinaus. SPD, Linke und Grüne haben sich auf Koalitionsgespräche geeinigt. Eileen Schallhorn.
2: In den Sondierungen haben die drei Parteien auch schon einige Ziele formuliert. So sollen Kitas beitragsfrei bleiben. Außerdem will rot-rot-grün an allen Krankenhausstandorten festhalten. Ziel sei eine Koalition, die auf Verlässlichkeit, Stabilität und Vertrauen setzt. Bei der Landtagswahl vor knapp 3 Wochen hatte sich zwar die AfD als stärkste Kraft durchgesetzt, die absolute Mehrheit aber verpasst. Mit der Partei will niemand gemeinsam regieren.
0: Die Deutsche Bahn speckt bei ihrer Streckensanierung in den kommenden Jahren ab. Bis 2031 sollen deutlich weniger wichtige Strecken auf Vordermann gebracht werden als eigentlich geplant. 13 statt 21 sollen es sein, so die Bahn. Die anderen Bauarbeiten werden nach hinten geschoben. Im besten Fall wird der Führerschein durch die geplante Reform bis zu 1.000 Euro günstiger. Je nach Region kann es aber Unterschiede geben, so Bundesverkehrsminister Bilger im Weltinterview. Die Reform soll Anfang kommenden Jahres in Kraft treten. Geplant sind etwa weniger Pflichtfahrstunden. Die südafrikanische Juristin Navi Pillay wird dieses Jahr mit dem Friedensnobelpreis ausgezeichnet. Sie habe maßgeblich dazu beigetragen, Kriegsverbrechen strafrechtlich zu verfolgen, so das Komitee. Die 85-Jährige war unter anderem Richterin am Internationalen Strafgerichtshof. Die XXL-Länderspielpause ist vorbei. Heute geht die erste Fußball-Bundesliga wieder los. Zum Start des 5. Spieltags ist gleich Tabellenführer Borussia Dortmund gefordert. Gegen Bremen will der BVB seine Siegesserie fortsetzen. Los geht's um 20.30 Uhr.
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4: Viele Wolken gibt es gerade, dazu kommt immer mal wieder Regen runter. Im Nordwesten geht das eher in Schauer über und ab und zu ist auch ein Gewitter drin. Die Temperaturen liegen am späten Nachmittag bei 10 bis 16 Grad. An der Küste kann es außerdem stürmische Böen geben. Morgen dann Sonne und Wolken, meist bleibt's trocken, dazu maximal 19 Grad.
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Vorgelesen von Daniel Kopp. Im Gemeindehaus überreicht mir die Postbotin ein Päckchen.

Dann schaut sie mich kurz an, hebt den Daumen und ihr Blick fällt wieder auf. Den Aufsteller mit dem Plakat. Spontan umarmt sie den Aufsteller, verschwindet in ihr gelbes Postauto und braust davon. Schade, dass in diesem Moment niemand mein Überraschungsgesicht fotografierte. Wer umarmt denn einen Aufsteller? Die Dame von der Post ist offensichtlich so begeistert von dieser knappen Botschaft, dass sie ihre Freude mit einer euphorischen Geste der Umarmung zum Ausdruck bringt. Welche Erfahrungen hat die Postbotin wohl gemacht, dass sie sich über Gottes Offenheit so freuen kann? Und es ist nicht albern, dies zum Ausdruck zu bringen. Die Geste geht mir nach. Gerne hätte ich mehr über sie und ihren Glauben an Gott erfahren. Mir begegnet zunehmend eine Gesellschaft, die verschlossen ist. Vorsicht statt Vertrauen, Skepsis statt Scham, Zurückhaltung statt Zuversicht. Offenheit dagegen hat mit Herzlichkeit und Transparenz zu tun. Offenheit signalisiert Wärme und den Willen nach Begegnung. Ich finde, das spürt man, wenn man einem Menschen gegenübersteht. Stehe ich vor einer Fassade oder vor einer offenen Tür? Und ich spüre es in der Begegnung mit Gott. Er empfängt mich mit offenen Armen. Offenheit ist ein Luxus der Freiheit, den sich nur derjenige leisten kann, der genug Stärke nicht nur für die Folgen hat, sondern auch für den eventuellen Missbrauch, meint die Autorin Christa Schiboll. Über wen sagt sie das? Über einige wenige Menschen vermutlich, aber es trifft auch auf Gott zu. Er ist stark genug, dass er die Folgen seiner Offenheit dir und mir gegenüber aushält und keine Angst davor hat, dass seine Offenheit missbraucht wird. Wer diese Stärke mitbringt, der hat mein volles Vertrauen und meine Hochachtung. Wir sind so gewohnt, uns vor anderen zu verbergen, dass wir uns schließlich vor uns selbst verbergen. François IV., Duc de La Rochefoucauld. Das gilt für Menschen, für Gott nicht. Er ist offen für dich. Diese Erfahrung hat die Postbotin gemacht und aus Freude darüber den Aufsteller umarmt. 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

Hilf mir heißt das Lied, das sie in dieser Woche begleitet. Lars Peter hat es geschrieben. In dem hoffnungsvollen Lied richtet er einen Hilferuf an Gott. Es gibt Menschen, denen fällt es schwer, um Hilfe zu bitten, weil sie vielleicht damit aufgewachsen sind, dass jeder alles alleine schafft. Um Hilfe bitten ist in diesem Verständnis eine Schwäche. Hilfe annehmen kann aber auch bedeuten, dass man Verantwortung oder Einfluss abgibt. Auch dann gelten die Worte von Jesus: Kommt alle her zu mir, die ihr euch abmüht und unter eurer Last leidet. Ich werde euch Ruhe geben. Das steht im Matthäusevangelium, Kapitel 11, Vers 28.

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1: Im Studio Holger Dilk. Der Geburtstagsbesuch von Altkanzler Schröder bei Kreml-Chef Putin stößt auf scharfe Kritik. Kanzler Merz sei zutiefst empört über das Treffen, so ein Regierungssprecher. Der Kreml hatte Bilder von Schröders Trip nach Moskau veröffentlicht. Der CDU-Außenpolitiker Röttgen sagte bei NTV:
2: Mit den nachwirkenden Amtspflichten eines Bundeskanzlers hat das nichts zu tun. Es ist eine grobe Verletzung auch seiner persönlichen Pflichten. Und es sollten übrigens auch alle rechtlichen Konsequenzen, die das haben könnte, geprüft werden. Er lebt ja immerhin auch noch vom Geld der deutschen Steuerzahler. Und er ist eine Schande für das Land, dessen Steuerzahler auch seine Pension finanzieren.
1: In Mecklenburg-Vorpommern läuft es nach der Landtagswahl wohl auf eine rot-rot-grüne Regierung hinaus. SPD, Linke und Grüne haben sich auf Koalitionsgespräche geeinigt. Eileen Schallhorn.
3: In den Sondierungen haben die drei Parteien auch schon einige Ziele formuliert. So sollen Kitas beitragsfrei bleiben. Außerdem will rot-rot-grün an allen Krankenhausstandorten festhalten. Ziel sei eine Koalition, die auf Verlässlichkeit, Stabilität und Vertrauen setzt. Bei der Landtagswahl vor knapp drei Wochen hatte sich zwar die AfD als stärkste Kraft durchgesetzt, die absolute Mehrheit aber verpasst. Mit der Partei will niemand gemeinsam regieren.
1: Die Deutsche Bahn speckt bei ihrer Streckensanierung in den kommenden Jahren ab. Bis 2031 sollen deutlich weniger wichtige Strecken auf Vordermann gebracht werden als eigentlich geplant. 13 statt 21 sollen es sein, so die Bahn. Die anderen Bauarbeiten werden nach hinten geschoben. Im besten Fall wird der Führerschein durch die geplante Reform bis zu 1.000 Euro günstiger. Je nach Region kann es aber Unterschiede geben, so Bundesverkehrsminister Bilger im Weltinterview. Die Reform soll Anfang kommenden Jahres in Kraft treten. Geplant sind etwa weniger Pflichtfahrstunden. Die südafrikanische Juristin Navi Pillay wird dieses Jahr mit dem Friedensnobelpreis ausgezeichnet. Sie habe maßgeblich dazu beigetragen, Kriegsverbrechen strafrechtlich zu verfolgen, so das Komitee. Die 85-Jährige war unter anderem Richterin am Internationalen Strafgerichtshof. Die XXL-Länderspielpause ist vorbei. Heute geht die erste Fußball-Bundesliga wieder los. Zum Start des fünften Spieltags ist gleich Tabellenführer Borussia Dortmund gefordert. Gegen Bremen will der BVB seine Siegesserie fortsetzen. Los geht's um 20.30 Uhr.
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4: Viele Wolken gibt's heute Abend, dazu regnet's auch immer mal wieder. Im Nordwesten geht das Meer in Schauer über, vereinzelt auch mit Gewittern. In der Nacht sinken die Temperaturen auf 11 bis 6 Grad. Morgen gibt's Sonne und Wolken, oft bleibt es trocken, aber später kommen wieder Schauer dazu. Maximal werden es 19 Grad.
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1: Ich liebe Gutscheine. An Geburtstagen freue ich mich immer besonders, wenn ich ein Geschenk bekomme. Manchmal gebe ich vorher einen Tipp, aus welchem Geschäft ich ihn gerne hätte. Aber genauso freue ich mich, wenn mir jemand einen schenkt, mit dem er selbst gute Erfahrungen gemacht hat. Egal ob Buchladen, Drogeriemarkt oder Onlineshop, es ist immer dasselbe Prinzip. Jemand hat vorausbezahlt, damit ich etwas für mich nutzen kann. Als Erfinder des Gutscheins gilt Asa Krix-Kendler. Er war Apotheker, aber auch ein cleverer Geschäftsmann. Er ahnt, dass das neue Getränk Cola, das John Pemberton erfunden hat, eine durchschlagende Idee sein wird. So kauft er ihm 1887 die Rechte für dieses köstliche Rezept ab. Um das Getränk bekannt zu machen, verschenkt er handgeschriebene Gutscheine für ein Glas Cola. Wer einen bei ihm abgibt, bekommt eine Gratisprobe. Kendler hofft, dass die Kunden so begeistert sind, dass sie gleich eine ganze Flasche kaufen. Na, und diese Hoffnung bestätigt sich seitdem täglich rund um den Erdball. Es passiert aber noch etwas anderes. Die Gutscheinidee finden nämlich auch andere Firmen gut. Und so beginnt der Siegeszug der Gutscheine quer durch alle Geschäftsbereiche. Und das bis heute. Die Idee, dass einer bezahlt, was ein anderer einlösen kann, ist aber schon viel älter. Die Bibel erzählt davon. Salopp könnte man sagen, dass Jesus so ein Gutschein ist. Er hat im Voraus bezahlt, was eigentlich auf unsere Rechnung gehen müsste. Wir können unsere Schuld loswerden, wenn wir den Jesus-Gutschein annehmen. Das ist eben das Gutscheinprinzip. Ein anderer bezahlt und ich bin Nutznießer. Allerdings muss ich Gutscheine einlösen. Sonst liegen sie ungenutzt irgendwo in der Schublade oder landen im schlimmsten Fall im Papierkorb. Wie ich das mache? Ganz einfach. Zum Aussteller des Gutscheins gehen, zu Jesus, und dann sein Geschenk in Empfang nehmen. Übrigens gibt's für den Gutschein von Jesus kein Verfallsdatum, jedenfalls nicht, solange ich lebe. Höchstens dann, wenn ich mich gegen ihn entscheide oder das Einlösen verpasse. Aber das muss ja Gott sei Dank keiner.
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Was kann ein Mensch von Gott wissen? Liest man in der Bibel, findet man viele Antworten. Begonnen bei der Schöpfungsgeschichte und den Erzählungen und Gebeten des Alten Testaments, bis hin zu den Ich-Bin-Worten Jesu, seinen Gleichnissen, seinem Tod und seiner Auferstehung. Diese ganzen Zeugnisse gäbe es wohl nicht, wenn die Menschen nicht erlebt hätten, dass dieser Gott ihnen nahe ist, dass sie ihn ganz konkret erfahren können, dass er jenseits aller Worte und Bilder mit ihrem Leben zu tun hat. Was ich von dir weiß, hat keine Worte. Was ich von dir weiß, ist nie genug. Du bist am Ende aller Fragen.

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0: wieder gut. Ich hoffe, dir geht's bald richtig, richtig gut.
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1: Im Studio Holger Dilk. Die Südafrikanerin Navy Pillay bekommt in diesem Jahr den Friedensnobelpreis. Die 85-jährige Juristin wird für ihren Einsatz für Frieden und Völkerrecht geehrt, heißt es vom Nobelpreiskomitee. Pillay war unter anderem Richterin am Internationalen Strafgerichtshof. Weltweit stößt die Auszeichnung überwiegend auf ein positives Echo. UN-Menschenrechtskommissar Volker Türk sagte über Pillay in der ARD:
2: Die Integrität, die Kompetenz, ihre eminente juristische Gabe steht ganz außer Zweifel. Und ich glaube, das ist auch dadurch durch diesen Nobelpreis anerkannt worden.
1: Schande, unmoralisch, Deutschlands frechster Rentner. In Deutschland hagelt es Kritik, nachdem Altkanzler Schröder Russlands Präsident Putin zu dessen Geburtstag besucht hat. Philipp Nitzig.
3: Kanzler Merz sei zutiefst empört über das Treffen, so ein Regierungssprecher. CDU-Generalsekretärin Hoppermann schrieb, während Schröder mit Putin gefeiert hat, sind in der Ukraine Kinder durch russische Angriffe gestorben. Der Kreml hatte Bilder von Schröders Besuch in Moskau veröffentlicht. SPD-Politiker Stegner verteidigte dagegen den Geburtstagsbesuch. Schröder könne Türen zu Putin öffnen.
1: In den kommenden Jahren will die Deutsche Bahn deutlich weniger wichtige Strecken sanieren. 13 Strecken sollen bis 2031 auf Vordermann gebracht werden. Eigentlich sollten es mal 21 sein. Dieser Schritt soll die Sanierung effizienter und verlässlicher machen, so Bahnchefin Paller. Es geht voran bei der Regierungsbildung in Mecklenburg-Vorpommern. SPD, Linke und Grüne wollen in Koalitionsgespräche gehen. Die AfD hatte ja die Landtagswahl im September gewonnen, mit der Partei will aber niemand gemeinsam regieren. Wer im Moment die Fahrerlaubnis macht, muss richtig tief in die Tasche greifen. Verkehrsminister Bilger hofft, dass der Führerschein durch die geplante Reform bis zu 1.000 Euro günstiger wird. Je nach Region kann es da aber Unterschiede geben, sagte Bilger bei Welt TV. Nach der Länderspielpause rollt ab heute wieder der Ball in der ersten Fußball-Bundesliga. Als erstes empfängt Tabellenführer Borussia Dortmund Werder Bremen. Der BVB ist als einziges Team bisher noch ohne Punktverlust. Anstoß ist um 20.30 Uhr.
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4: Viele Wolken gibt's heute Abend, dazu regnet's auch immer mal wieder. Im Nordwesten geht das Meer in Schauer über, vereinzelt auch mit Gewittern. In der Nacht sinken die Temperaturen auf 11 bis 6 Grad. Morgen gibt's Sonne und Wolken, oft bleibt es trocken, aber später kommen wieder Schauer dazu. Maximal werden es 19 Grad.
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5: Wir hören aus dem Neuen Testament, aus dem Brief des Paulus an die Galater, Kapitel 4, die Verse 21 bis 31.
6: Sagt mir, die ihr unter dem Gesetz sein wollt, hört ihr das Gesetz nicht? Denn es steht geschrieben, dass Abraham zwei Söhne hatte, den einen von der Magd, den anderen von der Freien. Aber der von der Magd ist nach dem Fleisch gezeugt worden, der von der Freien aber Kraft der Verheißung. Diese Worte haben tiefere Bedeutung. Denn die beiden Frauen bedeuten zwei Bundesschlüsse, einen vom Berg Sinai, der zur Knechtschaft gebiert, das ist Hagar. Denn Hagar bedeutet den Berg Sinai in Arabien und ist ein Gleichnis für das jetzige Jerusalem, das mit seinen Kindern in der Knechtschaft lebt. Aber das Jerusalem, das droben ist, das ist die Freie, das ist unsere Mutter. Denn es steht geschrieben: Sei fröhlich, du Unfruchtbare, die du nicht gebierst. Brich in Jubel aus und jauchze, die du nicht schwanger bist. Denn die Einsame hat viel mehr Kinder, als die den Mann hat. Ihr aber, liebe Brüder, seid wie Isaak Kinder der Verheißung. Aber wie zu jener Zeit der, der nach dem Fleisch gezeugt war, den verfolgte, der nach dem Geist gezeugt war, so geht es auch jetzt. Doch was spricht die Schrift? stoßt die Magd hinaus mit ihrem Sohn, denn der Sohn der Magd soll nicht erben mit dem Sohn der Freien. So sind wir nun, liebe Brüder, nicht Kinder der Magd, sondern der Freien.
5: Das war der Bibeltext für den heutigen Tag, entnommen aus der großen Hörbibel mit freundlicher Genehmigung der Deutschen Bibelgesellschaft. Hier noch einmal die Bibelstelle. Galaterbrief, Kapitel 4, die Verse 21 bis 31. Gedanken dazu kommen jetzt von Dirk Bösenberg aus Lüneburg. Es liest Tobias Schier.
7: Paulus schärft uns im Galaterbrief, Kapitel 2, Vers 20 ein: Ich lebe, doch nun nicht ich, sondern der Christus, der Sohn Davids, der Sohn Gottes, lebt in mir. Gott selbst lebt in Christen. Ich habe die Freiheit, ihm zu gehören. Die Freiheit, von seiner Auferstehungsmacht getragen zu sein und die Freiheit, für immer in Gottes Gegenwart zu sein. Paulus greift verschiedene Bilder aus der hebräischen Bibel auf. Ein schönes Bild ist das Jerusalem, das droben und unsere Mutter ist, die sich in Jubel und Freude über die große Schar ihrer Kinder ergreifen lässt. Was ist im Lichte der jüdischen Tradition gemeint? Zum einen, Jerusalem ist der Ort, der nach 2. Samuel 5 von David erobert und zur Stadt Davids gemacht wird. Zum anderen, nach 2. Samuel 7, Gott bindet sich an David und verheißt, dass Davids Königshaus auf Dauer bestehen wird und kündigt an, dass der Sohn Davids ihm ein Haus bauen wird, den Tempel auf dem Zion. Das Lied für den Tempeldienst, Psalm 132, 11 bis 14, ruft: Denn der Ewige hat David eine Treue geschworen, von der er nie ablassen wird. Aus der Frucht seines Schoßes werde ich den Nachkommen auf den Thron setzen. Wenn deine Söhne meinen Bund halten und dieses Zeugnis von mir, das ich sie lehre, sollen auch ihre Kinder für alle Zeiten auf deinem Thron sitzen. Denn der Ewige hat Zion für sich gewählt, es als seinen Wohnsitz gewollt. Das ist meine Ruhestätte für immer. Hier will ich wohnen, denn so will ich es. Gottes Gegenwart ist mit Jerusalem für immer verbunden. Dazu kommt Jesaja 25, 6 bis 9 in Kurzform: Gott lädt alle Völker zu einem Festmahl ein, hebt den Schleier der Völker ab, verschlingt den Tod, trocknet jede Träne und nimmt die Schmach seines Volkes weg. Und die Antwort der Erlösten lautet: Das ist der Herr, auf den wir hoffen. Lasst uns jubeln und fröhlich sein über sein Heil. Für das Wort Heil steht hier in der hebräischen Bibel Jeschua, das Wort für Jesus. Dann kann man sagen, weil der Tod auf ewig verschlungen ist, lasst uns jubeln und fröhlich sein über Jeschua, Jesus. Hier hat jeder die Freiheit, in der Gegenwart Gottes zu sein. Jeder hat die Freiheit, ihm zu gehören. Nun, der Abraham-Bund, der besagt, Gott gibt Abraham das Versprechen: Ich will dich segnen und du sollst ein Segen sein. Ich will segnen, die dich segnen, und in dir sollen gesegnet werden alle Geschlechter der Erde. Diese Verheißung ging nicht an Hagar und Ismael, sondern an Sarah und Isaak. Aus dieser Linie ist das Volk Israel hervorgegangen und nach einer langen Zeit der Zerstreuung lebt es heute wieder in seinem Land. Abraham, Sarah und Hagar haben Gottes Wort auf eigene Faust so umgeformt, dass es ihrer eigenen Planung dient. Das ist Gott gegenüber überheblich und übergriffig. So Gottes Wort in die eigene Logik zu pressen oder über Gottes Wort zu richten, mag wie Freiheit aussehen, doch die Folgen zeigen das Gegenteil. Dann ein weiteres Bild vom Sinai, von Knechtschaft und dem damaligen irdischen Jerusalem. In 2. Johannes 20 steht das Volk Israel hinter einer Grenze, die Moses um den Berg gezogen hat, getrennt von der Gegenwart Gottes. In den Versen 18 bis 19 heißt es: Und das ganze Volk sah den Donner und die Blitze und den Posaunenschall und den rauchenden Berg, und als das Volk solches sah, erschraken sie und blieben ferne stehen. Und sie sprachen zu Mose: Rede du mit uns, so wollen wir hören, aber Gott rede nicht mit uns, dass wir nicht sterben. Das Volk Israel lebt nach seiner Befreiung aus Ägypten in Freiheit. Und doch ist es gefangen in seiner Angst und der Trennung von Gott. Gott selbst ist in ihrer Mitte. Sie hören Gottes Stimme und doch bauen sie das goldene Kalb. Sie sind so frei und doch gefangen in ihrem Hochmut. Gott löst seinen Bund mit Israel nicht auf. Das gilt auch für die damalige Stadt Jerusalem. Man lebt die Freiheit von Gottes Gedanken. Es gibt einen Tempel mit Gottesdiensten. Der König stammt nicht aus dem Hause Davids. Die Priesterschaft ist zerrissen. Ein tägliches Opfer für den Kaiser. Dazu im Land 3 römische Tempel. Es gibt eine lebendige Religiosität und gleichzeitig kann man mit Jesaja 1, Vers 4 sagen, wehe dem sündigen Volk, dem Volk mit Schuld beladen, dem boshaften Geschlecht, den verderbten Kindern, die den Herrn verlassen, den Heiligen Israels lästern, die abgefallen sind. Sie erleben, wer sich über Gott stellt, wählt die Unfreiheit. Und doch sendet Gott seinen Sohn Jesus und eine Freiheit, mit Gott zusammen zu sein. Es wird gefragt, hört ihr nicht das Gesetz? Damit kann gemeint sein, ihr hört das Gesetz nicht. Oder Gott sei Dank, es gibt die Heilige Schrift und da kann ich Gott zuhören. Also schaue ich mal in die Schrift. Da frage ich mich, mit welcher Einstellung gehe ich an das Alte Testament heran? Will ich akzeptieren, dass es das Fundament der Geschichte Gottes mit Israel und mit den Christen ist? Ihr, die ihr unter dem Gesetz sein wollt, ich meine, hier sind nicht die Juden gemeint. Hier werden Nicht-Juden in den Blick genommen, zu denen gesagt wird, ich sage euch, die ihr das wahre Volk Gottes unter dem Gesetz sein wollt, ihr wollt nicht hören, was das Gesetz sagt. Sie wollen Israels Vorrang übernehmen. Die Freiheit, sich über Gott zu stellen, hilft nicht. Die Freiheit, Gott in Jesus zu gehören, schon. Weil sie sich mit Jesus verbunden fühlen, nehmen sie sich die Freiheit, die Verheißungen zu modernisieren und weiterzuentwickeln. Jesus ist doch kein Instrument zur Freiheit. Er ist die Freiheit, Gott in Jesus zu gehören. Er ist die Freiheit in mir, Gottes Gegenwart.
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1: 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Neue Bücher entdecken, Autorinnen und Autoren erleben, sich gemeinsam fürs Lesen begeistern. Dafür steht unsere Sendung Lesezeichen und jetzt im Oktober natürlich auch die Frankfurter Buchmesse, das große Jahrestreffen der internationalen Buch- und Medienbranche. Bis Sonntag ist das Messegelände der Hessischen

Metropole das Ziel vieler Bücherfans. Einen kleinen Tipp von uns, wo Sie unbedingt vorbeischauen sollten, gibt's am Ende der Sendung. Wir nehmen die Buchmesse zum Anlass, Ihnen einmal mehr zu zeigen, dass Lesen und in Bücher einzutauchen heilsam für die Seele ist. Wir stellen drei besondere Leseerlebnisse aus dem Geschenkband »Man liest nur mit dem Herzen gut« vor. Im Buch von Delia Holtus kommen unter anderem eine Bergbäuerin zu Wort, eine Fotografin und eine Buchhändlerin. Damit willkommen zum Lesezeichen. Mein Name ist Johannes Kolk.

0: Wie geschieht es, dass ein Mensch beim Lesen innerlich berührt wird? Es gehört wohl eine innere Offenheit dazu. Vielleicht auch eine Frage, die jemand unbewusst oder bewusst in sich trägt und auf die er eine Antwort sucht. So ging es jedenfalls Irene Birchler, die auf einem Schweizer Bergbauernhof aufgewachsen ist. Ihr Leseerlebnis heißt »Zart besaitet, tief verwurzelt«. Es liest Ute Häuser-Ludwig.
1: Ich sitze im Stroh neben dem neugeborenen Kälbchen und drücke mein Gesicht in sein flauschig warmes Fell. Es duftet zart und frisch, nach neuem Leben. Ein kleines Feuerwerk aus Glück explodiert in meinem Kinderherzen. Ich platze beinahe vor Freude. Wenig später stehe ich mitten in der Nacht, zitternd und schluchzend vor der Schlafzimmertür meiner Eltern. Am nächsten Tag steht der Abschied meiner Lieblingskuh bevor. Ich flehe meinen Vater unter Tränen an, sie nicht wegzugeben. Mein Herz droht unter dem Schmerz des Verlustes zu zerbrechen. Als Bergbauerntochter wurde ich früh mit dem Kreislauf von Geburt und Tod konfrontiert. Ich wuchs umgeben von blühenden Wiesen und lebensfrohen Kälbchen, Häschen, Zicklein, Küken und Katzen auf. In meinem Leben lag so viel Glück und Reichtum und zugleich so viel Wehmut. Schon als Kind lernte ich, was in der Bibel in Prediger 3 geschrieben steht. Alles hat seine Zeit. Alles auf dieser Welt hat seine ihm gesetzte Frist. Geboren werden hat seine Zeit, wie auch das Sterben. Weinen hat seine Zeit, wie auch das Tanzen. Umarmen hat seine Zeit, wie auch das Loslassen. Irgendwann auf meinem Weg vom Kind zur jungen Frau beschlich mich ein vages Gefühl, ich bin irgendwie anders. Heimweh quälte mich selbst dann, wenn ich mit meinen Eltern im Urlaub war. Schon am Tag nach Weihnachten spürte ich ein lähmendes Gefühl von Leere. Die Vorfreude war vorbei. Abschiede jeder Art lösten in mir eine Tränenflut aus. Wenn ein Mensch oder ein Tier litt, spürte ich ihren Schmerz beinahe körperlich. Ungerechtigkeit traf mich mitten ins Herz. Gleichzeitig hatte ich ein ausgeprägtes Verantwortungsgefühl. Die Messlatte, die ich an mich selbst anlegte, war hoch. Musik, Natur, Farben und geschriebene Worte rührten zarte Saiten in mir an. Ich konnte weinen vor Glück und dennoch war die Melancholie nie weit weg. Als Teenager stürzte mich eine zerbrochene Freundschaft in eine tiefe Krise. Ich stand auf einer Brücke und wünschte mir zu sterben. Unzählige Fragen kreisten in meinem Kopf. Warum bin ich so, wie ich bin? Warum fühle ich so intensiv? Warum schmerzt selbst das Glück? Warum scheint es anderen so viel leichter zu fallen, das Leben zu meistern, während ich ums Überleben kämpfe? Ich wurde depressiv. Und inmitten dieser Sinnkrise rutschte ich in eine schwere Essstörung. Sie überschattete mein Leben über Jahre. Das leistungsorientierte Denken unseres wunderschönen, aber rauen Bergtals prägte mich tief. Mit 23, inzwischen verheiratet und Mutter zweier kleiner Söhne, brach ich zusammen. Erschöpfungsdepression. Ich war an meinen eigenen Ansprüchen gescheitert. Ich wollte eine gute Ehefrau und Mutter sein, packte auf dem Hof mit an, engagierte mich ehrenamtlich in unserer Kirchengemeinde. Ich verglich mich mit anderen Bäuerinnen und fühlte mich ständig ungenügend. Die Alarmsignale meines Körpers und meiner Seele hatte ich lange überhört. Jetzt versagte mein Körper den Dienst. Burnout. Wer bin ich? Was bin ich wert, wenn ich nicht mehr funktioniere? Diese Fragen bohrten sich in mein Innerstes. In dieser dunklen Zeit stieß ich auf ein Buch. Der sensible Mensch, Leben zwischen Begabung und Verletzlichkeit von Samuel Pfeiffer. Ich hielt inne. Könnte das die Wahrheit sein, nach der ich mein ganzes Leben gesucht hatte? Der Autor schrieb: Ein Leben mit erhöhter Empfindsamkeit birgt besondere Chancen und Gefahren. Dieses Buch hilft Betroffenen und Fachleuten, sie zu verstehen. Und genau das geschah. Während ich las, fiel es mir wie Schuppen von den Augen. Endlich hatte das Undefinierbare einen Namen: Sensibilität. Ich begann, mein Leben in einem neuen Licht zu sehen. Eine schwere Last fiel von meinen Schultern. Ich bin normal. Ich darf so sein, wie ich bin. Ja, ich bin sensibel. Ja, ich werde manchmal heftig hin und her geworfen von meinen Emotionen. Doch mein Fundament hält, denn es trägt den Namen Jesus Christus. Er ist der Grund meines Lebens. Ich machte mich auf den Weg zu mir selbst. Ich lernte, dass Sensibilität keine Krankheit ist, aber sie prägt mein Leben tief. In seinem Buch »Der sensible Mensch« schreibt Samuel Pfeiffer: »Sensibilität ist Last und Gabe zugleich.« Genau das durfte ich erkennen. Ich begann bewusst nach Balance zu suchen zwischen Überaktivität und Rückzug. Ich achtete auf die Signale meines Körpers und meiner Seele. Ich lernte, Nein zu sagen ohne schlechtes Gewissen. Ich erkannte, ich bin nicht für alles und alle verantwortlich. Und es tut gut, über meine Sensibilität zu sprechen. Das wirkt befreiend. Ich verstand, dass Begabung und Verletzlichkeit oft Hand in Hand gehen, dass sie Tiefe schenken, aber auch Schmerz. Dieses Buch wurde zu einem wegweisenden Begleiter. Bis heute fordert mich meine Sensibilität heraus. Mein Leben als hochsensible Frau ist tief, reich und schön. Und manchmal ganz schön herausfordernd. Ich bin immer noch auf dem Weg zur Selbstannahme. Aber eines weiß ich: Gottes Ja zu mir ist tief in meinem Herzen verwurzelt. Gott sagte: Es ist sehr gut. Und dieser Zuspruch gilt uns allen.

0: Die Bergbäuerin Irene Birchler hat beim Lesen eines psychologischen Sachbuchs einen wichtigen Teil ihrer Persönlichkeit entdeckt. Das hat ihr geholfen, sich besser zu verstehen und anzunehmen. In ihrem Beitrag ist spürbar, wie ihr dadurch förmlich ein Stein vom Herzen gefallen ist. Wir stellen noch zwei weitere Leseerfahrungen aus »Man liest nur mit dem Herzen gut« vor. Der Geschenkband aus dem Verlag Franke Buch geht anhand von persönlichen Beispielen der Frage nach, was Menschen erleben, wenn sie lesen, wenn sie Bücher entdecken, die zu ihnen sprechen. Bei der Fotografin und Autorin Deborah Pulverich sind die Narnia-Bücher des englischen Schriftstellers C.S. Lewis zu echten Lebensbegleitern geworden, die ihren Glauben an Gott vertieft haben.
1: Die Begeisterung für Geschichten begleitet mich, seit ich denken kann. Als Kind liebte ich es, wenn mein Papa sich fantasievolle Gute-Nacht-Geschichten für mich ausdachte. Mit Mama gab es später Leseabende auf dem Sofa. Sie versank in einem ihrer Romane und ich entdeckte den ein oder anderen Schatz unter ihren aufbewahrten Jugendbüchern für mich. Eine Reihe, die wir alle sehr mochten, ist die Chroniken von Narnia vom britischen Schriftsteller C.S. Lewis. Nicht nur wegen der spannenden Abenteuer, der besonderen Erzählkunst und der wunderbaren Welt, die der Autor erschaffen hat und die für mich zu einem zweiten Zuhause geworden ist. Die heute zu den Klassikern der Fantasy-Literatur zählenden Bücher enthalten auch Allegorien zum christlichen Glauben, etwa zur Schöpfungsgeschichte und zu Tod und Auferstehung von Jesus Christus. Sie haben mir geholfen, Gottes Wesen besser zu verstehen. Noch heute stelle ich mir Jesus manchmal wie den Löwen Aslan aus den Büchern vor. Mächtig und weise, sanftmütig, aber nicht zahm. Immer wieder entdecke ich in den Geschichten Parallelen zu meinem Glaubensleben und Anteile von mir selbst in den Figuren. Lucy, die jüngste der vier Pevensey-Geschwister, zeigt, was kindlicher Glaube bedeutet, von dem Jesus im Neuen Testament spricht. Sie liebt Aslan, sieht ihn oft als Erste, hört seine Stimme und vertraut ihm bedingungslos, selbst wenn andere zweifeln. So etwa ihre Schwester Susan. Sie verliert den Glauben an Narnia, als sie älter wird, sucht Sinn und Erfüllung in anderen Dingen und findet den Weg nach Narnia nicht mehr zurück. Edmund gerät auf Abwege und verrät Aslan, doch der vergibt ihm und nimmt seine Schuld auf sich. Der älteste Bruder Peter fühlt sich seiner Verantwortung oft nicht gewachsen. Doch er fasst Mut, nimmt schließlich die große Berufung als König von Narnia an und führt Aslans Armee im Kampf gegen die weiße Hexe, seine Gegenspielerin, an. Fantasy-Literatur erzählt nicht nur spannende Geschichten, sondern spiegelt oft grundlegende Wahrheiten über das Leben, die menschliche Natur und den Kampf zwischen Gut und Böse wider. Gerade Werke wie die Chroniken von Narnia erinnern mich daran, dass auch ich eine Rolle darin spiele, dass Hoffnung durch dunkle Zeiten trägt und das Gute letztlich siegen wird. Im vergangenen Winter hat eine sehr berührende Szene aus Der König von Narnia eine neue Bedeutung für mich bekommen. In der Mietwohnung, in der mein Mann und ich zusammen mit unseren beiden Katzen leben, gibt es einen Ofen. Wie habe ich mich schon beim Einzug auf den Moment gefreut, wenn es endlich kalt genug ist, um damit zu heizen. Ich liebe diese Extraportion Gemütlichkeit in der kalten Jahreszeit. Unseren beiden Samtpfoten geht es genauso. Zunächst hatten sie großen Respekt vor den knisternden Flammen. Doch inzwischen liegen sie stundenlang auf einem Stuhl neben dem Ofen, lassen sich das Fell wärmen und blinzeln zufrieden in das flackernde Licht. Als ich eines Abends mit einer Tasse Tee daneben saß und die zwei so beobachtete, kam mir ein Zitat von C.S. Lewis in den Sinn. Wenn du dich wärmen willst, musst du in der Nähe des Feuers stehen. Wenn du nass werden willst, musst du ins Wasser gehen. Wenn du Freude, Kraft, Frieden, ewiges Leben haben willst, musst du dich dem nähern, der sie hat, oder sogar eins mit ihm werden. Diese Worte stammen nicht aus einem Narnia-Buch, sondern aus Pardon, ich bin Christ. Freude, Kraft, Frieden und ewiges Leben, das sind die Dinge, nach denen sich die Menschen schon immer sehnen. Viele sind ihr Leben lang auf der Suche danach und manch einer verirrt sich dabei. Dabei ist der Weg dorthin eigentlich so einfach. Wenn ich mich Jesus nähere und mich ihm hingebe, finde ich all das in ihm. In Psalm 16, Vers 11 heißt es: Du zeigst mir den Weg, der zum Leben führt. Du beschenkst mich mit Freude, denn du bist bei mir. Aus deiner Hand empfange ich unendliches Glück. Das bedeutet auch, wenn ich im Alltag mal das Gefühl habe, dass mir Freude und Frieden fehlt, gibt es etwas, das ich dagegen tun kann. Wenn ich Gott um etwas Gutes bitte, bitte ich ihn im Grunde um mehr von ihm. Nicht um ein materielles Ding, das ich festhalten kann, sondern um seine Gegenwart, in der ich bleiben kann, die mich zutiefst erfüllt und belebt. In Der König von Narnia gibt es eine Szene, in der Aslan Statuen im Schloss der weißen Hexe anhaucht. Es sind Bewohner Narnias, die die Hexe versteinert hat. Kaum berührt sie der Atem des Löwen, holen die Statuen tief Luft, beginnen sich zu bewegen und sind plötzlich wieder mit Leben erfüllt. Genauso geht es uns Menschen, wenn wir uns von Gott anhauchen lassen. Nah bei Jesus zu sein, Zeit mit ihm zu verbringen, mich von seiner Liebe wärmen zu lassen, füllt mich mit neuer Freude und neuer Kraft. Das kann in einer Zeit der Stille geschehen, beim Lobpreis, auf einem Spaziergang in der Natur oder ganz gemütlich zu Hause vor dem Ofen mit einer Tasse Tee und einer Katze auf dem Schoß. So erlebe ich die Kraft des Löwen in meiner Welt.

0: Im Lesezeichen hören Sie heute persönliche Leseerfahrungen, die deutlich machen, wer mit dem Herzen liest, mit innerer Wachheit und eigenen Fragen, der kann beim Lesen kleine Wunder erleben. Nach der Fotografin Deborah Pulverich und ihrer Liebe zu den Narnia-Romanen von C.S. Lewis berichtet jetzt noch die Buchhändlerin Claudia Schönhoff. Beim Lesen in der Bibel spricht ein unscheinbarer Nebensatz mitten in ihr Herz.
1: Mein Name ist Claudia, mit K geschrieben. Diese Schreibweise war ursprünglich ein Fehler. Ein Beamter hatte sie in ein amtliches Dokument eingetragen und so blieb es mein Leben lang. 40 Jahre lang glaubte ich, nicht gewollt zu sein, nicht wichtig genug, um geliebt zu werden. Manchmal fragte ich mich, ob ich überhaupt hätte geboren werden sollen, ob mein Name, wie ich selbst, nur ein Irrtum im Buch des Lebens war. Doch Fehler bleiben selten unbemerkt. Manchmal werden sie korrigiert und manchmal lässt Gott sie bestehen, um damit eine Wahrheit zu zeigen, die größer ist als der Irrtum selbst. Ich bin das jüngste von 6 Kindern. Nach 4 Mädchen bekam meine Mutter endlich den ersehnten Sohn. Ich kam danach, noch ein Mädchen. Für meine Mutter war ich eine Enttäuschung und sie ließ es mich spüren. So begann ich, mich danach zu richten, wie andere mich sahen. Ich sehnte mich nach ihrer Anerkennung. Doch dieser Durst nach Liebe wurde niemals gestillt. Ich tat alles, von dem ich glaubte, dass man es von mir erwartete. Meine Träume und Wünsche knüpfte ich an Menschen in der Hoffnung, dass sie meine innere Leere füllen könnten. Doch am Ende wurde die Enttäuschung immer größer. Mit Mitte 40 lernte ich Jesus kennen. Still, leise, ohne dass ein anderer Mensch daran beteiligt war. Ich fing an, in der Bibel zu lesen. Doch obwohl ich nun an ihn glaubte, dachte ich immer noch, ich müsse erst etwas leisten, damit Gott mich sieht und liebt. Ich entschied mich, eine Bibelschulausbildung zu absolvieren. Kurz vor meinem Praxissemester bekam ich die Zusage für ein Missionsprojekt und einen Tag später die Absage. Traurigkeit und Wut mischten sich. Sah Gott mich überhaupt? Kümmerte er sich um meine Anliegen? Oder war alles nur Einbildung? An einem dieser schweren Tage saß ich im Studierzimmer der Bibelschule. Tränen liefen mir übers Gesicht. Ich suchte in der Bibel nach einer Antwort, las markierte Stellen, schlug wahllos Seiten auf. Aber nichts sprach zu mir. Enttäuscht wollte ich das Buch schon schließen, als mein Blick auf eine Stelle fiel. Ich hielt den Atem an. Unter meinem Finger stand tatsächlich mein Name. Und zwar in genau der Schreibweise, die mich mein Leben lang begleitet hatte. Claudia mit K. Mein Name kommt in der Bibel nur einmal vor. Im Grußwort des Paulus im 2. Timotheusbrief, Kapitel 4, Vers 21. Eine unscheinbare Erwähnung, aber für mich ein Meilenstein. Es war, als hätte Gott selbst den Fehler meines Lebens korrigiert. Als wollte er mir sagen, du bist kein Irrtum, ich kenne dich. Ich habe deinen Namen in mein Buch geschrieben. Von diesem Tag an wusste ich, ich bin gewollt, geliebt und gesehen. In Psalm 139, Vers 16 betet David: Als ich gerade erst entstand, hast du mich schon gesehen. Alle Tage meines Lebens hast du in dein Buch geschrieben, noch bevor einer von ihnen begann. Das gilt auch für mich. Und dort, in Gottes Buch, steht mein Name. Claudia, mit K geschrieben.

Eine Nebensache kann zur Hauptsache werden. Romanfiguren zu Lebensbegleitern. Ein Sachbuch zum Spiegel der eigenen Seele. Das alles passiert beim Lesen und noch viel mehr. Und sicher gibt es solche besonderen Momente auch, wenn Sie sich aus Büchern vorlesen lassen, so wie hier im Lesezeichen. Heute hieß unser Titel »Man liest nur mit dem Herzen gut« aus dem Verlag Franke Buch. Delia Holtus hat den Band herausgegeben. Das Buch bringt persönliche Erlebnisse und künstlerische Gestaltung auf stimmige Weise zusammen. Die Illustratorin Katja Hoog ergänzt die insgesamt 11 Geschichten mit Bildern, die auf unterschiedliche Weise das klassische Motiv der lesenden Frau mit Katze zeigen. Außerdem laden Zitate zwischendurch zum Nachdenken und Schmunzeln ein. In dieser Sendung hörten Sie Erlebnisse von Claudia Schönhoff, Deborah Pulverich und Irene Birchler. Die Sprecherin war Ute Häuser-Ludwig. Wenn Sie ein nettes Geschenk für einen Lesefan suchen, wählen Sie dieses. Das Buch »Man liest nur mit dem Herzen gut« kostet 10 Euro, kann in jeder Buchhandlung bestellt werden und natürlich auch in unserem Onlineshop. Wie versprochen gibt es gleich noch einen kleinen Tipp für alle Freunde der Frankfurter Buchmesse, die noch bis Sonntag

Wer bis Sonntag noch zur Frankfurter Buchmesse aufbricht, dem empfehle ich, auch beim Stand der christlichen Verlage in Halle 3 vorbeizuschauen. Die evangelischen und katholischen Buchhändler präsentieren ihre Neuerscheinungen seit einigen Jahren gemeinsam. Und da kann jeder in neuen Büchern blättern, die Sie vielleicht demnächst auch hier im Lesezeichen hören. Aber auch sonst ist es immer spannend, bei diesem großen Branchentreffen dabei zu sein. Diesmal mit bekannten Namen wie Jenny Erpenbeck, Giselle Pellicot, Volker Schlöndorff, Wolf Biermann und vielen weiteren Gästen aus Literatur, Film, Wissenschaft und Politik. Das Gastland ist dieses Jahr Tschechien. Ich verabschiede mich mit einem Zitat aus unserem Buch von heute von der Schriftstellerin Marie von Ebner-Eschenbach. Lesen ist ein großes Wunder. Wenn Sie sich weiter mit uns wundern wollen, schalten Sie auch morgen wieder ein. Dann sind wir mit einem Reisebericht der Hallig-Pastorin Gertrude von Holt unterwegs auf hoher See. Tschüss und bis bald, sagt Johannes Kolk.

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2: Im Studio Holger Dilk. Der Zoff von Union und SPD um die Zuckersteuer ist offenbar vom Tisch. Wie die Bild-Zeitung schreibt, hat sich die Koalition auf einen Kompromiss geeinigt. Mehr von Tom Husse.
3: Die Steuer soll demnach nur für Unternehmen fällig werden, die über 70.000 Liter pro Jahr abfüllen. Das wären dann zum Beispiel Konzerne wie Coca-Cola oder Pepsi. Bedeutet für uns, die gezuckerten Getränke von diesen Unternehmen dürften dann teurer werden. Die Steuer soll ab Juli nächsten Jahres eingeführt werden. Verbraucherorganisationen und Ärzteverbände hatten sich dafür stark gemacht, zum Schutz der Gesundheit.
2: Der Geburtstagsbesuch von Altkanzler Schröder bei Kreml-Chef Putin stößt auf scharfe Kritik. Kanzler Merz sei zutiefst empört über das Treffen, so ein Regierungssprecher. Der Kreml hatte Bilder von Schröders Trip nach Moskau veröffentlicht. Der CDU-Außenpolitiker Röttgen sagte bei NTV:
4: Mit den nachwirkenden Amtspflichten eines Bundeskanzlers hat das nichts zu tun. Es ist eine grobe Verletzung auch seiner persönlichen Pflichten. Und es sollten übrigens auch alle rechtlichen Konsequenzen, die das haben könnte, geprüft werden. Er lebt ja immerhin auch noch vom Geld der deutschen Steuerzahler. Und er ist eine Schande für das Land, dessen Steuerzahler auch seine Pension finanzieren.
2: Die Vereinten Nationen sehen in dem Friedensnobelpreis für die Juristin Navi Pillay ein starkes Signal für die Menschenrechte. Die 85-Jährige war Richterin am Internationalen Strafgerichtshof. Den hat US-Präsident Trump schon länger im Visier. Kurz nach der Auszeichnung kündigten die USA Sanktionen gegen das Gericht an. Die Deutsche Bahn speckt bei ihrer Streckensanierung in den kommenden Jahren ab. Bis 2031 sollen deutlich weniger wichtige Strecken auf Vordermann gebracht werden als eigentlich geplant. 13 statt 21 sollen es sein, so die Bahn. Die anderen Bauarbeiten werden nach hinten geschoben. Es geht voran bei der Regierungsbildung in Mecklenburg-Vorpommern. SPD, Linke und Grüne wollen in Koalitionsgespräche gehen. Die AfD hatte ja die Landtagswahl im September gewonnen. Mit der Partei will aber niemand gemeinsam regieren.
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5: Viele Wolken gibt's heute Abend, dazu regnet's auch immer mal wieder. Im Nordwesten geht das Meer in Schauer über, vereinzelt auch mit Gewittern. In der Nacht sinken die Temperaturen auf 11 bis 6 Grad. Morgen gibt's Sonne und Wolken, oft bleibt es trocken, aber später kommen wieder Schauer dazu. Maximal werden es 19 Grad.
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6: Er war ein Mann mit Profil. Ein Mann, wie man ihn heute und wahrscheinlich zu allen Zeiten gut gebrauchen kann. Ein echtes Vorbild. Gemeint ist der Prophet Elia aus dem Alten Testament. In einer dreiteiligen Vortragsreihe geht es um seinen Charakter und seinen Glauben an Gott. Zum ersten Teil begrüßt Sie Kai-Uwe Wojcak. Schön, dass Sie dabei sind. Die Geschichte von Elia beginnt in der Bibel im ersten Buch der Könige, Kapitel 17, und reicht bis in das zweite Buch der Könige, Kapitel 2. Auch im Neuen Testament wird er mehrfach erwähnt, und zwar öfter als die meisten anderen Propheten. Dr. Rolf Sohns beschreibt Elia als aufrechten Mann mit einer stillen Verwurzelung in Gott. Rolf Sohns ist Gemeindepfarrer in Flein in der Nähe von Heilbronn und hat in vielen Funktionen am Albrecht-Bengel-Haus in Tübingen mitgearbeitet. Vom Studentenpfarrer bis zum Rektor. Nur den Posten als Hausmutter hat er nie bekleidet, wie er selbst sagt. Die Vortragsreihe über Elia wurde bei einem Männerwochenende auf der La Höhe, der Langensteinbacher Höhe, aufgezeichnet. Am Anfang stand die Frage, warum Pfarrer Sohns ausgerechnet Elia als Thema ausgewählt hat. Die Antwort ist verblüffend einfach.
7: Warum waren wir Elia weil er einfach einer der ganz Großen der Bibel ist, weil er in unsere Zeit passt, passt eigentlich in jede Zeit, aber er passt auch besonders in unsere Zeit, das werden wir hoffentlich sehen, und weil ich ihn sowieso vorbereiten musste für meine Bibelstunde in Flein. Und dachte ich, schlägst du zwei Fliegen mit einer Klappe. Sein Name ist Programm. Wenn wir jetzt auf Elia hören, dann sehen wir einen Gottesmann vor uns und wir werden versuchen zu verstehen, was ein Gottesmann ist und was ihn ausmacht. Und für unser eigenes Leben als Männer von ihm lernen. Wir werden sehen, dass dieser Elia gelernt hat, hinzustehen. Das wird unser Thema sein heute Abend, ein Mann, der stehen kann. Manche von euch können gut stehen. Und manche von euch stehen manchmal gut. Und manche von euch wissen genau, mir fällt es schwer mit dem Stehen, mit dem Hinstehen. Neulich sagte ein Mann zu mir, ich habe mich nie um meine Kinder gekümmert. Ich habe alles durchlassen. Ach, wäre ich doch manchmal besser hingestanden, hat er zu mir gesagt. Aber jetzt ist es zu spät. Also, auch ihr habt Erfahrungen mit dem Stehen und mit dem Hinstehen. Sei es im Beruf, sei es im Umgang mit Mitarbeitern, mit Freunden, in der Gemeinde, in einer Ehe, in der Familie. Wir Männer sind immer wieder gefordert zu stehen und wir wollen heute dem auf die Spur kommen, was uns hilft, standhafter zu werden. Manche sind von euch jetzt vielleicht hier, die sagen, nee, mit dem Stehen habe ich keine Probleme, ich stehe wie so eine Eiche. Dann ist es auch gut, wenn du stehst wie eine Eiche. Aber vielleicht kannst du ja trotzdem was lernen heute Abend. Sein Name ist Programm. Eliahu, Hebräisch, Yahweh ist mein Gott. Yahweh ist mein Gott. Oder mein Gott ist der Herr. Namen sind in der Bibel nicht Schall und Rauch. Sie tragen eine Botschaft. Zumindest war das in Israel so. Petrus war der Felsenmann. Jakob war der Betrüger, Abraham meint wörtlich der Vater von vielen, Noah ist der Tröster, Timotheus der Fürchtegott und Jesus, Yeshua, der Retter. Nicht zufällig hat Elia diesen Namen. Yahweh ist der Herr. Denn er lebt in einer Zeit, in der es alles andere als klar war, dass Yahweh der Herr ist. Yahweh hatte sich dem Mose geoffenbart mit einem Namen, ich bin, der ich bin, ich bin, der ich sein werde. Eine wunderbare Geschichte schließt sich an mit Israel. Die 10 Gebote. Ich bin der Herr, dein Gott. Erstes Gebot. Ich, der Herr, dein Gott, Yahweh, will für dich sorgen. Und dann hat Mose gewarnt vor den Göttern Kanaans. Ihr sollt sie nicht anbeten. Ihr sollt auch euch nicht ihren religiösen Praktiken sie gebrauchen. Ihr sollt euch unterscheiden von den Kanaanitern. Ihr sollt euch exklusiv an Yahweh binden. Und in Kanaan gab es auch Götter. Ihr wisst, wie die heißen. Baal. Herr oder Besitzer kann man das nennen. Baal. Fruchtbarkeitsgott. Stiergott. Was symbolisiert ein Stier? Kraft, männliche Potenz, Wirtschaftskraft, Reichtum. Interessant, bei der Börse hat es, glaube ich, auch einen Stier. Kann das sein? Vor der Börse, ich habe es schon mal gesehen, in meiner Börse in New York steht in Frankfurt auch. Ja. Also, die heidnischen Götter durch den Baal repräsentiert, die Götter der Heiden, der Kanaaniter. Was sind das für Gesellen? Natürlich haben die eine Frau. Der Baal hat eine Astarte, die ist eine Frau. Die haben Sex miteinander. Jupiter auch. Zeus mit Hera, Jupiter mit der Venus, die haben alle was miteinander. Kein Problem für die Heiden, dass ihre Götter da miteinander Verkehr haben. Das gehört dazu. Die sind für die Fruchtbarkeit zuständig, dass das Jahr seinen Segen bringt. Und es war interessant, dass der Baal, man sagt immer, bei ihm gibt es ein Sterben und ein Auferstehen. Und ihr könnt euch denken, im Herbst, Winter, da stirbt der Baal. Und wann steht er auf? Im Frühjahr, wenn die Fruchtbarkeit wieder kommt. Ja, da gibt es bestimmte Feste und Riten und Gebete. Baal, steh wieder auf und bring wieder neuen Segen und Fruchtbarkeit. Ja, so war das. Dieser Baal wurde eingeführt von einem König Jerobeam dem Ersten. Der ließ in Dan und in Bethel Stierbilder aufrichten. Dann mussten die Leute nicht unbedingt nach Jerusalem pilgern. Das war ein bisschen näher für die Leute im Nordreich. Die müssen da nicht ganz in Süden gehen, da lieber nach Dan da hoch oder nach Bethel da unter. Dann müsst ihr nicht bis Jerusalem. Da könnt ihr euren Gott anbeten. Und man nannte das die Sünde Jerobeams. Vielleicht habt ihr den Begriff schon mal gehört. Wer die Königebücher liest, da heißt es immer wieder, der König lebte in der Sünde bei Jerobeams und der auch. Das heißt, die haben einfach nebenher noch den anderen Gott angebetet. Und bei einem wurde das sehr intensiv. Und den schauen wir uns jetzt ein bisschen näher an. Also bitte habt ein bisschen Nachsicht jetzt, wenn der Einstieg heute Abend etwas historisch ist, auch etwas bibelkundlich. Aber wir müssen erstmal ein bisschen so einen Rahmen abstecken, dass wir wissen, wo stehen wir und was ist überhaupt der große Kontext des Ganzen. Und einer, der hat es besonders intensiv gemacht und hatte da keine Scham. Und der hieß Ahab. Einer aus der Dynastie der Omriden. Also erst kam der Jerobeam, dann kam die Dynastie der Omriden. Und da war der letzte davon, glaube ich, der Ahab. Er war ein politischer, kluger Mann. Bündnispolitik, hört noch ein bisschen zu, dass er das versteht. Der war politisch unglaublich clever. Und was macht man, wenn man stabile politische Verhältnisse will? Man heiratet eine Frau von Feind oder vom Nachbarland. So hat er die Phönizierin Isabel geheiratet, politisch, strategisch klug. Dann hat er schon Verbündeten im Norden. Seine Tochter Atalia verheiratet er mit dem König vom Südreich. Im Nordreich hat er dann einen Palast gebaut in Samaria mit einem elfenbeingeschnitzten Thron und hat in Samaria den Baalskult, eine Stätte für den Baal, gemacht. In Jezreel, das war die andere Residenzstadt, also er hatte zwei Residenzstädte. Die war eher dem Jahwe zugeneigt. Ist doch clever, oder? Sucht's euch raus. Da könnt ihr den Jahwe anbeten und da könnt ihr den Baal anbeten. Ich bin da nicht gegen den Jahwe. Ich bin da gar nicht dagegen. Aber so ein bisschen Kanaan ist auch gut. So ein bisschen Baalismus ist auch clever. Toleranz nennt man das. Jedem das Seine. Wer war schon mal in Israel? in Megiddo. Megiddo. In Megiddo gibt es so eine Höhe, so eine Festung. Und da kann man auf die Jezreel-Ebene runterschauen und da gibt es Pferdestallungen. Vielleicht hat es euer Führer euch gezeigt, die kann man heute noch angucken. Da gibt es Pferdeställe, die hat der Ahab eingerichtet. Der hatte also auch Pferde und eine Streitmacht. Der hatte einen Wohlstand, der hat eine kluge Bündnispolitik. Aber seine Religionspolitik war geistlich natürlich völlig daneben. In dieser Zeit tritt also der Elia auf. Mit dem Namen Jahwe ist Gott. Und so steht er hin. Und mit anderen Worten, und kein anderer das zeichnet ihn aus. Und dazu steht er. Meistens alleine. Nicht einfach alleine zu Gott zu stehen. Auch als Pfarrer nicht. Aber du musst, das ist eine Aufgabe, das ist eine Berufung. Er kommt aus Tisbe in Gilead, das ist im Ostjordanland. Manche sagen, im Ostjordanland, das ist so ein bisschen abseits. Da wurde der Jahwe-Glaube noch etwas reiner gehalten, nicht ganz so verdreht wie im kananäischen Kulturland, aber das, man weiß es nicht, aber das sind so Spekulationen. Der Jordan ist dazwischen, Ostjordanland, der Jordan ist dazwischen, er kommt also aus dem Ostjordanland und jenseits des Jordan oder diesseits des Jordan, also das Land Kanaan, das ist das Heidenland Kanaan. Und jetzt schauen wir uns diesen Elia mal an. In 17,1 heißt es. Und es sprach Elia, der Tischbiter aus Tischbe in Gilead zu Ahab, so wahr der Herr, der Gott Israels lebt, vor dem ich stehe. Es soll diese Jahre weder Tau noch Regen kommen, ich sage es denn. Er geht zu Ahab. Das muss man sich vorstellen. Der Ahab lädt ihn nicht ein, der geht dorthin. Der Ahab war nicht zimperlich. Diese Könige, das waren keine Zauderer. Das waren Gewaltherrscher. Der Ahab sitzt da auf seinem Thron und er kommt da rein. Dann sagt er, Ahab, so wahr der Herr, der Gott Israels lebt, es soll nicht regnen. Der hat keine Angst. So steht er da. Und der Ahab muss sich das anhören, aber will oder nicht. Wichtig. Propheten treten in Israel immer dann auf, wenn die Könige versagen. Wenn die Könige das Gottesrecht beugen, wenn die Könige das Recht Gottes nicht mehr kennen oder übertreten, tritt der Prophet ein. Ihr erinnert euch an diese Szene von David und Nathan. Der David hat das Recht Gottes übertreten, das sechste Gebot, und jetzt ist der Prophet auf dem Plan. Saul schon hat das Recht Gottes übertreten und Samuel kommt und sagt ihm, was von Gott her zu tun ist. Wir können das jetzt durchbuchstabieren bei Jesaja, Jeremia, immer oder bei Amos speziell. Immer wenn der König versagt, schickt Gott einen Propheten, der ihn erinnert, ihr habt als Volk Israel die 10 Gebote bekommen und ich erinnere dich dran, du hast sie vergessen. Wir wissen ja nicht, wann die Bibel letztlich schriftlich vorlag. Wahrscheinlich gab es Teile des Dekalogs schon längst, aber auf jeden Fall als schriftlich, aber auf jeden Fall wurden sie nicht beachtet. Und dann tritt der Prophet auf. Und jetzt heißt es, ich stehe vor dem Herrn, hebräisch Amat. Er hatte Stehvermögen. Ich habe geguckt, ich gucke immer im Wörterbuch, um Begriffe etwas besser zu verstehen. Stehvermögen lässt sich auch mit Zähigkeit, Unerschütterlichkeit oder Durchhaltevermögen umschreiben. Stehvermögen ist Unerschütterlichkeit, Zähigkeit, Durchhaltevermögen. Es gab immer wieder Leute in der Kirche, die solches Stehvermögen hatten. Heute Morgen lese ich in der Bibel, Markus 13, wer aber ausharrt bis ans Ende, der wird selig. Das ist es. Dieses Durchhalten, stehen können. Beständig stehen können. Ich erinnere mich an einen seelsorgerlichen Rat. Ich wurde zum Rektor im Bengelhaus berufen. Eine große Aufgabe. Wenn man so eine große Aufgabe hineingestellt ist, fragt man sich, werde ich bestehen? Werde ich stehen können? Da ist die Universität, da sind die Studenten, da gibt's einen Vorstand, da gibt's einen Ausschuss, da gibt's Gemeinden, da stehst du zwischen allen Stühlen irgendwie. Und da hat mir ein Seelsorger Folgendes mitgegeben. Er sagte zu mir, lies mal die Kapitel 14 bis 17 des Johannesevangeliums. Und streich alle Stellen an, wo es heißt, wo Jesus seine Beziehung zum Vater beschreibt. Also ich und der Vater sind eins, ich höre auf den Vater, ich rede nur das, was der Vater mir gibt. Ich bin dem Vater gehorsam, lauter solche Stellen. Das sind ganz viele in diesen Kapiteln 14 bis 17. Nimm dir mal die Zeit, lies es durch, streich's an und dann reden wir drüber. Dann haben wir drüber geredet, ich habe den Sinn noch nicht ganz verstanden, warum ich das lesen soll. Und dann sagte er zu mir, weißt du, Jesus war in Gott verankert und deshalb ließ er sich nicht von Menschen manipulieren. Jesus war so mit dem Vater verbunden, dass ihn Menschen nicht einfach so umschmeicheln konnten. Wäre das nicht eine Idee? Du brauchst dieses Standing in deiner Beziehung zu Gott, damit man dich nicht so leicht manipuliert, damit du nicht so leicht nachgibst, dass du stehen kannst. Manchmal muss man nachgeben, das weiß ich wohl, aber manchmal musst du auch stehen. Und ihr kennt das gut. Da muss nur einer freundlich kommen. Und eigentlich müsste man ein Nein sagen und sagt eben doch ein Ja. Und dann muss man stehen können manchmal. Und zu wissen, ich muss jetzt eine Position einnehmen. Auch wenn's nicht immer einfach ist. Manche von euch haben Verantwortung. Manche haben viel Verantwortung. Und ich bewundere Männer, die stehen können. Also das Stehen können, und das war bei Jesus so, er war im Vater verwurzelt und verankert und konnte dann sogar das Leiden, die Passion durchstehen. Will das zwar nicht, hat er gesagt, aber ich stehe das durch, weil Vater, ich bin bei dir. Ein anderer, der stehen konnte, war Daniel. Und was hat der Daniel gemacht? Ihr wisst's, er hat dreimal am Tag die Fenster geöffnet und hat gebetet und das hat ihm Stehvermögen von Nebukadnezar, der auch ein grausamer Herrscher war, grausam, furchtbar, stehen können, sogar hat sich nicht vor ihm gebeugt. Mir selber ist Psalm 1 eine Art Lebenswort und ich möchte euch jetzt so eine innere Aufgabe mitgeben. Heute Abend Verlegt euch Bibelworte, die euch helfen zu stehen oder die euch schon geholfen haben, standhaft zu bleiben. Denkt mal über solche Worte nach, die Gott vielleicht euch vor langer Zeit schon gegeben hat. Ein Wort, wo euch Orientierung und Kraft gibt und sagt, mit diesem Wort kann ich stehen. Für mich ist das Psalm 1, der seine Wurzeln zum Bach hinstreckt, wird sein wie ein Baum an Wasserbächen. Also ich brauche dieses Wort Gottes, um zu stehen. Ich habe ein bisschen nachgeguckt und frage zunächst mal, ist jemand von euch in der Holzverarbeitung tätig?

Dimensionsstabilität anders als etwa Buche. Also dieses Holz hat eine sehr große Dichte und ist deshalb stabil und hält viel mehr aus und lässt sie also auch bei wechselnden klimatischen Bedingungen stehen oder festbleiben. Was fördert unsere innere Stabilität als Mann? Es ist das Stehen vor Gott, ganz schlicht. Ich brauche das täglich. Ich hatte das nicht immer so intensiv geübt in meinem Leben, aber ich muss sagen, in der Zeit der Pandemie, die mich auch etwas nach unten gezogen hat, da war das für mich überlebenswichtig. Dieses Stehen vor Gott am Morgen oder dieses Sitzen vor Gott oder diese Zeit mit Gott, das stärkt meine innere Stabilität. Die Beständigkeit ist etwas anderes, was mir hilft zum Stehen. Geistliches Leben braucht Kontinuität. Also wenn ihr jedes Jahr hierher kommt, tut ihr euch was Gutes, dann seid ihr beständig. Sie blieben aber beständig und gingen jedes Jahr auf die Lahrhöhe zum Männerwochenende. Sie blieben aber beständig. Also dieses Stehen vor Gott und das Beständigbleiben, also das Gewohnte immer und immer wieder tun, das hilft uns zur Stabilität. Heute spricht man von Resilienz, nichts anderes als Widerstandskraft. Das musst du also in einer längeren Phase tun, das musst du lange tun, im Grunde dein Leben lang. Mein Lehrer Manfred Seitz aus Erlangen, Professor Manfred Seitz, der hat jeden Morgen sein Leben lang eine halbe Stunde gebetet. Dann dachte ich, und Bibel gelesen natürlich. Dann dachte ich, oje, was kommt da zusammen? Der wurde über 80. Was kommt da zusammen? Wie viel Zeiten hat der regelmäßig? Der lief aber auch wie ein Uhrwerk, der Mann. Der war echt wie ein Uhrwerk. So ist ja nicht jeder. Und trotzdem braucht's diese gesunden Routinen, die mir helfen, diese innere Stärke zu entwickeln. Da könnte man jetzt viel dazu sagen, aber vielleicht einen noch, das ist der Martin Luther. Er sagt, das christliche Leben ist ein Üben. Ich bin Christ. Seit meinem 20. Lebensjahr ganz bewusst. Vorher vielleicht auch schon, aber da ganz bewusst und entschieden. Und gleichzeitig übe ich es täglich, ein Christ zu sein. Versteht ihr? Ich bin Christ. Aber ich habe noch nicht alles. Ich übe es täglich. Ich übe es. Ein Mensch zu sein, der wahrhaftig ist. Ein Mensch zu sein, der treu ist. Ein Mensch zu sein, der beten lernt. Ein Mensch zu sein, der Liebe übt. Das übe ich täglich. Das macht mich nicht selig, aber ich übe es. Nachdem ich von ihm ergriffen bin, ergreife ich ihn und trainiere mich. Versteht ihr? Das heißt, du brauchst dieses Üben. Mein Fritz Seitz sagte zu mir, Herr Sohns, wissen Sie, was meine besten Studenten sind? Und sage ich, auch ich weiß nicht, bin ich gespannt. Dann hat er gesagt, diejenigen, die Klavier spielen können. Dann sage ich, ja, warum? Weil sie gelernt haben, etwas zu üben. Das heißt, mit Ausdauer etwas trainieren. Ich möchte dich fragen, was du übst. Vielleicht übst du ein Hobby. Vielleicht übst du Sudoku. Vielleicht übst du Fotos zu machen, zu malen. Vielleicht übst du ein anderes Hobby, ich weiß es nicht, Holz zu bearbeiten, zu töpfern, was weiß ich, was Männer so machen. Vielleicht übst du zu beten, aber übe eine Sache, weil sie wird deinen Charakter formen. Wir mussten früher in der Schule schönschreiben üben. Es war nicht ganz schlecht, es war zwar grässlich, aber es war nicht schlecht. Ich übe zur

0: Zeit, morgens nicht zuerst ins Handy zu gucken. Das übe ich zurzeit. Ich habe das ewig lang gemacht. Das erste morgens Tasse Kaffee und Handy. Und dann kommst du nicht mehr weg von dem blöden Ding. Das ist kleine 20 Minuten, eine halbe Stunde. Ist darum, ich übe es gerade zu sagen, nee, das Handy hat vor 8 Uhr für mich kein Anrecht. Das ist eine kleine Übung. Das ist gar nichts. Habt ihr alles drin, ich weiß. Aber ich möchte dir diesen Impuls heute mitgeben. Was übst du? Und übe dich in einer Sache. Man kann sich auch drin üben, in seiner Frau treu zu sein. Das ist auch eine gute Übung. Ihr wisst die Anfechtungen, die man so hat. Aber ich übe, meiner Frau treu zu sein. Ich habe es ja versprochen. Das ist auch eine gute Übung. Also das Üben und damit das Stehen, das war jetzt mal der erste Punkt. Die anderen zwei werden ganz kurz, keine Sorge. Ist bei mir immer so, der erste geht, ist immer ewig. Und dann denken die Leute, oh nein, Hilfe. Das geht ja heute furchtbar lang. Und die zweiten sind dann ganz kurz. Elia, ein Mann, der stehen konnte. Zweitens, Elia, ein Mann, der vertrauen konnte. Er kündigt jetzt dem Ahab an, es wird nicht regnen. Auch das ist eine Kampfansage. Er redet nicht in der eigenen Autorität, sondern er sagt, so wahr der Herr Gott Israels lebt. Mein lieber Mann, der muss eine Autorität haben, so wahr der Gott Israels lebt, es wird nicht regnen. Das muss ich mal vorstellen. Zwei interessante Hinweise. 3. Mose 26. Ich selbst werde mich gegen euch wenden, wenn ihr dann immer noch nicht auf mich hört, werde ich euch noch härter für eure Sünden bestrafen. Ich lasse es nicht regnen. Der Himmel über euch wird verschlossen sein, als wäre er aus Eisen und der Ackerboden hart wie Stein. Steht im 3. Mosebuch. Eine Strafe für Israel von Gott angekündigt. Eine andere Stelle, 2. Chronik, da geht es um die Tempeleinweihung in Jerusalem. Salomon hört diese Worte dann. Wenn dann mein Volk, über das mein Name genannt ist, sich demütigt, dass sie beten und mein Angesicht suchen und sich von ihren bösen Wegen bekehren, so will ich vom Himmel her hören und ihre Sünde vergeben und ihr Land heilen. Die Dürre im Glauben spiegelt sich in Israel in der Dürre des Bodens wider. Das sind jetzt gewagte Sätze. Die Dürre des Glaubens und der Ungehorsam spiegelt sich in der Dürre des Bodens wider. In der DDR sagte man früher, ohne Gott und Sonnenschein bringen wir die Ernte ein. Die Christen in der DDR sagten etwas anderes. Die sagten, ohne Regen, ohne Gott geht das ganze Land bankrott. Reimt sich auch. Ohne Regen, ohne Gott geht das ganze Land bankrott. Das war das Gegenwort der Christen gegen diesen sozialistischen Satz. Der Sozialismus ist ja dort zum Glück zugrunde gegangen, so wie er dort gelebt wurde, zum Glück. Aber das gibt schon Zusammenhänge zwischen Segen und Gottesfurcht. Diese Zusammenhänge bestehen wohl. Jetzt wird's spannend. Der sagt also das diesem König. Und dann sagt der Herr zu ihm, Elia, das war's gut, aber es wird's gefährlich. Versteck dich. Verbirg dich am Bach Krit, Vers 2 bis 6, 17, 2 bis 6. Verbirg dich am Bach Krit, der zum Jordan fließt. Dort sollst du aus dem Bach trinken. Ich habe den Raben geboten, dass sie dich versorgen. Und der Bach Krit, der wird Wasser haben. Und dann hast du zu trinken. Er muss sich verstecken. Manche Väter und Männer und auch Mütter des Glaubens mussten Verborgenheit lernen. Mose war nach seinem Totschlag wie lange allein in der Wüste? 40 Jahre. David hat sich eine Zeit lang in der Wüste versteckt, bevor er König wurde. Von Paulus wissen wir nicht, was nach seiner Bekehrung war. 14 Jahre, das ist meistens nicht bekannt, zwischen seiner Bekehrung, die etwa im Jahr 33, 34 gelegen sein muss, bis zu seiner ersten Missionsreise vergehen 40 Jahre, von denen wir nicht wissen, was Paulus machte. In Galater 2 steht, er war in Arabia, in der Wüste. Wir wissen aber nicht, was er gemacht hat. Und Luther, ja gut, er war im Kloster. Aber Hieronymus, Terstegen und andere Leute, auch der Elia, der muss erst mal jetzt so ein bisschen verborgen leben und lernen, mit Raben, von Raben versorgt zu werden. Sagen wir es so. Es gibt Zeiten im Leben, wo Gott mein Vertrauen testet. Ihr kennt diese Zeiten? Es gibt Zeiten, wo Gott dein Vertrauen testet. Jetzt muss er da 3 Jahre da vom Raben versorgt werden, von so einem Bächle, aber es kommt noch schlimmer. Der Bach wird irgendwann versiegen und ist trocken. Jetzt hat er gedacht, ich habe wenigstens meinen Bach, jetzt gibt's nicht einmal mehr den Bach. Nach einer Weile trocknete der Bach aus, denn im Lande fiel kein Regen mehr, Vers 7. Hätte der Elia jemals daran gedacht, dass es ihn, den Gottesmann, so treffen könnte? Er nicht. Wacht morgens auf, das vertraute Rauschen des Baches kann er nicht mehr vernehmen. Der Bach ist ausgetrocknet. Gott kann manchmal auch was nehmen. Jetzt nimmt er ihm auch noch den Bach. Da sprach der Herr, steh auf und geh nach Zarpat in der Nähe von Sidon und bleib dort. Ich habe dort eine Witwe, einer Witwe den Auftrag zu geben, dich zu versorgen. Er findet diese Frau, er bittet um ein Wasser, er bittet um ein Brötchen. Wasser geht, sagt sie, Brötchen geht nicht. Ich habe noch ein bisschen Knäckebrot, aber das war's. Und dann sagt Elia ein Glaubenswort, der Gott Israels verspricht dir, das Mehl in deinem Topf soll nicht ausgehen, das Öl in deinem Krug soll nicht weniger werden, bis es der Herr regnen lässt. Der weiß es einfach. So spricht der Herr. Gott wird schon durch, wird schon versorgen, er wird es irgendwie regeln. 1918 flohen die Südtiroler nach Österreich. Sie wollten nicht italienisch werden in den Wirren des Ersten Weltkrieges. Sie gehen über den Reschenpass ins Inntal hinunter. Mutige Dorfbewohner verstecken sie vor den Italienern, denen sie entflohen sind. Bald werden die Nahrungsvorräte knapp. Eine Südtiroler Familie findet Unterschlupf bei der Familie Federspieß. Die Familie Federspieß, die waren Bäcker. Aber ihr Mehl war irgendwann auch aufgebraucht. Aber sie hatten noch eins. Einen Schuhkarton voll Mehl an einem geheimen Ort als eiserne Ration. Und als das andere Mehl verbraucht war, holen sie diese letzte eiserne Ration und schöpfen aus diesem Karton das Mehl und sie bezeugen, bis zu ihrem Lebensende wurde der Karton nicht leer. Das kann Gott. Und ich glaube, dass Gott es kann. Da habe ich nicht den geringsten Zweifel. Der Karton wurde nicht leer. Und diese Frau macht diese Erfahrung, das Öl wird nicht leer, das Mehl wird nicht leer. Und jetzt sagt sie nicht mehr Elia aus Tischbe, jetzt sagt sie, interessant, jetzt weiß ich, dass du ein Mann Gottes bist. Früher nannte sie ihn noch Elia aus Tischbe, jetzt sagt sie, jetzt weiß ich, du bist ein Mann Gottes. Da wird er versorgt mit einem Weckle. Ich möchte das zusammenfassen. Der Glaube verleiht Stehvermögen. Und das sind alles, was ich jetzt hier schreibe, Erfahrungen des Elia. Wenn man auf die Seite gesetzt wird, wenn einen Unverständliches erwartet, wenn Unmögliches sich auftut, das ist das Wunder. Wenn Glaube einsam macht, er muss sich verstecken, Kapitel 18. Das sind alles Erfahrungen, die Elia als Gottesmann durchmacht. Er wird auf die Seite gesetzt. Unverständliches erwartet ihn, es ist der Bach noch trocken. Wunder tun sich auf, er erlebt Einsamkeit, er hat Gegner, Widerstand, Gottes Ehre, der innere Akku ist auch mal leer. Das alles muss er durchstehen, der Elia, und wird so von Gott geformt und geprägt. Ein kurzer letzter Punkt. Das ist jetzt Kapitel 18, Vers 1. Das ist mein Abschluss heute. Nach einer langen Zeit kam das Wort des Herrn zu Elia im dritten Jahr: Geh hin und zeige dich Ahab, denn ich will es regnen lassen auf Erden. Er hatte sich versteckt, er geht jetzt wieder hin zu Ahab und sagt: Ich will es, geh hin und zeige dich Ahab. Es soll jetzt wieder regnen. Wer will es regnen lassen? Ich, sagt Yahweh. Nicht Baal. Gott sitzt im Regiment. Es soll wieder regnen. Ahab, du hast den falschen Göttern vertraut. Yahweh wird es regnen lassen. Ach, man erlebt so vieles weltweit im Christentum. Ich höre immer wieder, wie Muslime durch Visionen zum Glauben kommen. Ich höre, wie Gott in Kambodscha viele Menschen zum Glauben ruft. Aber in Europa ist es zäh, ein bisschen dürr. Und Gott kann es wieder regnen lassen. Und darum lasst uns beten, dass Gott es wieder regnen lässt. Geistlich regnen lässt, in unseren Gemeinden, wo wir auch immer sind. Dass so ein Platzregen kommt, wo das Land wieder fruchtbar wird. Ich weiß es nicht, wie Gottes Pläne sind, aber ich weiß, dass er es regnen lassen kann. Aber vielleicht müssen wir erst bestimmte Erfahrungen machen, damit es soweit ist, ich weiß es nicht. Elia soll also zu Ahab gehen, vor diesem Gewaltherrscher. Er gehorcht, das qualifiziert ihn. Er ist gehorsam. Gehorsam ist besser als Opfer. Und auch das ist für uns wichtig heute Abend. Das ist mein dritter und letzter kurzer Gedanke. Das Stehenlernen, das Vertrauenlernen, aber auch die Übung des Gehorsams. Wir sollen auf Gott hören, aber wenn Gott uns was klar macht, sollen wir gehorchen. Das bringt so viel Segen. Ich sage es euch aus eigener Erfahrung, Gehorsam gegenüber Gott bringt Segen. Das mag jetzt vielleicht etwas eng klingen oder so, aber es ist ein Segen, wenn ihr als Männer Gott gehorcht. Manchmal sind wir auch ungehorsam, das kenne ich auch. Aber ich weiß auch um den Segen, wenn Männer gehorsam sind. Es ist eines der ganz wichtigen Themen für uns. Meister Eckhart, so ein mittelalterlicher Mystiker, hat gesagt, wahrer und vollkommener Gehorsam ist eine Tugend über allen Tugenden und kein noch so großes Werk kann geschehen oder getan werden ohne diese Tugend. Also Gehorsam muss man auch einüben. Dieses Wort kommt in der heutigen Pädagogik kaum mehr vor. Man handelt die Dinge eher so aus, aber Gehorsam ist auch etwas, Ausdruck gelebter Beziehung. Ich lebe in meiner Beziehung zu meinem Herrn und möchte ihn hören und wenn sein muss, auch gehorchen. Ich hatte letztes Jahr, wir hatten eine Zeltevangelisation in Flein und mit verschiedenen Referenten und an einem Abend war eine bekannte christliche Frau als Referentin und die hatte einen Kasten dabei mit Bibelworten und anderen Worten. Und manche haben sich so ein Wörtle mitgenommen Und manchmal hatte mich so diese Lust gepackt, doch noch mal was anderes zu machen, meine Gemeinde zu verlassen. Und an diesem Abend zog ich ein Kärtchen und es hat bei mir so eingeschlagen wie selten. Das stand, sinngemäß stand da, du sollst jetzt bleiben, denn wenn du fliehst, habe ich kein Gefallen an dir. Das habe ich mir ganz groß in einen bestimmten Ort geklebt, in mein Büchlein geklebt. Und ich dachte, Herr, kann das sein, dass du so knallhart redest? Und ich glaube, Gott kann das. Kann sie ihm auch nicht verbieten. Er kann das, zu sagen, hey, jetzt pass mal auf, ich muss mal deutlich mit dir reden. Lass diese Gedanken des Weggehens, des Schwanderns, bleib da. Das ist mein Wille für dich. So, Elia blieb standhaft und ist auch gehorsam. Und eine letzte Stelle möchte ich euch noch nennen und dann bin ich schon fertig. Kapitel 18, Vers 17. Und als Ahab Elia sah, sprach Ahab zu ihm, bist du es, sagt Ahab, der Israel ins Unglück stürzt. Also Ahab macht dem Elia einen Vorwurf. Er aber sprach, nein, nicht ich stürze Israel ins Unglück, sondern du und deines Vaters Haus dadurch, dass ihr des Herrn Gebote verlassen habt und denn du den Baalen nachgelaufen bist. Der Ahab hat so eine menschliche Sicht. Du bist schuld mit deinem Gott, dass es hier nicht regnet und mit deinen komischen Prophezeiungen. Du bist für alles verantwortlich. Und Elia deckt den wahren Grund auf und sagt, nein, du mit deinem Ungehorsam gegenüber Gott bist verantwortlich, dass wir in dieser Misere sind. Lasst uns die Dinge vom Geistlichen her anschauen und lasst uns die Dinge vom Glauben her anschauen und beten, dass Gott Gnade schenkt, dass viele in unserem Volk ihn erkennen und zu ihm umkehren. Herr, du Gott Israels, du Vater von Jesus, dem Messias, du stehst zu deinem Volk Israel. Du stehst zu deiner Gemeinde und deinen Gläubigen. Und dafür danken wir dir, Herr Jesus. Hilf uns auch, zu dir zu stehen, auch wenn wir manchmal angefochten sind. Dann lass uns dir treu bleiben. Danke, dass du nicht untreu wirst, dass du treu stehst wie der Fels. Herr, und auf diesen Felsen wollen wir auch unser Leben gründen. Du trägst, du hältst und gibst Beständigkeit. Macht fest die wankenden Knie und geht sichere Schritte mit ihm. Dazu gib uns die Kraft und deinen Segen. Und ein Herz, das dir vertraut und dir gehorcht. Amen.
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2: Ein herzliches Willkommen zur Sendereihe Durch die Bibel. Ich freue mich, dass Sie wieder mit dabei sind. In der letzten Sendung haben wir mit dem 58. Kapitel aus dem Buch Jesaja begonnen. Darin ging es um die Aufrichtigkeit, die ein gläubiger Mensch im Gespräch mit Gott haben sollte. Religiöse Rituale sind kein ausreichender Ersatz dafür. Wenn zum Beispiel jemand fastet, geht es nicht in erster Linie darum, Gott mit den selbst auferlegten Entbehrungen zu beeindrucken. Vielmehr interessiert sich Gott dafür, wie es im Herzen desjenigen aussieht, der fastet. Warum das so ist, werden wir in dieser Sendung erfahren.

Warum fasten wir und du siehst es nicht an? Warum kasteien wir unseren Leib und du willst es nicht wissen? Mit diesen durchaus kritisch gemeinten Fragen sieht sich Gott von Seiten seines Volkes konfrontiert. Die Gläubigen wollen gelobt werden für ihre Bemühungen, Gott alles recht zu machen. Doch Gott gibt sich nicht zufrieden mit solchen Äußerlichkeiten, sondern er schaut den Menschen ins Herz. Und was er da sieht, das kann ihn nicht zufriedenstellen. In Kapitel 58 des Jesaja-Buches, in Vers 3, wirft er ihnen vor: Siehe, an dem Tag, da ihr fastet, geht ihr doch euren Geschäften nach und bedrückt alle eure Arbeiter. Anders ausgedrückt, nach außen hin tut ihr fromm, doch ihr geht weiterhin euren alltäglichen Geschäften nach und schreckt nicht einmal davor zurück, eure Arbeiter noch mehr anzutreiben wie sonst. In Vers 4 folgen weitere Vorwürfe. Siehe, wenn ihr fastet, hadert und zankt ihr und schlagt mit gottloser Faust drein. Ihr sollt nicht so fasten, wie ihr jetzt tut, wenn eure Stimme in der Höhe gehört werden soll. Gott erklärt, warum er ihr Fasten nicht akzeptieren kann. Doch die Menschen dachten, dass sie durch das Fasten in Gottes Augen eine besondere Stellung hätten. Weiter mit Vers 5. Soll das ein Fasten sein, an dem ich gefallen habe? Ein Tag, an dem man sich kasteit, wenn ein Mensch seinen Kopf hängen lässt wie Schilf und in Sack und Asche sich bettet? Wollt ihr das ein Fasten nennen und einen Tag, an dem der Herr Wohlgefallen hat? Gott hatte ihnen das Fasten nicht geboten und ihre religiösen Handlungen waren nur eine Show nach außen hin. Sie zeigten dabei nicht ihr wahres Herz. Ich fürchte, das ist auch weitgehend der Zustand der heutigen Gemeinde Gottes. Ich will damit nicht unbedingt sagen, dass sich jede Gemeinde in diesem Zustand befindet. Es gibt viele wunderbare Gemeinden. Aber insgesamt zeigt die organisierte Gemeinde Gottes nur eine äußere Frömmigkeit. Ich lese Vers 6. Das aber ist ein Fasten, an dem ich gefallen habe. Lass los, die du mit Unrecht gebunden hast. Lass ledig, auf die du das Joch gelegt hast. Gib frei, die du bedrückst. Reiß jedes Joch weg. Das ist ein gewaltiger Vers. Er bringt es direkt auf den Punkt und trifft den Nagel auf den Kopf. Gott wollte an dieser Stelle zum Ausdruck bringen: Wenn ihr wirklich fasten wollt, sage ich euch, wie ihr dies tun könnt. Statt zu fasten und mit einem frommen Blick umherzulaufen, hört lieber auf zu sündigen. Lästert nicht und unterlasst die Dinge, welche die Gottlosigkeit und das Böse in eurem Herzen zeigen. Zeigt euren Glauben durch eure Taten. Seid ehrlich in all euren Beziehungen. Sprecht die Wahrheit. Ich will nicht, dass ihr Sackleinen tragt und von Asche bedeckt seid. Ich will, dass ihr in eurem Inneren rein werdet. Nun, ich bin der Ansicht, dass der Herr viele Gottesdienste heutzutage beenden und sagen könnte: Hört auf damit, warum praktiziert ihr dieses Ritual? Dadurch kommt ihr mir nicht näher, damit gefallt ihr mir nicht. Wenn der Gottesdienst beendet ist, klatscht ihr, doch ihr habt weiterhin bittere Herzen, zeigt kein sittliches Verhalten und führt ein lockeres Leben. Ihr denkt, dass ihr mir durch eure Glaubensformen gefallt. Ihr sollt aber wissen, dass ihr mir nicht gefallt. Aus diesem Grund weise ich euch zurück. Weiter mit Vers 7. Brich dem Hungrigen dein Brot und die im Elend ohne Obdach sind, führe ins Haus. Wenn du einen nackt siehst, so kleide ihn und entzieh dich nicht deinem Fleisch und Blut. Sie kehrten also den Armen und Bedürftigen den Rücken zu. Selbst ihrem eigenen Fleisch und Blut zeigten sie keine Zuneigung und Liebe. Ihr Glaube war so kalt wie die gen Norden blickende Seite eines Grabsteins im Januar. Sie hatten kein Herz für Gott. Wer ein Herz für Gott hat, hat auch für andere Menschen ein Herz. Man will ihnen helfen und Segen bringen. Man kann nicht gleichzeitig gehässig sein und zu sehr auf bestimmten Prinzipien beharren. All die Kritik und Lieblosigkeit heutzutage schaden Christus. Jesaja hat eine unglaubliche Botschaft für uns.
Gott verkündete den Menschen, dass er ihren sogenannten Gottesdienst nicht wollte, denn er war nur eine Förmlichkeit. Im gewissen Sinne spielten sie nur Gemeinde. Vielleicht dachten sie, dass ihnen das Spaß machen würde. Doch es sollte bald zu einer Bürde werden. Denn wenn man in der Welt immer nur eine Maske zeigt, hat man das irgendwann satt. Gott sagte zu ihnen, kommt ins Reine, zeigt mir, wer ihr wirklich seid. Man kann verstehen, warum der Prophet Jesaja auch heute nicht beliebt ist. Diejenigen, die Freiheit über alles lieben, umgehen diesen Abschnitt der Bibel. Ihre Anhänger zitieren lieber Verse aus der Bergpredigt, wie zum Beispiel, selig sind die Barmherzigen, denn sie werden Barmherzigkeit erlangen. Das ist großartig, aber das Wichtigste ist, Gott unsere Sünden zu beichten und es Christus zu erlauben, sein Leben durch uns zu leben. Der Glaube ist heutzutage leider eine große Religion der Verschleierung. Was wir dringend brauchen, ist jedoch eine persönliche Beziehung zu Christus. Gott möchte, dass sich die Menschen wirklich ihm zuwenden. Hören Sie dazu Vers 8. Dann wird dein Licht hervorbrechen wie die Morgenröte, und deine Heilung wird schnell voranschreiten, und deine Gerechtigkeit wird vor dir hergehen, und die Herrlichkeit des Herrn wird deinen Zug beschließen. Gott konnte einem Volk, das seinen Glauben so unzureichend lebte, nicht seinen Segen und seine Herrlichkeit zeigen. Das ist einer der Gründe, warum die Welt heutzutage nicht davon überzeugt ist, dass Gott in seinem heiligen Tempel ist. Die Welt lässt Gott an sich vorbeigehen. Warum? Sie glauben nicht, dass Gott da ist, und ich vermute, dass sie recht haben. Gott sagt, ich kann mich nicht zeigen, wenn ihr kein frommes Leben führt und mir nicht zeigt, wer ihr wirklich seid. Wie viele wohl den Weg blockieren? Oft wird die Geschichte erzählt, wie Alexander der Große von einem seiner Feldzüge heimkehrte und zu seinem ehemaligen Lehrer eilte, dem großen griechischen Philosophen Aristoteles. Es trug sich zu, dass Aristoteles bei der Ankunft seines Besuchers gerade badete. Alexander berichtete ihm von seinem Feldzug und sagte dann, »Was kann ich nun für euch tun?« Der alte Philosoph war ganz und gar nicht von diesem jungen Emporkömmling beeindruckt und setzte sein Bad fort. Alexander wiederholte seine Frage, »Nun, was kann ich für euch tun?« Schließlich sagte Aristoteles, »Nun, ihr könnt mir mal aus dem Licht gehen.« Vielleicht sagen auch wir zu Gott, »Was kann ich für dich tun?« Ich denke, Gott würde antworten, du kannst mir aus dem Licht gehen. Ja, man muss es zulassen, dass sein Licht durch uns scheint. Das ist das Wichtigste. Ich komme nun zu Vers 9. Dann wirst du rufen und der Herr wird dir antworten. Wenn du schreist, wird er sagen, siehe, hier bin ich. Wenn du in deiner Mitte niemand unterjochst und nicht mit Fingern zeigst und nicht übel redest. Gott wollte ihre Gebete hören und sie segnen. Er wollte die Fenster des Himmels weit öffnen und einen Segen über sie aussprechen. Doch ihre Herzen waren nicht offen, um diesen Segen zu empfangen. Wir sagen, unsere Gebete werden nicht erhört. Aber warum ist das so? Womöglich, weil Gott sie nicht erhören will? Nein, das Problem ist oft, dass unser Herz nicht für den Segen offen ist, den Gott wirklich über uns aussprechen will. Gott sagt, sobald ihr nach mir ruft, bin ich da. Als Kind hatte ich einmal Typhus und gleichzeitig eine doppelte Lungenentzündung. Unsere Familie lebte in einer kleinen Stadt und der dortige Arzt ging davon aus, dass ich sterben würde. Meine Mutter saß die ganze Zeit an meinem Bett. Den größten Teil der Zeit fantasierte ich, aber ich erinnere mich noch, wie ich hin und wieder aufwachte und ihren Namen rief. Dann sagte sie immer, ich bin hier. Das war für mich als Kind natürlich ein großer Trost. Und genauso groß ist der Trost heute, wenn man im Gebet zu Gott geht und weiß, dass er da sein wird. Er sagt, ich bin hier. Oder um noch genauer zu sein, Gott sagt, von nun an liegt es an dir, wenn du im Namen meines Sohnes kommst und eine Bitte anbringst, die in meinem Namen ist, und wenn dein Herz am rechten Fleck ist, dann bin ich bei dir.
Wenn unsere Gebete nicht erhört werden, dann liegt das Problem bei uns. Weiter mit Vers 10. Sondern wenn du den Hungrigen dein Herz finden lässt und den Elenden sättigst, dann wird dein Licht in der Finsternis aufgehen und dein Dunkel wird sein wie der Mittag. Gott bat die Menschen nur um eines, wenn sie seinen Segen empfangen wollten. Er hatte nur eine Bedingung. Er hätte ein Dutzend Bedingungen haben können, aber er wählte nur eine. Gott versprach, die Menschen zu segnen, wenn sie in ihrem Glauben echt waren. Ich lese die Verse 11 und 12. Und der Herr wird dich immer da führen und dich sättigen in der Dürre und dein Gebein stärken. Und du wirst sein wie ein bewässerter Garten und wie eine Wasserquelle, der es nie an Wasser fehlt. Und es soll durch dich wieder aufgebaut werden, was lange wüst gelegen hat, und du wirst wieder aufrichten, was vor Zeiten gegründet ward. Und du sollst heißen, der die Lücken zumauert und die Wege ausbessert, dass man da wohnen könne. Ich denke, diese Worte zeigen deutlich, dass Gott wirklich segnen will. Und das gilt auch im Zusammenhang mit der Sabbatheiligung. Ich fahre fort mit Vers 13. Wenn du deinen Fuß am Sabbat zurückhältst und nicht deinen Geschäften nachgehst an meinem heiligen Tage und den Sabbat Lust nennst und den heiligen Tag des Herrn geehrt, wenn du ihn dadurch ehrst, dass du nicht deine Gänge machst und nicht deine Geschäfte treibst und kein leeres Geschwätz redest. Gott hatte dem Volk Israel den Sabbat gegeben. Er sagte sinngemäß, der Sabbat ist ein ewiges Zeichen zwischen mir und den Israeliten. Im zweiten Buch Mose, Kapitel 31, finden wir weitere Ausführungen dazu. Die Verse 12 bis 18 möchte ich Ihnen daraus vorlesen. Dort wird berichtet, und der Herr redete mit Mose und sprach, sage den Israeliten, haltet meinen Sabbat, denn er ist ein Zeichen zwischen mir und euch, von Geschlecht zu Geschlecht, damit ihr erkennt, dass ich der Herr bin, der euch heiligt. Darum haltet meinen Sabbat, denn er soll euch heilig sein. Wer ihn entheiligt, der soll des Todes sterben. Denn wer eine Arbeit am Sabbat tut, der soll ausgerottet werden aus seinem Volk. 6 Tage soll man arbeiten, aber am 7. Tag ist Sabbat, völlige Ruhe, heilig dem Herrn. Wer eine Arbeit tut am Sabbattag, soll des Todes sterben. Darum sollen die Israeliten den Sabbat halten, dass sie ihn auch bei ihren Nachkommen halten als ewigen Bund. Er ist ein ewiges Zeichen zwischen mir und den Israeliten. Denn in 6 Tagen machte der Herr Himmel und Erde. Aber am 7. Tage ruhte er und erquickte sich. Und als der Herr mit Mose zu Ende geredet hatte auf dem Berge Sinai, gab er ihm die beiden Tafeln des Gesetzes. Die waren aus Stein und beschrieben von dem Finger Gottes. Soweit aus dem zweiten Buch Mose, Kapitel 31, die Verse 12 bis 18. Diese Anweisungen aus dem Alten Testament, die außerdem direkt an das Volk Israel gerichtet waren, lassen sich nicht so ohne weiteres auf die heutige Zeit übertragen. Für uns als Christen gilt vielmehr, was im Hebräerbrief am Anfang von Kapitel 4 geschrieben steht. So lasst uns nun mit Furcht darauf achten, dass keiner von euch etwa zurückbleibe, solange die Verheißung noch besteht, dass wir zu seiner Ruhe kommen. Das Wort für Ruhe ist Sabbat und meint jedoch viel mehr als nur den wöchentlichen Ruhetag. Man sollte es nicht verpassen und zu seiner Ruhe kommen. Denn, so heißt es einige Verse weiter in Hebräer 4, Vers 10, denn wer zu Gottes Ruhe gekommen ist, das heißt zu seinem Sabbat, der ruht auch von seinen Werken, so wie Gott von den Seinen. Für mich stellt sich die Frage, sind wir zu seinem Sabbat, zu seiner Ruhe gekommen? Können wir uns darauf freuen, dass seine Ruhe eines Tages im Himmel vollendet werden wird? Man kann sich selbst fragen, ob man bereits an einem Punkt angelangt ist, an dem man Christus vollkommen und absolut vertraut und an dem man glaubt, dass er alles Notwendige für unser Heil getan hat und dass man in seinem abgeschlossenen Werk ruhen kann.
Oder hat man das Gefühl, dass man etwas tun muss, um sein Heil zu verdienen oder nicht zu verlieren? Gott will, dass wir Christus vollkommen vertrauen. Wenn man zu seiner Ruhe kommt, empfängt man nicht nur großen Segen, sondern es öffnet auch neue Möglichkeiten für den Dienst. Der Apostel Paulus begann mit seiner Missionsarbeit, weil er zur Ruhe der Erlösung gefunden hatte. Kehren wir nun wieder zurück zu unserem Bibeltext aus Jesaja 58. Dort kommen wir nun zu Vers 14. Gott spricht: Dann wirst du deine Lust haben am Herrn, und ich will dich über die Höhen auf Erden gehen lassen und will dich speisen mit dem Erbe deines Vaters Jakob, denn des Herrn Mund hat's geredet. Der Horizont wird hier erweitert und die Sicht auf die Zukunft tut sich vor uns auf. Manche Menschen mögen die Macht haben, Gottes Herrlichkeit in einem schlechten Licht erscheinen zu lassen. Aber Gottes Plan für die kommende Verwirklichung der Herrlichkeit können sie nicht vereiteln. Wir erreichen nun Kapitel 59. Auf den ersten Blick scheint es so, als würde Gott die Liste der Verfehlungen seines Volkes fortsetzen und dabei auch verschiedene Details ins Blickfeld rücken. Tatsächlich werden die Israeliten von ihren eigenen Sünden niedergedrückt. Die Art und Weise, wie sie ihre Religion zelebrieren, dient in Wirklichkeit als Deckmäntelchen für ihre Verfehlungen. Gott mag ihnen überhaupt nicht mehr zuhören, so sehr hat er es satt, dass sie ihm etwas vormachen. Manche Leute meinen ja, Gott sei ein alter Mann und deshalb ein wenig schwerhörig. So erklären sie es sich, dass Gott ihre Gebete scheinbar nicht hört. Aber das ist natürlich Unsinn. Gott ist nicht schwerhörig, sondern manchmal will er nicht mehr hören, weil die Gebete der Menschen nicht aus aufrichtigem Herzen kommen. In Kapitel 59 werden die Sünden der Israeliten mit ungefähr 30 Begriffen umschrieben. Von Verschuldung und Blut ist die Rede, von Bosheit und Nichtigem, von Nattern, Eiern und Spinnweben, von Unheilswerken und Unheilsgedanken. Was Israel betrifft, so wird es eines Tages zu einem öffentlichen Schuldeingeständnis kommen. Im Buch des Propheten Sacharja, Kapitel 12, wird vorausgesagt: Zu der Zeit wird große Klage sein in Jerusalem, wie die um Hadad-Rimmon in der Ebene von Megiddo war. Und das Land wird klagen, ein jedes Geschlecht besonders, das Geschlecht des Hauses David besonders und die Frauen besonders, das Geschlecht des Hauses Nathan besonders und die Frauen besonders, das Geschlecht des Hauses Levi besonders und die Frauen besonders, das Geschlecht Schimis besonders und die Frauen besonders, so auch alle anderen übrig gebliebenen Geschlechter, ein jedes besonders und die Frauen besonders. Soweit dieses Zitat aus dem Buch des Propheten Sacharja. Und nun kehren wir zu Jesaja, Kapitel 59, zurück. Hier hören wir in den Versen 1 und 2 Gottes Mahnung und Zuspruch. Siehe, des Herrn Arm ist nicht so kurz, dass er nicht helfen könnte, und seine Ohren sind nicht hart geworden, so dass er nicht hören könnte, sondern eure Verschuldungen scheiden euch von eurem Gott, und eure Sünden verbergen sein Angesicht vor euch, dass ihr nicht gehört werdet. Ich bin übrigens überzeugt davon, dass dies auch heute noch gilt. Wenn jemand behauptet, er könne nicht an Gott glauben, weil es seiner Vernunft widerspricht, oder weil ihm alles Theologische zu kompliziert sei, oder weil er in seinem Leben so viel Schlimmes durchgemacht habe, dann mag das im Prinzip zwar zutreffend sein, aber die entscheidende Hürde ist in aller Regel die Sünde. Sie trennt uns von Gott. Die Verse 3 bis 8 in unserem Bibeltext beschreiben, wodurch die Israeliten damals von Gottes Liebe und Barmherzigkeit getrennt wurden. In Vers 8 heißt es abschließend: Sie kennen den Weg des Friedens nicht, und Unrecht ist auf ihren Pfaden. Sie gehen auf krummen Wegen, wer auf ihnen geht, der hat keinen Frieden. Doch dann wird ab Vers 9 beschrieben, wie das Volk Israel langsam zur Einsicht kommt. Darum ist das Recht ferne von uns, und die Gerechtigkeit kommt nicht zu uns. Wir harren auf Licht, siehe, so ist's finster.
Wir harren auf Helligkeit, siehe, so wandeln wir im Dunkeln. Von Sünde und einem Schuldeingeständnis ist hier zwar noch nicht die Rede, aber die Israeliten erkennen, die jetzige Situation ist eigentlich unerträglich. So kann es nicht weitergehen. Unter uns herrscht Ungerechtigkeit und wir wandeln im Finstern. Ich wünsche mir so sehr, dass auch heute viele Menschen zu einer solchen Einsicht kommen, dass sie sich eingestehen, ein Leben fernab von Gott ist eigentlich nicht erstrebenswert. In Vers 10 beschreiben die Israeliten noch weiter ihre gegenwärtige Situation. Wir tasten an der Wand entlang wie die Blinden und tappen wie die, die keine Augen haben. Wir stoßen uns am Mittag wie in der Dämmerung. Wir sind im Düstern wie die Toten. Interessant ist die Tatsache, dass hier die Sünden noch nicht konkret beim Namen genannt werden. Es fällt uns Menschen einfach schwer, Sünde zu benennen und Sünde zu bekennen. Aber ich kann Ihnen nur empfehlen, fassen Sie sich ein Herz und nennen Sie Ihre Sünden konkret beim Namen, wenn Sie mit Gott darüber sprechen und ihn um Vergebung bitten. Auch Israel wird dieser Empfehlung folgen. In den nächsten Versen ist nämlich von Ungehorsam, von Lügenworten und allerlei Ungerechtigkeiten die Rede. Sozusagen aus Diskretionsgründen überspringe ich diesen Abschnitt und lese nun Vers 20. Da ist von dem einen die Rede, der einerseits für Gerechtigkeit sorgen wird, der jedoch andererseits auch barmherzig ist. Aber für Zion wird er als Erlöser kommen und für die in Jakob, die sich von der Sünde abwenden, spricht der Herr. Manchmal werde ich von Leuten gefragt, ob denn alle aus dem Volk Israel gerettet werden. Die Antwort steht in diesem Vers selbst. Er kommt als Erlöser für diejenigen, Zitat, die sich von der Sünde abwenden. Hierbei handelt es sich um den berühmten kleinen Rest, der sich Gott zuwendet. Und einen solchen kleinen Rest gibt es meines Erachtens auch in der christlichen Gemeinde. Denn nicht jeder, der Kirchensteuern bezahlt oder getauft worden ist, gehört dadurch automatisch zu den Erretteten. Wie ich vorhin schon gesagt habe, wird es unter den Israeliten eines Tages zu einem großen öffentlichen Schuldeingeständnis kommen, wie es im Buch des Propheten Sacharja beschrieben wird. In Sacharja 12, Vers 10 finden wir eine Prophezeiung, die recht deutlich darauf hinweist, dass der Retter und Erlöser niemand anderes sein wird als der Messias Jesus Christus. Bei Sacharja heißt es, über das Haus David und über die Bürger Jerusalems will ich ausgießen den Geist der Gnade und des Gebets. Und sie werden mich ansehen, den sie durchbohrt haben. Und sie werden um ihn klagen, wie man klagt um ein einziges Kind. Und werden sich um ihn betrüben, wie man sich betrübt um den Erstgeborenen. Und jetzt zurück zu Jesaja, Kapitel 59. Daraus lese ich noch einmal Vers 20 und gleich anschließend Vers 21. Aber für Zion wird er als Erlöser kommen und für die in Jakob, die sich von der Sünde abwenden, spricht der Herr. Und dies ist mein Bund mit ihnen, spricht der Herr. Mein Geist, der auf dir ruht, und meine Worte, die ich in deinen Mund gelegt habe, sollen von deinem Munde nicht weichen, noch von dem Mund deiner Kinder und Kindeskinder, spricht der Herr, von nun an bis in Ewigkeit. Gott hat mit Israel einen Bund geschlossen. Man könnte auch sagen, er hat einen Vertrag unterzeichnet, dass der Erlöser kommen wird. Wann es soweit ist, das bleibt Gottes Geheimnis. Aber keine Frage, diese Prophezeiung wird in Erfüllung gehen.

Die Botschaft dieser Sendung ist im Grunde einfach. Wenn wir uns im Herzen wahrhaftig Gott hingeben, dann kann Gott die Fenster des Himmels öffnen und unsere Bitten erhören. Wenn wir dann nach ihm suchen, ist er da und weicht nicht mehr von unserer Seite. Wenn man das versteht, dann kann man zu Gottes Ruhe kommen, ihm absolut vertrauen. Wenn man das Heil erlangen möchte, hat man nur eine Aufgabe: den Weg der Gottlosen verlassen und den Pfad der Gerechten beginnen. Und Gott in unser Leben lassen. So können wir Frieden in unserem Herzen finden, zu Gottes Ruhe kommen. Mit dieser freudigen Botschaft möchte ich mich nun von Ihnen verabschieden. Gottes Segen mit Ihnen und auf Wiederhören.

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1: gut. Neue Bücher entdecken, Autorinnen und Autoren erleben, sich gemeinsam fürs Lesen begeistern. Dafür steht unsere Sendung Lesezeichen und jetzt im Oktober natürlich auch die Frankfurter Buchmesse, das große Jahrestreffen der internationalen Buch- und Medienbranche. Bis Sonntag ist das Messegelände der hessischen Metropole das Ziel vieler Bücherfans. Einen kleinen Tipp von uns, wo Sie unbedingt vorbeischauen sollten, gibt's am Ende der Sendung. Wir nehmen die Buchmesse zum Anlass, Ihnen einmal mehr zu zeigen, dass Lesen und in Bücher einzutauchen heilsam für die Seele ist. Wir stellen drei besondere Leseerlebnisse aus dem Geschenkband »Man liest nur mit dem Herzen gut« vor. Im Buch von Delia Holtus kommen unter anderem eine Bergbäuerin zu Wort, eine Fotografin und eine Buchhändlerin. Damit willkommen zum Lesezeichen. Mein Name ist Johannes Kolk.

0: Wie geschieht es, dass ein Mensch beim Lesen innerlich berührt wird? Es gehört wohl eine innere Offenheit dazu. Vielleicht auch eine Frage, die jemand unbewusst oder bewusst in sich trägt und auf die er eine Antwort sucht. So ging es jedenfalls Irene Birchler, die auf einem Schweizer Bergbauernhof aufgewachsen ist. Ihr Leseerlebnis heißt Zart besaitet, tief verwurzelt. Es liest Ute Häuser-Ludwig.
1: Ich sitze im Stroh neben dem neugeborenen Kälbchen und drücke mein Gesicht in sein flauschig warmes Fell. Es duftet zart und frisch, nach neuem Leben. Ein kleines Feuerwerk aus Glück explodiert in meinem Kinderherzen. Ich platze beinahe vor Freude. Wenig später stehe ich mitten in der Nacht, zitternd und schluchzend vor der Schlafzimmertür meiner Eltern. Am nächsten Tag steht der Abschied meiner Lieblingskuh bevor. Ich flehe meinen Vater unter Tränen an, sie nicht wegzugeben. Mein Herz droht unter dem Schmerz des Verlustes zu zerbrechen. Als Bergbauerntochter wurde ich früh mit dem Kreislauf von Geburt und Tod konfrontiert. Ich wuchs umgeben von blühenden Wiesen und lebensfrohen Kälbchen, Häschen, Zicklein, Küken und Katzen auf. In meinem Leben lag so viel Glück und Reichtum und zugleich so viel Wehmut. Schon als Kind lernte ich, was in der Bibel in Prediger 3 geschrieben steht. Alles hat seine Zeit. Alles auf dieser Welt hat seine ihm gesetzte Frist. Geboren werden hat seine Zeit, wie auch das Sterben. Weinen hat seine Zeit, wie auch das Tanzen. Umarmen hat seine Zeit, wie auch das Loslassen. Irgendwann auf meinem Weg vom Kind zur jungen Frau beschlich mich ein vages Gefühl, ich bin irgendwie anders. Heimweh quälte mich selbst dann, wenn ich mit meinen Eltern im Urlaub war. Schon am Tag nach Weihnachten spürte ich ein lähmendes Gefühl von Leere. Die Vorfreude war vorbei. Abschiede jeder Art lösten in mir eine Tränenflut aus. Wenn ein Mensch oder ein Tier litt, spürte ich ihren Schmerz beinahe körperlich. Ungerechtigkeit traf mich mitten ins Herz. Gleichzeitig hatte ich ein ausgeprägtes Verantwortungsgefühl. Die Messlatte, die ich an mich selbst anlegte, war hoch. Musik, Natur, Farben und geschriebene Worte rührten zarte Saiten in mir an. Ich konnte weinen vor Glück, und dennoch war die Melancholie nie weit weg. Als Teenager stürzte mich eine zerbrochene Freundschaft in eine tiefe Krise. Ich stand auf einer Brücke und wünschte mir zu sterben. Unzählige Fragen kreisten in meinem Kopf. Warum bin ich so, wie ich bin? Warum fühle ich so intensiv? Warum schmerzt selbst das Glück? Warum scheint es anderen so viel leichter zu fallen, das Leben zu meistern, während ich ums Überleben kämpfe? Ich wurde depressiv. Und inmitten dieser Sinnkrise rutschte ich in eine schwere Essstörung. Sie überschattete mein Leben über Jahre. Das leistungsorientierte Denken unseres wunderschönen, aber rauen Bergtals prägte mich tief. Mit 23, inzwischen verheiratet und Mutter zweier kleiner Söhne, brach ich zusammen. Erschöpfungsdepression. Ich war an meinen eigenen Ansprüchen gescheitert. Ich wollte eine gute Ehefrau und Mutter sein, packte auf dem Hof mit an, engagierte mich ehrenamtlich in unserer Kirchengemeinde. Ich verglich mich mit anderen Bäuerinnen und fühlte mich ständig ungenügend. Die Alarmsignale meines Körpers und meiner Seele hatte ich lange überhört. Jetzt versagte mein Körper den Dienst. Burnout. Wer bin ich? Was bin ich wert, wenn ich nicht mehr funktioniere? Diese Fragen bohrten sich in mein Innerstes. In dieser dunklen Zeit stieß ich auf ein Buch. Der sensible Mensch, Leben zwischen Begabung und Verletzlichkeit von Samuel Pfeiffer. Ich hielt inne. Könnte das die Wahrheit sein, nach der ich mein ganzes Leben gesucht hatte? Der Autor schrieb: Ein Leben mit erhöhter Empfindsamkeit birgt besondere Chancen und Gefahren. Dieses Buch hilft Betroffenen und Fachleuten, sie zu verstehen. Und genau das geschah. Während ich las, fiel es mir wie Schuppen von den Augen. Endlich hatte das Undefinierbare einen Namen: Sensibilität. Ich begann, mein Leben in einem neuen Licht zu sehen. Eine schwere Last fiel von meinen Schultern. Ich bin normal. Ich darf so sein, wie ich bin. Ja, ich bin sensibel. Ja, ich werde manchmal heftig hin und her geworfen von meinen Emotionen. Doch mein Fundament hält, denn es trägt den Namen Jesus Christus. Er ist der Grund meines Lebens. Ich machte mich auf den Weg zu mir selbst. Ich lernte, dass Sensibilität keine Krankheit ist, aber sie prägt mein Leben tief. In seinem Buch »Der sensible Mensch« schreibt Samuel Pfeiffer: »Sensibilität ist Last und Gabe zugleich.« Genau das durfte ich erkennen. Ich begann bewusst nach Balance zu suchen zwischen Überaktivität und Rückzug. Ich achtete auf die Signale meines Körpers und meiner Seele. Ich lernte, Nein zu sagen ohne schlechtes Gewissen. Ich erkannte, ich bin nicht für alles und alle verantwortlich. Und es tut gut, über meine Sensibilität zu sprechen. Das wirkt befreiend. Ich verstand, dass Begabung und Verletzlichkeit oft Hand in Hand gehen, dass sie Tiefe schenken, aber auch Schmerz. Dieses Buch wurde zu einem wegweisenden Begleiter. Bis heute fordert mich meine Sensibilität heraus. Mein Leben als hochsensible Frau ist tief, reich und schön. Und manchmal ganz schön herausfordernd. Ich bin immer noch auf dem Weg zur Selbstannahme. Aber eines weiß ich: Gottes Ja zu mir ist tief in meinem Herzen verwurzelt. Gott sagte, es ist sehr gut. Und dieser Zuspruch gilt uns allen.

0: Die Bergbäuerin Irene Birchler hat beim Lesen eines psychologischen Sachbuchs einen wichtigen Teil ihrer Persönlichkeit entdeckt. Das hat ihr geholfen, sich besser zu verstehen und anzunehmen. In ihrem Beitrag ist spürbar, wie ihr dadurch förmlich ein Stein vom Herzen gefallen ist. Wir stellen noch zwei weitere Leseerfahrungen aus »Man liest nur mit dem Herzen gut« vor. Der Geschenkband aus dem Verlag Franke Buch geht anhand von persönlichen Beispielen der Frage nach, was Menschen erleben, wenn sie lesen, wenn sie Bücher entdecken, die zu ihnen sprechen. Bei der Fotografin und Autorin Deborah Pulverich sind die Narnia-Bücher des englischen Schriftstellers C.S. Lewis zu echten Lebensbegleitern geworden, die ihren Glauben an Gott vertieft haben.
1: Die Begeisterung für Geschichten begleitet mich, seit ich denken kann. Als Kind liebte ich es, wenn mein Papa sich fantasievolle Gute-Nacht-Geschichten für mich ausdachte. Mit Mama gab es später Leseabende auf dem Sofa. Sie versank in einem ihrer Romane und ich entdeckte den ein oder anderen Schatz unter ihren aufbewahrten Jugendbüchern für mich. Eine Reihe, die wir alle sehr mochten, ist die Chroniken von Narnia vom britischen Schriftsteller C.S. Lewis. Nicht nur wegen der spannenden Abenteuer, der besonderen Erzählkunst und der wunderbaren Welt, die der Autor erschaffen hat und die für mich zu einem zweiten Zuhause geworden ist. Die heute zu den Klassikern der Fantasy-Literatur zählenden Bücher enthalten auch Allegorien zum christlichen Glauben, etwa zur Schöpfungsgeschichte und zu Tod und Auferstehung von Jesus Christus. Sie haben mir geholfen, Gottes Wesen besser zu verstehen. Noch heute stelle ich mir Jesus manchmal wie den Löwen Aslan aus den Büchern vor. Mächtig und weise, sanftmütig, aber nicht zahm. Immer wieder entdecke ich in den Geschichten Parallelen zu meinem Glaubensleben und Anteile von mir selbst in den Figuren. Lucy, die jüngste der vier Pevensey-Geschwister, zeigt, was kindlicher Glaube bedeutet, von dem Jesus im Neuen Testament spricht. Sie liebt Aslan, sieht ihn oft als Erste, hört seine Stimme und vertraut ihm bedingungslos, selbst wenn andere zweifeln. So etwa ihre Schwester Susan. Sie verliert den Glauben an Narnia, als sie älter wird, sucht Sinn und Erfüllung in anderen Dingen und findet den Weg nach Narnia nicht mehr zurück. Edmund gerät auf Abwege und verrät Aslan, doch der vergibt ihm und nimmt seine Schuld auf sich. Der älteste Bruder Peter fühlt sich seiner Verantwortung oft nicht gewachsen. Doch er fasst Mut, nimmt schließlich die große Berufung als König von Narnia an und führt Aslans Armee im Kampf gegen die weiße Hexe, seine Gegenspielerin, an. Fantasy-Literatur erzählt nicht nur spannende Geschichten, sondern spiegelt oft grundlegende Wahrheiten über das Leben, die menschliche Natur und den Kampf zwischen Gut und Böse wider. Gerade Werke wie die Chroniken von Narnia erinnern mich daran, dass auch ich eine Rolle darin spiele, dass Hoffnung durch dunkle Zeiten trägt und das Gute letztlich siegen wird. Im vergangenen Winter hat eine sehr berührende Szene aus Der König von Narnia eine neue Bedeutung für mich bekommen. In der Mietwohnung, in der mein Mann und ich zusammen mit unseren beiden Katzen leben, gibt es einen Ofen. Wie habe ich mich schon beim Einzug auf den Moment gefreut, wenn es endlich kalt genug ist, um damit zu heizen. Ich liebe diese Extraportion Gemütlichkeit in der kalten Jahreszeit. Unseren beiden Samtpfoten geht es genauso. Zunächst hatten sie großen Respekt vor den knisternden Flammen. Doch inzwischen liegen sie stundenlang auf einem Stuhl neben dem Ofen, lassen sich das Fell wärmen und blinzeln zufrieden in das flackernde Licht. Als ich eines Abends mit einer Tasse Tee daneben saß und die zwei so beobachtete, kam mir ein Zitat von C.S. Lewis in den Sinn. Wenn du dich wärmen willst, musst du in der Nähe des Feuers stehen. Wenn du nass werden willst, musst du ins Wasser gehen. Wenn du Freude, Kraft, Frieden, ewiges Leben haben willst, musst du dich dem nähern, der sie hat, oder sogar eins mit ihm werden. Diese Worte stammen nicht aus einem Narnia-Buch, sondern aus Pardon, ich bin Christ. Freude, Kraft, Frieden und ewiges Leben, das sind die Dinge, nach denen sich die Menschen schon immer sehnen. Viele sind ihr Leben lang auf der Suche danach und manch einer verirrt sich dabei. Dabei ist der Weg dorthin eigentlich so einfach. Wenn ich mich Jesus nähere und mich ihm hingebe, finde ich all das in ihm. In Psalm 16, Vers 11 heißt es: Du zeigst mir den Weg, der zum Leben führt. Du beschenkst mich mit Freude, denn du bist bei mir. Aus deiner Hand empfange ich unendliches Glück. Das bedeutet auch, wenn ich im Alltag mal das Gefühl habe, dass mir Freude und Frieden fehlt, gibt es etwas, das ich dagegen tun kann. Wenn ich Gott um etwas Gutes bitte, bitte ich ihn im Grunde um mehr von ihm. Nicht um ein materielles Ding, das ich festhalten kann, sondern um seine Gegenwart, in der ich bleiben kann, die mich zutiefst erfüllt und belebt. In Der König von Narnia gibt es eine Szene, in der Aslan Statuen im Schloss der weißen Hexe anhaucht. Es sind Bewohner Narnias, die Hexe versteinert hat. Kaum berührt sie der Atem des Löwen, holen die Statuen tief Luft, beginnen sich zu bewegen und sind plötzlich wieder mit Leben erfüllt. Genauso geht es uns Menschen, wenn wir uns von Gott anhauchen lassen. Nah bei Jesus zu sein, Zeit mit ihm zu verbringen, mich von seiner Liebe wärmen zu lassen, füllt mich mit neuer Freude und neuer Kraft. Das kann in einer Zeit der Stille geschehen, beim Lobpreis, auf einem Spaziergang in der Natur oder ganz gemütlich zu Hause vor dem Ofen mit einer Tasse Tee und einer Katze auf dem Schoß. So erlebe ich die Kraft des Löwen in meiner Welt.

0: Im Lesezeichen hören Sie heute persönliche Leseerfahrungen, die deutlich machen, wer mit dem Herzen liest, mit innerer Wachheit und eigenen Fragen, der kann beim Lesen kleine Wunder erleben. Nach der Fotografin Deborah Pulverich und ihrer Liebe zu den Narnia-Romanen von C.S. Lewis berichtet jetzt noch die Buchhändlerin Claudia Schönhoff. Beim Lesen in der Bibel spricht ein unscheinbarer Nebensatz mitten in ihr Herz.
1: Mein Name ist Claudia, mit K geschrieben. Diese Schreibweise war ursprünglich ein Fehler. Ein Beamter hatte sie in ein amtliches Dokument eingetragen und so blieb es mein Leben lang. 40 Jahre lang glaubte ich, nicht gewollt zu sein, nicht wichtig genug, um geliebt zu werden. Manchmal fragte ich mich, ob ich überhaupt hätte geboren werden sollen, ob mein Name, wie ich selbst, nur ein Irrtum im Buch des Lebens war. Doch Fehler bleiben selten unbemerkt. Manchmal werden sie korrigiert und manchmal lässt Gott sie bestehen, um damit eine Wahrheit zu zeigen, die größer ist als der Irrtum selbst. Ich bin das jüngste von 6 Kindern. Nach 4 Mädchen bekam meine Mutter endlich den ersehnten Sohn. Ich kam danach. Noch ein Mädchen. Für meine Mutter war ich eine Enttäuschung und sie ließ es mich spüren. So begann ich, mich danach zu richten, wie andere mich sahen. Ich sehnte mich nach ihrer Anerkennung. Doch dieser Durst nach Liebe wurde niemals gestillt. Ich tat alles, von dem ich glaubte, dass man es von mir erwartete. Meine Träume und Wünsche knüpfte ich an Menschen in der Hoffnung, dass sie meine innere Leere füllen könnten. Doch am Ende wurde die Enttäuschung immer größer. Mit Mitte 40 lernte ich Jesus kennen. Still, leise, ohne dass ein anderer Mensch daran beteiligt war. Ich fing an, in der Bibel zu lesen. Doch obwohl ich nun an ihn glaubte, dachte ich immer noch, ich müsse erst etwas leisten, damit Gott mich sieht und liebt. Ich entschied mich, eine Bibelschulausbildung zu absolvieren. Kurz vor meinem Praxissemester bekam ich die Zusage für ein Missionsprojekt und einen Tag später die Absage. Traurigkeit und Wut mischten sich. Sah Gott mich überhaupt? Kümmerte er sich um meine Anliegen? Oder war alles nur Einbildung? An einem dieser schweren Tage saß ich im Studierzimmer der Bibelschule. Tränen liefen mir übers Gesicht. Ich suchte in der Bibel nach einer Antwort, las markierte Stellen, schlug wahllos Seiten auf. Aber nichts sprach zu mir. Enttäuscht wollte ich das Buch schon schließen, als mein Blick auf eine Stelle fiel. Ich hielt den Atem an. Unter meinem Finger stand tatsächlich mein Name. Und zwar in genau der Schreibweise, die mich mein Leben lang begleitet hatte. Claudia mit K. Mein Name kommt in der Bibel nur einmal vor. Im Grußwort des Paulus im 2. Timotheusbrief, Kapitel 4, Vers 21. Eine unscheinbare Erwähnung, aber für mich ein Meilenstein. Es war, als hätte Gott selbst den Fehler meines Lebens korrigiert. Als wollte er mir sagen, du bist kein Irrtum. Ich kenne dich. Ich habe deinen Namen in mein Buch geschrieben. Von diesem Tag an wusste ich, ich bin gewollt, geliebt und gesehen. In Psalm 139, Vers 16 betet David: Als ich gerade erst entstand, hast du mich schon gesehen. Alle Tage meines Lebens hast du in dein Buch geschrieben, noch bevor einer von ihnen begann. Das gilt auch für mich. Und dort, in Gottes Buch, steht mein Name. Claudia, mit K geschrieben.

Eine Nebensache kann zur Hauptsache werden. Romanfiguren zu Lebensbegleitern. Ein Sachbuch zum Spiegel der eigenen Seele. Das alles passiert beim Lesen und noch viel mehr. Und sicher gibt es solche besonderen Momente auch, wenn Sie sich aus Büchern vorlesen lassen, so wie hier im Lesezeichen. Heute hieß unser Titel »Man liest nur mit dem Herzen gut« aus dem Verlag Franke Buch. Delia Holtus hat den Band herausgegeben. Das Buch bringt persönliche Erlebnisse und künstlerische Gestaltung auf stimmige Weise zusammen. Die Illustratorin Katja Hoog ergänzt die insgesamt 11 Geschichten mit Bildern, die auf unterschiedliche Weise das klassische Motiv der lesenden Frau mit Katze zeigen. Außerdem laden Zitate zwischendurch zum Nachdenken und Schmunzeln ein. In dieser Sendung hörten Sie Erlebnisse von Claudia Schönhoff, Deborah Pulverich und Irene Birchler. Die Sprecherin war Ute Häuser-Ludwig. 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Wie versprochen gibt es gleich noch einen kleinen Tipp für alle Freunde der Frankfurter Buchmesse, die noch bis Sonntag läuft.

Wer bis Sonntag noch zur Frankfurter Buchmesse aufbricht, dem empfehle ich, auch beim Stand der christlichen Verlage in Halle 3 vorbeizuschauen. Die evangelischen und katholischen Buchhändler präsentieren ihre Neuerscheinungen seit einigen Jahren gemeinsam. Und da kann jeder in neuen Büchern blättern, die sie vielleicht demnächst auch hier im Lesezeichen hören. Aber auch sonst ist es immer spannend, bei diesem großen Branchentreffen dabei zu sein. Diesmal mit bekannten Namen wie Jenny Erpenbeck, Giselle Pellicot, Volker Schlöndorff, Wolf Biermann und vielen weiteren Gästen aus Literatur, Film, Wissenschaft und Politik. Das Gastland ist dieses Jahr Tschechien. Ich verabschiede mich mit einem Zitat aus unserem Buch von heute von der Schriftstellerin Marie von Ebner-Eschenbach. Lesen ist ein großes Wunder. Wenn Sie sich weiter mit uns wundern wollen, schalten Sie auch morgen wieder ein. Dann sind wir mit einem Reisebericht der Hallig-Pastorin Gertrude von Holt unterwegs auf hoher See. Tschüss und bis bald, sagt Johannes Kolk.

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1: Großer Gott, wir loben dich. Herr, wir preisen deine Stärke. Vor dir neigt die Erde sich und bewundert deine Werke. Wie du warst vor aller Zeit, so bleibst du in Ewigkeit. Alles, was dich preisen kann, Cherubim und Seraphinen stimmen dir ein Loblied an. Alle Engel, die dir dienen, rufen dir stets ohne Ruh, heilig, heilig, heilig zu. Heilig, Herr Gott Zebaoth, heilig, Herr der Himmelsheere, starker Helfer in der Not. Himmel, Erde, Luft und Meere sind erfüllt von deinem Ruhm. Alles ist dein Eigentum. Auf dem ganzen Erdenkreis loben Große und auch Kleine. Dich, Gott Vater, dir zum Preis singt die heilige Gemeinde. Sie ehrt auch auf seinem Thron deinen eingeborenen Sohn. Herr, erbarme dich, lass uns deine Güte schauen, deine Treue zeige sich, wie wir fest auf dich vertrauen. Auf dich hoffen wir allein, lass uns nicht verloren sein.

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2: Herzlich willkommen bei ERF Mensch Gott. Ich bin Simone Merz. Schön, dass Sie heute dabei sind. Als Matteo 12 ist, erlebt er eine erschreckende Szene. Plötzlich beginnt ein Bild an der Wand heftig zu wackeln. Seine Mutter schreit voller Panik. Es ist jemand gestorben. Und tatsächlich kommt wenige Minuten später der Anruf, dass ein Verwandter erschossen wurde. Matteo bekommt panische Angst vor allem Übernatürlichen. Heilung erlebt er Jahre später ausgerechnet in einer Meditation. Hallo lieber Matteo, schön, Hi. Dass du bei mir bist.
3: Danke, dass ich hier sein darf.
2: Was für eine Geschichte. Matteo, du bist in Deutschland geboren, ihr seid dann aber nach Kolumbien. Du hast also einen Teil deiner Kindheit in Kolumbien verbracht. Mhm. Wie hat dich das denn geprägt? Erzähl mal so ein bisschen.
3: Das waren die ersten 7,5 Jahre meines Lebens. Mhm. Wir sind rechtzügig halt von, ich bin in Dachau geboren, bist in München, da die Ecke. Und dann war ich die ersten 7,5 Jahre meines Lebens in Bogota, haben wir gelebt. Und ich habe halt, ja, also meine Mutter war Sängerin und Schauspielerin und das war ein bisschen immer geprägt von Angst, weil in Kolumbien zu der Zeit vor den 90ern, ich weiß nicht, wie es heutzutage ist, aber da wurde immer sehr viel Angst verbreitet bezüglich Überfälle. Vor allem, wenn du ein bisschen wohlhabender bist oder irgendwie bekannter bist und vor allem Kinder Entführung war ein Ding. Und ich bin damit halt irgendwie groß geworden. Und das war immer so ein Ding, da hat sie immer über Angst gehabt. Und als Kind bekommst du da mit. Es war halt immer stark davon geprägt. Ansonsten kulturell war halt, ich war zu jung, glaube ich, einfach.
2: Mhm. Aber es ist schon eine prägende Zeit. Warum voll. Seid ihr denn nach Kolumbien?
3: Sie ist Kolumbianerin gewesen.
2: Okay.
3: Genau. Mhm. Und sie war in der Zeit, als ich in Deutschland geboren wurde, auf Tour als Sängerin. Genau.
2: Ah, okay.
3: Genau. Und deswegen wieder Kolumbien. Genau. Aber woran ich mich halt als Kind in Kolumbien stark erinnern kann, waren halt so ein paar übernatürliche Sachen, die passiert sind.
2: Mhm, was denn?
3: Genau. Das, was mir am meisten irgendwie wirklich vor Augen noch geblieben ist, was noch sehr lebendig ist, ist eins, wo ich nachts einfach schlafen wollte und auf einmal sehe ich wie so eine Gestalt oder mehrere Gestalten, wie so Männer. Das war, ja, wie soll ich es erklären? Das war wie, als wenn du einen Schatten siehst von einem Mann. Hm. Manche waren 2 Meter groß, manche waren ein bisschen kleiner, manche waren sehr, sehr groß und manchmal waren die manchmal waren die ein bisschen, ja, so einzeln. Und ich weiß, das erste Mal, dass das passiert ist, bin ich halt zu meiner Mutter runter, weil ihr Schlafzimmer war unten und es wurde also abgetan von wegen, sag Matteo, das ist voll viel Fantasie, ich geh wieder schlafen, ich bin müde. So, ne? Und dann bin ich halt hoch und hab einfach gehofft, dass die Nacht schnell vorbeigeht, mit der Decke einfach schnell über dem Kopf und hat einfach Angst, weil das war real. Manchmal habe ich auch Spinnen gesehen.
2: Also für dich war das was Übernatürliches, was du da erlebt hast?
3: Komplett. Also ich habe teilweise auch manchmal das Licht angemacht, da war halt dann wieder nichts.
2: Mhm.
3: Ich hatte jahrelang, wirklich bis in meinen späten 20ern, Angst vor Dunkelheit.
2: Mhm.
3: Genau aus diesen Erfahrungen.
2: Mhm.
3: Ja.
2: Also diese Erinnerungen hast du noch an Kolumbien, dann seid ihr jetzt in Deutschland, du bist 12 Jahre alt, so, und jetzt kommen wir zu dieser Szene mit dem Bild, was da gewackelt hat. Mhm. Bitte erzähl nochmal.
3: Das war eigentlich ein ganz normaler Tag. Wir haben zu Abend gegessen, meine Mutter, mein Bruder und ich, und wir hatten so ganz viele Familienbilder im Esszimmer, so ganz, ganz viele, und eins davon war halt so ein 4- oder 5-Generationen-Bild. Es war so unser Lieblingsbild der Familie. Da waren einfach alle drauf. So, ne? Und plötzlich fing das Bild aus dem Nichts an zu wackeln. Aber nicht so dieses, es bewegt es so ein bisschen, sondern fängt an, als wenn jemand so wie eine Pendel, wie ein Pendel einfach, das Bild zum Wackeln
2: also bekommt. Also kein Luftstoß oder so irgendwas. Nicht.
3: Und es war auch extrem. Also es war wirklich, es war heftig, es war doll. Und meine Mutter kriegt direkt Panik. Also du spürst an ihren Ton, sie kriegt Panik. Sie fängt an, hysterisch zu sagen, auf Spanisch, jemand ist gestorben, jemand ist gestorben, jemand wurde umgebracht, jemand ist gestorben. Ich als Kind krieg dann auch Panik, weil du denkst erstmal so, warum wackelt das Bild? Meine Mutter kriegt gerade Angst, warum kriegt sie gerade Angst? Weil sie ist ja Safe Space für einen, so, und sie ist ja die Sicherheit von einem kleinen, jungen, 12-Jährigen. Und wenn sie Angst hat, dann kriegst du ja halt auch irgendwie Angst. Und keine 10 Minuten später rief mein Onkel uns an, Also meine Mutter kriegt einen Anruf von ihm und dann hieß es so, Matthäus Patenonkel wurde erschossen. Und ich so, warum wusste meine Mutter das? Und warum wackelt das Bild? Und was ist hier los? Aha. Aber als Kind kannst du das halt überhaupt nicht einordnen.
2: Wie habt ihr dann darauf reagiert, auf dieses Wackeln, auf all das? Was ist danach passiert?
3: Das ist eine sehr interessante Frage. Krass, das kommen Erinnerungen kommen hoch. Meine Mutter hat den Pfarrer damals, den wir hatten, zu sich gerufen, weil sie angefangen hat, dann in so einer Angst zu leben. Irgendwie, das war die ganze Zeit immer angespannt. Und dann haben wir ihn einmal gerufen. Er kam mit einer Kerze und hat angefangen für uns zu beten mit seinen, wie nennt man das, Kutter? Das ist, was die immer die Fahrer immer anhaben. Ich kenne das Wort nicht genau. Aber auf jeden Fall kam er halt so, sag mal, voller Ausrüstung mit der Kerze, hat gebetet und meinte dann so, wir müssen jetzt Zimmer säubern und hat die Kerze angemacht und wenn der Rauch dunkel war, laut seiner Aussage, ist das Zimmer noch unrein und wenn sobald der Rauch irgendwie weißer, heller wird, ist der Raum sauber. Und dann sowas ständig. Irgendwie wurde versucht, mit aller Macht, die wir hatten oder die meine Mutter hatte, das, was an Angst da war, irgendwie zu säubern. Mhm. Ja.
2: Oh, wie hat das auf dich als Zwölfjähriger gewirkt?
3: Ich hatte gar keinen Bock drauf. Ich sag's einfach ganz ehrlich. Ich war nach dieser Geschichte mit dem Bild, ich war komplett überfordert. Dann kam der Pfarrer noch und der meinte, es ist halt nur lieb, ne? Aber ich war auch da überfordert. Weil du versuchst ja irgendwie zu verstehen, was abgeht und du denkst dir einfach nur, ich meine, ich habe damals sehr viel Fantasy gelesen und ich habe mir so, das ist wie Fantasy gerade, nur die meinen es tot ernst und ich habe Angst. Ne? Und ich war komplett überfordert einfach damit, ja. Mhm. Und wir waren in der Gemeinde, wo wir waren damals, wo da auch der Pfarrer herkam, habe ich das alles assoziiert, mit der Gemeinde auch ein bisschen und habe angefangen, meiner Mutter zu sagen, so, ich will da nicht mehr hin. Weil ich habe natürlich halt auch die Besuche vom Pfarrer mit dem assoziiert, mit dem Bild. Mhm. Und es wurde irgendwie alles so ein Emotionschaos. Wie gesagt, als Kind kannst du nicht gut reflektieren, kannst du eigentlich fast gar nicht reflektieren und projizierst dann einfach alles. Und dann habe ich meiner Mutter gesagt, so, ey, ich glaube noch an Gott, ich glaube noch an Jesus, aber ich will da nicht mehr hin. Ich habe Angst davor, dahin zu gehen. Weil natürlich die ganzen Sachen, die passiert sind, das gefördert haben, ne?
2: Mhm, genau. Verstehe. Mhm. Wie hast du dich da als Kind weiterentwickelt? Wie ging's weiter?
3: Eigentlich sehr unspektakulär. Ich habe sehr viel Fußball, also ich habe sehr viel Sport gemacht. Mhm. Fußball war so meine Hauptsportart. Ich bin viel geschwommen. Aber ich habe mich einfach auf Sport machen fokussiert, Freunde treffen. Einfach ein ganz normales Teenager-Leben gehabt in Berlin. Bin ein bisschen halt auch hier und da mal in die schiefe Bahn geraten, sage ich mal, habe mich ausprobiert, aber ich denke, das ist in Berlin eher normal, dass man da einfach ein bisschen Blödsinn baut, wenn man jünger ist. Nicht bei allen, aber bei vielen ist das auf jeden Fall so. Habe im Ganzen aber trotzdem immer wieder das Gefühl gehabt, so ja, ich glaube an Jesus. Mhm. Er ist irgendwie Teil meines Lebens, meiner Prägung. Aber ich war nie in der Gemeinde, ich habe auch nie wirklich gebetet. Aber ich wusste, irgendwie ist er wichtig. Deswegen war ich so, ich glaube an ihn und habe mir dann richtig blauäugig mit 17 ungefähr so auf dem Rücken so ein Tattoo machen lassen von einem Kollegen. Besoffen. Muss man einfach sagen so. Dass Jesus ist mein Hirte. Und ich hatte keine Ahnung, was es bedeutet im Endeffekt. Ah. Ich habe es einfach gemacht, dachte mir so, ja. Der hat schon immer dazu gehört, irgendwie.
2: Und das hast du aufgeschnappt in der Kirche, wo du als Kind dann warst?
3: Genau. Und dann habe ich es machen lassen als Tattoo und hatte keine Ahnung, was das im Endeffekt wirklich bedeutet für mich, für mein Leben. Genau. Mhm. Und habe dann weiter einfach Sport gemacht und ja, gelebt, Abi gemacht, angefangen zu studieren.
2: Mhm. Genau. Und dann ist deine Mutter schwer krank geworden.
3: Genau.
2: Was ist gewesen?
3: Ich war 19, als sie erkrankt war. Ja. Mhm. Genau.
2: Was hatte sie? An
3: Krebs erkrankt. Genau. Das hat angefangen mit Gebärmutterhalskrebs und dann hat es einfach gestreut. Der Kampf ging so knapp 1,5 bis 2 Jahre.
2: Und dann ist sie gesund geworden.
3: Sie ist verstorben im 2013, ja.
2: Wie hast du das erlebt?
3: Boah, das war, ich wusste so ein halbes Jahr vorher, das wird nichts. So, du willst es nicht aussprechen, du willst positiv sein, aber du merkst das. Du hast den Bauchgefühl, deine Mutter wird immer dünner, sie wird immer schwächer, sie wird immer irgendwie abwesender. Sie stirbt. Und es war, um es auf den Punkt zu bringen, einfach Taubheit. Ich wurde taub. Ich habe nichts mehr. Das, was ich jetzt spüren kann, das ist, weil ich jetzt gesund bin, weil ich gar nicht geheilt wurde. Aber damals ging das nicht.
2: Das war zu schwer, wahrscheinlich, ne?
3: Ich war alleine. Mit den Gedanken. Mein Bruder ist 5 Jahre jünger als ich. Der hat es auch nicht einfach. Ich musste halt irgendwie für ihn Vater, Mutter sein gleichzeitig. Das war eine sehr taffe Zeit.
2: Ja. Wie hast du dann versucht, mit dieser Trauer umzugehen?
3: Dadurch, dass ich taub war zu der Zeit und auch Emotionen gar nicht zugelassen habe. Ich aber wusste, dass irgendwas nicht stimmt, auch mit mir. Ich bin ja nicht auf den Kopf gefallen. Ich war keine 6 mehr oder keine 12 mehr, sondern du weißt, irgendwas stimmt mit mir nicht. Ich habe versucht, mich abzulenken und diese Taubheit zu füllen mit Endorphin. Party, Alkohol, Drogen. Berliner Alltag, würde ich sagen. Einfach am Wochenende einfach dich abschießen und gucken, dass man dich ablenkt mit Sachen. Aber da, wo das halt wirklich sehr intensiv wurde, war eine Zeit, wo ich sehr viel Sport gemacht habe. Ich war für 4 Jahre ungefähr, 4,5, war ich selber Fitnesstrainer damals. Und habe das zu meiner Identität gemacht. Ich habe nur trainiert. Das Ganze ging relativ lange, auch während der ganzen Geschichte meiner Mutter. Sie ist auch an dem Tag, als sie gestorben ist, war ich arbeiten. Ich kann mich ganz genau daran erinnern. Da hat mich auch ein Freund, den ich bis heute noch Kontakt habe, der hat mich nach Hause gefahren und ich weiß noch, ich kam nach Hause, mein Bruder war auch da und wir so, was machen wir jetzt? Es war so eine Stille und so eine Leere, die auch mein Sport nicht füllen konnte. Es war so eine richtige Hoffnungslosigkeit. So Endgültigkeit. Sie ist weg. Das war's. Kein Anruf mehr, kein Text mehr, kein gar nichts, kein Lachen mehr, keine Weihnachten mehr. Es kam alles auf einmal. Und ich hab's für einen halben Tag gefühlt. Und dann war sie weg. Und ich hatte ganz kurz so, krass, ich bin Psycho. Es hat sich auf jeden Fall so angefühlt, ne? Und dann habe ich mich noch mehr in Sport gestürzt. Es wurde noch ein bisschen extremer. Habe angefangen, auch da Drogen zu nehmen. Das Ganze ging zum Glück nicht so lang. Knapp ein halbes Jahr habe ich Anabolika genommen. Wurde schon ein bisschen breiter auf jeden Fall. Und dachte mir so, das ist es jetzt so. Bis ich eine Verletzung hatte beim Sport, dann ist mein Finger gebrochen. Da musste ich aufhören. Und ich bin der festen Überzeugung, das musste passieren, damit ich Abstand gewinne dazu. Und habe angefangen, auch da schon irgendwie zu merken, so krass, Mathieu, das ist nicht gesund, dass du dich komplett über Sport identifizierst.
2: Wie ging es dir denn, wenn du keinen Sport gemacht hast, wenn du mal nicht so gedröhnt warst? Hast du dann was gespürt?
3: Das Ding ist, ich habe nur Sport gemacht. Es war teilweise so, dass ich halt zweimal, vor allem auf Anabolika, ich habe es halt ein bisschen übertrieben. Ich habe ja im Fitnessstudio gearbeitet. Das heißt, ich habe vor der Schicht, nach der Schicht trainiert. Dann war Tagesablauf mein Essen. Frühstück, Mittag, abends, die Snacks. Teilweise war das halt auch so, dass ich mir um 3 Uhr morgens den Wecker gestellt habe, damit mein Insulinspiegel oben bleibt. Damit Proteinsynthese, ich will jetzt nicht ins Detail gehen, aber das ist einfach extrem. Das war crazy.
2: Also aber du hattest es unter Kontrolle.
3: Ich hatte das unter Kontrolle,
2: oder?
3: Genau.
2: Das war was du kontrollieren konntest.
3: Genau. Ich hatte dann auch so ein exzessives Verlangen, alles ordentlich zu haben. Und bis heute noch ist das so, dass ich noch diesen Drang habe, ich will alles ordentlich haben. Und ich meine, klar, es gibt Menschentypen, die das halt haben. Und manche sind ein bisschen loser und lassen Sachen liegen. Ist gar kein Thema. Aber ich glaube, kommt es von da noch ein Stück weit, weil ich kompletten Kontrollverlust hatte. Klar, wenn jemand stirbt, du hast keine Kontrolle. Hoffnungslosigkeit.
2: Das war deine Mutter.
3: Ja. Meine Mutter. Du hast keine Hoffnung. Du hast einfach diese Endgültigkeit. Und dann bist du so, scheiße, okay, was mache ich jetzt? Ich kann wenigstens das kontrollieren, was ich anfassen kann. Und dann komplett übertrieben halt. Ne? Das war zu viel des Guten. Ja. Mhm.
2: Diese Angst als Kind, die du immer mal wieder hattest, spielte das nochmal eine Rolle?
3: Jein. Also ich hatte angefangen, Angst zu bekommen bezüglich Krankheit. Das war nicht übernatürlich, es war einfach nur so, krass, meine Mutter ist an Krebs verstorben, was ist mir passiert? Und das war aber halt so ein, das war nicht extrem, es war immer wieder der Gedanke, war da. Ein anderes Ding, was auf jeden Fall krass war, ist, ich hatte Panikattacken. Als meine Mutter gestorben ist. Es hat angefangen, als sie noch gelebt hat. Und als sie dann gestorben ist, habe ich bestimmt 1,5 Jahre lang keine Nacht gehabt, wo ich in Ruhe einschlafen konnte. Ich bin immer, nachdem ich direkt eingeschlafen bin, wach geworden und Luft, Atemnot, Herz am Pochern. Ja, und es ist dann irgendwann so weit gewesen, dass ich dachte so, ey, und wenn ich jetzt sterbe, dann ist es so, ich habe keinen Bock mehr. Das ist einfach extrem belastend gewesen.
2: Das klingt furchtbar anstrengend. Ja. Wie hast du versucht, damit klarzukommen?
3: Jetzt, ja, das ist so das Interessante. Ich habe angefangen, Freunde von mir haben mir gesagt so, Matteo, du musst was machen. Die merken, du bist innerlich zerrissen. Such dir irgendwas, was dir hilft, weil Sport hilft dir anscheinend nicht. Ist okay. Und dann kam ich halt auf die Idee, einfach mal Atemübungen zu machen, zu meditieren. Was man so kennt. Es gibt ja so viele Übungen. Auch im Reha-Sport gibt es Atemübungen, wo du halt einfach irgendwie guckst, dass du deinen Körper kennenlernst und dich entspannst und so. Und ich dachte mir so, hey, vielleicht hilft mir das ja, ne? Und hab angefangen, stinknormal zu meditieren mit Atemübungen. Das, was man vielleicht kennt, dieses, die Welle kommt und die Welle geht, die Augen geschlossen, die Welle kommt und die Welle geht. Und es hat gar nicht funktioniert. So, die erste, das erste Mal war ich so, boah, eine 30 Sekunden war ich so, das, vergiss es, ist nicht meins, keine Chance. Ich bin zu krass und also woanders mit den Gedanken, ich habe mich nicht konzentrieren können darauf. Aber irgendwie hat das nicht, mich nicht losgelassen. Ich habe angefangen, das zu suchen. Und dann wurde ich besser und besser und besser. Und nach mehreren Wochen täglich einfach versuchen, das zu machen, habe ich gemerkt, krass, ich fange an, irgendwie so eine Verbindung dazu aufzubauen. Irgendwie fängt es an, mir Ruhe zu bringen. Ich fange an, irgendwie mein Nervensystem kommt irgendwie runter. Und das Interessante ist, dass ich erstmal dachte so, krass, das hilft mir. Ich fange an, Frieden zu haben. Das, wonach ich mich die ganze Zeit gesehen habe, dieses Chaos in meinem Herzen, das, dieses Zerreißen in Emotionen, ist auf einmal immer weniger da. Ist so, als wenn so ein Meer hast und es wird immer stiller. Und du bist so, das funktioniert. Und ich bin gedacht so, perfekt, ich mache einfach weiter. Habe aber nicht gecheckt, und im Nachhinein habe ich es gecheckt, dass ich der Experte drin wurde, zu verdrängen.
2: Wie das?
3: Wie soll ich es erklären? Wenn du eine Emotion hast, wie Schmerz.
2: Ja.
3: Deine Mutter stirbt, die Emotion ist real. So. Und du gehst da jetzt rein. Ich habe da keine Heilung erfahren. Weil ich kann da zum Beispiel sagen, okay, ich nehme jetzt diese ganzen Emotionen, verdränge sie, das heißt, alle, die mit mir leben werden, werden merken so, oh, Matteo hat damit keine Probleme mehr, die Leute, die mich gut kennen. Und ich kann sagen so, ja, ich habe da Balance gefunden. Ich spüre das gar nicht mehr so. Und wenn es mal hochkommt, es kommt damit voll gut klar. Aber wo sich das auf jeden Fall gezeigt hat, dass ich nicht geheilt war, ich wurde bitter, ich wurde kalt, ich wurde egoistisch. Wenn ich das Gefühl habe, du forderst mich heraus, tschüss. Scheiß drauf. Ich habe nicht wirklich in Wahrheit Beziehung leben können.
2: Naja, so hast du alles von dir weggehalten. Genau. Ne? Niemand, der dich konfrontiert.
3: Genau.
2: Schlechte Gefühle in Anführungsstrichen, die du nicht wolltest, genau. Hast du wegmeditiert.
3: Genau. Ich war der Experte darin, zu verdrängen. Auch Menschen zu verdrängen. Auch etwas, was herausfordernd war, zu verdrängen. Also ich war da einfach echt gut drin. So.
2: Und wann kippte es für dich?
3: Es kippte halt, also ich würde sagen, es ist gestürzt. Ja, weil Kippen kann ja auch langsam passieren. Ja. Das ist komplett gestürzt, beziehungsweise da gab es ein Ereignis, wo es halt echt crazy war. Das dritte Auge, vielleicht schon mal gehört, vielleicht auch nicht. Es gibt viele, die das kennen. Mittlerweile ist es ja so ein Ding, was viele kennen irgendwie. Mhm. Auf jeden Fall in Berlin kennen es sehr, sehr viele.
2: Erklär es mir ganz kurz.
3: Das ist das innere Auge, das du quasi in der geistigen Welt sehen kannst. Das, was ich als Kind quasi gesehen habe,
2: ja,
3: war durch eine Möglichkeit, das zu sehen, was in der geistigen Welt passiert. So, und jetzt sagen viele so, geistige Welt? Du hast so viel Fantasy-Bücher gelesen, Matteo. Ja. Mhm. Mhm. Aber für mich war das so, weil ich ja so viel schon erfahren habe, war das so, ja, vielleicht ist da was Wahres dran. Und ich habe angefangen, dem nachzugehen, auch das dritte Auge. Und da gab es halt verschiedene Methoden, das zu öffnen. Und ich weiß noch ganz genau diese Geschichte, die werde ich meinen Enkelkindern noch erzählen. Und da habe ich gegoogelt, wie kann ich das dritte Auge öffnen? Und dann kam von den einen Typen, ich habe auch diesen Channel auch abonniert damals, so 10 gute Gründe, warum du das dritte Auge öffnen solltest. Und ich so, okay, interessant, gucke ich mir so an. Und dann vom selben Typen unten vorgeschlagen, 10 gute Gründe, warum du es nicht tun solltest. Und ich so, hä?
2: Okay.
3: Was jetzt? Was ist nun so? Und im Endeffekt habe ich mir gedacht, hey Matteo, du musst es ausprobieren. Vielleicht liegt da was dahinter, was du nicht entgehen lassen kannst. Und habe angefangen, das zu tun. Und es war im Sommer in Berlin. Wir hatten eine Wohnung, die recht warm wurde. Im Sommer auch, weil Altbau, nicht gut gedämmt. Und es war auch mega heiß an dem Tag. Und ich fing an und plötzlich wurde es kalt. So kalt. So, das war wie, als wenn es in so einem Kühlschrank steht. Also, und ich war so, hey, das kann nicht sein. Und ich hatte Angst. Ich hatte Angst, eine Angst, die ich nicht erklären kann. Nicht mal Todesangst kann das erklären. Das war, ich kann es erklären. Ich hatte einfach nur Angst. Es war wie Dunkelheit. Es war wie, ja, ich kann es wie gesagt nicht so gut erklären. Aber
2: warst du ein bisschen wie die Angst als Kind?
3: Extremer. Ja. Die Angst als Kind konntest du irgendwie greifen. Du hattest Angst vor dem, was du gesehen hast und wahrgenommen hast. Aber das war einfach nur leer und gefährlich. Ich glaube, so kann man das. Also ich kann es nicht so gut erklären, weil es war wirklich einfach nur pure Angst, die aus dem Nichts kam. Unverständlich. Ich musste aus der Wohnung raus. Ich konnte 3 Tage lang nicht mehr in die Wohnung. Das ist so, wenn du als Kind schon mal in so einem Gruselkabinett warst und du rauskommst, bist du so, boah, ich will da nicht mehr rein, ich habe Angst davor. Du, diese Atmosphäre, die du hast in diesem Gruselkabinett, bei einer Wohnung mal 1 Million. Ich konnte da nicht rein. Nach 3 Tagen konnte ich rein. Auf einmal war es weg. Ich so, hey, Matteo, du bist doch gerade verrückt. Ich habe wirklich gedacht, so, habe ich das wirklich erfahren? Ich habe mich hinterfragt. Ich habe gedacht, so, Matteo, du spinnst doch langsam. Du machst zu viel Krams.

0: das dritte Auge gedönst. Lässt es einfach sein. Und das davor war noch gut.
1: Bis einfach dahin ist meditieren. Die Grenze.
0: Genau. Aha. Und bis dahin ist alles gut. Und danach, den Rest musst du ja nicht machen. Und dann fing ich wieder an. Und kurze Zeit später, Augen wieder offen, wird's hell. Es wurde einfach hell. Und ich dachte für einen kurzen Augenblick, ich werde blind. Weil es so hell war. Aber meine Augen, ich musste die nicht klein machen oder so. Wenn du in die Sonne schaust oder jetzt ins Licht schaust, bist du ja immer so, oh, ich kann nicht so gut reinschauen. So war das nicht. Das war eine Helligkeit, die ich noch nie erfahren habe. Und die mich nicht geblendet hat, aber ich wusste so, scheiße, ist das hell. Und es hat ganz krass vibriert. Und ich habe ja damals sehr viel in diesen Chakra-Thematik sehr viel Vokabular gehabt, die mit Vibration zu tun hatte. Vibration, Herz, Frequenz. Und ich war so, diese Vibration, diese Frequenz kenne ich nicht. Und weiß, gibt's gar nicht. Und es ist hell. Und nicht nur so ein bisschen, sondern es war hell. Meine Augen waren offen und es war alles hell. Ich habe mich umgeschaut und ich hatte wirklich dann, wie gesagt, erstmal gedacht so, ich bin blind. Und plötzlich höre ich eine Stimme, die sagt, Matteo, ich warte immer noch auf dich. Und ich wusste in den Augenblick, dass es Jesus war. Ich wusste das einfach. Und viele meiner Freunde haben mich gefragt, wo bist du das? Hast du ihn gesehen? Ich so, nein. Aber ich habe ihn gehört. Und es wurde hell. Und die so, ja, warum wusstest du, dass es Jesus ist? Warum weißt du das? Warum bist du der festen Überzeugung? Und ich so, naja, hast du Kinder?
1: Mhm.
0: Okay, deine Kinder werden deine Stimme kennen. Egal wo, egal wie voll der Raum, wenn du sie rufst, wenn die direkt wissen, ah, Mama ruft gerade.
1: Mhm.
0: Und auch wenn ich Gottes Stimme so wahrscheinlich noch nie gehört habe, mein Geist, mein Innerstes, mein Alles, mein Körper wusste, das ist Jesus. Weißt du?
1: Mhm.
0: Das war so intensiv und ich wusste das so glasklar. Und dann ging die ganze Suche los. Ist so Jesus mir erschienen. Dann wurde ich quasi aus diesem Trance-Zustand quasi wach. Und ich so, crazy. Und habe dann aber sehr viel vermischt. Ich habe sehr viele Glaubensansätze und das, was ich im Kundalini gelernt habe und da gelernt habe und Numerologie und Wahrsagerei und alles auf einmal eins. Viele sagen immer das Universum.
1: Mhm.
0: Alles war das Universum, Gott mit inbegriffen. Wir sind alle eins, wir sind das Universum und geil.
1: Und Jesus hat da auch noch irgendwie seinen
0: Jesus
1: Platz.
0: Jesus hat da seinen Platz, mhm. Genau. So war das dann für ein paar Monate.
1: Aber der hat ja gesagt, wenn das Jesus war, ich warte immer noch auf dich. Mhm. Hat dir das was gesagt in dem Moment?
0: Mein Tattoo.
1: Ach.
0: Mhm.
1: Wieso?
0: Weil ich mir damals, ohne zu wissen, was es bedeutet hat, tätowieren lassen habe, Jesus ist mein Hirte.
1: Mhm.
0: Und wenn du ein Schaf bist, hörst du da auf den Hirten, wenn er ruft. Und ich habe halt jahrelang was anderes gemacht. Aha.
1: Wie hast du dann Jesus kennengelernt?
0: Das war, erstmal ging die Suche los mit im Geist. So, was ich davor gemacht habe, so in Meditation.
1: Mhm.
0: In Astralreisen habe ich versucht, ihn zu finden.
1: Das war dann schon bewusst, Jesus, ich will dich irgendwie finden.
0: Ja.
1: Und dann ging es los.
0: Okay. Ich hab ihn in dem.
1: Warum bist du nicht einfach in die Kirche gegangen? Ich meine.
0: Ich hatte keinen Bezug und ich kannte halt niemanden, der da hingeht.
1: Ja.
0: Und er ist mir ja so begegnet. Also habe ich mir gedacht, so, ey, komm, du kennst auch das Geistliche. Du kennst die Übernatürlichkeit. Er ist dir auch so begegnet. Vielleicht findest du ihn da wieder, keine Ahnung.
1: Klingt logisch.
0: Mhm. Ja, also das war halt einfach so die natürliche Antwort.
1: Mhm.
0: Die natürliche Antwort auf das, was passiert ist.
1: Klar.
0: Immer natürlich so, ne?
1: Mhm.
0: Genau. Ich habe angefangen, ihn zu suchen. Wie gesagt, Meditation, in Astralreisen. Und ihn erstmal nicht mehr so gefunden. So wie er mir begegnet ist. Aber die Fragen wurden immer größer. Die Neugier wurde immer größer.
1: Was für Fragen?
0: Wer ist Jesus? Wer ist das? Warum? Wer? Ich habe mich auch gefühlt in diesem Augenblick wie, und das ist das Interessante, für eine Sekunde, für eine kurze Instanz, als er mir erschienen ist, war ich so, ich habe keine Fragen mehr. In diesem ganzen Chaos an Emotionen, an Taubheitsgefühl, war das ganz ganz kurz, weil es so ein

0: ich bin da. Und dann war wieder weg. Und ich so, die ganzen Fragen kommen wieder. Diese Gegenwart hat einfach meinen Hunger, meine Neugier so krass geweckt, dass diese Fragen immer größer wurden.
1: Hm, wer das ist das? Das wolltest du wieder spüren.
0: Ja. Mhm. Wer ist dieser Mann? Wer ist dieser Jesus? Das war einfach, ja. Und wie gesagt, ich habe ihn sehr wild gesucht auf komische Art.
1: Hast du irgendwann dann mal Christen kennengelernt?
0: Ja, ich habe als eine Zeit lang als Nebenjob, war ich mit Kindern, habe ich gearbeitet, und hatte eine Kollegin, die war Christin. Das war auch ein Diakoniehaus. Und habe sie kennengelernt und sie hat mich dann eingeladen, weil ich habe zu der Zeit sehr, sehr viel Musik gemacht in Berlin. Ich bin Musikproduzent, aber damals habe ich mit einem Kollegen auch Musik gemacht. Hat ein Musikstudio relativ zentral in Berlin und haben angefangen, das Ganze aufzubauen und so. Und sie meinte so, ey, Matteo, ich habe eine Freundin, mit der solltest du Musik machen. Ich so, okay, cool. Und es war voll umkämpft irgendwie. Wir haben es nie geschafft, uns zu treffen. Und dann in einem Tag haben wir es dann doch geschafft zu treffen. Es war so ein Hangout. Sehr viele Leute sind gekommen. Und da habe ich Laura kennengelernt, meine jetzige Frau tatsächlich auch. Das ist eine Geschichte irgendwie für sich. Und ich habe mich so krass mit ihr verstanden direkt, dass wir uns zwei Tage später danach mal getroffen haben. Und wir waren im Mauerpark in Berlin, haben geredet. Und sie meinte dann so, also nee, ich meinte zu ihr so, ey, und du bist auch Christ? So nach 2-3 Minuten Gespräch. Ich so, ja. Und ich so, okay. Also machst du auch so Australreisen? Und sie so, was? Nee, Bro, wir machen keine Astralreisen wie Christen. Das ist eigentlich nicht so ganz typisch für Christen. Und ich so, hey, was? Doch, ich mach das. So, und ich suche Jesus darin. Und sie hat mir angefangen, halt von Jesus zu erzählen, von das Evangelium, die Bibel näher zu bringen, wie sie Jesus begegnet ist, von der Beziehung zu Jesus. Weil ich habe ja, wie gesagt, ich habe ja diese Fragen angefangen zu bekommen, wer ist dieser Jesus? Ich will ihn kennenlernen. Und kennenlernen geht ja nicht ohne Beziehung. Aber ich war so krass getriggert, als sie meinte so, ja, ich habe eine Beziehung zu Jesus. Und ich so, wie eine Beziehung? Wie meinst du das? Ja, intensiver als zu dir. Und damals waren wir schon zusammen. Und ich so, ich war voll gekränkt als Typ. Ich so, wie kann es einen anderen Mann geben, der eine intensivere Beziehung hat zu meiner Freundin damals, als ich? Ich hab's nicht verstanden, ne? Aber das hat das Ganze so aufgewirbelt und aufgelockert und mein Herz so weich gemacht und die Fragen so groß gemacht, dass ich wirklich anfing, ihn mit allem, was ich hatte, zu fragen, Jesus, wer bist du? Gibt's dich das? Also bist du wirklich da? War das wieder nur ein Kopfding von mir? Ich habe mich ja eh hinterfragt. Nicht nur das mit der Begegnung mit Jesus, sondern alles andere auch. Ich war so, Theo, vielleicht bist du einfach gerade nur krass verrückt. So, ne? Ich habe alles immer wieder hinterfragt. Weil ich, wie gesagt, ein Kopfmensch bin, ne? Und dann an den einen Tag, meine Frau war dann damals noch nicht Frau. Egal. Auf jeden Fall war sie für 2 Wochen in Paraguay bei ihren Großeltern und ich war zu Hause. Mhm. Damals noch nicht Frau, ja. Und hab mir ein Zeugnis angeguckt.
1: Zeugnis?
0: Und Zeugnis, wie jemand Jesus gefunden hat.
1: Okay, eine Geschichte.
0: Eine Geschichte. Mhm. Ich glaube eventuell vom RAF, auch von Mensch Gott. Ich bin nicht ganz sicher, ob das es war. Aber auf jeden Fall ähnlich wie das jetzt. Mhm. Und hab mich so angeguckt mit meiner Frau. Nee, ich habe mich mit meiner Frau davor angeguckt, sorry. Zusammen. Und es hat voll viel was gemacht mit mir. Das ist so krass. Ich wurde richtig laut innerlich. Ich war so, ich wurde nervös. Und dann ist sie halt nach Paraguay. Und dann weiß ich noch, ich war in meinem WG-Zimmer damals und hat mir so, okay, ich bekehre mich jetzt. Was auch immer das bedeutet, ich habe keine Ahnung. Habe ich hingekniet und einfach gesagt, Gott, Jesus, wenn du wirklich da bist, wenn du mir wirklich begegnet bist, dann will ich mich bekehren. Dann will ich dich kennenlernen. Und hat angefangen halt auf komische Art und Weise angefangen, Lügen auszusprechen. Also so viele Sachen, also Sachen, die ich geglaubt habe, die mich ausgemacht haben. Ich habe mein Leben lang damit gestruggelt. Ich habe mir gedacht so, ja, Matteo, du bist scheiße aus, du bist hässlich. So ausgesprochen, du bist nicht hässlich. Du bist schön, aber nicht, weil ich schön bin, sondern weil ich Schöpfung bin, ne? weil wir Menschen sind. Jeder Mensch ist schön. So, ne? Und ich habe angefangen, das alles auszusprechen. Zum Beispiel so, du bist nicht alleine, du bist geliebt. Du bist was wert. Ich habe gemerkt, so krass. Habe angefangen, das wieder zu spüren, was ich damals gespürt habe. Bei der Begegnung. Und dann lag ich erstmal für 2 Stunden flach auf dem Boden, hab gezittert und wusste nicht, was abgeht. Das war meine Bekehrung. Echt crazy, weil ich habe dadurch, dass ich so viel im Übernatürlichen unterwegs war, war ich halt sehr gebunden. Mhm. Ich übertreibe nicht, wenn ich sage, das waren mir Verträge. Und das Ganze fing dann an, irgendwie, nennen wir es auch so, sich zu manifestieren. Ich habe angefangen, Jesus zu suchen. Und auf einmal fing an, so eine Art Befreiung zu passieren. Viele zum Beispiel kennen so diese Horrorfilme Exorzismus. Ne?
1: Ja.
0: So extrem war es nicht. Ich weiß nicht, irgendwie besessen war ich nicht. Aber ich war auf jeden Fall mit Ketten gebunden an gewissen Sachen, die ich damals eingegangen bin. Also er hat mich quasi davon befreit.
1: Befreit.
0: Aber das war, ich habe viele Geschichten gehört, wo das so passiert ist. Bei mir war das nicht so. Das war echt ein Prozess. Das war ein sehr, sehr langer Prozess von knapp 2 Jahren. Immer wieder kam dann was hoch. Dann kam die Gegenwart wieder, wie ich es einmal erklärt habe, als er kam. Und dann kam Befreiung. Und jedes Mal hatte ich Angst. Ich dachte so, was passiert hier gerade? Was ist das hier gerade?
1: Wieder Kontrollverlust.
0: Genau.
1: Ne? Immer wieder
0: genau.
1: Von neuem. Hast du angefangen, mal deine Trauer zu spüren auch? Das war ja dein Thema. Du hast die Trauer nie zugelassen, nie gespürt. Ist das mal passiert?
0: Viel, viel später. Auch als diese ganzen Gebundenheiten schon weg waren, war das noch nicht so weit, dass ich da reingelassen habe. Also das Ding ist, so wie ich Jesus bis jetzt kennenlernen durfte. Weil meine große Frage ist, wer bist du, Jesus? Wer ist dieser Jesus?
1: Ja.
0: Klar, manchmal ist das so, dass er einfach sagt, so Matteo, das ist jetzt dran, wir gehen da jetzt rein. Du kannst dir vorstellen, wie so ein Haus, was du hast. Und das verschiedene Räume. Und dieser eine Raum Trauer habe ich abgeschlossen, versiegelt und habe ihn nicht angeguckt für Jahre. Es hat gestunken da drin. Ne? Und so länger du das nicht anguckst, desto mehr kann ich auch in Unterbewusstsein was mit dir machen. Und manchmal ist es so, dass du sagst, so, ey, ist jetzt gerade dran, wir gehen jetzt rein. Und es wird jetzt eklig, aber wir gehen jetzt rein, auch wenn du es gerade nicht willst. Manchmal ist das so, weil Gottes Plan, er weiß einfach, was er tut. Bei mir war es nicht so. Ich musste ein Ja geben dazu. Er hat gewartet darauf, dass ich sage, so, okay Gott, ich bin bereit, lass uns da reingehen. Und auch das hat ein bisschen gedauert. Und die meiste Heilung habe ich erfahren durch meine schwere Zeit, über die wir gleich noch reden werden.
1: Du hattest Krebs.
0: Genau. Ne?
1: Dann ist genau das eingetreten, wovor du ja eigentlich Angst hattest.
0: Und da hat Jesus am meisten geheilt. Ja.
1: Was hattest du für einen Krebs?
0: Lymphdrüsenkrebs.
1: Wie waren die Heilungschancen?
0: Recht gut, tatsächlich. Ich habe da echt viele Wunder erlebt. Muss man einfach so sagen. Das war verrückt. Ich habe das erfahren, weil es fing an mit dem Husten. Es hat angefangen zu husten und es wurde nicht besser. Es war sehr trockener Husten. Und ich war so, krass, irgendwie dann Asthmatikerspray bekommen. Ich bin kein Asthmatiker. Dann Antibiotika bekommen. Es wurde einfach nicht besser. Und auf einmal hatte ich so eine richtig große Beule hier. Und ich so, ich wusste einfach direkt so, scheiße.
1: Das ist nicht gut.
0: Da hatte ich auf einmal so eine Hustenattacke, dass ich keine Luft bekommen habe. Und dann meinte meine Frau, das war Sonntagabend, von Sonntag auf Montag, Matteo, wir gehen jetzt ins Krankenhaus. Reicht mir jetzt. Und ich so, wie kann ich ins Krankenhaus wegen Husten? Da wird mich keiner ernst nehmen. So, das ist für Notfälle, aber nicht wegen Husten. Wir sind trotzdem hin. Ich muss ganz offen und ehrlich gestehen, ich habe ein bisschen übertrieben, damit die mich auch ernst nehmen. So. Ich habe ein bisschen mehr gehustet, als ich musste. Also ich musste es machen. So, ey. Aber dann haben die es geröntgt, haben direkt festgestellt, so, oh, da ist ein Fleck. Die so, ey, wir müssen ein CT machen. CT gemacht, gemerkt, Lymphknoten sind so groß. Deswegen der Husten auch. Die haben gegen den linken Lungenflügel gedrückt. Und dann ging es aber zum Glück relativ schnell, dass die Chemo anfing. Und die haben aber auch tatsächlich gesagt, eigentlich ist es ein relativ aggressiver Krebs. Also mit guten Heilungschancen, aber der entwickelt sich sehr schnell. Und ich habe da mein erstes Wunder erlebt tatsächlich. Ich hatte, wie gesagt, Husten. Es wurde nicht besser, es wurde immer schlimmer. Und ich habe eine Gemeinde, die hat mich so krass durchgetragen. Das ist so verrückt. Also Gebet, spätestens da habe ich gemerkt, wie kraftvoll Gebet ist. Das war einfach verrückt. Du hast dich getragen gefühlt. Und ich hatte sehr viele Leute, die für mich einfach gebetet haben, mir die Hand aufgelegt haben. für Frieden gebetet haben, für Heilung gebetet haben. Und ich war so, boah, ich weiß nicht, ey, ich fühle mich trotzdem irgendwie gerade scheiße, weil ich habe Angst. Weil diese Traumageschichte von meiner Mutter kam einfach, die war auf einmal wieder real. Die ganze Geschichte war auf einmal, ich habe sie wieder gesehen, wie sie in Chemo lag und so. Und ich war so, boah, Leute, trotz Gebet, mir geht's gerade nicht so gut. Ich sag's einfach, wie es ist, ne, wie ich mich gefühlt habe. Aber tatsächlich habe ich damit das Wunder erfahren. Der Vater von einer sehr guten Freundin von mir kam und hat für mich gebetet. Und der Husten hört auf. Nach diesem Gebet hörte der Husten auf. Und er hat mir ein bisschen was erzählt von den Geschichten, die er mitbekommen hat in seinem Leben. Und eines davon hat mich mega geprägt, und zwar von einer Frau, die auch Krebs hatte. Und das Wort, die Bibel, eine Stelle genommen hat und angefangen hat, es auszusprechen. Und eine Sache kann ich sagen, Worte haben Macht. Und ich habe mir gedacht so, boah, weißt du was, Matteo? Ich nehme das jetzt für mich. Du glaubst an Jesus, du glaubst an Gott, du kennst ihn, du lebst in Beziehung mit ihm. Und ich habe mich scheiße gefühlt. Ich habe eine relativ starke Chemo bekommen. 5 Tage die Woche musste ich ins Krankenhaus. Und es hat gekickt. Es war crazy. Ich war sehr schwach, sehr schlapp, aber tatsächlich habe ich die Erfahrung gemacht, dass es waren 6 Chemos, ich von Chemo zu Chemo stärker wurde. Und die Ärzte sich auch dachten so, hey, was passiert mit dir? So, normalerweise sagt man so, ja, nach der 3., 4. kippst du richtig weg. Ich fing an, Sport zu machen. Mitten zwischen den Chemos, Liegestütze, Kniebeugen, da war so ein Ergometer und die ganzen Pfleger waren schon so, Matteo, du bist verrückt, wo kriegst du die ganze Energie her? Und ich so, ich hab sie, keine Ahnung. Ich werd immer stärker und es wurde immer besser. Meine Blutwerte wurden besser. Meine Leber zum Beispiel, weil die war komplett Schrott nach der 2., 3. Chemo. Komplett überlastet. Es wurde dafür gebetet. Die Werte waren wieder in Ordnung. Und dann kamen die und meinten so, ey, ich kann Ihnen sagen, herzlichen Glückwunsch, Sie haben Krebs überstanden, sind krebsfrei. Also es war irre und nicht so. Und ich wusste einfach, das kann kein Zufall sein.
1: Du hast diese riesengroße Frage gehabt, wer ist Jesus? Stand heute. Wer ist Jesus für dich?
0: Ich glaube, es ist eine ziemlich, also die Antwort kann ich, könnte jetzt 2 Stunden erzählen, wie für mich Jesus ist, ne? Aber ich glaube, auf den Punkt gebracht, er ist der Friede, den ich mein Leben lang gesucht habe. Er ist der Erlöser und die Hoffnung, die ich mein Leben lang gesucht habe. Ich würde auch sogar sagen, bester Freund, auch wenn eventuell viele damit nicht so viel anfangen können, weil sie sich denken so, hey Bro, das ist doch einfach wie. Ja, ich habe es so erfahren und ich erfahre es jeden Tag. Und ja, ich weiß nicht, also er ist vieles. Weißt du, ich habe einmal ein Bild bekommen von ihm. Im Gebet. Diesen Eindruck, diese Idee im Kopf, so Mount Everest. Und das Mount Everest-Bild ist halt für mich so, manchmal gibt es Sachen im Leben, die wie unerklimmbar sich anfühlen. Du bist so, ey, keine Chance. Auch unter Christen. Du bist so, ja, der hat es geschafft, aber ich schaff's safe nicht. So, Gott, keine Chance, ich pack das nicht. Der ist davon frei geworden, Sucht zum Beispiel, ist ein Riesenthema. Boah, ich werde es niemals loswerden. Und dann hast du auf einmal, wegen der Frage, wer ist Jesus für mich? Ja. Er ist mein Bergführer. Ich schaff's alle nicht. Ich habe gar keine Orientierung. Es wird immer kälter, es wird immer anstrengend, es wird immer schwerer. Du schaffst es von alleine nicht. Du schaffst es da nicht rauszukommen. Du schaffst es nicht, diese Bergspitze zu erklimmen und zu siegen. Er kann's aber. Und er geht vor mir und ich darf ihn fokussieren. Und diesen Sturm, wenn man sich vorstellt, von Davis, ist super kalt. Alles tut ja weh, es ist stürmisch, du siehst kaum was. Und auf einmal erscheint er vor dir und du darfst ihm nachgehen. Und dann, es wird nicht einfacher dadurch. Es ist jetzt kein Märchenleben auf einmal, dass du sagst, boah, ja, Jesus ist jetzt da, ist mein Bergführer, es wird das Wandern jetzt mega entspannt. Und ganz im Gegenteil. Es wird manchmal sogar schwerer, weil es höher wird. Und die Luft auch knapper wird und so. Genau, genau. Aber du hast den Bergführer, den du vertrauen kannst. Und wo du einfach weißt, so, ey, und wenn ich jetzt hier pennen muss, der wird auf mich aufpassen. Und wenn ich links und rechts denke, so, Alter, ich weiß gerade wirklich nicht, ob ich den Schritt mache und auf einmal kommt eine Lawine, weil kann ja passieren in so einem Gebirge. Er weiß den Weg. Und das ist halt unter anderem auch der Jesus jetzt für mich. Ich darf ihm nachgehen und ich weiß, dass er der Bergführer ist auf diesem Mount Everest, der so groß und unerklimmbar und Emotionen sind laut und Umstände sind teilweise, ja, wie gesagt, unerklimmbar, irgendwie nicht machbar. Zum Beispiel, als ich Krebs bekommen habe, die ersten 2 Wochen war ich so, das war's. Gedanke, werde ich Weihnachten noch leben? Ganz groß. Gedanke, krass, wird meine Frau direkt einen neuen Mann haben? Weil nicht so. Das sind einfach wahre, reale Gedanken gewesen. Mhm. Nach 2 Wochen waren sie weg. Warum? Jesus hat angefangen, mir den Weg zu zeigen. Das hat mein Ja erfordert. Zu sagen, weißt du was? Ja, ich habe Angst. Aber ich vertraue Jesus, ich vertraue Gott. Und das hat so einen Frieden gebracht. Und es ist okay, Angst zu haben. Weil Jesus hat Blut geschwitzt, hatte Angst vor der Kreuzigung. Und es ist auch gut, ich hab einen Mentor seit knapp einem Jahr und er hat mir beigebracht, Matteo, ehre deine Emotionen, aber lass dich davon nicht beherrschen. Mhm. Wenn du die Emotionen ehrst, dann gehst du da rein, lässt auch Jesus rein, sprichst das alles mit ihm durch, fühlst, aber lässt dich nicht beherrschen. Jesus herrscht. Und es ist kein Herrschen, dieses mit Kraft und Gewalt, sondern es ist ein Er leitet dich mit so viel Freude und Liebe und Geduld vor allem. Das ist das Herrschen, wovon ich rede auf jeden Fall in meinem Leben. Er darf mein Herz herrschen, beherrschen.
1: Und wenn wir jetzt bei Emotionen bleiben und bei diesem Bild mit dem Haus und Jesus, der vor dieser Tür steht, wo es fürchterlich rausstinkt, weil du nicht an diese Trauer willst. Erzählst du ein bisschen davon, wie du mit Jesus da rein bist? Weißt du noch den Moment? Weißt du, was passiert ist?
0: Ja, das war während der Chemozeit. Das war kurz bevor die Chemo angefangen hat, aber ich war schon im Krankenhaus. Da wurde die Biopsie gemacht und Tests gemacht und so. Und ich war erstmal in der Lungenstation, ne, wegen dem Husten und so. Und dann hieß es so nach 2 Tagen so oder nach einem Tag, ja, Matteo, die versetzen dich in die Onkologie. Und ich war so, warte mal ganz kurz. Onkologie ist Krebs. Was? Warum Onkologie? Und dann hatte ich eine ganze Woche, wo ich da war und ich halt übelst konfrontiert war. Im Zimmer mit einem Typen, der gerade Chemo bekommen hat und ich direkt die ganzen Bilder. Und es hat mich verfolgt, 2 Wochen lang. Und während der ersten Chemo, als es selber losging, merke ich auf einmal so krass, es kommt irgendwie trotzdem im Friede. Und wir haben gerade über Emotionen geredet. Mhm. Ne? Wir waren so, interessant. Mhm. Und da war ich so, dieser Friede muss trotzdem irgendwie von ihm kommen, weil es macht keinen Sinn, dass ich in diesem Trauma gerade stecke, der Realität wird in meinem eigenen Leben und ich Frieden habe. Das macht gar keinen Sinn. Das macht gar keinen Sinn. Und es gab dann aber einen Augenblick während der dritten Chemo. Nachts wurde ich wach, ich konnte nicht schlafen, weil während der Chemo hast du auch komische Schlafrhythmen und so. Ist halt, wie es ist. Und da hat mich Gott gefragt, so wie ich es halt erklärt habe, so. Ich hatte auf einmal diese Frage im Kopf. Matteo, wärst du böse, wenn du nach Hause kommst? Und ich so, ich will sofort nach Hause. Ich will zu meiner Frau, ich will in mein Bett. Ist kacke hier. So. Ich will nicht in ein Krankenhaus. Und er so, nein, ich meine zu mir. Und ich so, warte, also wir reden gerade über Tod. Ne? Und ich so, Moment, was mit meiner Frau, was mit meinen Freunden, was mit meiner Katze, was mit meinem Bruder? Und er so, nein, es geht gerade nur um dich und mich. Wärst du mir böse, wenn ich dich heimhole? Und auf einmal merke ich so, nein, wie könnte ich Gott, nein. Das wäre sogar, das ist ja das Ziel. Ich will ja zu ihm. Das, was ich erlebe mit ihm hier, ist ja nur ein Korn von dem, hoffentlich, was ich erleben werde. Eines Tages so. Und ich war so, boah, wenn ich das jeden Tag haben kann. Bro, ich will zu dir, also, ne? Und er hat an dem Tag wirklich mein Herz geprüft. Und seitdem habe ich so heftig Frieden. Also wirklich, er hat auch diese Todesangst in diesem ganzen Chaos crazy geheilt. weil ich einfach Frieden auf diese Art und Weise erleben durfte, durch diese Begegnung mit ihm um 3 Uhr morgens im Krankenhaus, während mein Kollege Chemo bekommen hat und so. Das war heftig. Ja. Und
1: endlich dieser Friede, endlich nach dem du da. Die ganze Zeit gesucht ja. hast.
0: Ja.
1: Wow.
0: Und das Spannende ist, es gibt immer mehr. Das hört nie auf.
1: Hm.
0: Du lernst nie aus und du begegnest ihn immer wieder und immer wieder. Weil wenn wir von dem Gott sprechen, der unendlich ist, sind auch die Begegnungen rein theoretisch auch unendlich. Genau.
1: Matteo.
0: Ja.
1: Ich danke dir ganz, ganz herzlich.
0: Ja, gern.
1: Dass du so viel von dir gezeigt hast und von deinem Herzen. Dankeschön.
0: Sehr gern.
1: Matteo hat sein ganzes Leben nach Frieden gesucht und erlebt, Frieden ist nicht das Fehlen von Angst. Es ist die Gegenwart von jemandem, der größer ist. Wenn sie das heute berührt hat, dann sprechen sie einfach mal mit Gott darüber, ganz ehrlich, so wie sie sind. Wenn Sie Fragen dazu haben, schreiben Sie uns gerne eine Mail an studio@erfplus.de. Ich wünsche Ihnen alles Gute und bis bald.
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1: Wer bin ich? Auf die Frage, wer ich bin, gibt es tausend Antworten. Ein jeder, der mich kennt, gibt eine andere. Aber welche davon ist die zutreffende? Und gibt es verschiedene, welche die für mich verbindliche? Stimmt das Bild, das meine Freunde von mir haben? Oder liegt die Wahrheit eher auf der Seite meiner Feinde? Kennt mich meine Familie am besten oder die am allerwenigsten? Bin ich vielleicht das, was ich tue? Beschränkt sich gar mein Wert auf den Wert meiner Arbeit? Zwar lebe ich oft nur noch, um zu arbeiten, anstatt zu arbeiten, um zu leben, aber ich weiß wohl letztlich selbst, dass das nur Flucht ist und nicht Antwort auf die Frage nach dem Wesen meines Lebens. So ziehe ich mich still in mich zurück, um bei mir selbst zu hören und zu lernen. Doch sind die Stimmen, die ich da vernehme, zu meiner Überraschung genau dieselben, die ich draußen hörte. Es tönt in mir so, wie es draußen klang, und meine Bilder von mir selbst sind die gleichen, die andere von mir haben. Es scheint, dass ich die Antwort auf die Frage nach mir selbst nicht unabhängig von anderen finde und dass ich erst in der Begegnung mit einem Gegenüber zutiefst mir selbst begegne. Wenn das so ist, dann möchte ich mich aber nicht beliebig prägen lassen. Ich will nicht, dass gerade die Personen meine Identität bestimmen, mit denen ich mehr durch Zufall als durch Entscheidung häufig zusammen bin. Wenn von der Wahl meiner Bezugspersonen so viel abhängt, dann möchte ich sie unbedingt bewusst und aus Überzeugung treffen. Bei meiner Suche nach der Person, die ich über alle anderen schätze und auf deren Meinung ich mehr als auf die all der anderen gebe, komme ich, mein Gott, auf dich und frage dich, wer bin ich? Ich bin dein Ebenbild, dein Gegenüber. Du liebst mich, also bin ich. Ich bin von dir geliebt, das bin ich.

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1: Karpaten, Donau, Schwarzes Meer. Landschaftlich hat Rumänien viel zu bieten. Doch das südosteuropäische Land hat auch eine dunkle Seite. Femizide, Morde an Frauen, meist begangen von Ehemännern und Ex-Partnern. Ihre hohe Zahl hat landesweite Proteste ausgelöst. Unser Medienpartner TWR Women of Hope kennt die Hintergründe. Mehr im Beitrag von Simone Nickel.
2: Dutzende rote Frauenschuhe, Pumps, Sandalen, Sneaker stehen auf den Stufen der Bukarester Konzerthalle. Keine Kunstinstallation, sondern ein stiller Protest gegen Femizide in Rumänien. Allein 2025 wurden 52 Frauen ermordet. Und das sind nur die offiziell erfassten Fälle. Die Wut darüber hat Tausende auf die Straße gebracht und Veränderung bewirkt. Seit April 2026 gilt ein neues Gesetz, das Täter künftig mit bis zu lebenslanger Haft bestraft. Doch warum ist Gewalt gegen Frauen in Rumänien so verbreitet? Vicky, Produzentin von Women of Hope in Rumänien, erklärt es so.
3: Femizide, Frauenmorde sind in Rumänien der letzte tödliche Schritt in einem langen Kreislauf häuslicher Gewalt. Diesen Verbrechen geht meist ein Leidensweg voraus. Über Jahre hinweg werden Frauen immer stärker kontrolliert, bedroht, geschlagen. Die Mörder sind fast immer die Ehemänner, Lebensgefährten oder Ex-Partner. Ihr Hauptmotiv? Absolute Macht und Kontrolle. Oft rechtfertigen sie ihre Taten mit krankhafter Eifersucht. Die Gewalt eskaliert meist dann, wenn eine Frau beschließt, die Beziehung zu beenden. Dahinter steckt ein tief verwurzeltes patriarchales Denken. Männer glauben, Frauen wären ihr Eigentum und müssten sich ihnen bedingungslos fügen.
2: Rumänien hat rund 19 Millionen Einwohner. Jede Stunde werden dort mindestens 14 Frauen Opfer häuslicher Gewalt. Das belegen Zahlen des rumänischen Justizministeriums. Viele betroffene Frauen leben mit ihren Kindern in ständiger Angst, isoliert von der Außenwelt. Genau sie will TWR Rumänien erreichen mit ihrem Programm Women of Hope. Direkt in Wohnzimmer, Küchen und über das Autoradio senden sie diese Botschaft.
4: You are not invisible.
3: Du bist nicht unsichtbar. Du bist nicht allein. Und die Gewalt, die du erlebst, ist nicht deine Schuld. Dein Leben hat einen unschätzbaren Wert. Niemand hat das Recht, dich mit Gewalt oder Respektlosigkeit zu behandeln. Du musst diese schwere Last nicht länger allein und schweigend tragen. Es gibt Hoffnung und es gibt einen Weg heraus. Rumänien hat ein neues Gesetz, das dich beschützen soll. Und es gibt Menschen, die bereit sind, an deiner Seite zu stehen und dich zu beschützen. Wir sind bereit, dir zu helfen, einen sicheren Ort zu finden. Und wir begleiten dich auf dem Weg in ein Leben ohne Angst. Bitte geh den mutigen ersten Schritt und hol dir Hilfe. Dein Leben ist es wert, gerettet zu werden.
4: Your life is worth saving.
2: Und dann nennt Vicky die nationale Hotline für bedrohte Frauen und macht auch das Angebot, sich direkt an ihr Radioteam zu wenden. Zusammen mit Sozialarbeiterinnen und christlichen Beraterinnen helfen sie Frauen ganz konkret raus aus der Gewalt. In ihrer Radiosendung Women of Hope kommen auch Betroffene wie Michaela zu Wort. Nachdem sie sich entscheidet, Jesus nachzufolgen, will sie nicht mehr mit ihrem Mann feiern gehen. Der reagiert zunächst mit Spott, dann mit Gewalt, vor allem wenn er betrunken ist. Vicky erzählt, was Michaela erlebt hat.
3: Mitten in der Nacht schlug ihr Mann sie brutal und warf sie zusammen mit ihrem Baby aus dem Haus. Und das passierte immer wieder. Michaela und ihr Kind verbrachten unzählige Nächte draußen auf der kalten Türschwelle. Doch trotz all des Leids gab sie ihren Glauben an Christus nicht auf. Stattdessen betete sie immer wieder dafür, dass sich das Herz ihres Mannes ändern würde. Eines Tages wurde ihr Mann schwer krank und musste zu Hause bleiben. Aus Langeweile nahm er Michaelas Bibel und begann zu lesen. Während er darin las, berührte Gott sein Herz.
4: As he read the scripture, God deeply convinced his heart.
3: Er bereute zutiefst, welches Unrecht er seiner Frau angetan hatte. Heute liebt und respektiert er Michaela sehr. Als er ihr Interview in unserer Sendung hörte, weinte er voller Dankbarkeit, dass sie ihm vergeben hat.
4: He broke down in tears of gratitude for her forgiveness.
1: Vicky hat gezeigt, wie tief häusliche Gewalt in Rumänien verwurzelt ist, aber auch, wie viel Hoffnung durch praktische Hilfe und Glauben entstehen kann. Danke, wenn Sie diese Arbeit von Women of Hope Rumänien und die weltweite Arbeit von ERF Global Hope unterstützen. Häusliche Gewalt gibt es aber nicht nur in Rumänien, auch hier in Deutschland. Hilfe finden Betroffene zum Beispiel beim Hilfetelefon Gewalt gegen Frauen unter der Nummer 116 016. Kostenlos und rund um die Uhr.
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1: Wenn ich davon höre, dass Kinder misshandelt oder sogar getötet werden, dann sehne ich mich nach Gerechtigkeit. Ich wünsche mir, dass das aufgedeckt wird, dass Unrecht gestoppt wird und dass Täter zur Rechenschaft gezogen werden. Dennoch ist für viele der Gedanke nur schwer auszuhalten, dass Gott einmal Gericht halten wird. Man kann geradezu Angst vor Gott bekommen. Vielleicht geht es Ihnen auch so, weil Sie vielleicht als Kind gehört haben, dass Gott Sünde strafen wird. Und Sie bekommen, wenn Sie an Gott denken, ein ungutes, beklemmendes Gefühl. Andere sagen aber auch, Gott ist vor allem Liebe. Wenn wir lieben, ist alles gut. Und am Ende werden alle Menschen im Himmel bei Gott sein, denn Gott liebt ja alle. Die Bibel zeichnet ein differenzierteres Bild. Gott ist Liebe. Und gerade deshalb ist ihm das Böse nicht gleichgültig. Die Bibel spricht davon, dass Gott gerecht handeln und Gericht halten wird. Das ist schon eine ernste Botschaft. Gott wird Unrecht strafen und Menschen zur Rechenschaft ziehen. Dabei spielt es keine Rolle, ob wir das glauben oder ob wir Gott ablehnen. Die Bibel weist in verschiedenen Zusammenhängen auf einen Tag der Abrechnung am Ende der Zeiten hin. Dieser Tag des Herrn ist nicht nur eine Warnung. Für alle, die Gott vertrauen, ist er Grund zur Hoffnung. Denn an diesem Tag wird Gott Gerechtigkeit schaffen. So kündigt etwa der Prophet Joel im 9. Jahrhundert vor Christus diesen Tag mit den Worten an: Blast die Posaune zu Zion, ruft laut auf meinem heiligen Berge, erzittert alle Bewohner des Landes. Denn der Tag des Herrn kommt und ist nahe. Der Prophet ruft dazu auf, sich darauf vorzubereiten. Für mich ist die Aussicht auf diesen Tag ein großer Trost. Gott sieht hin. Er lässt Unrecht nicht einfach durchgehen. Er wird für Gerechtigkeit sorgen.
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2: Das walte Gott, Vater, Sohn und Heiliger Geist. Amen. Ich danke dir, mein himmlischer Vater, durch Jesus Christus, deinen lieben Sohn, dass du mich diesen Tag gnädiglich behütet hast. Und bitte dich, du wollest mir vergeben alle meine Sünde, wo ich Unrecht getan habe, und mich diese Nacht auch gnädiglich behüten. Denn ich befehle mich, meinen Leib und Seele und alles in deine Hände. Dein heiliger Engel sei mit mir, dass der böse Feind keine Macht an mir finde. Amen.
1: Und nun flugs und fröhlich geschlafen, so wie Martin Luther es empfiehlt. Wir wünschen Ihnen eine gute und gesegnete Nacht unter dem Schutz Gottes.

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1: einfach gut. Er war ein Mann mit Profil. Ein Mann, wie man ihn heute und wahrscheinlich zu allen Zeiten gut gebrauchen kann. Ein echtes Vorbild. Gemeint ist der Prophet Elia aus dem Alten Testament. In einer dreiteiligen Vortragsreihe geht es um seinen Charakter und seinen Glauben an Gott. Zum ersten Teil begrüßt sie Kai-Uwe Wojcak. Schön, dass Sie dabei sind. Die Geschichte von Elia beginnt in der Bibel im ersten Buch der Könige, Kapitel 17, und reicht bis in das zweite Buch der Könige, Kapitel 2. Auch im Neuen Testament wird er mehrfach erwähnt, und zwar öfter als die meisten anderen Propheten. Dr. Rolf Sohns beschreibt Elia als aufrechten Mann mit einer stillen Verwurzelung in Gott. Rolf Sohns ist Gemeindepfarrer in Flein in der Nähe von Heilbronn und hat in vielen Funktionen am Albrecht-Bengel-Haus in Tübingen mitgearbeitet. Vom Studentenpfarrer bis zum Rektor. Nur den Posten als Hausmutter hat er nie bekleidet, wie er selbst sagt. Die Vortragsreihe über Elia wurde bei einem Männerwochenende auf der La Höhe, der Langensteinbacher Höhe, aufgezeichnet. Am Anfang stand die Frage, warum Pfarrer Sohns ausgerechnet Elia als Thema ausgewählt hat. Die Antwort ist verblüffend einfach.
2: Warum waren wir Elia? Weil er einfach einer der ganz Großen der Bibel ist. Weil er in unsere Zeit passt. Passt eigentlich in jede Zeit, aber er passt auch besonders in unsere Zeit. Das werden wir hoffentlich sehen. Und weil ich ihn sowieso vorbereiten musste für meine Bibelstunde in Flein. Da dachte ich, schlägst du zwei Fliegen mit einer Klappe. Sein Name ist Programm. Wenn wir jetzt auf Elia hören, dann sehen wir einen Gottesmann vor uns und wir werden versuchen zu verstehen, was ein Gottesmann ist und was ihn ausmacht. Und für unser eigenes Leben als Männer von ihm lernen. Wir werden sehen, dass dieser Elia gelernt hat, hinzustehen. Das wird unser Thema sein heute Abend. Ein Mann, der stehen kann. Manche von euch können gut stehen. Und manche von euch stehen manchmal gut. Und manche von euch wissen genau, mir fällt es schwer mit dem Stehen, mit dem Hinstehen. Neulich sagte ein Mann zu mir, ich habe mich nie um meine Kinder gekümmert. Ich habe alles durchlassen. Ach, wäre ich doch manchmal besser hingestanden, hat er zu mir gesagt. Aber jetzt ist es zu spät. Also, auch ihr habt Erfahrungen mit dem Stehen und mit dem Hinstehen. Sei es im Beruf, sei es im Umgang mit Mitarbeitern, mit Freunden, in der Gemeinde, in einer Ehe, in der Familie. Wir Männer sind immer wieder gefordert zu stehen. Und wir wollen heute dem auf die Spur kommen, was uns hilft, standhafter zu werden. Manche sind von euch jetzt vielleicht hier, die sagen, nee, mit dem Stehen habe ich keine Probleme, ich stehe wie so eine Eiche. Dann ist es auch gut, wenn du stehst wie eine Eiche. Aber vielleicht kannst du ja trotzdem was lernen heute Abend. Sein Name ist Programm. Eliahu, hebräisch. Jahwe ist mein Gott. Jahwe ist mein Gott. Oder mein Gott ist der Herr. Namen sind in der Bibel nicht Schall und Rauch. Sie tragen eine Botschaft. Zumindest war das in Israel so. Petrus war der Felsenmann. Jakob war der Betrüger. Abraham meint wörtlich der Vater von vielen. Noah ist der Tröster, Timotheus, der fürchte Gott, und Jesus, Jeshua, der Retter. Nicht zufällig hat Elia diesen Namen. Jahwe ist der Herr. Denn er lebt in einer Zeit, in der es alles andere als klar war, dass Jahwe der Herr ist. Jahwe hatte sich dem Mose geoffenbart mit einem Namen: Ich bin, der ich bin, ich bin, der ich sein werde. Eine wunderbare Geschichte schließt sich an mit Israel. Die 10 Gebote. Ich bin der Herr, dein Gott. 1. Gebot. Ich, der Herr, dein Gott, Jahwe, will für dich sorgen. Und dann hat Mose gewarnt vor den Göttern Kanaans. Ihr sollt sie nicht anbeten. Ihr sollt auch euch nicht ihren religiösen Praktiken sie gebrauchen. Ihr sollt euch unterscheiden von den Kanaanitern. Ihr sollt euch exklusiv an Jahwe binden. Und in Kanaan gab es auch Götter. Ihr wisst, wie die heißen. Baal, Herr oder Besitzer kann man das nennen. Baal, Fruchtbarkeitsgott, Stiergott. Was symbolisiert ein Stier? Kraft, männliche Potenz, Wirtschaftskraft, Reichtum. Interessant, bei der Börse hat es, glaube ich, auch einen Stier. Kann das sein? Vor der Börse, ich habe es schon mal gesehen, in meiner Börse in New York steht in Frankfurt auch. Ja. Also, die heidnischen Götter durch den Baal repräsentiert, die Götter der Heiden, der Kanaaniter. Was sind das für Gesellen? Natürlich haben die eine Frau. Der Baal hat eine Astarte, die ist seine Frau. Die haben Sex miteinander. Jupiter auch. Zeus mit Hera, Jupiter mit der Venus, die haben alle was miteinander. Kein Problem für die Heiden, dass ihre Götter da miteinander Verkehr haben. Das gehört dazu. Die sind für die Fruchtbarkeit zuständig, dass das Jahr seinen Segen bringt. Und es war interessant, dass der Baal, man sagt immer, bei ihm gibt es ein Sterben und ein Auferstehen. Und ihr könnt euch denken, im Herbst, Winter, da stirbt der Baal. Und wann steht er auf? Im Frühjahr, wenn die Fruchtbarkeit wieder kommt. Ja, dann gibt es bestimmte Feste und Riten und Gebete. Baal, steh wieder auf und bring wieder neuen Segen und Fruchtbarkeit. Ja, so war das. Und dieser Baal wurde eingeführt von einem König Jerobeam dem Ersten. Der ließ in Dan und in Bethel Stierbilder aufrichten. Dann mussten die Leute nicht unbedingt nach Jerusalem pilgern. Das war ein bisschen näher für die Leute im Nordreich. Die müssen da nicht ganz in den Süden gehen, da lieber nach Dan da hoch oder nach Bethel da unter. Dann müsst ihr nicht bis Jerusalem. Da könnt ihr euren Gott anbeten. Und man nannte das die Sünde Jerobeams. Vielleicht habt ihr den Begriff schon mal gehört. Wer die Königebücher liest, da heißt es immer wieder, der König lebte in der Sünde bei Jerobeams und der auch. Das heißt, die haben einfach nebenher noch den anderen Gott angebetet. Bei einem wurde das sehr intensiv. Und den schauen wir uns jetzt ein bisschen näher an. Also bitte habt ein bisschen Nachsicht jetzt, wenn der Einstieg heute Abend etwas historisch ist, auch etwas bibelkundlich. Aber wir müssen erstmal ein bisschen so einen Rahmen abstecken, dass wir wissen, wo stehen wir und was ist überhaupt der große Kontext des Ganzen. Und einer, der hat es besonders intensiv gemacht und hatte da keine Scham. Und der hieß Ahab. Einer aus der Dynastie der Omriden. Also erst kam der Jerobeam, dann kam die Dynastie der Omriden. Und da war der letzte davon, glaube ich, der Ahab. Er war rein politischer, kluger Mann, Bündnispolitik, hört noch ein bisschen zu, dass er das versteht. Der war politisch unglaublich clever. Und was macht man, wenn man stabile politische Verhältnisse will? Man heiratet eine Frau von Feind oder vom Nachbarland. So hat er die Phönizierin Isabel geheiratet, politisch, strategisch klug. Dann hat er schon Verbündeten im Norden. Seine Tochter Atalja verheiratet er mit dem König vom Südreich. Im Nordreich hat er dann einen Palast gebaut in Samaria mit einem Elfenbein geschnitzten Thron und hat in Samaria den Baalskult, eine Stätte für den Baal, gemacht. In Jezreel, das war die andere Residenzstadt, also er hatte zwei Residenzstädte. Die war eher dem Jahwe zugeneigt. Ist doch clever, oder? Sucht's euch raus. Da könnt ihr den Jahwe anbeten und da könnt ihr den Baal anbeten. Ich bin da nicht gegen den Jahwe. Ich bin da gar nicht dagegen. Aber so ein bisschen Kanaan ist auch gut. So ein bisschen Baalismus ist auch clever. Toleranz nennt man das. Jedem das Seine. Wer war schon mal in Israel? In Megiddo. Megiddo. In Megiddo gibt es so eine Höhe, so eine Festung. Und da kann man auf die Jezreel-Ebene runterschauen und da gibt es Pferdestallungen. Vielleicht hat es euer Führer euch gezeigt, die kann man heute noch angucken. Da gibt es Pferdeställe, die hat der Ahab eingerichtet. Der hatte also auch Pferde und eine Streitmacht. Der hatte einen Wohlstand, der hat eine kluge Bündnispolitik. Aber seine Religionspolitik war geistlich natürlich völlig daneben. In dieser Zeit tritt also der Elia auf. Mit dem Namen Jahwe ist Gott. Und so steht er hin. Und mit anderen Worten, und kein anderer. Das zeichnet ihn aus. Und dazu steht er. Meistens alleine. Nicht einfach alleine zu Gott zu stehen. Auch als Pfarrer nicht. Aber du musst, das ist eine Aufgabe, das ist eine Berufung. Er kommt aus Tisbe in Gilead, das ist im Ostjordanland. Manche sagen, im Ostjordanland, das ist so ein bisschen abseits. Da wurde der Jahwe-Glaube noch etwas reiner gehalten, nicht ganz so verdreht wie im kananäischen Kulturland, aber das, man weiß es nicht, aber das sind so Spekulationen. Der Jordan ist dazwischen, Ostjordanland, der Jordan ist dazwischen, er kommt also aus dem Ostjordanland und jenseits des Jordan oder diesseits des Jordan, also das Land Kanaan, das ist das Heidenland Kanaan. Und jetzt schauen wir uns diesen Elia mal an. In 17,1 heißt es. Und es sprach Elia, der Tischbiter aus Tischbe in Gilead, zu Ahab, so wahr der Herr, der Gott Israels lebt, vor dem ich stehe. Es soll diese Jahre weder Tau noch Regen kommen, ich sage es denn. Er geht zu Ahab. Das muss man sich vorstellen. Der Ahab lädt ihn nicht ein. Der geht dorthin. Der Ahab war nicht zimperlich. Diese Könige, das waren keine Zauderer. Das waren Gewaltherrscher. Der Ahab sitzt da auf seinem Thron und er kommt da rein. Und dann sagt der Ahab, so wahr der Herr, der Gott Israels lebt, es soll nicht regnen. Der hat keine Angst. So steht er da. Und der muss sich das anhören, aber will er nicht. Wichtig. Propheten treten in Israel immer dann auf, wenn die Könige versagen. Wenn die Könige das Gottesrecht beugen, wenn die Könige das Recht Gottes nicht mehr kennen oder übertreten, tritt der Prophet ein. Ihr erinnert euch an diese Szene von David und Nathan. Der David hat das Recht Gottes übertreten, das sechste Gebot, und jetzt ist der Prophet auf dem Plan. Saul schon hat das Recht Gottes übertreten und Samuel kommt und sagt ihm, was von Gott her zu tun ist. Wir können es jetzt durchbuchstabieren bei Jesaja, Jeremia, immer oder bei Amos speziell. Immer wenn der König versagt, schickt Gott einen Propheten, der ihn erinnert, ihr habt als Volk Israel die 10 Gebote bekommen und ich erinnere dich dran, du hast sie vergessen. Wir wissen ja nicht, wann die Bibel letztlich schriftlich vorlag. Wahrscheinlich gab es Teile des Dekalogs schon längst, aber auf jeden Fall als schriftlich, aber auf jeden Fall wurden sie nicht beachtet. Und dann tritt der Prophet auf. Und jetzt heißt es, ich stehe vor dem Herrn, hebräisch Amat. Er hatte Stehvermögen. Ich habe geguckt, ich gucke immer im Wörterbuch, um Begriffe etwas besser zu verstehen. Stehvermögen lässt sich auch mit Zähigkeit, Unerschütterlichkeit oder Durchhaltevermögen umschreiben. Stehvermögen ist Unerschütterlichkeit, Zähigkeit, Durchhaltevermögen. Es gab immer wieder Leute in der Kirche, die solches Stehvermögen hatten. Heute Morgen lese ich in der Bibel, Markus 13, wer aber ausharrt bis ans Ende, der wird selig. Das ist es. Dieses Durchhalten, stehen können. Beständig stehen können. Ich erinnere mich an einen seelsorgerlichen Rat. Ich wurde zum Rektor im Bengelhaus berufen. Eine große Aufgabe. Wenn man so eine große Aufgabe hineingestellt ist, fragt man sich, werde ich bestehen? Werde ich stehen können? Da ist die Universität, da sind die Studenten, da gibt's einen Vorstand, da gibt's einen Ausschuss, da gibt's Gemeinden, da stehst du zwischen allen Stühlen irgendwie. Und da hat mir ein Seelsorger Folgendes mitgegeben. Er sagte zu mir, lies mal die Kapitel 14 bis 17 des Johannesevangeliums. Und streich alle Stellen an, wo es heißt, wo Jesus seine Beziehung zum Vater beschreibt. Also ich und der Vater sind eins, ich höre auf den Vater, ich rede nur das, was der Vater mir gibt. Ich bin dem Vater gehorsam, lauter solche Stellen. Das sind ganz viele in diesen Kapiteln 14 bis 17. Nimm dir mal die Zeit, liest es durch, streich es an und dann reden wir drüber. Und haben wir drüber geredet, ich habe den Sinn noch nicht ganz verstanden, warum ich das lesen soll. Und dann sagte er zu mir, weißt du, Jesus war in Gott verankert und deshalb ließ er sich nicht von Menschen manipulieren. Jesus war so mit dem Vater verbunden, dass ihn Menschen nicht einfach so umschmeicheln konnten. Wäre das nicht eine Idee? Du brauchst dieses Standing in deiner Beziehung zu Gott, damit man dich nicht so leicht manipuliert, damit du nicht so leicht nachgibst, dass du stehen kannst. Manchmal muss man nachgeben, das weiß ich wohl. Aber manchmal musst du auch stehen. Und ihr kennt das gut. Da muss nur einer freundlich kommen. Und eigentlich müsste man ein Nein sagen und sagt eben doch ein Ja. Und dann muss man stehen können manchmal. Und zu wissen, ich muss jetzt eine Position einnehmen. Auch wenn's nicht immer einfach ist. Manche von euch haben Verantwortung. Manche haben viel Verantwortung. Und ich bewundere Männer, die stehen können. Also das Stehen können. Und es war bei Jesus so, er war im Vater verwurzelt und verankert und konnte dann sogar das Leiden, die Passion durchstehen. Will das zwar nicht, hat er gesagt, aber ich stehe das durch, weil Vater, ich bin bei dir. Ein anderer, der stehen konnte, war Daniel. Und was hat der Daniel gemacht? Ihr wisst's, er hat 3-mal am Tag die Fenster geöffnet und hat gebetet. Und das hat ihm Stehvermögen von Nebukadnezar, der auch ein grausamer Herrscher war, grausam, furchtbar, stehen können. Sogar hat sich nicht vor ihm gebeugt. Mir selber ist Psalm 1 eine Art Lebenswort. Und ich möchte euch jetzt so eine innere Aufgabe mitgeben. Heute Abend. Überlegt euch Bibelworte, die euch helfen zu stehen. Oder die euch schon geholfen haben, standhaft zu bleiben. Denkt mal über solche Worte nach, die Gott vielleicht euch vor langer Zeit schon gegeben hat. Ein Wort, wo euch Orientierung und Kraft gibt und sagt, mit diesem Wort kann ich stehen. Für mich ist das Psalm 1, der seine Wurzeln zum Bach hinstreckt, wird sein wie ein Baum an Wasserbächen. Also ich brauche dieses Wort Gottes, um zu stehen. Ich habe ein bisschen nachgeguckt und frage zunächst mal, ist jemand von euch in der Holzverarbeitung tätig? Es sind 4 Männer, die haben sich jetzt getraut zu sagen, dass sie in der Holzverarbeitung tätig sind. Jetzt frage ich euch, wisst ihr, ich wusste bis vor 3 Tagen nicht, was Dimensionsstabilität ist. Habt ihr das Wort schon mal gehört? Die Stabilität von einem Stück Holz. Zum Beispiel, da spielt die Härte des Holzes eine Rolle, die Feuchtigkeit, auch das Klima. Hat Teakholz, als man diese schönen Terrassen baut, eine unglaublich hohe Dimensionsstabilität, anders als etwa Buche. Also dieses Holz hat eine sehr große Dichte und ist deshalb stabil und hält viel mehr aus und lässt sie also auch bei wechselnden klimatischen Bedingungen stehen oder festbleiben. Was fördert unsere innere Stabilität als Mann? Es ist das Stehen vor Gott. Ganz schlicht. Ich brauche das täglich. Ich hatte das nicht immer so intensiv geübt in meinem Leben. Aber ich muss sagen, in der Zeit der Pandemie, die mich auch etwas nach unten gezogen hat, da war das für mich überlebenswichtig. Dieses Stehen vor Gott am Morgen oder dieses Sitzen vor Gott oder diese Zeit mit Gott, das stärkt meine innere Stabilität. Die Beständigkeit ist etwas anderes, was mir hilft zum Stehen. Geistliches Leben braucht Kontinuität. Also wenn ihr jedes Jahr hierher kommt, tut ihr euch was Gutes, dann seid ihr beständig. Sie blieben aber beständig und gingen jedes Jahr auf die

zusammen, der wurde über 80. Was kommt da zusammen? Wie viel Zeiten hat der? Regelmäßig. Der lief aber auch wie ein Uhrwerk, der Mann. Der war geeicht wie ein Uhrwerk. So muss man ja, so ist ja nicht jeder. Und trotzdem braucht's diese gesunden Routinen, die mir helfen, diese innere Stärke zu entwickeln. Da könnte man jetzt viel dazu sagen, aber vielleicht einen noch, das ist der Martin Luther. Er sagt, das christliche Leben ist ein Üben. Ich bin Christ. Seit meinem 20. Lebensjahr ganz bewusst. Vorher vielleicht auch schon, aber da ganz bewusst und entschieden. Und gleichzeitig übe ich es täglich, ein Christ zu sein. Versteht ihr? Ich bin Christ. Aber ich habe noch nicht alles. Ich übe es täglich. Ich übe es. Ein Mensch zu sein, der wahrhaftig ist. Ein Mensch zu sein, der treu ist. Ein Mensch zu sein, der beten lernt. Ein Mensch zu sein, der Liebe übt. Das übe ich täglich. Das macht mich nicht selig, aber ich übe es. Nachdem ich von ihm ergriffen bin, ergreife ich ihn und trainiere mich. Versteht ihr? Das heißt, du brauchst dieses Üben. Mein Fritz Seitz sagte zu mir, Herr Sohns, wissen Sie, was meine besten Studenten sind? Und sage ich, auch ich weiß nicht, bin ich gespannt. Dann hat er gesagt, diejenigen, die Klavier spielen können. Dann sage ich, ja, warum? Weil sie gelernt haben, etwas zu üben. Das heißt, mit Ausdauer etwas trainieren. Ich möchte dich fragen, was du übst. Vielleicht übst du ein Hobby. Vielleicht übst du Sudoku. Vielleicht übst du Fotos zu machen, zu malen. Vielleicht übst du ein anderes Hobby, ich weiß es nicht, Holz zu bearbeiten, zu töpfern, was weiß ich, was Männer so machen. Vielleicht übst du zu beten, aber übe eine Sache, weil sie wird deinen Charakter formen. Wir mussten früher in der Schule schönschreiben üben. Es war nicht ganz schlecht, es war zwar grässlich, aber es war nicht schlecht. Ich übe zurzeit morgens nicht zuerst ins Handy zu gucken. Das übe ich zurzeit. Ich habe das ewig lang gemacht. Das erste morgens Tasse Kaffee und Handy. Und dann kommst du nicht mehr weg von dem blöden Ding. Das ist kleine 20 Minuten, halbe Stunde. Ist darum, ich übe es gerade zu sagen, nee, das Handy hat vor 8 Uhr für mich kein Anrecht. Das ist eine kleine Übung. Das ist gar nichts. Habt ihr alles drin, ich weiß. Aber ich möchte dir diesen Impuls heute mitgeben. Was übst du? Und übe dich in einer Sache. Man kann sich auch drin üben, in seiner Frau treu zu sein. Das ist auch eine gute Übung. Ihr wisst die Anfechtungen, die man so hat. Aber ich übe, meiner Frau treu zu sein. Ich habe es ihr ja versprochen. Das ist auch eine gute Übung. Also das Üben. Und damit das Stehen. Das war jetzt mal der erste Punkt. Die anderen zwei werden ganz kurz, keine Sorge. Ist bei mir immer so, der erste geht, ist immer ewig. Und dann denken die Leute, oh nein, Hilfe. Das geht ja heute furchtbar lang. Und die zweiten sind dann ganz kurz. Elia, ein Mann, der stehen konnte. Zweitens, Elia, ein Mann, der vertrauen konnte. Er kündigt jetzt dem Ahab an, es wird nicht regnen. Auch das ist eine Kampfansage. Er redet nicht in der eigenen Autorität, sondern er sagt, so wahr der Herr Gott Israels lebt. Mein lieber Mann, der muss eine Autorität haben, so wahr der Gott Israels lebt, es wird nicht regnen. Das muss ich mal vorstellen. Zwei interessante Hinweise. 3. Mose 26. Ich selbst werde mich gegen euch wenden. Wenn ihr dann immer noch nicht auf mich hört, werde ich euch noch härter für eure Sünden bestrafen. Ich lasse es nicht regnen. Der Himmel über euch wird verschlossen sein, als wäre er aus Eisen
und der Ackerboden hart wie Stein, steht im dritten

0: Mosebuch. Eine Strafe für Israel von Gott angekündigt. Eine andere Stelle, 2. Chronik, da geht es um die Tempeleinweihung in Jerusalem. Salomon hört diese Worte dann. Wenn dann mein Volk, über das mein Name genannt ist, sich demütigt, dass sie beten und mein Angesicht suchen und sich von ihren bösen Wegen bekehren, so will ich vom Himmel her hören und ihre Sünde vergeben und ihr Land heilen. Die Dürre im Glauben spiegelt sich in Israel in der Dürre des Bodens wider. Das sind jetzt gewagte Sätze. Die Dürre des Glaubens und der Ungehorsam spiegelt sich in der Dürre des Bodens wider. In der DDR sagte man früher, ohne Gott und Sonnenschein bringen wir die Ernte ein. Die Christen in der DDR sagten etwas anderes. Die sagten, ohne Regen, ohne Gott geht das ganze Land bankrott. Reimt sich auch. Ohne Regen, ohne Gott geht das ganze Land bankrott. Es war das Gegenwort der Christen gegen diesen sozialistischen Satz, ohne, ja, der Sozialismus ist ja dort zum Glück zugrunde gegangen, so wie er dort gelebt wurde, zum Glück. Aber das gibt schon Zusammenhänge zwischen Segen und Gottesfurcht. Diese Zusammenhänge bestehen wohl. Jetzt wird's spannend. Der sagt also das diesem König. Und dann sagt der Herr zu ihm, Elia, das war's gut, aber es wird's gefährlich. Versteck dich. Verbirg dich am Bach Krit, Vers 2 bis 6, 17, 2 bis 6. Verbirg dich am Bach Krit, der zum Jordan fließt. Dort sollst du aus dem Bach trinken. Ich habe den Raben geboten, dass sie dich versorgen. Und der Bach Krit, der wird Wasser haben. Und dann hast du zu trinken. Er muss sich verstecken. Manche Väter und Männer und auch Mütter des Glaubens mussten Verborgenheit lernen. Mose war nach seinem Totschlag wie lange allein in der Wüste? 40 Jahre. David hat sich eine Zeit lang in der Wüste versteckt, bevor er König wurde. Von Paulus wissen wir nicht, was nach seiner Bekehrung war. 14 Jahre, das ist meistens nicht bekannt, zwischen seiner Bekehrung, die etwa im Jahr 33, 34 gelegen sein muss, bis zu seiner ersten Missionsreise vergehen 40 Jahre, von denen wir nicht wissen, was Paulus machte. In Galater 2 steht, er war in Arabia, in der Wüste. Wir wissen aber nicht, was er gemacht hat. Und Luther, ja gut, er war im Kloster. Aber Hieronymus, Terstegen und andere Leute, auch der Elia, der muss erstmal jetzt so ein bisschen verborgen leben und lernen, mit Raben, von Raben versorgt zu werden. Sagen wir es so. Es gibt Zeiten im Leben, wo Gott mein Vertrauen testet. Ihr kennt diese Zeiten? Es gibt Zeiten, wo Gott dein Vertrauen testet. Jetzt muss er da 3 Jahre da vom Raben versorgt werden, von so einem Bächle, aber es kommt noch schlimmer. Der Bach wird irgendwann versiegen und ist trocken. Jetzt hat er gedacht, ich habe wenigstens meinen Bach, jetzt gibt's nicht einmal mehr den Bach. Nach einer Weile trocknete der Bach aus, denn im Lande fiel kein Regen mehr, Vers 7. Hätte der Elia jemals daran gedacht, dass es ihn, den Gottesmann, so treffen könnte? Er nicht. Wacht morgens auf, das vertraute Rauschen des Baches kann er nicht mehr vernehmen. Der Bach ist ausgetrocknet. Gott kann manchmal auch was nehmen. Jetzt nimmt er ihm auch noch den Bach. Da sprach der Herr, steh auf und geh nach Zarpat in der Nähe von Sidon und bleib dort. Ich habe dort eine Witwe, einer Witwe den Auftrag zu geben. dich zu versorgen. Er findet diese Frau, er bittet um ein Wasser, er bittet um ein Brötchen, Wasser geht, sagt sie, Brötchen geht nicht. Ich habe noch ein bisschen Knäckebrot, aber das war's. Und dann sagt Elia ein Glaubenswort, der Gott Israels verspricht dir, das Mehl in deinem Topf soll nicht ausgehen, das Öl in deinem Krug soll nicht weniger werden, bis es der Herr regnen lässt. Der weiß es einfach. So spricht der Herr. Gott wird schon durch, wird schon versorgen, er wird es irgendwie regeln. 1918 flohen die Südtiroler nach Österreich. Sie wollten nicht italienisch werden in den Wirren des Ersten Weltkrieges. Sie gehen über den Reschenpass ins Inntal hinunter. Mutige Dorfbewohner verstecken sie vor den Italienern, denen sie entflohen sind. Bald werden die Nahrungsvorräte knapp. Eine Südtiroler Familie findet Unterschlupf bei der Familie Federspieß. Die Familie Federspieß, die waren Bäcker. Aber ihr Mehl war irgendwann auch aufgebraucht. Aber sie hatten noch eins. Einen Schuhkarton voll Mehl an einem geheimen Ort als eiserne Ration. Und als das andere Mehl verbraucht war, holen sie diese letzte eiserne Ration und schöpfen aus diesem Karton das Mehl und sie bezeugen, bis zu ihrem Lebensende wurde der Karton nicht leer. Das kann Gott. Und ich glaube, dass das Gott es kann. Da habe ich nicht den geringsten Zweifel. Der Karton wurde nicht leer. Und diese Frau macht diese Erfahrung, das Öl wird nicht leer, das Mehl wird nicht leer. Und jetzt sagt sie nicht mehr Elia aus Tischbe, jetzt sagt sie, interessant, jetzt weiß ich, dass du ein Mann Gottes bist. Früher nannte sie ihn noch Elia aus Tischbe, jetzt sagt sie, jetzt weiß ich, du bist ein Mann Gottes. Da wird er versorgt, mit dem Weckle. Ich möchte das zusammenfassen. Der Glaube verleiht Stehvermögen. Und das sind alles, was ich jetzt hier schreibe, Erfahrungen des Elia. Wenn man auf die Seite gesetzt wird, wenn einen Unverständliches erwartet, wenn Unmögliches sich auftut, das ist das Wunder. Wenn Glaube einsam macht, er muss sich verstecken, Kapitel 18. Das sind alles Erfahrungen, die Elia als Gottesmann durchmacht. Er wird auf die Seite gesetzt. Unverständliches erwartet ihn, es ist der Bach noch trocken. Wunder tun sich auf, er erlebt Einsamkeit, er hat Gegner, Widerstand, Gottes Ehre, der innere Akku ist auch mal leer. Das alles muss er durchstehen, der Elia. Und wird so von Gott geformt und geprägt. Ein kurzer letzter Punkt. Das ist jetzt Kapitel 18, Vers 1. Das ist mein Abschluss heute. Nach einer langen Zeit kam das Wort des Herrn zu Elia im dritten Jahr. Geh hin und zeige dich Ahab, denn ich will es regnen lassen auf Erden. Er hatte sich versteckt, er geht jetzt wieder hin zu Ahab und sagt, ich will es. Geh hin und zeige dich Ahab. Es soll jetzt wieder regnen. Wer will's regnen lassen? Ich, sagt Yahweh. Nicht Baal. Gott sitzt im Regiment. Es soll wieder regnen. Ahab, du hast den falschen Göttern vertraut. Yahweh wird es regnen lassen. Ach, man erlebt so vieles weltweit im Christentum. Ich höre immer wieder, wie Muslime durch Visionen zum Glauben kommen. Ich höre, wie Gott in Kambodscha viele Menschen zum Glauben ruft. Aber in Europa ist es zäh, ein bisschen dürr. Und Gott kann es wieder regnen lassen. Darum lasst uns beten, dass Gott es wieder regnen lässt. Geistlich regnen lässt, in unseren Gemeinden, wo wir auch immer sind. Dass so ein Platzregen kommt, wo das Land wieder fruchtbar wird. Ich weiß es nicht, wie Gottes Pläne sind. Aber ich weiß, dass er es regnen lassen kann. Aber vielleicht müssen wir erst bestimmte Erfahrungen machen, damit es so weit ist. Ich weiß es nicht. Elia soll also zu Ahab gehen, vor diesem Gewaltherrscher. Er gehorcht, das qualifiziert ihn. Er ist gehorsam. Gehorsam ist besser als Opfer. Und auch das ist für uns wichtig heute Abend. Das ist mein dritter und letzter kurzer Gedanke. Das Stehenlernen, das Vertrauenlernen, aber auch die Übung des Gehorsams. Wir sollen auf Gott hören, aber wenn Gott uns was klar macht, sollen wir gehorchen. Das bringt so viel Segen. Ich sage es euch aus eigener Erfahrung, Gehorsam gegenüber Gott bringt Segen. Das mag jetzt vielleicht etwas eng klingen oder so, aber es ist ein Segen, wenn ihr als Männer Gott gehorcht. Manchmal sind wir auch ungehorsam, das kenne ich auch. Aber ich weiß auch um den Segen, wenn Männer gehorsam sind. Es ist eines der ganz wichtigen Themen für uns. Meister Eckhart, so ein mittelalterlicher Mystiker, hat gesagt, wahrer und vollkommener Gehorsam ist eine Tugend über allen Tugenden und kein noch so großes Werk kann geschehen oder getan werden ohne diese Tugend. Also Gehorsam muss man auch einüben. Dieses Wort kommt in der heutigen Pädagogik kaum mehr vor. Man handelt die Dinge eher so aus, aber Gehorsam ist auch etwas Ausdruck gelebter Beziehung. Ich lebe in meiner Beziehung zu meinem Herrn und möchte ihn hören und wenn sein muss, auch gehorchen. Ich hatte letztes Jahr, wir hatten eine Zeltevangelisation in Flein und mit verschiedenen Referenten und an einem Abend war eine bekannte christliche Frau als Referentin und die hatte einen Kasten dabei mit Bibelworten und anderen Worten. Und manche haben sich so ein Wörtle mitgenommen. Und manchmal hatte mich so diese Lust gepackt, doch noch mal was anderes zu machen, meine Gemeinde zu verlassen. Und an diesem Abend zog ich ein Kärtchen und es hat bei mir so eingeschlagen wie selten. Das stand, sinngemäß stand da, du sollst jetzt bleiben, denn wenn du fliehst, habe ich kein Gefallen an dir. Das habe ich mir ganz groß in einen bestimmten Ort geklebt, in mein Büchlein geklebt. Und ich dachte, Herr, kann das sein, dass du so knallhart redest? Und ich glaube, Gott kann das. Kann es ihm auch nicht verbieten. Er kann das, zu sagen, hey, jetzt pass mal auf, ich muss mal deutlich mit dir reden. Lass diese Gedanken des Weggehens, des Schwanderns, bleib da. Das ist mein Wille für dich. So, Elia blieb standhaft und ist auch gehorsam. Und eine letzte Stelle möchte ich euch noch nennen und dann bin ich schon fertig. Kapitel 18, Vers 17. Und als Ahab Elia sah, sprach Ahab zu ihm, bist du es, sagt Ahab, der Israel ins Unglück stürzt? Also Ahab macht dem Elia einen Vorwurf. Er aber sprach, nein, nicht ich stürze Israel ins Unglück, sondern du und deines Vaters Haus dadurch, dass ihr des Herrn Gebote verlassen habt und denn du den Baalen nachgelaufen bist. Der Ahab hat so eine menschliche Sicht. Du bist schuld mit deinem Gott, dass es hier nicht regnet und mit deinen komischen Prophezeiungen. Du bist für alles verantwortlich. Und Elia deckt den wahren Grund auf und sagt, nein, du mit deinem Ungehorsam gegenüber Gott bist verantwortlich, dass wir in dieser Misere sind. Lasst uns die Dinge vom Geistlichen her anschauen und lasst uns die Dinge vom Glauben her anschauen und beten, dass Gott Gnade schenkt, dass viele in unserem Volk ihn erkennen und zu ihm umkehren. Herr, du Gott Israels, du Vater von Jesus, dem Messias, du stehst zu deinem Volk Israel, du stehst zu deiner Gemeinde und deinen Gläubigen. Und dafür danken wir dir, Herr Jesus. Hilf uns auch, zu dir zu stehen, auch wenn wir manchmal angefochten sind. Dann lass uns dir treu bleiben. Danke, dass du nicht untreu wirst, dass du treu stehst wie der Fels. Herr, und auf diesen Felsen wollen wir auch unser Leben gründen. Du trägst, du hältst und gibst Beständigkeit. Macht fest die wankenden Knie und geht sichere Schritte mit ihm. Dazu gib uns die Kraft und deinen Segen und ein Herz, das dir vertraut und dir gehorcht. Amen.
1: 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Herzliche Einladung an Sie, auch dann wieder dabei zu sein.
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2: Ein herzliches Willkommen zur Sendereihe Durch die Bibel. Ich freue mich, dass Sie wieder mit dabei sind. In der letzten Sendung haben wir mit dem 58. Kapitel aus dem Buch Jesaja begonnen. Darin ging es um die Aufrichtigkeit, die ein gläubiger Mensch im Gespräch mit Gott haben sollte. Religiöse Rituale sind kein ausreichender Ersatz dafür. Wenn zum Beispiel jemand fastet, geht es nicht in erster Linie darum, Gott mit den selbst auferlegten Entbehrungen zu beeindrucken. Vielmehr interessiert sich Gott dafür, wie es im Herzen desjenigen aussieht, der fastet. Warum das so ist, werden wir in dieser Sendung erfahren.

Warum fasten wir und du siehst es nicht an? Warum kasteien wir unseren Leib und du willst es nicht wissen? Mit diesen durchaus kritisch gemeinten Fragen sieht sich Gott von Seiten seines Volkes konfrontiert. Die Gläubigen wollen gelobt werden für ihre Bemühungen, Gott alles recht zu machen. Doch Gott gibt sich nicht zufrieden mit solchen Äußerlichkeiten, sondern er schaut den Menschen ins Herz. Und was er da sieht, das kann ihn nicht zufriedenstellen. In Kapitel 58 des Jesaja-Buches, in Vers 3, wirft er ihnen vor: Siehe, an dem Tag, da ihr fastet, geht ihr doch euren Geschäften nach und bedrückt alle eure Arbeiter. Anders ausgedrückt, nach außen hin tut ihr fromm, doch ihr geht weiterhin euren alltäglichen Geschäften nach und schreckt nicht einmal davor zurück, eure Arbeiter noch mehr anzutreiben wie sonst. In Vers 4 folgen weitere Vorwürfe. Siehe, wenn ihr fastet, hadert und zankt ihr und schlagt mit gottloser Faust drein. Ihr sollt nicht so fasten, wie ihr jetzt tut, wenn eure Stimme in der Höhe gehört werden soll. Gott erklärt, warum er ihr Fasten nicht akzeptieren kann. Doch die Menschen dachten, dass sie durch das Fasten in Gottes Augen eine besondere Stellung hätten. Weiter mit Vers 5. Soll das ein Fasten sein, an dem ich gefallen habe? Ein Tag, an dem man sich kasteit, wenn ein Mensch seinen Kopf hängen lässt wie Schilf und in Sack und Asche sich bettet? Wollt ihr das ein Fasten nennen und einen Tag, an dem der Herr Wohlgefallen hat? Gott hatte ihnen das Fasten nicht geboten und ihre religiösen Handlungen waren nur eine Show nach außen hin. Sie zeigten dabei nicht ihr wahres Herz. Ich fürchte, das ist auch weitgehend der Zustand der heutigen Gemeinde Gottes. Ich will damit nicht unbedingt sagen, dass sich jede Gemeinde in diesem Zustand befindet. Es gibt viele wunderbare Gemeinden. Aber insgesamt zeigt die organisierte Gemeinde Gottes nur eine äußere Frömmigkeit. Ich lese Vers 6. Das aber ist ein Fasten, an dem ich gefallen habe. Lass los, die du mit Unrecht gebunden hast. Lass ledig, auf die du das Joch gelegt hast. Gib frei, die du bedrückst. Reiß jedes Joch weg. Das ist ein gewaltiger Vers. Er bringt es direkt auf den Punkt und trifft den Nagel auf den Kopf. Gott wollte an dieser Stelle zum Ausdruck bringen: Wenn ihr wirklich fasten wollt, sage ich euch, wie ihr dies tun könnt. Statt zu fasten und mit einem frommen Blick umherzulaufen, hört lieber auf zu sündigen. Lästert nicht und unterlasst die Dinge, welche die Gottlosigkeit und das Böse in eurem Herzen zeigen. Zeigt euren Glauben durch eure Taten. Seid ehrlich in all euren Beziehungen. Sprecht die Wahrheit. Ich will nicht, dass ihr Sackleinen tragt und von Asche bedeckt seid. Ich will, dass ihr in eurem Inneren rein werdet. Nun, ich bin der Ansicht, dass der Herr viele Gottesdienste heutzutage beenden und sagen könnte: Hört auf damit, warum praktiziert ihr dieses Ritual? Dadurch kommt ihr mir nicht näher, damit gefällt ihr mir nicht. Wenn der Gottesdienst beendet ist, klatscht ihr, doch ihr habt weiterhin bittere Herzen, zeigt kein sittliches Verhalten und führt ein lockeres Leben. Ihr denkt, dass ihr mir durch eure Glaubensformen gefällt. Ihr sollt aber wissen, dass ihr mir nicht gefallt. Aus diesem Grund weise ich euch zurück. Weiter mit Vers 7. Brich dem Hungrigen dein Brot, und die im Elend ohne Obdach sind, führe ins Haus. Wenn du einen nackt siehst, so kleide ihn und entzieh dich nicht deinem Fleisch und Blut. Sie kehrten also den Armen und Bedürftigen den Rücken zu. Selbst ihrem eigenen Fleisch und Blut zeigten sie keine Zuneigung und Liebe. Ihr Glaube war so kalt wie die gen Norden blickende Seite eines Grabsteins im Januar. Sie hatten kein Herz für Gott. Wer ein Herz für Gott hat, hat auch für andere Menschen ein Herz. Man will ihnen helfen und Segen bringen. Man kann nicht gleichzeitig gehässig sein und zu sehr auf bestimmten Prinzipien beharren. All die Kritik und Lieblosigkeit heutzutage schaden Christus. Jesaja hat eine unglaubliche Botschaft für uns.
Gott verkündete den Menschen, dass er ihren sogenannten Gottesdienst nicht wollte, denn er war nur eine Förmlichkeit. Im gewissen Sinne spielten sie nur Gemeinde. Vielleicht dachten sie, dass ihnen das Spaß machen würde. Doch es sollte bald zu einer Bürde werden. Denn wenn man in der Welt immer nur eine Maske zeigt, hat man das irgendwann satt. Gott sagte zu ihnen, kommt ins Reine, zeigt mir, wer ihr wirklich seid. Man kann verstehen, warum der Prophet Jesaja auch heute nicht beliebt ist. Diejenigen, die Freiheit über alles lieben, umgehen diesen Abschnitt der Bibel. Ihre Anhänger zitieren lieber Verse aus der Bergpredigt, wie zum Beispiel, selig sind die Barmherzigen, denn sie werden Barmherzigkeit erlangen. Das ist großartig, aber das Wichtigste ist, Gott unsere Sünden zu beichten und es Christus zu erlauben, sein Leben durch uns zu leben. Der Glaube ist heutzutage leider eine große Religion der Verschleierung. Was wir dringend brauchen, ist jedoch eine persönliche Beziehung zu Christus. Gott möchte, dass sich die Menschen wirklich ihm zuwenden. Hören Sie dazu Vers 8. Dann wird dein Licht hervorbrechen wie die Morgenröte, und deine Heilung wird schnell voranschreiten, und deine Gerechtigkeit wird vor dir hergehen, und die Herrlichkeit des Herrn wird deinen Zug beschließen. Gott konnte einem Volk, das seinen Glauben so unzureichend lebte, nicht seinen Segen und seine Herrlichkeit zeigen. Das ist einer der Gründe, warum die Welt heutzutage nicht davon überzeugt ist, dass Gott in seinem heiligen Tempel ist. Die Welt lässt Gott an sich vorbeigehen. Warum? Sie glauben nicht, dass Gott da ist, und ich vermute, dass sie recht haben. Gott sagt, ich kann mich nicht zeigen, wenn ihr kein frommes Leben führt und mir nicht zeigt, wer ihr wirklich seid. Wie viele wohl den Weg blockieren? Oft wird die Geschichte erzählt, wie Alexander der Große von einem seiner Feldzüge heimkehrte und zu seinem ehemaligen Lehrer eilte, dem großen griechischen Philosophen Aristoteles. Es trug sich zu, dass Aristoteles bei der Ankunft seines Besuchers gerade badete. Alexander berichtete ihm von seinem Feldzug und sagte dann, »Was kann ich nun für euch tun?« Der alte Philosoph war ganz und gar nicht von diesem jungen Emporkömmling beeindruckt und setzte sein Bad fort. Alexander wiederholte seine Frage, »Nun, was kann ich für euch tun?« Schließlich sagte Aristoteles, »Nun, ihr könnt mir mal aus dem Licht gehen.« Vielleicht sagen auch wir zu Gott, »Was kann ich für dich tun?« Ich denke, Gott würde antworten, du kannst mir aus dem Licht gehen. Ja, man muss es zulassen, dass sein Licht durch uns scheint. Das ist das Wichtigste. Ich komme nun zu Vers 9. Dann wirst du rufen und der Herr wird dir antworten. Wenn du schreist, wird er sagen, siehe, hier bin ich. Wenn du in deiner Mitte niemand unterjochst und nicht mit Fingern zeigst und nicht übel redest. Gott wollte ihre Gebete hören und sie segnen. Er wollte die Fenster des Himmels weit öffnen und einen Segen über sie aussprechen. Doch ihre Herzen waren nicht offen, um diesen Segen zu empfangen. Wir sagen, unsere Gebete werden nicht erhört. Aber warum ist das so? Womöglich, weil Gott sie nicht erhören will? Nein, das Problem ist oft, dass unser Herz nicht für den Segen offen ist, den Gott wirklich über uns aussprechen will. Gott sagt, sobald ihr nach mir ruft, bin ich da. Als Kind hatte ich einmal Typhus und gleichzeitig eine doppelte Lungenentzündung. Unsere Familie lebte in einer kleinen Stadt und der dortige Arzt ging davon aus, dass ich sterben würde. Meine Mutter saß die ganze Zeit an meinem Bett. Den größten Teil der Zeit fantasierte ich, aber ich erinnere mich noch, wie ich hin und wieder aufwachte und ihren Namen rief. Dann sagte sie immer, ich bin hier. Das war für mich als Kind natürlich ein großer Trost. Und genauso groß ist der Trost heute, wenn man im Gebet zu Gott geht und weiß, dass er da sein wird. Er sagt, ich bin hier. Oder um noch genauer zu sein, Gott sagt, von nun an liegt es an dir, wenn du im Namen meines Sohnes kommst und eine Bitte anbringst, die in meinem Namen ist, und wenn dein Herz am rechten Fleck ist, dann bin ich bei dir.
Wenn unsere Gebete nicht erhört werden, dann liegt das Problem bei uns. Weiter mit Vers 10. Sondern wenn du den Hungrigen dein Herz finden lässt und den Elenden sättigst, dann wird dein Licht in der Finsternis aufgehen und dein Dunkel wird sein wie der Mittag. Gott bat die Menschen nur um eines, wenn sie seinen Segen empfangen wollten. Er hatte nur eine Bedingung. Er hätte ein Dutzend Bedingungen haben können, aber er wählte nur eine. Gott versprach, die Menschen zu segnen, wenn sie in ihrem Glauben echt waren. Ich lese die Verse 11 und 12. Und der Herr wird dich immer da führen und dich sättigen in der Dürre und dein Gebein stärken. Und du wirst sein wie ein bewässerter Garten und wie eine Wasserquelle, der es nie an Wasser fehlt. Und es soll durch dich wieder aufgebaut werden, was lange wüst gelegen hat, und du wirst wieder aufrichten, was vor Zeiten gegründet ward. Und du sollst heißen, der die Lücken zumauert und die Wege ausbessert, dass man da wohnen könne. Ich denke, diese Worte zeigen deutlich, dass Gott wirklich segnen will. Und das gilt auch im Zusammenhang mit der Sabbatheiligung. Ich fahre fort mit Vers 13. Wenn du deinen Fuß am Sabbat zurückhältst und nicht deinen Geschäften nachgehst an meinem heiligen Tage und den Sabbat Lust nennst und den heiligen Tag des Herrn geehrt, wenn du ihn dadurch ehrst, dass du nicht deine Gänge machst und nicht deine Geschäfte treibst und kein leeres Geschwätz redest. Gott hatte dem Volk Israel den Sabbat gegeben. Er sagte sinngemäß, der Sabbat ist ein ewiges Zeichen zwischen mir und den Israeliten. Im zweiten Buch Mose, Kapitel 31, finden wir weitere Ausführungen dazu. Die Verse 12 bis 18 möchte ich Ihnen daraus vorlesen. Dort wird berichtet, und der Herr redete mit Mose und sprach, sage den Israeliten, haltet meinen Sabbat, denn er ist ein Zeichen zwischen mir und euch, von Geschlecht zu Geschlecht, damit ihr erkennt, dass ich der Herr bin, der euch heiligt. Darum haltet meinen Sabbat, denn er soll euch heilig sein. Wer ihn entheiligt, der soll des Todes sterben. Denn wer eine Arbeit am Sabbat tut, der soll ausgerottet werden aus seinem Volk. 6 Tage soll man arbeiten, aber am 7. Tag ist Sabbat, völlige Ruhe, heilig dem Herrn. Wer eine Arbeit tut am Sabbattag, soll des Todes sterben. Darum sollen die Israeliten den Sabbat halten, dass sie ihn auch bei ihren Nachkommen halten als ewigen Bund. Er ist ein ewiges Zeichen zwischen mir und den Israeliten. Denn in 6 Tagen machte der Herr Himmel und Erde. Aber am 7. Tage ruhte er und erquickte sich. Und als der Herr mit Mose zu Ende geredet hatte auf dem Berge Sinai, gab er ihm die beiden Tafeln des Gesetzes. Die waren aus Stein und beschrieben von dem Finger Gottes. Soweit aus dem zweiten Buch Mose, Kapitel 31, die Verse 12 bis 18. Diese Anweisungen aus dem Alten Testament, die außerdem direkt an das Volk Israel gerichtet waren, lassen sich nicht so ohne weiteres auf die heutige Zeit übertragen. Für uns als Christen gilt vielmehr, was im Hebräerbrief am Anfang von Kapitel 4 geschrieben steht. So lasst uns nun mit Furcht darauf achten, dass keiner von euch etwa zurückbleibe, solange die Verheißung noch besteht, dass wir zu seiner Ruhe kommen. Das Wort für Ruhe ist Sabbat und meint jedoch viel mehr als nur den wöchentlichen Ruhetag. Man sollte es nicht verpassen und zu seiner Ruhe kommen. Denn, so heißt es einige Verse weiter in Hebräer 4, Vers 10, denn wer zu Gottes Ruhe gekommen ist, das heißt zu seinem Sabbat, der ruht auch von seinen Werken, so wie Gott von den seinen. Für mich stellt sich die Frage, sind wir zu seinem Sabbat, zu seiner Ruhe gekommen? Können wir uns darauf freuen, dass seine Ruhe eines Tages im Himmel vollendet werden wird? Man kann sich selbst fragen, ob man bereits an einem Punkt angelangt ist, an dem man Christus vollkommen und absolut vertraut und an dem man glaubt, dass er alles Notwendige für unser Heil getan hat und dass man in seinem abgeschlossenen Werk ruhen kann.
Oder hat man das Gefühl, dass man etwas tun muss, um sein Heil zu verdienen oder nicht zu verlieren? Gott will, dass wir Christus vollkommen vertrauen. Wenn man zu seiner Ruhe kommt, empfängt man nicht nur großen Segen, sondern es öffnet auch neue Möglichkeiten für den Dienst. Der Apostel Paulus begann mit seiner Missionsarbeit, weil er zur Ruhe der Erlösung gefunden hatte. Kehren wir nun wieder zurück zu unserem Bibeltext aus Jesaja 58. Dort kommen wir nun zu Vers 14. Gott spricht: Dann wirst du deine Lust haben am Herrn, und ich will dich über die Höhen auf Erden gehen lassen und will dich speisen mit dem Erbe deines Vaters Jakob, denn des Herrn Mund hat's geredet. Der Horizont wird hier erweitert und die Sicht auf die Zukunft tut sich vor uns auf. Manche Menschen mögen die Macht haben, Gottes Herrlichkeit in einem schlechten Licht erscheinen zu lassen. Aber Gottes Plan für die kommende Verwirklichung der Herrlichkeit können sie nicht vereiteln. Wir erreichen nun Kapitel 59. Auf den ersten Blick scheint es so, als würde Gott die Liste der Verfehlungen seines Volkes fortsetzen und dabei auch verschiedene Details ins Blickfeld rücken. Tatsächlich werden die Israeliten von ihren eigenen Sünden niedergedrückt. Die Art und Weise, wie sie ihre Religion zelebrieren, dient in Wirklichkeit als Deckmäntelchen für ihre Verfehlungen. Gott mag ihnen überhaupt nicht mehr zuhören, so sehr hat er es satt, dass sie ihm etwas vormachen. Manche Leute meinen ja, Gott sei ein alter Mann und deshalb ein wenig schwerhörig. So erklären sie es sich, dass Gott ihre Gebete scheinbar nicht hört. Aber das ist natürlich Unsinn. Gott ist nicht schwerhörig, sondern manchmal will er nicht mehr hören, weil die Gebete der Menschen nicht aus aufrichtigem Herzen kommen. In Kapitel 59 werden die Sünden der Israeliten mit ungefähr 30 Begriffen umschrieben. Von Verschuldung und Blut ist die Rede, von Bosheit und Nichtigem, von Nattern, Eiern und Spinnweben, von Unheilswerken und Unheilsgedanken. Was Israel betrifft, so wird es eines Tages zu einem öffentlichen Schuldeingeständnis kommen. Im Buch des Propheten Sacharja, Kapitel 12, wird vorausgesagt: Zu der Zeit wird große Klage sein in Jerusalem, wie die um Hadad-Rimmon in der Ebene von Megiddo war. Und das Land wird klagen, ein jedes Geschlecht besonders, das Geschlecht des Hauses David besonders und die Frauen besonders. Das Geschlecht des Hauses Nathan besonders und die Frauen besonders. Das Geschlecht des Hauses Levi besonders und die Frauen besonders. Das Geschlecht Schimis besonders und die Frauen besonders. So auch alle anderen übrig gebliebenen Geschlechter, ein jedes besonders und die Frauen besonders. Soweit dieses Zitat aus dem Buch des Propheten Sacharja. Und nun kehren wir zu Jesaja, Kapitel 59, zurück. Hier hören wir in den Versen 1 und 2 Gottes Mahnung und Zuspruch. Siehe, des Herrn Arm ist nicht so kurz, dass er nicht helfen könnte, und seine Ohren sind nicht hart geworden, so dass er nicht hören könnte, sondern eure Verschuldungen scheiden euch von eurem Gott, und eure Sünden verbergen sein Angesicht vor euch, dass ihr nicht gehört werdet. Ich bin übrigens überzeugt davon, dass dies auch heute noch gilt. Wenn jemand behauptet, er könne nicht an Gott glauben, weil es seiner Vernunft widerspricht, oder weil ihm alles Theologische zu kompliziert sei, oder weil er in seinem Leben so viel Schlimmes durchgemacht habe, dann mag das im Prinzip zwar zutreffend sein, aber die entscheidende Hürde ist in aller Regel die Sünde. Sie trennt uns von Gott. Die Verse 3 bis 8 in unserem Bibeltext beschreiben, wodurch die Israeliten damals von Gottes Liebe und Barmherzigkeit getrennt wurden. In Vers 8 heißt es abschließend: Sie kennen den Weg des Friedens nicht, und Unrecht ist auf ihren Pfaden. Sie gehen auf krummen Wegen, wer auf ihnen geht, der hat keinen Frieden. Doch dann wird ab Vers 9 beschrieben, wie das Volk Israel langsam zur Einsicht kommt. Darum ist das Recht ferne von uns, und die Gerechtigkeit kommt nicht zu uns. Wir harren auf Licht, siehe, so ist's finster.
Wir harren auf Helligkeit, siehe, so wandeln wir im Dunkeln. Von Sünde und einem Schuldeingeständnis ist hier zwar noch nicht die Rede, aber die Israeliten erkennen, die jetzige Situation ist eigentlich unerträglich. So kann es nicht weitergehen. Unter uns herrscht Ungerechtigkeit und wir wandeln im Finstern. Ich wünsche mir so sehr, dass auch heute viele Menschen zu einer solchen Einsicht kommen, dass sie sich eingestehen, ein Leben fernab von Gott ist eigentlich nicht erstrebenswert. In Vers 10 beschreiben die Israeliten noch weiter ihre gegenwärtige Situation. Wir tasten an der Wand entlang wie die Blinden und tappen wie die, die keine Augen haben. Wir stoßen uns am Mittag wie in der Dämmerung. Wir sind im Düstern wie die Toten. Interessant ist die Tatsache, dass hier die Sünden noch nicht konkret beim Namen genannt werden. Es fällt uns Menschen einfach schwer, Sünde zu benennen und Sünde zu bekennen. Aber ich kann Ihnen nur empfehlen, fassen Sie sich ein Herz und nennen Sie Ihre Sünden konkret beim Namen, wenn Sie mit Gott darüber sprechen und ihn um Vergebung bitten. Auch Israel wird dieser Empfehlung folgen. In den nächsten Versen ist nämlich von Ungehorsam, von Lügenworten und allerlei Ungerechtigkeiten die Rede. Sozusagen aus Diskretionsgründen überspringe ich diesen Abschnitt und lese nun Vers 20. Da ist von dem einen die Rede, der einerseits für Gerechtigkeit sorgen wird, der jedoch andererseits auch barmherzig ist. Aber für Zion wird er als Erlöser kommen und für die in Jakob, die sich von der Sünde abwenden, spricht der Herr. Manchmal werde ich von Leuten gefragt, ob denn alle aus dem Volk Israel gerettet werden. Die Antwort steht in diesem Vers selbst. Er kommt als Erlöser für diejenigen, Zitat, die sich von der Sünde abwenden. Hierbei handelt es sich um den berühmten kleinen Rest, der sich Gott zuwendet. Und einen solchen kleinen Rest gibt es meines Erachtens auch in der christlichen Gemeinde. Denn nicht jeder, der Kirchensteuern bezahlt oder getauft worden ist, gehört dadurch automatisch zu den Erretteten. Wie ich vorhin schon gesagt habe, wird es unter den Israeliten eines Tages zu einem großen öffentlichen Schuldeingeständnis kommen, wie es im Buch des Propheten Sacharja beschrieben wird. In Sacharja 12, Vers 10 finden wir eine Prophezeiung, die recht deutlich darauf hinweist, dass der Retter und Erlöser niemand anderes sein wird als der Messias Jesus Christus. Bei Sacharja heißt es, über das Haus David und über die Bürger Jerusalems will ich ausgießen den Geist der Gnade und des Gebets. Und sie werden mich ansehen, den sie durchbohrt haben. Und sie werden um ihn klagen, wie man klagt um ein einziges Kind. Und werden sich um ihn betrüben, wie man sich betrübt um den Erstgeborenen. Und jetzt zurück zu Jesaja, Kapitel 59. Daraus lese ich noch einmal Vers 20 und gleich anschließend Vers 21. Aber für Zion wird er als Erlöser kommen und für die in Jakob, die sich von der Sünde abwenden, spricht der Herr. Und dies ist mein Bund mit ihnen, spricht der Herr. Mein Geist, der auf dir ruht, und meine Worte, die ich in deinen Mund gelegt habe, sollen von deinem Munde nicht weichen, noch von dem Mund deiner Kinder und Kindeskinder, spricht der Herr, von nun an bis in Ewigkeit. Gott hat mit Israel einen Bund geschlossen. Man könnte auch sagen, er hat einen Vertrag unterzeichnet, dass der Erlöser kommen wird. Wann es soweit ist, das bleibt Gottes Geheimnis. Aber keine Frage, diese Prophezeiung wird in Erfüllung gehen.

Die Botschaft dieser Sendung ist im Grunde einfach. Wenn wir uns im Herzen wahrhaftig Gott hingeben, dann kann Gott die Fenster des Himmels öffnen und unsere Bitten erhören. Wenn wir dann nach ihm suchen, ist er da und weicht nicht mehr von unserer Seite. Wenn man das versteht, dann kann man zu Gottes Ruhe kommen, ihm absolut vertrauen. Wenn man das Heil erlangen möchte, hat man nur eine Aufgabe: den Weg der Gottlosen verlassen und den Pfad der Gerechten beginnen und Gott in unser Leben lassen. So können wir Frieden in unserem Herzen finden, zu Gottes Ruhe kommen. Mit dieser freudigen Botschaft möchte ich mich nun von Ihnen verabschieden. Gottes Segen mit Ihnen und auf Wiederhören.

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1: 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Neue Bücher entdecken, Autorinnen und Autoren erleben, sich gemeinsam fürs Lesen begeistern. Dafür steht unsere Sendung Lesezeichen und jetzt im Oktober natürlich auch die Frankfurter Buchmesse, das große Jahrestreffen der internationalen Buch- und Medienbranche. Bis Sonntag ist das Messegelände der hessischen Metropole das Ziel vieler Bücherfans. Einen kleinen Tipp von uns, wo Sie unbedingt vorbeischauen sollten, gibt's am Ende der Sendung. Wir nehmen die Buchmesse zum Anlass, Ihnen einmal mehr zu zeigen, dass Lesen und in Bücher einzutauchen heilsam für die Seele ist. Wir stellen drei besondere Leseerlebnisse aus dem Geschenkband »Man liest nur mit dem Herzen gut« vor. Im Buch von Delia Holtus kommen unter anderem eine Bergbäuerin zu Wort, eine Fotografin und eine Buchhändlerin. Damit willkommen zum Lesezeichen. Mein Name ist Johannes Kolk.

0: Wie geschieht es, dass ein Mensch beim Lesen innerlich berührt wird? Es gehört wohl eine innere Offenheit dazu. Vielleicht auch eine Frage, die jemand unbewusst oder bewusst in sich trägt und auf die er eine Antwort sucht. So ging es jedenfalls Irene Birchler, die auf einem Schweizer Bergbauernhof aufgewachsen ist. Ihr Leseerlebnis heißt »Zart besaitet, tief verwurzelt«. Es liest Ute Häuser-Ludwig.
1: Ich sitze im Stroh neben dem neugeborenen Kälbchen und drücke mein Gesicht in sein flauschig warmes Fell. Es duftet zart und frisch, nach neuem Leben. Ein kleines Feuerwerk aus Glück explodiert in meinem Kinderherzen. Ich platze beinahe vor Freude. Wenig später stehe ich mitten in der Nacht, zitternd und schluchzend vor der Schlafzimmertür meiner Eltern. Am nächsten Tag steht der Abschied meiner Lieblingskuh bevor. Ich flehe meinen Vater unter Tränen an, sie nicht wegzugeben. Mein Herz droht unter dem Schmerz des Verlustes zu zerbrechen. Als Bergbauerntochter wurde ich früh mit dem Kreislauf von Geburt und Tod konfrontiert. Ich wuchs umgeben von blühenden Wiesen und lebensfrohen Kälbchen, Häschen, Zicklein, Küken und Katzen auf. In meinem Leben lag so viel Glück und Reichtum und zugleich so viel Wehmut. Schon als Kind lernte ich, was in der Bibel in Prediger 3 geschrieben steht. Alles hat seine Zeit. Alles auf dieser Welt hat seine ihm gesetzte Frist. Geboren werden hat seine Zeit, wie auch das Sterben. Weinen hat seine Zeit, wie auch das Tanzen. Umarmen hat seine Zeit, wie auch das Loslassen. Irgendwann auf meinem Weg vom Kind zur jungen Frau beschlich mich ein vages Gefühl, ich bin irgendwie anders. Heimweh quälte mich selbst dann, wenn ich mit meinen Eltern im Urlaub war. Schon am Tag nach Weihnachten spürte ich ein lähmendes Gefühl von Leere. Die Vorfreude war vorbei. Abschiede jeder Art lösten in mir eine Tränenflut aus. Wenn ein Mensch oder ein Tier litt, spürte ich ihren Schmerz beinahe körperlich. Ungerechtigkeit.

traf mich mitten ins Herz. Gleichzeitig hatte ich ein ausgeprägtes Verantwortungsgefühl. Die Messlatte, die ich an mich selbst anlegte, war hoch. Musik, Natur, Farben und geschriebene Worte rührten zarte Saiten in mir an. Ich konnte weinen vor Glück, und dennoch war die Melancholie nie weit weg. Als Teenager stürzte mich eine zerbrochene Freundschaft in eine tiefe Krise. Ich stand auf einer Brücke und wünschte mir zu sterben. Unzählige Fragen kreisten in meinem Kopf. Warum bin ich so, wie ich bin? Warum fühle ich so intensiv? Warum schmerzt selbst das Glück? Warum scheint es anderen so viel leichter zu fallen, das Leben zu meistern, während ich ums Überleben kämpfe? Ich wurde depressiv. Und inmitten dieser Sinnkrise rutschte ich in eine schwere Essstörung. Sie überschattete mein Leben über Jahre. Das leistungsorientierte Denken unseres wunderschönen, aber rauen Bergtals prägte mich tief. Mit 23, inzwischen verheiratet und Mutter zweier kleiner Söhne, brach ich zusammen. Erschöpfungsdepression. Ich war an meinen eigenen Ansprüchen gescheitert. Ich wollte eine gute Ehefrau und Mutter sein, packte auf dem Hof mit an, engagierte mich ehrenamtlich in unserer Kirchengemeinde. Ich verglich mich mit anderen Bäuerinnen und fühlte mich ständig ungenügend. Die Alarmsignale meines Körpers und meiner Seele hatte ich lange überhört. Jetzt versagte mein Körper den Dienst. Burnout. Wer bin ich? Was bin ich wert, wenn ich nicht mehr funktioniere? Diese Fragen bohrten sich in mein Innerstes. In dieser dunklen Zeit stieß ich auf ein Buch. Der sensible Mensch, Leben zwischen Begabung und Verletzlichkeit von Samuel Pfeiffer. Ich hielt inne. Könnte das die Wahrheit sein, nach der ich mein ganzes Leben gesucht hatte? Der Autor schrieb: Ein Leben mit erhöhter Empfindsamkeit birgt besondere Chancen und Gefahren. Dieses Buch hilft Betroffenen und Fachleuten, sie zu verstehen. Und genau das geschah. Während ich las, fiel es mir wie Schuppen von den Augen. Endlich hatte das Undefinierbare einen Namen: Sensibilität. Ich begann, mein Leben in einem neuen Licht zu sehen. Eine schwere Last fiel von meinen Schultern. Ich bin normal. Ich darf so sein, wie ich bin. Ja, ich bin sensibel. Ja, ich werde manchmal heftig hin und her geworfen von meinen Emotionen. Doch mein Fundament hält, denn es trägt den Namen Jesus Christus. Er ist der Grund meines Lebens. Ich machte mich auf den Weg zu mir selbst. Ich lernte, dass Sensibilität keine Krankheit ist, aber sie prägt mein Leben tief. In seinem Buch »Der sensible Mensch« schreibt Samuel Pfeiffer: »Sensibilität ist Last und Gabe zugleich.« Genau das durfte ich erkennen. Ich begann bewusst nach Balance zu suchen zwischen Überaktivität und Rückzug. Ich achtete auf die Signale meines Körpers und meiner Seele. Ich lernte, Nein zu sagen ohne schlechtes Gewissen. Ich erkannte, ich bin nicht für alles und alle verantwortlich. Und es tut gut, über meine Sensibilität zu sprechen. Das wirkt befreiend. Ich verstand, dass Begabung und Verletzlichkeit oft Hand in Hand gehen, dass sie Tiefe schenken, aber auch Schmerz. Dieses Buch wurde zu einem wegweisenden Begleiter. Bis heute fordert mich meine Sensibilität heraus. Mein Leben als hochsensible Frau ist tief, reich und schön. Und manchmal ganz schön herausfordernd. Ich bin immer noch auf dem Weg zur Selbstannahme. Aber eines weiß ich: Gottes Ja zu mir ist tief in meinem Herzen verwurzelt. Gott sagte, es ist sehr gut. Und dieser Zuspruch gilt uns allen.

0: Die Bergbäuerin Irene Birchler hat beim Lesen eines psychologischen Sachbuchs einen wichtigen Teil ihrer Persönlichkeit entdeckt. Das hat ihr geholfen, sich besser zu verstehen und anzunehmen. In ihrem Beitrag ist spürbar, wie ihr dadurch förmlich ein Stein vom Herzen gefallen ist. Wir stellen noch zwei weitere Leseerfahrungen aus »Man liest nur mit dem Herzen gut« vor. Der Geschenkband aus dem Verlag Franke Buch geht anhand von persönlichen Beispielen der Frage nach, was Menschen erleben, wenn sie lesen, wenn sie Bücher entdecken, die zu ihnen sprechen. Bei der Fotografin und Autorin Deborah Pulverich sind die Narnia-Bücher des englischen Schriftstellers C.S. Lewis zu echten Lebensbegleitern geworden, die ihren Glauben an Gott vertieft haben.
1: Die Begeisterung für Geschichten begleitet mich, seit ich denken kann. Als Kind liebte ich es, wenn mein Papa sich fantasievolle Gute-Nacht-Geschichten für mich ausdachte. Mit Mama gab es später Leseabende auf dem Sofa. Sie versank in einem ihrer Romane und ich entdeckte den ein oder anderen Schatz unter ihren aufbewahrten Jugendbüchern für mich. Eine Reihe, die wir alle sehr mochten, ist die Chroniken von Narnia vom britischen Schriftsteller C.S. Lewis. Nicht nur wegen der spannenden Abenteuer, der besonderen Erzählkunst und der wunderbaren Welt, die der Autor erschaffen hat und die für mich zu einem zweiten Zuhause geworden ist. Die heute zu den Klassikern der Fantasy-Literatur zählenden Bücher enthalten auch Allegorien zum christlichen Glauben, etwa zur Schöpfungsgeschichte und zu Tod und Auferstehung von Jesus Christus. Sie haben mir geholfen, Gottes Wesen besser zu verstehen. Noch heute stelle ich mir Jesus manchmal wie den Löwen Aslan aus den Büchern vor. Mächtig und weise, sanftmütig, aber nicht zahm. Immer wieder entdecke ich in den Geschichten Parallelen zu meinem Glaubensleben und Anteile von mir selbst in den Figuren. Lucy, die jüngste der vier Pevensey-Geschwister, zeigt, was kindlicher Glaube bedeutet, von dem Jesus im Neuen Testament spricht. Sie liebt Aslan, sieht ihn oft als Erste, hört seine Stimme und vertraut ihm bedingungslos, selbst wenn andere zweifeln. So etwa ihre Schwester Susan. Sie verliert den Glauben an Narnia, als sie älter wird, sucht Sinn und Erfüllung in anderen Dingen und findet den Weg nach Narnia nicht mehr zurück. Edmund gerät auf Abwege und verrät Aslan, doch der vergibt ihm und nimmt seine Schuld auf sich. Der älteste Bruder Peter fühlt sich seiner Verantwortung oft nicht gewachsen. Doch er fasst Mut, nimmt schließlich die große Berufung als König von Narnia an und führt Aslans Armee im Kampf gegen die weiße Hexe, seine Gegenspielerin, an. Fantasy-Literatur erzählt nicht nur spannende Geschichten, sondern spiegelt oft grundlegende Wahrheiten über das Leben, die menschliche Natur und den Kampf zwischen Gut und Böse wider. Gerade Werke wie die Chroniken von Narnia erinnern mich daran, dass auch ich eine Rolle darin spiele, dass Hoffnung durch dunkle Zeiten trägt und das Gute letztlich siegen wird. Im vergangenen Winter hat eine sehr berührende Szene aus Der König von Narnia eine neue Bedeutung für mich bekommen. In der Mietwohnung, in der mein Mann und ich zusammen mit unseren beiden Katzen leben, gibt es einen Ofen. Wie habe ich mich schon beim Einzug auf den Moment gefreut, wenn es endlich kalt genug ist, um damit zu heizen. Ich liebe diese Extraportion Gemütlichkeit in der kalten Jahreszeit. Unseren beiden Samtpfoten geht es genauso. Zunächst hatten sie großen Respekt vor den knisternden Flammen. Doch inzwischen liegen sie stundenlang auf einem Stuhl neben dem Ofen, lassen sich das Fell wärmen und blinzeln zufrieden in das flackernde Licht. Als ich eines Abends mit einer Tasse Tee daneben saß und die zwei so beobachtete, kam mir ein Zitat von C.S. Lewis in den Sinn. Wenn du dich wärmen willst, musst du in der Nähe des Feuers stehen. Wenn du nass werden willst, musst du ins Wasser gehen. Wenn du Freude, Kraft, Frieden, ewiges Leben haben willst, musst du dich dem nähern, der sie hat, oder sogar eins mit ihm werden. Diese Worte stammen nicht aus einem Narnia-Buch, sondern aus Pardon, ich bin Christ. Freude, Kraft, Frieden und ewiges Leben, das sind die Dinge, nach denen sich die Menschen schon immer sehnen. Viele sind ihr Leben lang auf der Suche danach und manch einer verirrt sich dabei. Dabei ist der Weg dorthin eigentlich so einfach. Wenn ich mich Jesus nähere und mich ihm hingebe, finde ich all das in ihm. In Psalm 16, Vers 11 heißt es: Du zeigst mir den Weg, der zum Leben führt. Du beschenkst mich mit Freude, denn du bist bei mir. Aus deiner Hand empfange ich unendliches Glück. Das bedeutet auch, wenn ich im Alltag mal das Gefühl habe, dass mir Freude und Frieden fehlt, gibt es etwas, das ich dagegen tun kann. Wenn ich Gott um etwas Gutes bitte, bitte ich ihn im Grunde um mehr von ihm. Nicht um ein materielles Ding, das ich festhalten kann, sondern um seine Gegenwart, in der ich bleiben kann, die mich zutiefst erfüllt und belebt. In Der König von Narnia gibt es eine Szene, in der Aslan Statuen im Schloss der weißen Hexe anhaucht. Es sind Bewohner Narnias, die die Hexe versteinert hat. Kaum berührt sie der Atem des Löwen, holen die Statuen tief Luft, beginnen sich zu bewegen und sind plötzlich wieder mit Leben erfüllt. Genauso geht es uns Menschen, wenn wir uns von Gott anhauchen lassen. Nah bei Jesus zu sein, Zeit mit ihm zu verbringen, mich von seiner Liebe wärmen zu lassen, füllt mich mit neuer Freude und neuer Kraft. Das kann in einer Zeit der Stille geschehen, beim Lobpreis, auf einem Spaziergang in der Natur oder ganz gemütlich zu Hause vor dem Ofen mit einer Tasse Tee und einer Katze auf dem Schoß. So erlebe ich die Kraft des Löwen in meiner Welt.

0: Im Lesezeichen hören Sie heute persönliche Leseerfahrungen, die deutlich machen, wer mit dem Herzen liest, mit innerer Wachheit und eigenen Fragen, der kann beim Lesen kleine Wunder erleben. Nach der Fotografin Deborah Pulverich und ihrer Liebe zu den Narnia-Romanen von C.S. Lewis berichtet jetzt noch die Buchhändlerin Claudia Schönhoff. Beim Lesen in der Bibel spricht ein unscheinbarer Nebensatz mitten in ihr Herz.
1: Mein Name ist Claudia, mit K geschrieben. Diese Schreibweise war ursprünglich ein Fehler. Ein Beamter hatte sie in ein amtliches Dokument eingetragen und so blieb es mein Leben lang. 40 Jahre lang glaubte ich, nicht gewollt zu sein, nicht wichtig genug, um geliebt zu werden. Manchmal fragte ich mich, ob ich überhaupt hätte geboren werden sollen, ob mein Name, wie ich selbst, nur ein Irrtum im Buch des Lebens war. Doch Fehler bleiben selten unbemerkt. Manchmal werden sie korrigiert und manchmal lässt Gott sie bestehen, um damit eine Wahrheit zu zeigen, die größer ist als der Irrtum selbst. Ich bin das jüngste von 6 Kindern. Nach 4 Mädchen bekam meine Mutter endlich den ersehnten Sohn. Ich kam danach, noch ein Mädchen. Für meine Mutter war ich eine Enttäuschung und sie ließ es mich spüren. So begann ich, mich danach zu richten, wie andere mich sahen. Ich sehnte mich nach ihrer Anerkennung. Doch dieser Durst nach Liebe wurde niemals gestillt. Ich tat alles, von dem ich glaubte, dass man es von mir erwartete. Meine Träume und Wünsche knüpfte ich an Menschen in der Hoffnung, dass sie meine innere Leere füllen könnten. Doch am Ende wurde die Enttäuschung immer größer. Mit Mitte 40 lernte ich Jesus kennen. Still, leise, ohne dass ein anderer Mensch daran beteiligt war. Ich fing an, in der Bibel zu lesen. Doch obwohl ich nun an ihn glaubte, dachte ich immer noch, ich müsse erst etwas leisten, damit Gott mich sieht und liebt. Ich entschied mich, eine Bibelschulausbildung zu absolvieren. Kurz vor meinem Praxissemester bekam ich die Zusage für ein Missionsprojekt und einen Tag später die Absage. Traurigkeit und Wut mischten sich. Sah Gott mich überhaupt? Kümmerte er sich um meine Anliegen? Oder war alles nur Einbildung? An einem dieser schweren Tage saß ich im Studierzimmer der Bibelschule. Tränen liefen mir übers Gesicht. Ich suchte in der Bibel nach einer Antwort, las markierte Stellen, schlug wahllos Seiten auf. Aber nichts sprach zu mir. Enttäuscht wollte ich das Buch schon schließen, als mein Blick auf eine Stelle fiel. Ich hielt den Atem an. Unter meinem Finger stand tatsächlich mein Name. Und zwar in genau der Schreibweise, die mich mein Leben lang begleitet hatte. Claudia mit K. Mein Name kommt in der Bibel nur einmal vor. Im Grußwort des Paulus im 2. Timotheusbrief, Kapitel 4, Vers 21. Eine unscheinbare Erwähnung, aber für mich ein Meilenstein. Es war, als hätte Gott selbst den Fehler meines Lebens korrigiert. Als wollte er mir sagen, du bist kein Irrtum, ich kenne dich. Ich habe deinen Namen in mein Buch geschrieben. Von diesem Tag an wusste ich, ich bin gewollt, geliebt und gesehen. In Psalm 139, Vers 16 betet David: Als ich gerade erst entstand, hast du mich schon gesehen. Alle Tage meines Lebens hast du in dein Buch geschrieben, noch bevor einer von ihnen begann. Das gilt auch für mich. Und dort, in Gottes Buch, steht mein Name: Claudia. Mit K geschrieben.

Eine Nebensache kann zur Hauptsache werden. Romanfiguren zu Lebensbegleitern. Ein Sachbuch zum Spiegel der eigenen Seele. Das alles passiert beim Lesen und noch viel mehr. Und sicher gibt es solche besonderen Momente auch, wenn Sie sich aus Büchern vorlesen lassen, so wie hier im Lesezeichen. Heute hieß unser Titel »Man liest nur mit dem Herzen gut« aus dem Verlag Franke Buch. Delia Holtus hat den Band herausgegeben. Das Buch bringt persönliche Erlebnisse und künstlerische Gestaltung auf stimmige Weise zusammen. Die Illustratorin Katja Hoog ergänzt die insgesamt 11 Geschichten mit Bildern, die auf unterschiedliche Weise das klassische Motiv der lesenden Frau mit Katze zeigen. Außerdem laden Zitate zwischendurch zum Nachdenken und Schmunzeln ein. In dieser Sendung hörten Sie Erlebnisse von Claudia Schönhoff, Deborah Pulverich und Irene Birchler. Die Sprecherin war Ute Häuser-Ludwig. Wenn Sie ein nettes Geschenk für einen Lesefan suchen, wählen Sie dieses. Das Buch »Man liest nur mit dem Herzen gut« kostet 10 Euro, kann in jeder Buchhandlung bestellt werden und natürlich auch in unserem Onlineshop. Wie versprochen gibt es gleich noch einen kleinen Tipp für alle Freunde der Frankfurter Buchmesse, die noch bis Sonntag läuft.

Wer bis Sonntag noch zur Frankfurter Buchmesse aufbricht, dem empfehle ich, auch beim Stand der christlichen Verlage in Halle 3 vorbeizuschauen. Die evangelischen und katholischen Buchhändler präsentieren ihre Neuerscheinungen seit einigen Jahren gemeinsam. Und da kann jeder in neuen Büchern blättern, die sie vielleicht demnächst auch hier im Lesezeichen hören. Aber auch sonst ist es immer spannend, bei diesem großen Branchentreffen dabei zu sein. Diesmal mit bekannten Namen wie Jenny Erpenbeck, Giselle Pellicot, Volker Schlöndorff, Wolf Biermann und vielen weiteren Gästen aus Literatur, Film, Wissenschaft und Politik. Das Gastland ist dieses Jahr Tschechien. Ich verabschiede mich mit einem Zitat aus unserem Buch von heute von der Schriftstellerin Marie von Ebner-Eschenbach. Lesen ist ein großes Wunder. Wenn Sie sich weiter mit uns wundern wollen, schalten Sie auch morgen wieder ein. Dann sind wir mit einem Reisebericht der Hallig-Pastorin Gertrude von Holt unterwegs auf hoher See. Tschüss und bis bald, sagt Johannes Kolk.

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1: Aus Psalm 42. Wie eine Hirschkuh im trockenen Bachtal nach frischem Wasser schreit, so sehne ich mich, Gott, nach dir. Meine Seele dürstet nach Gott, nach dem Gott meines Lebens. Wann darf ich zum Tempel kommen und das Angesicht Gottes schauen? Tränen sind mein einziges Brot am Tag und in der Nacht. Was bist du so bedrückt, meine Seele? Warum bist du so aufgewühlt? Halte doch Ausschau nach Gott, denn bald werde ich ihm wieder danken. Wenn ich nur sein Angesicht schaue, ist mir schon geholfen. Mein Gott, bedrückt ist meine Seele in mir, darum will ich an dich denken. Am Tag schenkt der Herr mir seine Güte, und in der Nacht danke ich ihm mit einem Lied, mit einem Gebet zum Gott meines Lebens.

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2: Herzlich willkommen bei ERF Mensch Gott. Ich bin Simone Merz. Schön, dass Sie heute dabei sind. Als Matteo 12 ist, erlebt er eine erschreckende Szene. Plötzlich beginnt ein Bild an der Wand heftig zu wackeln. Seine Mutter schreit voller Panik. Es ist jemand gestorben. Und tatsächlich kommt wenige Minuten später der Anruf, dass ein Verwandter erschossen wurde. Matteo bekommt panische Angst vor allem Übernatürlichen. Heilung erlebt er Jahre später ausgerechnet in einer Meditation. Hallo lieber Matteo, schön, Hi. Dass du bei mir bist.
3: Danke, dass ich hier sein darf.
2: Was für eine Geschichte. Matteo, du bist in Deutschland geboren, ihr seid dann aber nach Kolumbien. Du hast also einen Teil deiner Kindheit in Kolumbien verbracht. Mhm. Wie hat dich das denn geprägt? Erzähl mal so ein bisschen.
3: Ja,